0: sowie Anlagenmechaniker wie Sanitärheizung und Klimatechnik gefragt. Bei den weiblichen Auszubildenden zählen Fachverkäuferinnen im Lebensmittelhandwerk, Kauffrau für Büromanagement und Friseurin zu den beliebtesten Ausbildungsberufen. Informationen zu den vielfältigen Ausbildungsmöglichkeiten im Handwerk und Kontaktmöglichkeiten zu den Ausbildungsberatern gibt es auf der Webseite der Handwerkskammer Halle unter www.hwkhalle.de/Ausbildung im Handwerk. Dort können auch Termine mit den Ausbildungsberatern vereinbart werden. Die SPD lädt alle interessierten Bürgerinnen und Bürger zu einer Sprechstunde in der Stadt Hettstedt ein. Der SPD-Landtagskandidat Eik Pietschmann wird am Mittwoch, den 3. Juni von 9 bis 12 Uhr auf dem Marktplatz präsent sein.
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0: Am 31. Mai war das Europarosarium Sangerhausen Gastgeber und Kulisse des 20. Chortreffens. Die Begrüßung und Moderation der Veranstaltung übernahm wieder der Vorsitzende des Chorkreises Mansfeld-Südharz e.V., Olaf Wenor.
1: Ich begrüße Sie ganz herzlich auch im Namen unserer Großprinzessin Maike heute zum 20. Chortreffen hier im Europarosarium Sangerhausen. Wir haben 2003 das erste Mal hier im Rosarium ein Chortreffen veranstaltet, damals noch auf der alten Bühne ganz hinten, wo der Kinderspielplatz ist, und haben 2005 hier diese wunderschöne Rosenarena mit unseren Chören eingeweiht. Wir sind heute hier zum 20. Chortreffen. Eingeladen haben wir 11 Chöre, die heute das Chortreffen veranstalten. 4 Chöre am Vormittag und 7 Chöre am Nachmittag. Unsere Prinzessin ist bereit, ich bin auch bereit. In der Ecke steht schon der erste Chor. Das Wetter soll halten, hat mir gesagt. Also der Teufel und das Wetter machen wir Sangerhausen mit großen Bogen. Ja, also wir könnten Glück haben. Dann lasst uns einfach starten und unser 20. Chortreffen hier auf der Bühne im Europarosarium Sangerhausen beginnen.
0: Und dann ging es los. Bei teilweise nicht einfachen Wetterbedingungen kamen auch immer mehr Zuschauer, um sich an den Chören zu erfreuen. Unter den Gruppen aus Sachsen-Anhalt auch 3 aus dem Landkreis Mansfeld-Südharz. Der städtische Singverein Eisleben, der Regionalchor Eisleben sowie der Männerchor Wippra. Für einen Eindruck von diesem Chortreffen hier 2 kleine Hörproben. Zunächst von den Tanner Friday Singers.

0: Von Sachsen-Anhalt in die Welt. Schlüsselmomente der Geschichte. So der Titel eines Buches von Dr. Winfried Bettdecken und Professor Matthias Puhle, das sie am 30. Mai im Rahmen einer Lesung im Mansfeld-Museum in Hettstedt vorstellten. Während sich der Saal mit interessierten Besuchern und Besucherinnen füllte, waren die beiden so freundlich, einen kleinen Einblick in ihr Werk zu geben.
1: Wir haben ein Buch geschrieben, von Sachsen-Anhalt in die Welt, Schlüsselmomente aus der Geschichte des Landes Sachsen-Anhalt oder das, was wir heute als Sachsen-Anhalt kennen. Wir haben geguckt, wo gibt es epochale Weichenstellungen in der Geschichte, die nicht nur uns hier in Hettstedt, im Mansfelder Land, in Sachsen-Anhalt, sondern auch in ganz Deutschland, ja in Europa und in der Welt bis heute umtreiben und bis heute bestimmen. Wir stehen auf den Schultern von Geschichte und hier in diesem Buch sind 70 Schlüsselmomente drin, auf deren Schultern wir heute alle stehen, egal in welchem Leben wir heute leben.
2: Also Momente, in denen sich Geschichte gewissermaßen verdichtet innerhalb eines Tages, einer Woche oder manchmal auch innerhalb einer Minute. Und von diesem Ereignis aus geht dann die Geschichte anders weiter und hat bis heute Wirkung. Das heißt, wir haben also diese 70 Geschichten, die Geschichte widerspiegeln, diese Persönlichkeiten, Ereignisse und Strukturen immer auch nach diesem danach ausgewählt, dass wir hier wirklich eine Beziehung zum Jetzt, hier und jetzt haben, zur Gegenwart und nicht nur in Sachsen-Anhalt, sondern eigentlich auch in Deutschland, in Europa, manchmal auch in der Welt.
1: Also nehmen wir ein schlagendes Beispiel, die Reformation. Die kennt jeder, da wurde aus der katholischen Kirche eine gespaltene Kirche, wie man früher sagte, mit den evangelischen Christen. Rund um den Erdball ist diese Reformation gegangen. Ausgangspunkt erstmal von dem Mansfelder Martin Luther, Ausgangspunkt religiös in der Lutherstadt Wittenberg, wie wir heute sagen. Und einmal rund um den Erdball, ob ich katholisch bin oder evangelisch oder gar nichts bin, ich weiß aber um die Wirkung der Reformation bis heute.
2: Ja, und ganz früh haben wir ja Otto den Großen, der wirklich Bahnbrechendes geleistet hat, mit den anderen Ottonen zusammen, also im 10. Jahrhundert, wurden hier Weichen gestellt für Europas und für die Geschichte und für die Geschichte Deutschlands, die bis heute Wirkung zeigen. Und deswegen haben wir das natürlich auch in diesem Buch aufgenommen.
1: Und du hast ja gesagt, also an einem Tag, in einem Moment beginnt auf einmal Geschichte neu, eine Weiche zu stellen. Schauen wir uns nur hier in Mansfeld um. Schräg gegenüber von hier steht ja das Denkmal für die Feuermaschine, für die erste Dampfmaschine, die mit preußischen Mitteln auf europäischem Kontinent geboren wurde. Das ist an einem Tag gewesen, in dem auch für das Mansfeldische, für das Mansfelder Land, für eigentlich ganz Deutschland die Geschichte neu geschrieben wurde, dadurch, dass man das Kupfer wiederheben konnte, das Wasser abführen konnte. Das sind weltgeschichtliche Momente bis heute.
2: Wir sind beide Historiker, beide seit einigen Jahren im Ruhestand und wir haben die gewissermaßen Früchte von 30 Jahren Arbeit, einerseits sozusagen dem Hörfunk, die der Hörfunkchef des MDR in Sachsen-Anhalt, Winfried Bettdecken, gesammelt hat und ich als Museumsdirektor in Magdeburg zusammengetan und wir haben überlegt, was können wir in einem Buch zusammenbringen, um unsere Erfahrungen, die wir mit dieser großen Geschichte Sachsen-Anhalts gemacht haben und vielleicht auch das noch, die Geschichte Sachsen-Anhalts ist so vielfältig und zum großen Teil großartig, dass wir der Meinung waren, wir müssen das einfach mal der Öffentlichkeit bekannt machen.
1: Und was viele nicht wissen, Sachsen-Anhalt ist wirklich, oder das Gebiet des heutigen Sachsen-Anhalt, ist ein Schatzhaus der Geschichte, das seinesgleichen sucht, für uns heute noch relevant und wirksam. Ja.
0: Inzwischen war der Caroline-Saal bis zum letzten Platz gefüllt und Dana Zimmer von der Regionalvertretung Mansfelder Land der Humboldt-Gesellschaft, die gemeinsam mit dem Mansfeld-Museum Hettstedter Humboldt-Schloss zu dieser Veranstaltung eingeladen hat, eröffnete die Lesung. Dann war es an den Autoren, den Anwesenden, 70 Schlüsselmomente der Geschichte, die von Sachsen-Anhalt ausgingen, näher zu bringen. Die Region ist die Wiege Deutschlands. Hier hatte das spätere Heilige Römische Reich, einer der Vorläufer der heutigen Bundesrepublik, im Mittelalter seinen geografischen und politischen Mittelpunkt. Ausgehend von den Ottonen vor 1000 Jahren konnte ein Bogen gespannt werden über bedeutende Impulse für Wissenschaft und Technik, Politik, Kunst oder Sport, die in den folgenden Jahrhunderten von dieser Region ausgingen. Manches Bekannte, aber sicherlich auch vieles Neue, konnte an diesem Tag von den Autoren auf gekonnte Art vergnüglich den Zuhörern und Zuhörerinnen dieser besonderen Lesung nähergebracht werden. 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Am 26. Juli um 17 Uhr beginnt ein Orgelkonzert mit Kirchenmusikdirektor Thomas Ennenbach in der Marktkirche St. Andreas in der Lutherstadt Eisleben. Thema Giganten des Barocks, Bach und Händel sowie Verehrer. Der Eintritt kostet 10 Euro im Vorverkauf. Schüler bis 18 Jahre brauchen nichts bezahlen. Am 27. Juni wird in der Zeit von 9.30 Uhr bis 18 Uhr zum Tag der Berg- und Hüttenleute an den Schmidtschacht Helbra eingeladen. Mit dem Comedy-Programm Dicke Luft und kein Verkehr 4, Frauentausch, gastieren Künstler des bekannten Klacktheaters im Hof der Mansfelder Gewerke in Bendorf. Termin ist der 6. Juni, Einlass ab 17 Uhr, Beginn 18 Uhr, Eintritt 25 Euro. Der Kartenverkauf ist unter der eingeblendeten Telefonnummer möglich. Im Rahmen der Ehrenamtswürdigung wird der Ottilienpreis 2026 Starke Frauen am 28. Juni ab 16 Uhr in der Klosterkirche St. Marien-Widerstedt feierlich verliehen. 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
3: Der DAX notierte am Dienstagvormittag bei 25.133,07 Punkten, der TecDAX bei 4.205,78 Zählern und der Euro war in US-Dollar 16,40 wert.
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3: In der Nacht zum Mittwoch werden viele Wolken erwartet. Im weiteren Verlauf regnet es und es besteht eine geringe Gewitterneigung. Die Luft kühlt auf 15 bis 12 Grad ab, der Wind weht schwach aus unterschiedlichen Richtungen. Am Mittwoch ist es in der ersten Tageshälfte dicht bewölkt. Im weiteren Verlauf geht es über zu wechselnder Bewölkung und Schauern mit Gewittern. Am Abend ziehen diese nach Osten ab. Die Tageshöchstwerte erreichen 22 bis 24 Grad, der Wind weht schwach bis mäßig aus West. In der Nacht zum Donnerstag geht die Bewölkung zurück und es ist niederschlagsfrei. Die Tiefstwerte sinken auf 14 bis 10 Grad, der Wind weht schwacher Südwest. Der Donnerstag wird wolkig oder wechselnd bewölkt. Im Tagesverlauf kommen vom Westen her Schauer oder Gewitter auf. Die Höchstwerte erreichen 23 bis 25 Grad, der Wind weht mäßig aus Südwest. In der Nacht zum Freitag ist es wechselnd bewölkt und nach Abzug letzter Schauer sinken die Tiefstwerte auf 13 bis 7 Grad. Der Wind weht schwach bis mäßig aus Südwest. Am Freitag kommt bei wechselnder Bewölkung ab den Mittagsstunden erneut Schauer- und Gewittertätigkeit auf. Die Höchstwerte erreichen 21 bis 23 Grad. Der Wind weht mäßig aus West.
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3: Um 11 Uhr waren es 23 Grad, die Luftfeuchtigkeit betrug 48% und der Luftdruck 1007 Hektopascal.
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3: Im Anschluss sehen Sie Sport bei Punktum, am Mittwoch Querfort Spezial sowie die 2000er im Auge der Punktum-Kamera und am Donnerstag zu Gast der Arzt Dr. Med. 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

0: Hallo und herzlich willkommen, liebe Sportfreunde, zu Sport bei Punktum. Rehstedt ist eine lokale Hochburg des Tischtennissports. Letzten Sonntag fand dort ein Trainingstag in Vorbereitung auf die deutschen Meisterschaften statt.
1: In der Sporthalle von Alemannia Rehstedt fand am 31. Mai ein Trainingstag zur Vorbereitung auf die deutschen Meisterschaften im Tischtennis statt. So hat sich beispielsweise die Mädchen-U19-Mannschaft des gastgebenden Vereins für diese Meisterschaft qualifiziert. Wir sprachen zunächst mit dem Abteilungsleiter Tischtennis von Alemannia Rehstedt, Tim Aschenbrenner. Zunächst ging er auf die Saison ein, die sich langsam dem Ende nähert.
2: Ja, also wir sind mit der Saison sehr, sehr zufrieden. Wir hatten vor 14 Tagen ein großes Highlight, als die Mara Liesegang den DDDB Talent Cup gewonnen hat. Das ist die Bundesrangliste der U10 Altersklasse. Hat sie sehr souverän gewonnen, hat auch nur einen Satz abgegeben in 10 Spielen und hat als erste Spielerin Sachsen-Anhalts den Titel ja, nach Rehstedt und nach Sachsen-Anhalt geholt. Wir hatten gestern mitteldeutsche Mannschaftsmeisterschaften im Nachwuchsbereich, wo wir mit Gold in der Altersklasse Mädchen U19 wieder gekommen sind und dürfen jetzt deutsche Mannschaftsmeisterschaften spielen. Und die Jungs der Altersklasse U19 holten Silber und die Mädchen der Altersklasse U15 holten ebenfalls Silber. Also wir sind sehr zufrieden und hoffen, dass wir bei den zwei deutschen Meisterschaften, die noch anstehen, das sind die TT Finals nächste Woche in Erfurt und die deutschen Mannschaftsmeisterschaften in Osterburg,

0: dass wir da auch eine gute Leistung zeigen können. Aber eigentlich sind wir rundum zufrieden und mit so vielen Startern bei den Bundeswettbewerben kann man, denke ich, als doch kleiner Verein bundesweit immer sehr zufrieden sein. Ja, heute ist Vorbereitungstag vom Landeskader für die deutschen Meisterschaften, die noch anstehen nächste Woche. Wir selber als Verein sind ja dort mit 4 Startern vertreten. Da sind wir auch sehr stolz drauf und der Landeskader bereitet sich eben auf die deutschen Meisterschaften vor, wie gesagt, die jetzt noch kommen.
1: Und Maralise Gank war an diesem Tag auch vor Ort, hier im Spiel gegen ihre 2 Jahre ältere Schwester Mia. Schon beeindruckend, was die beiden mit 9 bzw. 11 Jahren schon drauf haben. Ganz kurz haben wir uns mit ihr über das Tischtennisspielen unterhalten.
2: Also ich habe in Bad Blankenburg Talent Cup gewonnen. Gegen andere Bundesländer habe ich gespielt, gegen Hessen, Baden-Württemberg und so. Und ja.
1: Wie bist du denn zum Tischtennis gekommen?
2: Also wir waren in Urlaub und in Polen und da habe ich mit meiner Mama Tischtennis gespielt. Und dann hat mir das einfach Spaß gemacht. Und mein Papa hat sich dann mit dem Trainer angefreundet. Und dann, ja.
1: Das ist lustig, Gang. Du bist ja nicht die Einzige in der Familie. Ja, wir haben ja gerade gesehen, wie du gegen deine Schwester gespielt hast. Ja, wer macht dann alles mit aus der Familie?
2: Also, Papa spielt in der 9. Herrenmannschaft. Meine Schwester spielt ja auch, wie ich, große Turniere schon mit. Und meine Mama, wir haben da eben so eine Freizeitgruppe und da spielt sie mit.
1: Ja, jetzt machst du das schon 4 Jahre, habe ich gehört. Und willst es auch weitermachen. Macht immer noch Spaß, ja?
2: Ja, sehr doll.
1: Gleich daneben die erwähnte erfolgreiche Mädchen-U19-Mannschaft von Alemannia Rietstedt, die Gold bei den mitteldeutschen Meisterschaften holte und sich damit für die deutsche Meisterschaft qualifizierte. Es sind Caroline und Tanja Müller, Lina Spitzer und Lucy Dudkiewicz. Und noch ein Starter bei den deutschen Meisterschaften trainierte hier Tim Tötz aus Zürich. Denn es waren ja Spieler und Spielerinnen aus vielen Vereinen vor Ort. Die Leitung an diesem Tag hatte Landestrainerin Linda Agner.
3: Wir machen hier einen Trainingstag als Vorbereitung für die deutschen Meisterschaften, die nächste Woche stattfinden in Erfurt. Da habe ich aber den gesamten Kader nochmal eingeladen, weil ja beim 30.06. die Saison quasi endet und dass sich alle nochmal sehen und gemeinsam trainieren können. Und die deutsche Meisterschaften spielen, sich halt nochmal intensiv vorbereiten können. Im normalen Wochenalltag mache ich halt Stützpunkttraining in den einzelnen Stützpunkten in Sachsen-Anhalt, also im Tischtennisverband. Und am Wochenende und in den Ferien machen wir dann viele Lehrgänge, um den Kader halt für die Turniere vorzubereiten.
1: In Alemannia Rietstedt hat man zumindest regional den Eindruck, ist recht erfolgreich im Tischtennis. Würden Sie diese Einschätzung teilen als aus Landessicht?
3: Auf jeden Fall. Also es ist ein Landesleistungsstützpunkt des LSB und hier gibt es auch sehr viele Kaderspieler. Die genaue Zahl müssen wir mal testen. Vor allem Mädchen sind immer wieder sehr gute und sie spielen auch in einer sehr hohen Liga, haben auch mal 3. Bundesliga Damen gespielt. Das ist für Sachsen-Anhalt schon sehr, sehr, sehr gut.
1: Einmal abseits der großen Wettbewerbe zeigte dieser Trainingstag, wie viel Arbeit und ständiges Dabeibleiben dazugehört, um am Ende bei den Meisterschaften auch zu bestehen. Man konnte allen Teilnehmern nur die Daumen für die anstehenden Meisterschaften drücken. Bleiben wir beim Tischtennis. Zum ersten Mal organisierte der TTV Wimmelburg den Wimmelcup. Der TTV Wimmelburg e.V. war am 30. und 31. Mai Ausrichter für den ersten Wimmel Cup für Erwachsene und den Nachwuchs in seiner Heimspielstätte. Wir sprachen über diese Premiere mit dem Turnierleiter Gordon Oethe.
4: Ja, wir richten in diesem Jahr erstmalig den Wimmel Cup aus. Das ist ein Turnier für im Einzelmodus und im Doppelmodus. Im Einzel haben wir insgesamt heute 36 Teilnehmer, die werden auf die Gruppen A, B, C verteilt, sodass in jedem Feld 12 Teilnehmer sind und die spielen unter sich sozusagen den Turniersieger aus im Einzelmodus. Nach der Vorrunde werden wir den Doppel ansetzen. Am heutigen Tage sind ja die Erwachsenen dran, da, und also die kommen aus ca.

0: 23 Vereinen, also bis, teilweise bis Bremerhaven hoch. Und morgen ist der Nachwuchs dran.
1: Er erläuterte auch, wie es zu diesem Wimmel Cup gekommen ist.
0: Ja, es gibt wenige Vereine, die das ausrichten in diesem Jahr. Und also generell in Mansfeld-Südharz. Und da wollten wir, da wir auch viel zu Turnieren hinfahren, wollten wir eigentlich auch mal einen ausrichten. In der aktuellen Saison haben wir 5 Herrenmannschaften, eine Damenmannschaft und eine Nachwuchsmannschaft. Wobei die Damenmannschaft in der Verbandsliga gespielt hat. Unsere erste Herrenmannschaft in der Bezirksliga. Unsere zweite Mannschaft in der Kreisoberliga. Die dritte Mannschaft in der Kreisliga. Und die vierte und fünfte in der Kreisklasse. Und die Schülermannschaft hat in der Kreisliga Jugend mitgespielt.
1: Sportlich präsentierte sich an diesen beiden Tagen Leonas Schaf vom TTV Kötschlitz herausragend. Er siegte im Einzel in seiner eigentlichen Altersklasse 15, aber auch bei den Erwachsenen A und im Jugenddoppel AK19, AK15, hier gemeinsam mit Kim Förster vom TTV Wimmelburg. Herzlichen Glückwunsch für dieses herausragende Ergebnis. Aber auch Gordon Oethe, der uns ja eben über den Turnierverlauf informierte, konnte sich mehrfach platzieren. Er siegte in der Kategorie Erwachsenen B und belegte beim Doppel den 3. Platz gemeinsam mit Veit Lautenschläger von seinem Verein. Sein Doppelpartner wurde übrigens 3. bei den Erwachsenen B, ebenso wie Markus Kleier, ebenfalls vom TTV Wimmelburg. Aus der Region ebenfalls erfolgreich bei den Erwachsenen C auf dem 2. Platz Dieter Vogler vom SSV Alsdorf und Nicole Riesche vom TTV Wimmelburg Platz 2 bei den Damen. Neben einigen 3. Plätzen für den TTV Wimmelburg im Nachwuchsbereich ging der Sieg in der AK15 an Sophia Franke von den Gastgebern. So nur einige Ergebnisse dieser Turnierpremiere in Wimmelburg, die nächstes Jahr sicherlich ihre Neuauflage finden wird. Bei den Platzmannkeglern stand die 2. Hauptrunde im Mannschaftspokal an. Der Zeitraum vom 29. bis 31. Mai war für die Austragung der 2. Pokalrunde bei den Platzmannkeglern angesetzt. 8 Mannschaften hatten es bisher geschafft, davon 3-mal Vertretungen des 1. PKV Annerode, Ausdruck der aktuellen Dominanz in dieser Sportart. 3 der 4 Partien sollten auch auf dem Rossberg ausgespielt werden. Deshalb Bilder von der Spielstätte der Anneröder. Schon am Freitag konnte sich Kreisfeld mit 372 zu 354 Holz gegen Siebigerode 3 durchsetzen. Am Samstag empfingen zunächst die Kegler von Annerode 2 die favorisierten Starter von Siebigerode 1. Am Ende konnten sich die Gäste mit 392 zu 354 Holz durchsetzen und damit zieht Siebigerode 1 ebenso ins Halbfinale. Hier Bilder von der Partie Annerode 1 gegen Siebigerode 2 und am Start Sebastian Heilig. Er überzeugte wieder für seine Anneröder und das sei an der Stelle schon verraten, holte mit 90 Holz das beste Tagesergebnis. Ein wichtiger Baustein auf dem Weg zum Sieg von Annerode 1 mit 410 zu 371 Holz. Sie waren übrigens die einzige Mannschaft, die die 400er-Marke an diesem Wochenende knackte. Die 4. Begegnung dieser 2. Pokalrunde war für Sonntagvormittag angesetzt, nämlich zwischen Annerode 3 und Bendorf 1. Sie musste allerdings wegen Regen abgebrochen werden und wird am 12. Juni wiederholt. Dann entscheidet sich, wer von den beiden Mannschaften das Halbfinale komplettieren wird, für das sich bisher Kreisfeld 1, Siebigerode 1 und Annerode 1 qualifiziert haben. Freitag gab es auch ein Nachholspiel in der Landesliga. Da unterlag Ziegelrode 2, Siebigerode 1 mit 363 zu 378 Holz. In der Tabelle der Landesliga führen jetzt Annerode 1, Siebigerode 1 und Ziegelrode 1 mit jeweils 4:0 Punkten. Am kommenden Wochenende findet dann wieder der reguläre 3. Spieltag in der Landesliga und in den Kreisligen statt.
2: Das war's für heute. Ich hoffe, es war interessant für Sie und Sie schalten auch das nächste Mal wieder ein, wenn es heißt Sport bei Punkt um.

Variationen von Blockflöte bis Fagott zu hören. Zu diesem außergewöhnlichen Konzertereignis begrüßte der frühere Pfarrer der Kirche Frithjof Grohmann die vielen Besucher und Besucherinnen. Zunächst waren Charlotte Pomarenke Gesang und Benjamin Alsen Klavier zu hören.

jetzt zu hören und zu sehen am Klavier Jakob Glinka, einer der Preisträger des 29. Jugendmusikfestes, die an diesem Tag in der Kirche zu erleben waren. Natürlich können wir nicht alle zeigen, aber die folgenden Ausschnitte sollen einen kleinen Eindruck von diesem besonderen Erlebnis geben.

Jonas Miersch demonstrierte eindrucksvoll, welch virtuose Klänge wahre Könner auch einer Blockflöte entlocken können.

Zum Abschluss unserer kurzen Stippvisite bei diesem Konzert noch einige Takte von Elisa Fayen an der Violine.

0: Am Ende präsentierten sich alle Preisträgerinnen und Preisträger, die im Laufe des Konzerts die vielen Besucherinnen und Besucher begeisterten. Sie wurden zu Recht gefeiert und zeigen, auf welch hohem künstlerischen Niveau sich der musikalische Nachwuchs in der Region befindet.
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0: Hallo und herzlich willkommen, liebe Zuschauerinnen und Zuschauer bei Punkt um Ehren im regionalen Fernsehprogramm. Ja, am heutigen Dienstag, den 2. Juni. Der Landkreis Mansfeld-Südharz sucht zum nächstmöglichen Zeitpunkt eine gemeinnützige Organisation als Partner für die Übernahme der Aufgaben der externen Koordinierungs- und Fachstelle. Hauptaufgabe ist die Zusammenarbeit mit dem Jugendamt des Landkreises, die Organisation und Umsetzung des Bundesprogramms Demokratie leben und des Landesprogrammes wie Demokratie, Vielfalt und Weltoffenheit. Im Rahmen dieser Programme werden lokale Projekte zur Demokratieförderung, Vielfaltgestaltung und Extremismusprävention unterstützt. Die Meldefrist für Organisationen, die Interesse an der Erfüllung dieser Aufgabe haben, ist der 10. Juni. Alle Informationen zu den konkreten Aufgaben, Voraussetzungen sowie Kontaktmöglichkeiten sind auf der Internetseite des Landkreises unter www.mansfeldsüdharz.de/aktuelle/aktuelle-Bekanntmachungen veröffentlicht. Das Kirchenkino Hettstedt lädt zur Filmvorführung Maria Magdalena, das ist ein Film von 2018 aus Großbritannien, in den Aktesaal Kirchplatz 3 am 6.6. um 17 Uhr ein. Der Film erzählt die Geschichte von Maria Magdalena, die als weibliche Jüngerin in der Gefolgschaft von Jesus und als Zeugin seiner Kreuzigung, Grablegung und Auferstehung eine der zentralen Figuren der Bibelgeschichte ist. Gabriele Schuchert, seit 2019 Geschäftsführerin der VGS, hat zum 31. Mai das Unternehmen verlassen und sich in den Ruhestand verabschiedet. Landrat André Schröder. Der Landkreis bedankt sich für ihre Tätigkeit herzlich und wünscht ihr für den kommenden Lebensabschnitt viel Gesundheit und Erfolg. Nachfolger seit 1. Juni ist Nils Oppermann, der sich frühzeitig als der geeignetste Bewerber durchsetzen konnte und sich bereits mehrere Wochen in der Einarbeitungsphase befindet. Ich freue mich auf die neue Herausforderung hier im Landkreis und auf das Team der VGS an den verschiedenen Standorten, sagte er bei seinem Amtsantritt. 2 Monate vor dem offiziellen Beginn des neuen Ausbildungsjahres wurden im Handwerk bereits 617 Ausbildungsverträge abgeschlossen. Bis zum Sommer wird die Zahl der neuen Verträge im Kammerbezirk erfahrungsgemäß noch weiter steigen, teilt die Handwerkskammer Halle mit. Der Anteil der weiblichen Auszubildenden liegt bei 21%. Bei den männlichen Jugendlichen sind insbesondere die Berufe Kfz-Mechatroniker, Elektroniker sowie Anlagenmechaniker wie Sanitärheizung und Klimatechnik gefragt. Bei den weiblichen Auszubildenden zählen Fachverkäuferinnen im Lebensmittelhandwerk, Kauffrau für Büromanagement und Friseurin zu den beliebtesten Ausbildungsberufen. Informationen zu den vielfältigen Ausbildungsmöglichkeiten im Handwerk und Kontaktmöglichkeiten zu den Ausbildungsberatern gibt es auf der Webseite der Handwerkskammer Halle unter www.hwkhalle.de/Ausbildung im Handwerk. Dort können auch Termine mit den Ausbildungsberatern vereinbart werden. Die SPD lädt alle interessierten Bürgerinnen und Bürger zu einer Sprechstunde in der Stadt Hettstedt ein. Der SPD-Landtagskandidat Eik Pietschmann wird am Mittwoch, den 3. Juni von 9 bis 12 Uhr auf dem Marktplatz präsent sein.
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0: Am 31. Mai war das Europarosarium Sangerhausen Gastgeber und Kulisse des 20. Chortreffens. Die Begrüßung und Moderation der Veranstaltung übernahm wieder der Vorsitzende des Chorkreises Mansfeld-Südharz e.V., Olaf Wenor.
1: Ich begrüße Sie ganz herzlich auch im Namen unserer großen Prinzessin Maike heute zum 20. Chortreffen hier im Europarosarium Sangerhausen. Wir haben 2003 das erste Mal hier im Rosarium ein Chortreffen veranstaltet, damals noch auf der alten Bühne, ganz hinten, wo der Kinderspielplatz ist, und haben 2005 hier diese wunderschöne Rosenarena mit unseren Chören eingeweiht. Wir sind heute hier zum 20. Chortreffen. Eingeladen haben wir 11 Chöre, die heute das Chortreffen veranstalten, 4 Chöre am Vormittag und 7 Chöre am Nachmittag. Unsere Prinzessin ist bereit, ich bin auch bereit. In der Ecke steht schon der erste Chor. Das Wetter soll halten, hat mir gesagt. Also der Teufel und das Wetter machen wir Sangerhausen mit großen Bogen. Ja, also wir könnten Glück haben. Dann lasst uns einfach starten und unser 20. Chortreffen hier auf der Bühne im Europarosarium Sangerhausen beginnen.
0: Und dann ging es los. Bei teilweise nicht einfachen Wetterbedingungen kamen auch immer mehr Zuschauer, um sich an den Chören zu erfreuen. Unter den Gruppen aus Sachsen-Anhalt auch 3 aus dem Landkreis Mansfeld-Südharz. Der städtische Singverein Eisleben, der Regionalchor Eisleben sowie der Männerchor Wippra. Für einen Eindruck von diesem Chortreffen hier 2 kleine Hörproben. Zunächst von den Tanner Friday Singers und danach vom Männerchor Harzgerode 1947 e.V.

0: Von Sachsen-Anhalt in die Welt. Schlüsselmomente der Geschichte. So der Titel eines Buches von Dr. Winfried Bettdecken und Professor Matthias Puhle, das sie am 30. Mai im Rahmen einer Lesung im Mansfeld-Museum in Hettstedt vorstellten. Während sich der Saal mit interessierten Besuchern und Besucherinnen füllte, waren die beiden so freundlich, einen kleinen Einblick in ihr Werk zu geben.
1: Wir haben ein Buch geschrieben, von Sachsen-Anhalt in die Welt, Schlüsselmomente aus der Geschichte des Landes Sachsen-Anhalt oder das, was wir heute als Sachsen-Anhalt kennen. Wir haben geguckt, wo gibt es epochale Weichenstellungen in der Geschichte, die nicht nur uns hier in Hettstedt, im Mansfelder Land, in Sachsen-Anhalt, sondern auch in ganz Deutschland, ja in Europa und in der Welt, bis heute umtreiben und bis heute bestimmen. Wir stehen auf den Schultern von Geschichte und hier in diesem Buch sind 70 Schlüsselmomente drin, auf deren Schultern wir heute alle stehen, egal in welchem Leben wir heute leben.
2: Also Momente, in denen sich Geschichte gewissermaßen verdichtet innerhalb eines Tages, einer Woche oder manchmal auch innerhalb einer Minute. Und von diesem Ereignis aus geht dann die Geschichte anders weiter und hat bis heute Wirkung. Das heißt, wir haben also diese 70 Geschichten, die Geschichte widerspiegeln, diese Persönlichkeiten, Ereignisse und Strukturen immer auch nach diesem danach ausgewählt, dass wir hier wirklich eine Beziehung zum Jetzt, hier und jetzt haben, zur Gegenwart und nicht nur in Sachsen-Anhalt, sondern eigentlich auch in Deutschland, in Europa, manchmal auch in der Welt.
1: Also nehmen wir ein schlagendes Beispiel, die Reformation. Die kennt jeder, da wurde aus der katholischen Kirche eine gespaltene Kirche, wie man früher sagte, mit den evangelischen Christen. Rund um den Erdball ist diese Reformation gegangen. Ausgangspunkt erstmal von dem Mansfelder Martin Luther, Ausgangspunkt religiös in der Lutherstadt Wittenberg, wie wir heute sagen. Und einmal rund um den Erdball, ob ich katholisch bin oder evangelisch oder gar nichts bin, ich weiß aber um die Wirkung der Reformation bis heute.
2: Ja, und ganz früh haben wir ja Otto den Großen, der wirklich Bahnbrechendes geleistet hat, mit den anderen Autoren zusammen, also im 10. Jahrhundert, wurden hier Weichen gestellt für Europas und für die Geschichte und für die Geschichte Deutschlands, die bis heute Wirkung zeigen. Und deswegen haben wir das natürlich auch in diesem Buch aufgenommen.
1: Und du hast ja gesagt, also an einem Tag, in einem Moment beginnt auf einmal Geschichte neu, eine Weiche zu stellen. Schauen wir uns nur hier in Mansfeld um. Schräg gegenüber von hier steht ja das Denkmal für die Feuermaschine, für die erste Dampfmaschine, die mit preußischen Mitteln auf europäischem Kontinent geboren wurde. Das ist an einem Tag gewesen, in dem auch für das Mansfeldische, für das Mansfelder Land, für eigentlich ganz Deutschland die Geschichte neu geschrieben wurde, dadurch, dass man das Kupfer wiederheben konnte, das Wasser abführen konnte. Das sind weltgeschichtliche Momente bis heute.
2: Wir sind beide Historiker. Beide seit einigen Jahren im Ruhestand und wir haben die gewissermaßen Früchte von 30 Jahren Arbeit. Einerseits der Hörfunkchef des MDR in Sachsen-Anhalt, Winfried Bettdecken, gesammelt hat und ich als Museumsdirektor in Magdeburg zusammengetan und wir haben überlegt, was können wir in einem Buch zusammenbringen, um unsere Erfahrungen, die wir mit dieser großen Geschichte Sachsen-Anhalts gemacht haben und vielleicht auch das noch, die Geschichte Sachsen-Anhalts ist so vielfältig und zum großen Teil großartig, dass wir der Meinung waren, wir müssen das einfach mal der Öffentlichkeit bekannt machen.
1: Und was viele nicht wissen, Sachsen-Anhalt ist wirklich, oder das Gebiet des heutigen Sachsen-Anhalt, ist ein Schatzhaus der Geschichte, das seinesgleichen sucht, für uns heute noch relevant und wirksam. Ja.
0: Inzwischen war der Caroline-Saal bis zum letzten Platz gefüllt und Dana Zimmer von der Regionalvertretung Mansfelder Land der Humboldt-Gesellschaft, die gemeinsam mit dem Mansfeld-Museum Hettstedter Humboldt-Schloss zu dieser Veranstaltung eingeladen hat, eröffnete die Lesung. Dann war es an den Autoren, den Anwesenden, 70 Schlüsselmomente der Geschichte, die von Sachsen-Anhalt ausgingen, näher zu bringen. Die Region ist die Wiege Deutschlands. Hier hatte das spätere Heilige Römische Reich, einer der Vorläufer der heutigen Bundesrepublik, im Mittelalter seinen geografischen und politischen Mittelpunkt. Ausgehend von den Ottonen vor 1000 Jahren konnte ein Bogen gespannt werden über bedeutende Impulse für Wissenschaft und Technik, Politik, Kunst oder Sport, die in den folgenden Jahrhunderten von dieser Region ausgingen. Manches Bekannte, aber sicherlich auch vieles Neue, konnte an diesem Tag von den Autoren auf gekonnte Art vergnüglich den Zuhörern und Zuhörerinnen dieser besonderen Lesung nähergebracht werden. 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Am 26. Juli um 17 Uhr beginnt ein Orgelkonzert mit Kirchenmusikdirektor Thomas Ennenbach in der Marktkirche St. Andreas in der Lutherstadt Eisleben. Thema: Giganten des Barocks, Bach und Händel sowie Verehrer. Der Eintritt kostet 10 Euro im Vorverkauf. Schüler bis 18 Jahre brauchen nichts bezahlen. Am 27. Juni wird in der Zeit von 9.30 Uhr bis 18 Uhr zum Tag der Berg- und Hüttenleute an den Schmidtschacht Helbra eingeladen. Mit dem Comedy-Programm Dicke Luft und kein Verkehr 4, Frauentausch, gastieren Künstler des bekannten Klacktheaters im Hof der Mansfelder Gewerke in Bendorf. Termin ist der 6. Juni, Einlass ab 17 Uhr, Beginn 18 Uhr, Eintritt 25 Euro, der Kartenverkauf ist unter der eingeblendeten Telefonnummer möglich. Im Rahmen der Ehrenamtswürdigung wird der Ottilienpreis 2026 Starke Frauen am 28. Juni ab 16 Uhr in der Klosterkirche St. Marien Widerstedt feierlich verliehen. 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
3: Der DAX notierte am Dienstagvormittag bei 25.133,07 Punkten, der TecDAX bei 4.205,78 Zählern und der Euro war in US-Dollar 16,40 wert.
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3: In der Nacht zum Mittwoch werden viele Wolken erwartet. Im weiteren Verlauf regnet es und es besteht eine geringe Gewitterneigung. Die Luft kühlt auf 15 bis 12 Grad ab, der Wind weht schwach aus unterschiedlichen Richtungen. Am Mittwoch ist es in der ersten Tageshälfte dicht bewölkt. Im weiteren Verlauf geht es über zu wechselnder Bewölkung und Schauern mit Gewittern. Am Abend ziehen diese nach Osten ab. Die Tageshöchstwerte erreichen 22 bis 24 Grad, der Wind weht schwach bis mäßig aus West. In der Nacht zum Donnerstag geht die Bewölkung zurück und es ist niederschlagsfrei. Die Tiefstwerte sinken auf 14 bis 10 Grad, der Wind weht schwacher Südwest. Der Donnerstag wird wolkig oder wechselnd bewölkt. Im Tagesverlauf kommen vom Westen her Schauer oder Gewitter auf. Die Höchstwerte erreichen 23 bis 25 Grad, der Wind weht mäßig aus Südwest. In der Nacht zum Freitag ist es wechselnd bewölkt und nach Abzug letzter Schauer sinken die Tiefstwerte auf 13 bis 7 Grad. Der Wind weht schwach bis mäßig aus Südwest. Am Freitag kommt bei wechselnder Bewölkung ab den Mittagsstunden erneut Schauer- und Gewittertätigkeit auf. Die Höchstwerte erreichen 21 bis 23 Grad. Der Wind weht mäßig aus West.
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3: Um 11 Uhr waren es 23 Grad, die Luftfeuchtigkeit betrug 48% und der Luftdruck 1007 Hektopascal.
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3: Im Anschluss sehen Sie Sport bei Punktum, am Mittwoch Querfort Spezial sowie die 2000er im Auge der Punktum-Kamera und am Donnerstag zu Gast der Arzt Dr. Med. 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

0: Hallo und herzlich willkommen, liebe Sportfreunde, zu Sport bei Punktum. Rehstedt ist eine lokale Hochburg des Tischtennissports. Letzten Sonntag fand dort ein Trainingstag in Vorbereitung auf die deutschen Meisterschaften statt.
1: In der Sporthalle von Alemannia Rehstedt fand am 31. Mai ein Trainingstag zur Vorbereitung auf die deutschen Meisterschaften im Tischtennis statt. So hat sich beispielsweise die Mädchen-U19-Mannschaft des gastgebenden Vereins für diese Meisterschaft qualifiziert. Wir sprachen zunächst mit dem Abteilungsleiter Tischtennis von Alemannia Rehstedt, Tim Aschenbrenner. Zunächst ging er auf die Saison ein, die sich langsam dem Ende nähert.
2: Ja, also wir sind mit der Saison sehr, sehr zufrieden. Wir hatten vor 14 Tagen ein großes Highlight, als die Mara Liesegang den DDDB Talent Cup gewonnen hat. Das ist die Bundesrangliste der U10 Altersklasse. Hat sie sehr souverän gewonnen, hat auch nur einen Satz abgegeben in 10 Spielen und hat als erste Spielerin Sachsen-Anhalts den Titel hier nach Rehstedt und nach Sachsen-Anhalt geholt. Wir hatten gestern mitteldeutsche Mannschaftsmeisterschaften im Nachwuchsbereich, wo wir mit Gold in der Altersklasse Mädchen U19 wieder gekommen sind und dürfen jetzt deutsche Mannschaftsmeisterschaften spielen. Und die Jungs der Altersklasse U19 holten Silber und die Mädchen der Altersklasse U15 holten ebenfalls Silber. Also wir sind sehr zufrieden und hoffen, dass wir bei den zwei deutschen Meisterschaften, die noch anstehen, das sind die TT Finals nächste Woche in Erfurt und die deutschen Mannschaftsmeisterschaften in Osterburg, dass wir da auch eine gute Leistung zeigen können. Aber eigentlich sind wir rundum zufrieden und mit so vielen Startern bei den Bundeswettbewerben kann man, denke ich, als doch kleiner Verein bundesweit immer sehr zufrieden sein. Ja, heute ist Vorbereitungstag vom Landeskader für die deutschen Meisterschaften, die noch anstehen nächste Woche. Wir selber als Verein sind ja dort mit 4 Startern vertreten. Da sind wir auch sehr stolz drauf und der Landeskader bereitet sich eben auf die deutschen Meisterschaften vor, wie gesagt, die jetzt noch kommen.
1: Und Mara Liesegang war an diesem Tag auch vor Ort, hier im Spiel gegen ihre 2 Jahre ältere Schwester Mia. Schon beeindruckend, was die beiden mit 9 bzw. 11 Jahren schon drauf haben. Ganz kurz haben wir uns mit ihr über das Tischtennisspielen unterhalten.
3: Also ich habe in Bad Blankenburg Talent Cup gewonnen. Gegen andere Bundesländer habe ich gespielt, gegen Hessen, Baden-Württemberg und so. Und ja.
0: Wie bist du denn zum Tischtennis gekommen?
3: Also wir waren in Urlaub und in Polen und da habe ich mit meiner Mama Tischtennis gespielt. Und dann hat mir das einfach Spaß gemacht. Und mein Papa hat sich dann mit dem Trainer angefreundet. Und dann, ja.
0: Das ist lustig, Karl. Du bist ja nicht die Einzige in der Familie. Ja, wir haben ja gerade gesehen, wie du gegen deine Schwester gespielt hast. Ja, wer macht denn alles mit aus der Familie?
3: Also Papa spielt in der 9. Herrenmannschaft

0: meine Schwester spielt ja auch wie ich große Turniere schon mit. Und meine Mama, wir haben da eben so eine Freizeitgruppe und da spielt sie mit.
1: Ja, jetzt machst du das schon 4 Jahre, habe ich gehört. Und willst es auch weitermachen. Macht immer noch Spaß, ja?
0: Ja, sehr doll.
2: Gleich daneben die erwähnte erfolgreiche Mädchen-U19-Mannschaft von Alemannia Rietstedt, die Gold bei den mitteldeutschen Meisterschaften holte und sich damit für die deutsche Meisterschaft qualifizierte. Es sind Caroline und Tanja Müller, Lina Spitzer und Lucy Dudkiewicz. Und noch ein Starter bei den deutschen Meisterschaften trainierte hier Tim Tötz aus Zürich. Denn es waren ja Spieler und Spielerinnen aus vielen Vereinen vor Ort. Die Leitung an diesem Tag hatte Landestrainerin Linda Agner.
3: Wir machen hier einen Trainingstag als Vorbereitung für die deutschen Meisterschaften, die nächste Woche stattfinden in Erfurt. Da habe ich aber den gesamten Kader nochmal eingeladen, weil ja beim 30.06. die Saison quasi endet und dass sich alle nochmal sehen und gemeinsam trainieren können. Und die deutschen Meisterschaften spielen, sich halt nochmal intensiv vorbereiten können. Im normalen Wochenalltag mache ich halt Stützpunkttraining in den einzelnen Stützpunkten in Sachsen-Anhalt, also im Tischtennisverband. Und am Wochenende und in den Ferien machen wir dann viele Lehrgänge, um den Kader halt für die Turniere vorzubereiten.
1: In Alemannia Rietstedt hat man zumindest regional hier den Eindruck, ist recht erfolgreich im Tischtennis. Würden Sie diese Einschätzung teilen als aus Landessicht?
3: Auf jeden Fall. Also es ist ein Landesleistungsstützpunkt des LSB und hier gibt es auch sehr viele Kaderspieler. Die genaue Zahl müssen wir mal testen. Vor allem Mädchen sind immer wieder sehr gute und sie spielen auch in einer sehr hohen Liga, haben auch mal dritte Bundesliga Damen gespielt. Das ist für Sachsen-Anhalt schon sehr, sehr, sehr gut.
2: Einmal abseits der großen Wettbewerbe zeigte dieser Trainingstag, wie viel Arbeit und ständiges Dabeibleiben dazugehört, um am Ende bei den Meisterschaften auch zu bestehen. Man konnte allen Teilnehmern nur die Daumen für die anstehenden Meisterschaften drücken.
1: Bleiben wir beim Tischtennis. Zum ersten Mal organisierte der TTV Wimmelburg den Wimmelcup.
2: Der TTV Wimmelburg e.V. war am 30. und 31. Mai Ausrichter für den ersten Wimmelcup für Erwachsene und den Nachwuchs in seiner Heimspielstätte. Wir sprachen über diese Premiere mit dem Turnierleiter Gordon Oethe.
4: Ja, wir richten in diesem Jahr erstmalig den Wimmelcup aus. Das ist ein Turnier für im Einzelmodus und im Doppelmodus. Im Einzel haben wir insgesamt heute 36 Teilnehmer. Die werden auf die Gruppen A, B, C verteilt, sodass in jedem Feld 12 Teilnehmer sind. Und die spielen dann unter sich sozusagen den Turniersieger aus im Einzelmodus. Nach der Vorrunde werden wir den Doppel ansetzen. Am heutigen Tage sind die Erwachsenen dran. Die kommen aus ca. 23 Vereinen, teilweise bis Bremerhaven hoch. Und morgen ist der Nachwuchs dran.
2: Er erläuterte auch, wie es zu diesem Wimmelcup gekommen ist.
4: Ja, es gibt wenige Vereine, die das ausrichten in diesem Jahr. Und also generell in Mansfeld-Südharz. Und da wollten wir, weil wir auch viel zu Turnieren hinfahren, wollten wir eigentlich auch mal einen ausrichten. In der aktuellen Saison haben wir 5 Herrenmannschaften, eine Damenmannschaft und eine Nachwuchsmannschaft. Wobei die Damenmannschaft in der Verbandsliga gespielt hat. Unsere erste Herrenmannschaft in der Bezirksliga, unsere zweite Mannschaft in der Kreisoberliga, die dritte Mannschaft in der Kreisliga und die vierte und fünfte in der Kreisklasse. Und die Schülermannschaft hat in der Kreisliga Jugend mitgespielt.
2: Sportlich präsentierte sich an diesen beiden Tagen Leona Scharf vom TTV Kötschlitz herausragend. Er siegte im Einzel in seiner eigentlichen Altersklasse 15, aber auch bei den Erwachsenen A. Und im Jugenddoppel AK19, AK15, hier gemeinsam mit Kim Förster vom TTV Wimmelburg. Herzlichen Glückwunsch für dieses herausragende Ergebnis. Aber auch Gordon Oethe, der uns ja eben über den Turnierverlauf informierte, konnte sich mehrfach platzieren. Er siegte in der Kategorie Erwachsenen B und belegte beim Doppel den 3. Platz gemeinsam mit Veit Lautenschläger von seinem Verein. Sein Doppelpartner wurde übrigens 3. bei den Erwachsenen B ebenso wie Markus Kleier, ebenfalls vom TTV Wimmelburg. Aus der Region ebenfalls erfolgreich bei den Erwachsenen C auf dem zweiten Platz, Dieter Vogler vom SSV Alsdorf und Nicole Riesche vom TTV Wimmelburg, Platz 2 bei den Damen. Neben einigen dritten Plätzen für den TTV Wimmelburg im Nachwuchsbereich ging der Sieg in der AK 15 an Sophia Franke von den Gastgebern. So nur einige Ergebnisse dieser Turnierpremiere in Wimmelburg, die nächstes Jahr sicherlich ihre Neuauflage finden wird. Bei den Platzbahnkeglern stand die zweite Hauptrunde im Mannschaftspokal an. Der Zeitraum vom 29. bis 31. Mai war für die Austragung der zweiten Pokalrunde bei den Platzbahnkeglern angesetzt. 8 Mannschaften hatten es bisher geschafft, davon 3-mal Vertretungen des ersten PKV Annerode, Ausdruck der aktuellen Dominanz in dieser Sportart. 3 der 4 Partien sollten auch auf dem Rossberg ausgespielt werden. Deshalb Bilder von der Spielstätte der Annaröder. Schon am Freitag konnte sich Kreisfeld mit 372 zu 354 Holz gegen Siebigerode 3 durchsetzen. Am Samstag empfingen zunächst die Kegler von Annarode 2 die favorisierten Starter von Siebigerode 1. Am Ende konnten sich die Gäste mit 392 zu 354 Holz durchsetzen und damit zieht Siebigerode 1 ebenso ins Halbfinale. Hier Bilder von der Partie Annarode 1 gegen Siebigerode 2 und am Start Sebastian Heilig. Er überzeugte wieder für seine Annaröder und das sei an der Stelle schon verraten, holte mit 90 Holz das beste Tagesergebnis. Ein wichtiger Baustein auf dem Weg zum Sieg von Annarode 1 mit 410 zu 371 Holz. Sie waren übrigens die einzige Mannschaft, die die 400er-Marke an diesem Wochenende knackte. Die vierte Begegnung dieser zweiten Pokalrunde war für Sonntagvormittag angesetzt, nämlich zwischen Annarode 3 und Bendorf 1. Sie musste allerdings wegen Regen abgebrochen werden und wird am 12. Juni wiederholt. Dann entscheidet sich, wer von den beiden Mannschaften das Halbfinale komplettieren wird, für das sich bisher Kreisfeld 1, Siebigerode 1 und Annarode 1 qualifiziert haben. Freitag gab es auch ein Nachholspiel in der Landesliga. Da unterlag Ziegelrode 2, Siebigerode 1 mit 363 zu 378 Holz. In der Tabelle der Landesliga führen jetzt Annarode 1, Siebigerode 1 und Ziegelrode 1 mit jeweils 4 zu 0 Punkten. Am kommenden Wochenende findet dann wieder der reguläre dritte Spieltag in der Landesliga und in den Kreisligen statt. Das war's für heute. Ich hoffe, es war interessant für Sie und Sie schalten auch das nächste Mal wieder ein, wenn es heißt Sport bei Punkt um.

Am 29. September fand in der St. Ludger und Maternus Kirche in Unterrisdorf das Abschlusskonzert der In Capella Konzertreihe des 29. Jugendmusikfestes statt. Dabei traten Preisträgerinnen und Preisträger auf, von denen viele ihre Wurzeln in der Region haben. Neben Pianistinnen und Pianisten waren viele Instrumentalkombinationen von Blockflöte bis Fagott zu hören. Zu diesem außergewöhnlichen Konzert

jetzt zu hören und zu sehen am Klavier Jakob Glinka, einer der Preisträger des 29. Jugendmusikfestes, die an diesem Tag in der Kirche zu erleben waren. Natürlich können wir nicht alle zeigen, aber die folgenden Ausschnitte sollen einen kleinen Eindruck von diesem besonderen Erlebnis geben.

Jonas Miersch demonstrierte eindrucksvoll, welch virtuose Klänge wahre Könner auch einer Blockflöte entlocken können.

0: Am Ende präsentierten sich alle Preisträgerinnen und Preisträger, die im Laufe des Konzerts die vielen Besucherinnen und Besucher begeisterten. Sie wurden zu Recht gefeiert und zeigen, auf welch hohem künstlerischen Niveau sich der musikalische Nachwuchs in der Region befindet.
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0: Hallo und herzlich willkommen, liebe Zuschauerinnen und Zuschauer bei Punkt um Ehre im regionalen Fernsehprogramm. Ja, am heutigen Dienstag, den 2. Juni. Der Landkreis Mansfeld-Südharz sucht zum nächstmöglichen Zeitpunkt eine gemeinnützige Organisation als Partner für die Übernahme der Aufgaben der externen Koordinierungs- und Fachstelle. Hauptaufgabe ist die Zusammenarbeit mit dem Jugendamt des Landkreises, die Organisation und Umsetzung des Bundesprogramms Demokratie leben und des Landesprogrammes für Demokratie, Vielfalt und Weltoffenheit. Im Rahmen dieser Programme werden lokale Projekte zur Demokratieförderung, Vielfaltgestaltung und Extremismusprävention unterstützt. Die Meldefrist für Organisationen, die Interesse an der Erfüllung dieser Aufgabe haben, ist der 10. Juni. Alle Informationen zu den konkreten Aufgaben, Voraussetzungen sowie Kontaktmöglichkeiten sind auf der Internetseite des Landkreises unter www.mansfeldsüdharz.de/aktuelle/aktuelle-Bekanntmachungen veröffentlicht. Das Kirchenkino Hettstedt lädt zur Filmvorführung Maria Magdalena, das ist ein Film von 2018 aus Großbritannien, in den Aktesaal Kirchplatz 3 am 6.6. um 17 Uhr ein. Der Film erzählt die Geschichte von Maria Magdalena, die als weibliche Jüngerin in der Gefolgschaft von Jesus und als Zeugin seiner Kreuzigung, Grablegung und Auferstehung eine der zentralen Figuren der Bibelgeschichte ist. Gabriele Schuchert, seit 2019 Geschäftsführerin der VGS, hat zum 31. Mai das Unternehmen verlassen und sich in den Ruhestand verabschiedet. Landrat André Schröder. Der Landkreis bedankt sich für ihre Tätigkeit herzlich und wünscht ihr für den kommenden Lebensabschnitt viel Gesundheit und Erfolg. Nachfolger seit 1. Juni ist Nils Oppermann, der sich frühzeitig als der geeignetste Bewerber durchsetzen konnte und sich bereits mehrere Wochen in der Einarbeitungsphase befindet. Ich freue mich auf die neue Herausforderung hier im Landkreis und auf das Team der VGS an den verschiedenen Standorten, sagte er bei seinem Amtsantritt. 2 Monate vor dem offiziellen Beginn des neuen Ausbildungsjahres wurden im Handwerk bereits 617 Ausbildungsverträge abgeschlossen. Bis zum Sommer wird die Zahl der neuen Verträge im Kammerbezirk erfahrungsgemäß noch weiter steigen, teilt die Handwerkskammer Halle mit. Der Anteil der weiblichen Auszubildenden liegt bei 21%. Bei den männlichen Jugendlichen sind insbesondere die Berufe Kfz-Mechatroniker, Elektroniker sowie Anlagenmechaniker wie Sanitärheizung und Klimatechnik gefragt. Bei den weiblichen Auszubildenden zählen Fachverkäuferinnen im Lebensmittelhandwerk, Kauffrau für Büromanagement und Friseurin zu den beliebtesten Ausbildungsberufen. Informationen zu den vielfältigen Ausbildungsmöglichkeiten im Handwerk und Kontaktmöglichkeiten zu den Ausbildungsberatern gibt es auf der Webseite der Handwerkskammer Halle unter www.hwkhalle.de/Ausbildung im Handwerk. Dort können auch Termine mit den Ausbildungsberatern vereinbart werden. Die SPD lädt alle interessierten Bürgerinnen und Bürger zu einer Sprechstunde in der Stadt Hettstedt ein. Der SPD-Landtagskandidat Eik Pietschmann wird am Mittwoch, den 3. Juni von 9 bis 12 Uhr auf dem Marktplatz präsent sein.
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1: Die Schülernachhilfe in Hettstedt, Markt 42 und Halle Torstraße 16 ist jetzt Teil der Zukunftswerkstatt Mitteldeutschland. Weitere Standorte nach gleichem Vorbild gibt es in Eisleben und Sangerhausen.
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0: Am 31. Mai war das Europa-Rosarium Sangerhausen Gastgeber und Kulisse des 20. Chortreffens. Die Begrüßung und Moderation der Veranstaltung übernahm wieder der Vorsitzende des Chorkreises Mansfeld-Südharz e.V., Olaf Wenor.
1: Ich begrüße Sie ganz herzlich auch im Namen unserer großen Prinzessin Maike heute zum 20. Chortreffen hier im Europa-Rosarium Sangerhausen. Wir haben 2003 das erste Mal hier im Rosarium ein Chortreffen veranstaltet, damals noch auf der alten Bühne ganz hinten, wo der Kinderspielplatz ist, und haben 2005 hier diese wunderschöne Rosenarena mit unseren Chören eingeweiht. Wir sind heute hier zum 20. Chortreffen. Eingeladen haben wir 11 Chöre, die heute das Chortreffen veranstalten. 4 Chöre am Vormittag und 7 Chöre am Nachmittag. Unsere Prinzessin ist bereit, ich bin auch bereit. In der Ecke steht schon der erste Chor. Das Wetter soll halten, hat mir gesagt. Also der Teufel und das Wetter machen Sangerhausen mit großen Bogen. Ja, also wir könnten Glück haben. Dann lasst uns einfach starten und unser 20. Chortreffen hier auf der Bühne im Europa-Rosarium Sangerhausen beginnen.
0: Und dann ging es los. Bei teilweise nicht einfachen Wetterbedingungen kamen auch immer mehr Zuschauer, um sich an den Chören zu erfreuen. Unter den Gruppen aus Sachsen-Anhalt auch 3 aus dem Landkreis Mansfeld-Südharz. Der städtische Singverein Eisleben, der Regionalchor Eisleben sowie der Männerchor Wippra. Für einen Eindruck von diesem Chortreffen hier 2 kleine Hörproben, zunächst von den Tanner Friday Singers und danach vom Männerchor Harzgerode 1947 e.V.

0: Von Sachsen-Anhalt in die Welt. Schlüsselmomente der Geschichte. So der Titel eines Buches von Dr. Winfried Bettecken und Professor Matthias Puhle, das sie am 30. Mai im Rahmen einer Lesung im Mansfeld-Museum in Hettstedt vorstellten. Während sich der Saal mit interessierten Besuchern und Besucherinnen füllte, waren die beiden so freundlich, einen kleinen Einblick in ihr Werk zu geben.
1: Wir haben ein Buch geschrieben, von Sachsen-Anhalt in die Welt, Schlüsselmomente aus der Geschichte des Landes Sachsen-Anhalt oder das, was wir heute als Sachsen-Anhalt kennen. Wir haben geguckt, wo gibt es epochale Weichenstellungen in der Geschichte, die nicht nur uns hier in Hettstedt, im Mansfelder Land, in Sachsen-Anhalt, sondern auch in ganz Deutschland, ja in Europa und in der Welt bis heute umtreiben und bis heute bestimmen. Wir stehen auf den Schultern von Geschichte und hier in diesem Buch sind 70 Schlüsselmomente drin, auf deren Schultern wir heute alle stehen, egal in welchem Leben wir heute leben.
2: Also Momente, in denen sich Geschichte gewissermaßen verdichtet innerhalb eines Tages, einer Woche oder manchmal auch innerhalb einer Minute. Und von diesem Ereignis aus geht dann die Geschichte anders weiter und hat bis heute Wirkung. Das heißt, wir haben also diese 70 Geschichten, die Geschichte widerspiegeln, diese Persönlichkeiten, Ereignisse und Strukturen immer auch nach diesem, danach ausgewählt, dass wir hier wirklich eine Beziehung zum Jetzt, hier und jetzt haben, zur Gegenwart und nicht nur in Sachsen-Anhalt, sondern eigentlich auch in Deutschland, in Europa, manchmal auch in der Welt.
1: Also nehmen wir ein schlagendes Beispiel, die Reformation. Die kennt jeder, da wurde aus der katholischen Kirche eine gespaltene Kirche, wie man früher sagte, mit den evangelischen Christen. Rund um den Erdball ist diese Reformation gegangen. Ausgangspunkt erstmal von dem Mansfelder Martin Luther, Ausgangspunkt religiös in der Lutherstadt Wittenberg, wie wir heute sagen. Und einmal rund um den Erdball, ob ich katholisch bin oder evangelisch oder gar nichts bin, ich weiß aber um die Wirkung der Reformation bis heute.
2: Ja, und ganz früh haben wir Otto den Großen, der wirklich Bahnbrechendes geleistet hat, mit den anderen Ottonen zusammen, also im 10. Jahrhundert, wurden hier Weichen gestellt für Europas und für die Geschichte und für die Geschichte Deutschlands, die bis heute Wirkung zeigen. Und deswegen haben wir das natürlich auch in diesem Buch aufgenommen.
1: Und du hast ja gesagt, also an einem Tag, in einem Moment beginnt auf einmal Geschichte neu, eine Weiche zu stellen. Schauen wir uns nur hier in Mansfeld um. Schräg gegenüber von hier steht ja das Denkmal für die Feuermaschine, für die erste Dampfmaschine, die mit preußischen Mitteln auf europäischem Kontinent geboren wurde. Das ist an einem Tag gewesen, in dem auch für das Mansfeldische, für das Mansfelder Land, für eigentlich ganz Deutschland die Geschichte neu geschrieben wurde, dadurch, dass man das Kupfer wiederheben konnte, das Wasser abführen konnte. Das sind weltgeschichtliche Momente bis heute.
2: Wir sind beide Historiker. Beide seit einigen Jahren im Ruhestand und wir haben die gewissermaßen Früchte von 30 Jahren Arbeit. Einerseits die der Hörfunkchef des MDR in Sachsen-Anhalt, Winfried Bettecken, gesammelt hat und ich als Museumsdirektor in Magdeburg zusammengetan und wir haben überlegt, was können wir in einem Buch zusammenbringen, um unsere Erfahrungen, die wir mit dieser großen Geschichte Sachsen-Anhalts gemacht haben und vielleicht auch das noch, die Geschichte Sachsen-Anhalts ist so vielfältig und zum großen Teil großartig, dass wir der Meinung waren, wir müssen das einfach mal der Öffentlichkeit bekannt machen.
1: Und was viele nicht wissen, Sachsen-Anhalt ist wirklich, oder das Gebiet des heutigen Sachsen-Anhalt, ist ein Schatzhaus der Geschichte, das seinesgleichen sucht, für uns heute noch relevant und wirksam. Ja.
0: Inzwischen war der Caroline-Saal bis zum letzten Platz gefüllt und Dana Zimmer von der Regionalvertretung Mansfelder Land der Humboldt-Gesellschaft, die gemeinsam mit dem Mansfeld-Museum Hettstedter Humboldt-Schloss zu dieser Veranstaltung eingeladen hat, eröffnete die Lesung. Dann war es an den Autoren, den Anwesenden, 70 Schlüsselmomente der Geschichte, die von Sachsen-Anhalt ausgingen, näher zu bringen. Die Region ist die Wiege Deutschlands. Hier hatte das spätere Heilige Römische Reich, einer der Vorläufer der heutigen Bundesrepublik, im Mittelalter seinen geografischen und politischen Mittelpunkt. Ausgehend von den Ottonen vor 1000 Jahren konnte ein Bogen gespannt werden über bedeutende Impulse für Wissenschaft und Technik, Politik, Kunst oder Sport, die in den folgenden Jahrhunderten von dieser Region ausgingen. Manches Bekannte, aber sicherlich auch vieles Neue, konnte an diesem Tag von den Autoren auf gekonnte Art vergnüglich den Zuhörern und Zuhörerinnen dieser besonderen Lesung nähergebracht werden. 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Am 26. Juli um 17 Uhr beginnt ein Orgelkonzert mit Kirchenmusikdirektor Thomas Ennenbach in der Marktkirche St. Andreas in der Lutherstadt Eisleben. Thema Giganten des Barocks, Bach und Händel sowie Verehrer. Der Eintritt kostet 10 Euro im Vorverkauf. Schüler bis 18 Jahre brauchen nichts bezahlen. Am 27. Juni wird in der Zeit von 9.30 Uhr bis 18 Uhr zum Tag der Berg- und Hüttenleute an den Schmidtschacht Helbra eingeladen. Mit dem Comedy-Programm Dicke Luft und kein Verkehr 4, Frauentausch, gastieren Künstler des bekannten Klacktheaters im Hof der Mansfelder Gewerke in Bendorf. Termin ist der 6. Juni, Einlass ab 17 Uhr, Beginn 18 Uhr, Eintritt 25 Euro. Der Kartenverkauf ist unter der eingeblendeten Telefonnummer möglich. Im Rahmen der Ehrenamtswürdigung wird der Ottilienpreis 2026 Starke Frauen am 28. Juni ab 16 Uhr in der Klosterkirche St. Marien-Widerstedt feierlich verliehen. 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
3: Der DAX notierte am Dienstagvormittag bei 25.133,07 Punkten, der TecDAX bei 4.205,78 Zählern und der Euro war in US-Dollar 16,40 wert.
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3: In der Nacht zum Mittwoch werden viele Wolken erwartet. Im weiteren Verlauf regnet es und es besteht eine geringe Gewitterneigung. Die Luft kühlt auf 15 bis 12 Grad ab, der Wind weht schwach aus unterschiedlichen Richtungen. Am Mittwoch ist es in der ersten Tageshälfte dicht bewölkt. Im weiteren Verlauf geht es über zu wechselnder Bewölkung und Schauern mit Gewittern. Am Abend ziehen diese nach Osten ab. Die Tageshöchstwerte erreichen 22 bis 24 Grad, der Wind weht schwach bis mäßig aus West. In der Nacht zum Donnerstag geht die Bewölkung zurück und es ist niederschlagsfrei. Die Tiefstwerte sinken auf 14 bis 10 Grad, der Wind weht schwacher Südwest. Der Donnerstag wird wolkig oder wechselnd bewölkt. Im Tagesverlauf kommen vom Westen her Schauer oder Gewitter auf. Die Höchstwerte erreichen 23 bis 25 Grad, der Wind weht mäßig aus Südwest. In der Nacht zum Freitag ist es wechselnd bewölkt und nach Abzug letzter Schauer sinken die Tiefstwerte auf 13 bis 7 Grad. Der Wind weht schwach bis mäßig aus Südwest. Am Freitag kommt bei wechselnder Bewölkung ab den Mittagsstunden erneut Schauer- und Gewittertätigkeit auf. Die Höchstwerte erreichen 21 bis 23 Grad. Der Wind weht mäßig aus West.
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3: Um 11 Uhr waren es 23 Grad, die Luftfeuchtigkeit betrug 48% und der Luftdruck 1007 Hektopascal.
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0: Hallo und herzlich willkommen, liebe Sportfreunde, zu Sport bei Punktum. Rehstedt ist eine lokale Hochburg des Tischtennissports. Letzten Sonntag fand dort ein Trainingstag in Vorbereitung auf die deutschen Meisterschaften statt.
1: In der Sporthalle von Alemannia Rehstedt fand am 31. Mai ein Trainingstag zur Vorbereitung auf die deutschen Meisterschaften im Tischtennis statt. So hat sich beispielsweise die Mädchen-U19-Mannschaft des gastgebenden Vereins für diese Meisterschaft qualifiziert. Wir sprachen zunächst mit dem Abteilungsleiter Tischtennis von Alemannia Rehstedt, Tim Aschenbrenner. Zunächst ging er auf die Saison ein, die sich langsam dem Ende nähert.
2: Ja, also wir sind mit der Saison sehr, sehr zufrieden. Wir hatten vor 14 Tahren ein großes Highlight, als die Mara Liesegang den DDDB Talent Cup gewonnen hat. Das ist die Bundesrangliste der U10 Altersklasse. Hat sie sehr souverän gewonnen, hat auch nur einen Satz abgegeben in 10 Spielen und hat als erste Spielerin Sachsen-Anhalts den Titel hier nach Rehstedt und nach Sachsen-Anhalt geholt. Wir hatten gestern mitteldeutsche Mannschaftsmeisterschaften im Nachwuchsbereich, wo wir mit Gold in der Altersklasse Mädchen U19 wieder gekommen sind und dürfen jetzt deutsche Mannschaftsmeisterschaften spielen. Und die Jungs der Altersklasse U19 holten Silber und die Mädchen der Altersklasse U15 holten ebenfalls Silber. Also wir sind sehr zufrieden und hoffen, dass wir bei den zwei deutschen Meisterschaften, die noch anstehen, das sind die TT Finals nächste Woche in Erfurt und die deutschen Mannschaftsmeisterschaften in Osterburg, dass wir da auch eine gute Leistung zeigen können. Aber eigentlich sind wir rundum zufrieden und mit so vielen Startern bei den Bundeswettbewerben kann man, denke ich, als doch kleiner Verein bundesweit immer sehr zufrieden sein. Ja, heute ist Vorbereitungstag vom Landeskader für die deutschen Meisterschaften, die noch anstehen nächste Woche. Wir selber als Verein sind ja dort mit 4 Startern vertreten. Da sind wir auch sehr stolz drauf. Und der Landeskader bereitet sich eben auf die deutschen Meisterschaften vor, wie gesagt, die jetzt noch kommen.
1: Und Mara Liesegang war an diesem Tag auch vor Ort. Hier im Spiel gegen ihre 2 Jahre ältere Schwester Mia. Schon beeindruckend, was die beiden mit 9 bzw. 11 Jahren schon drauf haben. Ganz kurz haben wir uns mit ihr über das Tischtennisspielen unterhalten.
3: Also, ich habe in Bad Blankenburg Talent Cup gewonnen. Gegen andere Bundesländer habe ich gespielt, gegen Hessen, Baden-Württemberg und so. Und ja.
0: Wie bist du denn zum Tischtennis gekommen?
3: Also wir waren in Urlaub und in Polen und da habe ich mit meiner Mama Tischtennis gespielt. Und dann hat mir das einfach Spaß gemacht. Und mein Papa hat sich dann mit dem Trainer angefreundet und dann, ja.
0: Das ist lustig, Alf. Du bist ja nicht die Einzige in der Familie. Ja, wir haben ja gerade gesehen, wie du gegen deine Schwester gespielt hast. Ja, wer macht dann alles mit aus der Familie?
3: Also Papa spielt in der 9. Herrenmannschaft. Meine Schwester spielt ja auch, wie ich, große Turniere schon mit. Und meine Mama, wir haben da eben so eine Freizeitgruppe und da spielt sie mit.
0: Ja, jetzt machst du das schon 4 Jahre, habe ich gehört. Und willst es auch weitermachen. Macht immer noch Spaß, ja?
3: Ja, sehr doll.
1: Gleich daneben die erwähnte erfolgreiche Mädchen-U19-Mannschaft von Alemannia Rehstedt, die Gold bei den mitteldeutschen Meisterschaften holte und sich damit für die deutsche Meisterschaft qualifizierte. Es sind Caroline und Tanja Müller, Lina Spitzer und Lucy Dudkiewicz. Und noch ein Starter bei den deutschen Meisterschaften trainierte hier Tim Tötz aus Zürich. Denn es waren ja Spieler und Spielerinnen aus vielen Vereinen vor Ort. Die Leitung an diesem Tag hatte Landestrainerin Linda Agner.
4: Wir machen hier einen Trainingstag als Vorbereitung für die deutschen Meisterschaften, die nächste Woche stattfinden in Erfurt. Da habe ich aber den gesamten Kader nochmal eingeladen, weil ja beim 30.06. die Saison quasi endet und dass sich alle nochmal sehen und gemeinsam trainieren können. Und die deutsche Meisterschaften spielen, sich halt nochmal intensiv vorbereiten können. Im normalen Wochenalltag mache ich halt Stützpunkttraining in den einzelnen Stützpunkten in Sachsen-Anhalt, also im Tischtennisverband. Und am Wochenende und in den Ferien machen wir dann viele Lehrgänge, um den Kader halt für die Turniere vorzubereiten.
0: In Alemannia Rehstedt hat man zumindest regional hier den Eindruck, ist recht erfolgreich im Tischtennis. Würde diese Einschätzung teilen aus Landessicht?
4: Auf jeden Fall. Also es ist ein Landesleistungsstützpunkt des LSB und hier gibt es auch sehr viele Kaderspieler. Die genaue Zahl müssen wir mal testen. Vor allem Mädchen sind immer wieder sehr gute und sie spielen auch in einer sehr hohen Liga, haben auch mal dritte Bundesliga Damen gespielt. Das ist für Sachsen-Anhalt schon sehr, sehr, sehr gut.
1: Einmal abseits der großen Wettbewerbe zeigte dieser Trainingstag, wie viel Arbeit und ständiges Dabeibleiben dazugehört, um am Ende bei den Meisterschaften auch zu bestehen. Man konnte allen Teilnehmern nur die Daumen für die anstehenden Meisterschaften drücken.
0: Bleiben wir beim Tischtennis. Zum ersten Mal organisierte der TTV Wimmelburg den Wimmelcup.
1: Der TTV Wimmelburg e.V. war am 30. und 31. Mai Ausrichter für den ersten Wimmelcup für Erwachsene und den Nachwuchs in seiner Heimspielstätte. Wir sprachen über diese Premiere mit dem Turnierleiter Gordon Oethe.
5: Ja, wir richten in diesem Jahr erstmalig den Wimmelcup aus. Das ist ein Turnier für im Einzelmodus und im Doppelmodus. Im Einzel haben wir insgesamt heute 36 Teilnehmer. Die werden auf die Gruppen A, B, C verteilt, sodass in jedem Feld 12 Teilnehmer sind. Und die spielen unter sich sozusagen den Turniersieger aus im Einzelmodus. Nach der Vorrunde werden wir den Doppel ansetzen. Am heutigen Tage sind ja die Erwachsenen dran. Die kommen aus ca. 23 Vereinen, teilweise bis Bremerhaven hoch. Und morgen ist der Nachwuchs dran.
1: Er erläuterte auch, wie es zu diesem Wimmelcup gekommen ist.
5: Ja, es gibt wenige Vereine, die das ausrichten in diesem Jahr. Und also generell in Mansfeld-Südharz. Und da wollten wir, weil wir auch viel zu Turnieren hinfahren, wollten wir eigentlich auch mal einen ausrichten. In der aktuellen Saison haben wir 5 Herrenmannschaften, eine Damenmannschaft und eine Nachwuchsmannschaft. Wobei die Damenmannschaft in der Verbandsliga gespielt hat. Unsere erste Herrenmannschaft in der Bezirksliga, unsere zweite Mannschaft in der Kreisoberliga, die dritte Mannschaft in der Kreisliga und die vierte und fünfte in der Kreisklasse. Und die Schülermannschaft hat in der Kreisliga Jugend mitgespielt.
1: Sportlich präsentierte sich an diesen beiden Tagen Leona Scharf vom TTV Kötschlitz herausragend. Er siegte im Einzel in seiner eigentlichen Altersklasse 15, aber auch bei den Erwachsenen A und im Jugenddoppel AK19, AK15, hier gemeinsam mit Kim Förster vom TTV Wimmelburg. Herzlichen Glückwunsch für dieses herausragende Ergebnis. Aber auch Gordon Oethe, der uns ja eben über den Turnierverlauf informierte, konnte sich mehrfach platzieren. Er siegte in der Kategorie Erwachsenen B und belegte beim Doppel den dritten Platz gemeinsam mit Veit Lautenschläger von seinem Verein. Sein Doppelpartner wurde übrigens Dritter bei den Erwachsenen B, ebenso wie Markus Kleier, ebenfalls vom TTV Wimmelburg. Aus der Region ebenfalls erfolgreich bei den Erwachsenen C auf dem zweiten Platz Dieter Vogler vom SSV Alsdorf und Nicole Riesche vom TTV Wimmelburg Platz 2 bei den Damen. Neben einigen dritten Plätzen für den TTV Wimmelburg im Nachwuchsbereich ging der Sieg in der AK15 an Sophia Franke von den Gastgebern. So nur einige Ergebnisse dieser Turnierpremiere in Wimmelburg, die nächstes Jahr sicherlich ihre Neuauflage finden wird.
0: Bei den Platzmannkeglern stand die zweite Hauptrunde im Mannschaftspokal an.
1: Der Zeitraum vom 29. bis 31. Mai war für die Austragung der zweiten Pokalrunde bei den Platzbandkeglern angesetzt. 8 Mannschaften hatten es bisher geschafft, davon 3-mal Vertretungen des ersten PKV Annerode, Ausdruck der aktuellen Dominanz in dieser Sportart. 3 der 4 Partien sollten auch auf dem Rossberg ausgespielt werden. Deshalb Bilder von der Spielstätte der Annaröder. Schon am Freitag konnte sich Kreisfeld mit 372 zu 354 Holz gegen Siebigerode 3 durchsetzen. Am Samstag empfingen zunächst die Kegler von Annarode 2 die favorisierten Starter von Siebigerode 1. Am Ende konnten sich die Gäste mit 392 zu 354 Holz durchsetzen und damit zieht Sibirode 1 ebenso ins Halbfinale. Hier Bilder von der Partie Annarode 1 gegen Sibirode 2 und am Start Sebastian Heilig. Er überzeugte wieder für seine Anna Röder und das sei an der Stelle schon verraten, holte mit 90 Holz das beste Tagesergebnis. Ein wichtiger Baustein auf dem Weg zum Sieg von Annarode 1 mit 410 zu 371 Holz. Sie waren übrigens die einzige Mannschaft, die die 400er-Marke an diesem Wochenende knackte. Die vierte Begegnung dieser zweiten Pokalrunde war für Sonntagvormittag angesetzt, nämlich zwischen Annarode 3 und Bendorf 1. Sie musste allerdings wegen Regen abgebrochen werden und wird am 12. Juni wiederholt. Dann entscheidet sich, wer von den beiden Mannschaften das Halbfinale komplettieren wird, für das sich bisher Kreiswald 1, Sibirode 1 und Annarode 1 qualifiziert haben. Freitag gab es auch ein Nachholspiel in der Landesliga. Da unterlag Ziegelrode 2, Sibirode 1 mit 363 zu 378 Holz. In der Tabelle der Landesliga führen jetzt Annarode 1, Sibirode 1 und Ziegelrode 1 mit jeweils 4 zu 0 Punkten. Am kommenden Wochenende findet dann wieder der reguläre dritte Spieltag in der Landesliga und in den Kreisligen statt.
0: Das war's für heute. Ich hoffe, es war interessant für Sie und Sie schalten auch das nächste Mal wieder ein, wenn es heißt Sport bei Punkt um.

Am 29. September fand in der St. Ludger und Maternuskirche in Unterrisdorf das Abschlusskonzert der In Capella Konzertreihe des 29. Jugendmusikfestes statt. Dabei traten Preisträgerinnen und Preisträger auf, von denen viele ihre Wurzeln in der Region haben. Neben Pianistinnen und Pianisten waren viele Instrumentalkombinationen von Blockflöte bis Fagott zu hören. Zu diesem außergewöhnlichen Konzertereignis begrüßte der frühere Pfarrer der Kirche, Fridtjof Grohmann, die vielen Besucher und Besucherinnen. Zunächst waren Charlotte Pommerenke, Gesang und Benjamin Alsen, Klavier zu hören.

20. Jugendmusikfestes, die an diesem Tag in der Kirche zu erleben waren. Natürlich können wir nicht alle zeigen, aber die folgenden Ausschnitte sollen einen kleinen Eindruck von diesem besonderen Erlebnis geben.

Jonas Miersch demonstrierte eindrucksvoll, welch virtuose Klänge wahre Könner auch einer Blockflöte entlocken können.

Zum Abschluss unserer kurzen Stippvisite bei diesem Konzert noch einige Takte von Elisa Fayen an der Violine.

0: Am Ende präsentierten sich alle Preisträgerinnen und Preisträger, die im Laufe des Konzerts die vielen Besucherinnen und Besucher begeisterten. Sie wurden zu Recht gefeiert und zeigen, auf welch hohem künstlerischen Niveau sich der musikalische Nachwuchs in der Region befindet.
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0: Punkt um ihrem regionalen Fernsehprogramm. Ja, am heutigen Dienstag, den 2. Juni. Der Landkreis Mansfeld-Südharz sucht zum nächstmöglichen Zeitpunkt eine gemeinnützige Organisation als Partner für die Übernahme der Aufgaben der externen Koordinierungs- und Fachstelle. Hauptaufgabe ist die Zusammenarbeit mit dem Jugendamt des Landkreises, die Organisation und Umsetzung des Bundesprogramms Demokratie leben und des Landesprogrammes für Demokratie, Vielfalt und Weltoffenheit. Im Rahmen dieser Programme werden lokale Projekte zur Demokratieförderung, Vielfaltgestaltung und Extremismusprävention unterstützt. Die Meldefrist für Organisationen, die Interesse an der Erfüllung dieser Aufgabe haben, ist der 10. Juni. Alle Informationen zu den konkreten Aufgaben, Voraussetzungen sowie Kontaktmöglichkeiten sind auf der Internetseite des Landkreises unter www.mansfeldsüdharz.de/aktuelle/aktuelle-Bekanntmachungen veröffentlicht. Das Kirchenkino Hettstedt lädt zur Filmvorführung Maria Magdalena, das ist ein Film von 2018 aus Großbritannien, in den Aktesaal Kirchplatz 3 am 6.6. um 17 Uhr ein. Der Film erzählt die Geschichte von Maria Magdalena, die als weibliche Jüngerin in der Gefolgschaft von Jesus und als Zeugin seiner Kreuzigung, Grablegung und Auferstehung eine der zentralen Figuren der Bibelgeschichte ist. Gabriele Schuchert, seit 2019 Geschäftsführerin der VGS, hat zum 31. Mai das Unternehmen verlassen und sich in den Ruhestand verabschiedet. Landrat André Schröder: Der Landkreis bedankt sich für Ihre Tätigkeit herzlich und wünscht ihr für die kommenden Lebensabschnitt viel Gesundheit und Erfolg. Nachfolger seit 1. Juni ist Nils Oppermann, der sich frühzeitig als der geeignetste Bewerber durchsetzen konnte und sich bereits mehrere Wochen in der Einarbeitungsphase befindet. Ich freue mich auf die neue Herausforderung hier im Landkreis und auf das Team der VGS an den verschiedenen Standorten, sagte er bei seinem Amtsantritt. 2 Monate vor dem offiziellen Beginn des neuen Ausbildungsjahres wurden im Handwerk bereits 617 Ausbildungsverträge abgeschlossen. Bis zum Sommer wird die Zahl der neuen Verträge im Kammerbezirk erfahrungsgemäß noch weiter steigen, teilt die Handwerkskammer Halle mit. Der Anteil der weiblichen Auszubildenden liegt bei 21%. Bei den männlichen Jugendlichen sind insbesondere die Berufe Kfz-Mechatroniker, Elektroniker sowie Anlagenmechaniker wie Sanitärheizung und Klimatechnik gefragt. Bei den weiblichen Auszubildenden zählen Fachverkäuferinnen im Lebensmittelhandwerk, Kauffrau für Büromanagement und Friseurin zu den beliebtesten Ausbildungsberufen. Informationen zu den vielfältigen Ausbildungsmöglichkeiten im Handwerk und Kontaktmöglichkeiten zu den Ausbildungsberatern gibt es auf der Webseite der Handwerkskammer Halle unter www.hwkhalle.de/Ausbildung im Handwerk. Dort können auch Termine mit den Ausbildungsberatern vereinbart werden. Die SPD lädt alle interessierten Bürgerinnen und Bürger zu einer Sprechstunde in der Stadt Hettstedt ein. Der SPD-Landtagskandidat Eik Pietschmann wird am Mittwoch, den 3. Juni von 9 bis 12 Uhr auf dem Marktplatz präsent sein.
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0: Am 31. Mai war das Europarosarium Sangerhausen Gastgeber und Kulisse des 20. Chortreffens. Die Begrüßung und Moderation der Veranstaltung übernahm wieder der Vorsitzende des Chorkreises Mansfeld-Südharz e.V., Olaf Wenor.
1: Ich begrüße Sie ganz herzlich auch im Namen unserer Rosenprinzessin Maike heute zum 20. Chortreffen hier im Europarosarium Sangerhausen. Wir haben 2003 das erste Mal hier im Rosarium ein Chortreffen veranstaltet, damals noch auf der alten Bühne, ganz hinten, wo der Kinderspielplatz ist, und haben 2005 hier diese wunderschöne Rosenarena mit unseren Chören eingeweiht. Wir sind heute hier zum 20. Chortreffen. Eingeladen haben wir 11 Chöre, die heute das Chortreffen veranstalten. 4 Chöre am Vormittag und 7 Chöre am Nachmittag. Unsere Prinzessin ist bereit, ich bin auch bereit. In der Ecke steht schon der erste Chor. Das Wetter soll halten, hat mir gesagt. Also der Teufel und das Wetter machen Sangerhausen mit großen Bogen. Ja, also wir könnten Glück haben. Dann lasst uns einfach starten und unser 20. Chortreffen hier auf der Bühne im Europarosarium Sangerhausen beginnen.
0: Und dann ging es los. Bei teilweise nicht einfachen Wetterbedingungen kamen auch immer mehr Zuschauer, um sich an den Chören zu erfreuen. Unter den Gruppen aus Sachsen-Anhalt auch 3 aus dem Landkreis Mansfeld-Südharz. Der städtische Singverein Eisleben, der Regionalchor Eisleben sowie der Männerchor Wippra. Für einen Eindruck von diesem Chortreffen hier 2 kleine Hörproben. Zunächst von den Tanner Friday Singers und danach vom Männerchor Harzgerode 1947 e.V.

0: Von Sachsen-Anhalt in die Welt. Schlüsselmomente der Geschichte. So der Titel eines Buches von Dr. Winfried Bettdecken und Professor Matthias Puhle, das sie am 30. Mai im Rahmen einer Lesung im Mansfeld-Museum in Hettstedt vorstellten. Während sich der Saal mit interessierten Besuchern und Besucherinnen füllte, waren die beiden so freundlich, einen kleinen Einblick in ihr Werk zu geben.
1: Wir haben ein Buch geschrieben von Sachsen-Anhalt in die Welt, Schlüsselmomente aus der Geschichte des Landes Sachsen-Anhalt oder das, was wir heute als Sachsen-Anhalt kennen. Wir haben geguckt, wo gibt es epochale Weichenstellungen in der Geschichte, die nicht nur uns hier in Hettstedt, im Mansfelder Land, in Sachsen-Anhalt, sondern auch in ganz Deutschland, ja in Europa und in der Welt bis heute umtreiben und bis heute bestimmen. Wir stehen auf den Schultern von Geschichte und hier in diesem Buch sind 70 Schlüsselmomente drin, auf deren Schultern wir heute alle stehen, egal in welchem Leben wir heute leben.
2: Also Momente, in denen sich Geschichte gewissermaßen verdichtet innerhalb eines Tages, einer Woche oder manchmal auch innerhalb einer Minute. Und von diesem Ereignis aus geht dann die Geschichte anders weiter und hat bis heute Wirkung. Das heißt, wir haben also diese 70 Geschichten, die Geschichte widerspiegeln, diese Persönlichkeiten, Ereignisse und Strukturen immer auch nach diesem danach ausgewählt, dass wir hier wirklich eine Beziehung zum Jetzt, hier und jetzt haben, zur Gegenwart und nicht nur in Sachsen-Anhalt, sondern eigentlich auch in Deutschland, in Europa, manchmal auch in der Welt.
1: Also nehmen wir ein schlagendes Beispiel, die Reformation. Die kennt jeder, da wurde aus der katholischen Kirche eine gespaltene Kirche, wie man früher sagte, mit den evangelischen Christen. Rund um den Erdball ist diese Reformation gegangen. Ausgangspunkt erstmal von dem Mansfelder Martin Luther, Ausgangspunkt religiös in der Lutherstadt Wittenberg, wie wir heute sagen. Und einmal rund um den Erdball, ob ich katholisch bin oder evangelisch oder gar nichts bin, ich weiß aber um die Wirkung der Reformation bis heute.
2: Ja, und ganz früh haben wir ja Otto den Großen, der wirklich Bahnbrechendes geleistet hat, mit den anderen Ottonen zusammen. Also im 10. Jahrhundert wurden hier Weichen gestellt für Europas und für die Geschichte und für die Geschichte Deutschlands, die bis heute Wirkung zeigen. Und deswegen haben wir das natürlich auch in diesem Buch aufgenommen.
1: Und du hast ja gesagt, also an einem Tag, in einem Moment beginnt auf einmal Geschichte neu, eine Weiche zu stellen. Schauen wir uns nur hier in Mansfeld um. Schräg gegenüber von hier steht ja das Denkmal für die Feuermaschine, für die erste Dampfmaschine, die mit preußischen Mitteln auf europäischem Kontinent geboren wurde. Das ist an einem Tag gewesen, in dem auch für das Mansfeldische, für das Mansfelder Land, für eigentlich ganz Deutschland die Geschichte neu geschrieben wurde, dadurch, dass man das Kupfer wiederheben konnte, das Wasser abführen konnte. Das sind weltgeschichtliche Momente bis heute.
2: Wir sind beide Historiker, beide seit einigen Jahren im Ruhestand und wir haben die gewissermaßen Früchte von 30 Jahren Arbeit. Einerseits sozusagen die der Hörfunkchef des MDR in Sachsen-Anhalt, Winfried Bettdecken, gesammelt hat und ich als Museumsdirektor in Magdeburg zusammengetan und wir haben überlegt, was können wir in einem Buch zusammenbringen, um unsere Erfahrungen, die wir mit dieser großen Geschichte Sachsen-Anhalts gemacht haben und vielleicht auch das noch, die Geschichte Sachsen-Anhalts ist so vielfältig und zum großen Teil großartig, dass wir der Meinung waren, wir müssen das einfach mal der Öffentlichkeit bekannt machen.
1: Und was viele nicht wissen, Sachsen-Anhalt ist wirklich, oder das Gebiet des heutigen Sachsen-Anhalt ist ein Schatzhaus der Geschichte, das seinesgleichen sucht. Für uns heute noch relevant und wirksam.
0: Inzwischen war der Karolinesaal bis zum letzten Platz gefüllt und Dana Zimmer von der Regionalvertretung Mansfelder Land der Humboldt-Gesellschaft, die gemeinsam mit dem Mansfeld-Museum Hettstedter Humboldt-Schloss zu dieser Veranstaltung eingeladen hat, eröffnete die Lesung. Dann war es an den Autoren, den Anwesenden, 70 Schlüsselmomente der Geschichte, die von Sachsen-Anhalt ausgingen, näher zu bringen. Die Region ist die Wiege Deutschlands. Hier hatte das spätere Heilige Römische Reich, einer der Vorläufer der heutigen Bundesrepublik, im Mittelalter seinen geografischen und politischen Mittelpunkt. Ausgehend von den Ottonen vor 1000 Jahren konnte ein Bogen gespannt werden über bedeutende Impulse für Wissenschaft und Technik, Politik, Kunst oder Sport, die in den folgenden Jahrhunderten von dieser Region ausgingen. Manches Bekannte, aber sicherlich auch vieles Neue, konnte an diesem Tag von den Autoren auf gekonnte Art vergnüglich den Zuhörern und Zuhörerinnen dieser besonderen Lesung nähergebracht werden. 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Am 26. Juli um 17 Uhr beginnt ein Orgelkonzert mit Kirchenmusikdirektor Thomas Ennenbach in der Marktkirche St. Andreas in der Lutherstadt Eisleben. Thema Giganten des Barocks, Bach und Händel sowie Verehrer. Der Eintritt kostet 10 Euro im Vorverkauf. Schüler bis 18 Jahre brauchen nichts bezahlen. Am 27. Juni wird in der Zeit von 9.30 Uhr bis 18 Uhr zum Tag der Berg- und Hüttenleute an den Schmidtschacht Helbra eingeladen. Mit dem Comedy-Programm Dicke Luft und kein Verkehr 4, Frauentausch, gastieren Künstler des bekannten Klacktheaters im Hof der Mansfelder Gewerke in Bendorf. Termin ist der 6. Juni, Einlass ab 17 Uhr, Beginn 18 Uhr, Eintritt 25 Euro. Der Kartenverkauf ist unter der eingeblendeten Telefonnummer möglich. Im Rahmen der Ehrenamtswürdigung wird der Ottilienpreis 2026 Starke Frauen am 28. Juni ab 16 Uhr in der Klosterkirche St. Marien Widerstedt feierlich verliehen. 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
3: Der DAX notierte am Dienstagvormittag bei 25.133,07 Punkten, der TecDAX bei 4.205,78 Zählern und der Euro war in US-Dollar 16,40 wert.
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3: In der Nacht zum Mittwoch werden viele Wolken erwartet. Im weiteren Verlauf regnet es und es besteht eine geringe Gewitterneigung. Die Luft kühlt auf 15 bis 12 Grad ab, der Wind weht schwach aus unterschiedlichen Richtungen. Am Mittwoch ist es in der ersten Tageshälfte dicht bewölkt. Im weiteren Verlauf geht es über zu wechselnder Bewölkung und Schauern mit Gewittern. Am Abend ziehen diese nach Osten ab. Die Tageshöchstwerte erreichen 22 bis 24 Grad, der Wind weht schwach bis mäßig aus West. In der Nacht zum Donnerstag geht die Bewölkung zurück und es ist niederschlagsfrei. Die Tiefstwerte sinken auf 14 bis 10 Grad, der Wind weht schwacher Südwest. Der Donnerstag wird wolkig oder wechselnd bewölkt. Im Tagesverlauf kommen vom Westen her Schauer oder Gewitter auf. Die Höchstwerte erreichen 23 bis 25 Grad, der Wind weht mäßig aus Südwest. In der Nacht zum Freitag ist es wechselnd bewölkt und nach Abzug letzter Schauer sinken die Tiefstwerte auf 13 bis 7 Grad. Der Wind weht schwach bis mäßig aus Südwest. Am Freitag kommt bei wechselnder Bewölkung ab den Mittagsstunden erneut Schauer- und Gewittertätigkeit auf. Die Höchstwerte erreichen 21 bis 23 Grad. Der Wind weht mäßig aus West.
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3: Um 11 Uhr waren es 23 Grad, die Luftfeuchtigkeit betrug 48% und der Luftdruck 1007 Hektopascal.
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0: Hallo und herzlich willkommen, liebe Sportfreunde, zu Sport bei Punktum. Rehstedt ist eine lokale Hochburg des Tischtennissports. Letzten Sonntag fand dort ein Trainingstag in Vorbereitung auf die deutschen Meisterschaften statt.
1: In der Sporthalle von Alemannia Rehstedt fand am 31. Mai ein Trainingstag zur Vorbereitung auf die deutschen Meisterschaften im Tischtennis statt. So hat sich beispielsweise die Mädchen-U19-Mannschaft des gastgebenden Vereins für diese Meisterschaft qualifiziert. Wir sprachen zunächst mit dem Abteilungsleiter Tischtennis von Alemannia Rehstedt, Tim Aschenbrenner. Zunächst ging er auf die Saison ein, die sich langsam dem Ende nähert.
2: Ja, also wir sind mit der Saison sehr, sehr zufrieden. Wir hatten vor 14 Tagen ein großes Highlight, als die Mara Wiesegang den DDDB Talent Cup gewonnen hat. Das ist die Bundesrangliste der U10 Altersklasse. Hat sie sehr souverän gewonnen, hat auch nur einen Satz abgegeben in 10 Spielen und hat als erste Spielerin Sachsen-Anhalts den Titel hier nach Rehstedt und nach Sachsen-Anhalt geholt. Wir hatten gestern mitteldeutsche Mannschaftsmeisterschaften im Nachwuchsbereich, wo wir mit Gold in der Altersklasse Mädchen U19 wiedergekommen sind und dürfen jetzt deutsche Mannschaftsmeisterschaften spielen. Und die Jungs der Altersklasse U19 holten Silber und die Mädchen der Altersklasse U15 holten ebenfalls Silber. Also wir sind sehr zufrieden und hoffen, dass wir bei den zwei deutschen Meisterschaften, die noch anstehen, das sind die TT Finals nächste Woche in Erfurt und die deutschen Mannschaftsmeisterschaften in Osterburg, dass wir da auch eine gute Leistung zeigen können. Aber eigentlich sind wir rundum zufrieden und mit so vielen Startern bei den Bundeswettbewerben kann man, denke ich, als doch kleiner Verein bundesweit immer sehr zufrieden sein. Ja, heute ist Vorbereitungstag vom Landeskader für die deutschen Meisterschaften, die noch anstehen nächste Woche. Wir selber als Verein sind ja dort mit 4 Startern vertreten. Da sind wir auch sehr stolz drauf und der Landeskader bereitet sich eben auf die deutschen Meisterschaften vor, wie gesagt, die jetzt noch kommen.
1: Und Mara Wiesegang war an diesem Tag auch vor Ort. Hier im Spiel gegen ihre 2 Jahre ältere Schwester Mia. Schon beeindruckend, was die beiden mit 9 bzw. 11 Jahren schon drauf haben. Ganz kurz haben wir uns mit ihr über das Tischtennisspielen unterhalten.
3: Also, ich habe in Bad Blankenburg Talent Cup gewonnen. Gegen andere Bundesländer habe ich gespielt, gegen Hessen, Baden-Württemberg und so. Und ja.
0: Wie bist du denn zum Tischtennis gekommen?
3: Also wir waren in Urlaub und in Polen und da habe ich mit meiner Mama Tischtennis gespielt. Und dann hat mir das einfach Spaß gemacht. Und mein Papa hat sich dann mit dem Trainer angefreundet. Und dann, ja.
0: Das ist lustig. Du bist ja nicht die Einzige in der Familie. Ja, wir haben ja gerade gesehen, wie du gegen deine Schwester gespielt hast. Ja, wer macht denn alles mit aus der Familie?
3: Also Papa spielt in der 9. Herrenmannschaft. Meine Schwester spielt ja auch, wie ich, große Turniere schon mit. Und meine Mama, wir haben da eben so eine Freizeitgruppe und da spielt sie mit.
0: Ja, jetzt machst du das schon 4 Jahre, habe ich gehört. Und willst es auch weitermachen. Macht immer noch Spaß, ja?
3: Ja, sehr doll.
1: Gleich daneben die erwähnte erfolgreiche Mädchen-U19-Mannschaft von Alemannia Rehstedt, die Gold bei den mitteldeutschen Meisterschaften holte und sich damit für die deutsche Meisterschaft qualifizierte. Es sind Caroline und Tanja Müller, Lina Spitzer und Lucy Dudkiewicz. Und noch ein Starter bei den deutschen Meisterschaften trainierte hier Tim Tötz aus Zürich. Denn es waren ja Spieler und Spielerinnen aus vielen Vereinen vor Ort. Die Leitung an diesem Tag hatte Landestrainerin Linda Agner.
4: Wir machen hier einen Trainingstag als Vorbereitung für die deutschen Meisterschaften, die nächste Woche stattfinden in Erfurt. Da habe ich aber den gesamten Kader nochmal eingeladen, weil ja beim 30.06. die Saison quasi endet und dass sich alle nochmal sehen und gemeinsam trainieren können. Und die deutsche Meisterschaften spielen, sich halt nochmal intensiv vorbereiten können. Im normalen Wochenalltag mache ich halt Stützpunkttraining in den einzelnen Stützpunkten in Sachsen-Anhalt, also im Tischtennisverband. Und am Wochenende und in den Ferien machen wir dann viele Lehrgänge, um den Kader halt für die Turniere vorzubereiten.
0: In Alemannia Rehstedt hat man zumindest regional den Eindruck, ist recht erfolgreich im Tischtennis. Würden Sie diese Einschätzung teilen aus Landessicht?
4: Auf jeden Fall. Also es ist ein Landesleistungsstützpunkt des LSB und hier gibt es auch sehr viele Kaderspieler. Die genaue Zahl müssen wir mal testen. Vor allem Mädchen sind immer wieder sehr gute und sie spielen auch in einer sehr hohen Liga, haben auch mal dritte Bundesliga Damen gespielt. Das ist für Sachsen-Anhalt schon sehr, sehr, sehr gut.
1: Einmal abseits der großen Wettbewerbe zeigte dieser Trainingstag, wie viel Arbeit und ständiges Dabeibleiben dazugehört, um am Ende bei den Meisterschaften auch zu bestehen. Man konnte allen Teilnehmern nur die Daumen für die anstehenden Meisterschaften drücken.
0: Bleiben wir beim Tischtennis. Zum ersten Mal organisierte der TTV Wimmelburg den Wimmelcup.
1: Der TTV Wimmelburg e.V. war am 30. und 31. Mai Ausrichter für den ersten Wimmel Cup für Erwachsene und den Nachwuchs in seiner Heimspielstätte. Wir sprachen über diese Premiere mit dem Turnierleiter Gordon Oethe.
5: Ja, wir richten in diesem Jahr erstmalig den Wimmel Cup aus. Das ist ein Turnier für im Einzelmodus und im Doppelmodus. Im Einzel haben wir insgesamt heute 36 Teilnehmer, die werden auf die Gruppen A, B, C verteilt, sodass in jedem Feld 12 Teilnehmer sind und die spielen unter sich sozusagen den Turniersieger aus im Einzelmodus. Nach der Vorrunde werden wir den Doppel ansetzen. Am heutigen Tage sind ja die Erwachsenen dran, die kommen aus ca. 23 Vereinen, teilweise bis Bremerhaven hoch, und morgen ist der Nachwuchs dran.
1: Er erläuterte auch, wie es zu diesem Wimmelcup gekommen ist.
5: Ja, es gibt wenige Vereine, die das ausrichten in diesem Jahr. Und also generell in Mansfeld-Tütharz. Und da wollten wir, weil wir auch viel zu Turnieren hinfahren, wollten wir eigentlich auch mal einen ausrichten. In der aktuellen Saison haben wir 5 Herrenmannschaften, eine Damenmannschaft und eine Nachwuchsmannschaft. Wobei die Damenmannschaft in der Verbandsliga gespielt hat. Unsere erste Herrenmannschaft in der Bezirksliga. Unsere zweite Mannschaft in der Kreisoberliga, die dritte Mannschaft in der Kreisliga und die vierte und fünfte in der Kreisklasse. Und die Schülermannschaft hat in der Kreisliga Jugend mitgespielt.
1: Sportlich präsentierte sich an diesen beiden Tagen Leonas Schaf vom TTV Kötschlitz herausragend. Er siegte im Einzel in seiner eigentlichen Altersklasse 15, aber auch bei den Erwachsenen A. Und im Jugenddoppel AK19, AK15, hier gemeinsam mit Kim Förster vom TTV Wimmelburg. Herzlichen Glückwunsch für dieses herausragende Ergebnis. Aber auch Gordon Oethe, der uns ja eben über den Turnierverlauf informierte, konnte sich mehrfach platzieren. Er siegte in der Kategorie Erwachsenen B und belegte beim Doppel den dritten Platz gemeinsam mit Veit Lautenschläger von seinem Verein. Sein Doppelpartner wurde übrigens Dritter bei den Erwachsenen B, ebenso wie Markus Kleier, ebenfalls vom TTV Wimmelburg. Aus der Region ebenfalls erfolgreich bei den Erwachsenen C auf dem Zweitplatz Dieter Vogler vom SSV Alsdorf und Nicole Riesche vom TTV Wimmelburg Platz 2 bei den Damen. Neben einigen dritten Plätzen für den TTV Wimmelburg im Nachwuchsbereich ging der Sieg in der AK15 an Sophia Franke von den Gastgebern. So nur einige Ergebnisse dieser Turnierpremiere in Wimmelburg, die nächstes Jahr sicherlich ihre Neuauflage finden wird.
0: Bei den Platzbahnkeglern stand die zweite Hauptrunde im Mannschaftspokal an.
1: Der Zeitraum vom 29. bis 31. Mai war für die Austragung der zweiten Pokalrunde bei den Platzbahnkeglern angesetzt. 8 Mannschaften hatten es bisher geschafft, davon 3-mal Vertretungen des ersten PKV Annerode, Ausdruck der aktuellen Dominanz in dieser Sportart. 3 der 4 Partien sollten auch auf dem Rossberg ausgespielt werden. Deshalb Bilder von der Spielstätte der Anneröder. Schon am Freitag konnte sich Kreisfeld mit 372 zu 354 Holz gegen Siebigerode 3 durchsetzen. Am Samstag empfingen zunächst die Kegler von Annerode 2 die favorisierten Starter von Siebigerode 1. Am Ende konnten sich die Gäste mit 392 zu 354 Holz durchsetzen und damit zieht Sibirode 1 ebenso ins Halbfinale. Hier Bilder von der Partie Annerode 1 gegen Sibirode 2 und am Start Sebastian Heilig. Er überzeugte wieder für seine Anna Röder und das sei an der Stelle schon verraten, holte mit 90 Holz das beste Tagesergebnis. Ein wichtiger Baustein auf dem Weg zum Sieg von Annerode 1 mit 410 zu 371 Holz. Sie waren übrigens die einzige Mannschaft, die die 400er-Marke an diesem Wochenende knackte. Die vierte Begegnung dieser zweiten Pokalrunde war für Sonntagvormittag angesetzt, nämlich zwischen Annerode 3 und Bendorf 1. Sie musste allerdings wegen Regen abgebrochen werden und wird am 12. Juni wiederholt. Dann entscheidet sich, wer von den beiden Mannschaften das Halbfinale komplettieren wird, für das sich bisher Kreisfeld 1, Sibirode 1 und Annerode 1 qualifiziert haben. Freitag gab es auch ein Nachholspiel in der Landesliga. Da unterlag Ziegelrode 2, Sibirode 1 mit 363 zu 378 Holz. In der Tabelle der Landesliga führen jetzt Annerode 1, Sibirode 1 und Ziegelrode 1 mit jeweils 4 zu 0 Punkten. Am kommenden Wochenende findet dann wieder der reguläre dritte Spieltag in der Landesliga und in den Kreisligen statt.
0: Das war's für heute. Ich hoffe, es war interessant für Sie und Sie schalten auch das nächste Mal wieder ein, wenn es heißt Sport bei Punkt um.

Am 29. September fand in der St. Ludger und Maternus Kirche in Unterrisdorf das Abschlusskonzert der In Capella Konzertreihe des 29. Jugendmusikfestes statt. Dabei traten Preisträgerinnen und Preisträger auf, von denen viele ihre Wurzeln in der Region haben. Neben Pianistinnen und Pianisten waren viele Instrumentalkombinationen von Blockflöte bis Fagott zu hören. Zu diesem außergewöhnlichen Konzertereignis begrüßte der frühere Pfarrer der Kirche, Fridtjof Grohmann, die vielen Besucher und Besucherinnen. Zunächst waren Charlotte Pomarenke, Gesang und Benjamin Alsen, Klavier zu hören.

Jonas Miersch demonstrierte eindrucksvoll, welch virtuose Klänge wahre Könner auch einer Blockflöte entlocken können.

Zum Abschluss unserer kurzen Stippvisite bei diesem Konzert noch einige Takte von Elisa Fayen an der Violine.

0: Am Ende präsentierten sich alle Preisträgerinnen und Preisträger, die im Laufe des Konzerts die vielen Besucherinnen und Besucher begeisterten. Sie wurden zu Recht gefeiert und zeigen, auf welch hohem künstlerischen Niveau sich der musikalische Nachwuchs in der Region befindet.
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0: Hallo und herzlich willkommen, liebe Zuschauerinnen und Zuschauer bei Punktum, Ihrem regionalen Fernsehprogramm. Ja, am heutigen Dienstag, den 2. Juni. Der Landkreis Mansfeld-Südharz sucht zum nächstmöglichen Zeitpunkt eine gemeinnützige Organisation als Partner für die Übernahme der Aufgaben der externen Koordinierungs- und Fachstelle. Hauptaufgabe ist die Zusammenarbeit mit dem Jugendamt des Landkreises, die Organisation und Umsetzung des Bundesprogramms Demokratie leben und des Landesprogrammes für Demokratie, Vielfalt und Weltoffenheit. Im Rahmen dieser Programme werden lokale Projekte zur Demokratieförderung, Vielfaltgestaltung und Extremismusprävention unterstützt. Die Meldefrist für Organisationen, die Interesse an der Erfüllung dieser Aufgabe haben, ist der 10. Juni. Alle Informationen zu den konkreten Aufgaben, Voraussetzungen sowie Kontaktmöglichkeiten sind auf der Internetseite des Landkreises unter www.mansfeldsuedharz.de/aktuelle/aktuelle-Bekanntmachungen veröffentlicht. Das Kirchenkino Hettstedt lädt zur Filmvorführung Maria Magdalena, das ist ein Film von 2018 aus Großbritannien, in den Aktesaal Kirchplatz 3 am 6.6. um 17 Uhr ein. Der Film erzählt die Geschichte von Maria Magdalena, die als weibliche Jüngerin in der Gefolgschaft von Jesus und als Zeugin seiner Kreuzigung, Grablegung und Auferstehung eine der zentralen Figuren der Bibelgeschichte ist. Gabriele Schurrat, seit 2019 Geschäftsführerin der VGS, hat zum 31. Mai das Unternehmen verlassen und sich in den Ruhestand verabschiedet. Landrat André Schröder. Der Landkreis bedankt sich für ihre Tätigkeit herzlich und wünscht ihr für die kommenden Lebensabschnitt viel Gesundheit und Erfolg. Nachfolger seit 1. Juni ist Nils Oppermann, der sich frühzeitig als der geeignetste Bewerber durchsetzen konnte und sich bereits mehrere Wochen in der Einarbeitungsphase befindet. Ich freue mich auf die neue Herausforderung hier im Landkreis und auf das Team der VGS an den verschiedenen Standorten, sagte er bei seinem Amtsantritt. 2 Monate vor dem offiziellen Beginn des neuen Ausbildungsjahres wurden im Handwerk bereits 617 Ausbildungsverträge abgeschlossen. Bis zum Sommer wird die Zahl der neuen Verträge im Kammerbezirk erfahrungsgemäß noch weiter steigen, teilt die Handwerkskammer Halle mit. Der Anteil der weiblichen Auszubildenden liegt bei 21%. Bei den männlichen Jugendlichen sind insbesondere die Berufe Kfz-Mechatroniker, Elektroniker sowie Anlagenmechaniker wie Sanitärheizung und Klimatechnik gefragt. Bei den weiblichen Auszubildenden zählen Fachverkäuferinnen im Lebensmittelhandwerk, Kauffrau für Büromanagement und Friseurin zu den beliebtesten Ausbildungsberufen. Informationen zu den vielfältigen Ausbildungsmöglichkeiten im Handwerk und Kontaktmöglichkeiten zu den Ausbildungsberatern gibt es auf der Webseite der Handwerkskammer Halle unter www.hwkhalle.de/Ausbildung im Handwerk. Dort können auch Termine mit den Ausbildungsberatern vereinbart werden. Die SPD lädt alle interessierten Bürgerinnen und Bürger zu einer Sprechstunde in der Stadt Hettstedt ein. Der SPD-Landtagskandidat Eik Pietschmann wird am Mittwoch, den 3. Juni, von 9 bis 12 Uhr auf dem Marktplatz präsent sein.
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0: Am 31. Mai war das Europarosarium Sangerhausen Gastgeber und Kulisse des 20. Chortreffens. Die Begrüßung und Moderation der Veranstaltung übernahm wieder der Vorsitzende des Chorkreises Mansfeld-Südharz e.V., Olaf Wenor.
1: Ich begrüße Sie ganz herzlich auch im Namen unserer Rosenprinzessin Maike heute zum 20. Chortreffen hier im Europarosarium Sangerhausen. Wir haben 2003 das erste Mal hier im Rosarium ein Chortreffen veranstaltet, damals noch auf der alten Bühne, ganz hinten, wo der Kinderspielplatz ist, und haben 2005 hier diese wunderschöne Rosenarena mit unseren Chören eingeweiht. Wir sind heute hier zum 20. Chortreffen. Eingeladen haben wir 11 Chöre, die heute das Chortreffen veranstalten. 4 Chöre am Vormittag und 7 Chöre am Nachmittag. Unsere Prinzessin ist bereit, ich bin auch bereit. In der Ecke steht schon der erste Chor. Das Wetter soll halten, hat mir gesagt. Also der Teufel und das Wetter machen Sangerhausen mit großen Bogen. Ja, also wir könnten Glück haben. Dann lasst uns einfach starten und unser 20. Chortreffen hier auf der Bühne im Europarosarium Sangerhausen beginnen.
0: Und dann ging es los. Bei teilweise nicht einfachen Wetterbedingungen kamen auch immer mehr Zuschauer, um sich an den Chören zu erfreuen. Unter den Gruppen aus Sachsen-Anhalt auch drei aus dem Landkreis Mansfeld-Südharz: der städtische Singverein Eisleben, der Regionalchor Eisleben sowie der Männerchor Wippra. Für einen Eindruck von diesem Chortreffen hier zwei kleine Hörproben, zunächst von den Tanner Friday Singers und danach vom Männerchor Harzgerode 1947 e.V.

0: Von Sachsen-Anhalt in die Welt. Schlüsselmomente der Geschichte. So der Titel eines Buches von Dr. Winfried Bettdecken und Professor Matthias Puhle, das sie am 30. Mai im Rahmen einer Lesung im Mansfeld-Museum in Hettstedt vorstellten. Während sich der Saal mit interessierten Besuchern und Besucherinnen füllte, waren die beiden so freundlich, einen kleinen Einblick in ihr Werk zu geben.
1: Wir haben ein Buch geschrieben, von Sachsen-Anhalt in die Welt, Schlüsselmomente aus der Geschichte des Landes Sachsen-Anhalt oder das, was wir heute als Sachsen-Anhalt kennen. Wir haben geguckt, wo gibt es epochale Weichenstellungen in der Geschichte, die nicht nur uns hier in Hettstedt, im Mansfelder Land, in Sachsen-Anhalt, sondern auch in ganz Deutschland, ja in Europa und in der Welt bis heute umtreiben und bis heute bestimmen. Wir stehen auf den Schultern von Geschichte und hier in diesem Buch sind 70 Schlüsselmomente drin, auf deren Schultern wir heute alle stehen

0: Egal in welchem Leben wir heute leben.
1: Also Momente, in denen sich Geschichte gewissermaßen verdichtet innerhalb eines Tages, einer Woche oder manchmal auch innerhalb einer Minute. Und von diesem Ereignis aus geht dann die Geschichte anders weiter und hat bis heute Wirkung. Das heißt, wir haben also diese 70 Geschichten, die Geschichte widerspiegeln, diese Persönlichkeiten, Ereignisse und Strukturen immer auch nach diesem danach ausgewählt, dass wir hier wirklich eine Beziehung zum Jetzt, hier und jetzt haben, zur Gegenwart und nicht nur in Sachsen-Anhalt, sondern eigentlich auch in Deutschland, in Europa, manchmal auch in der Welt.
0: Also nehmen wir ein schlagendes Beispiel, die Reformation. Die kennt jeder, da wurde aus der katholischen Kirche eine gespaltene Kirche, wie man früher sagte, mit den evangelischen Christen. Rund um den Erdball ist diese Reformation gegangen. Ausgangspunkt erstmal von dem Mansfelder Martin Luther, Ausgangspunkt religiös in der Lutherstadt Wittenberg, wie wir heute sagen. Und einmal rund um den Erdball, ob ich katholisch bin oder evangelisch oder gar nichts bin, ich weiß aber um die Wirkung der Reformation bis heute.
1: Ja, und ganz früh haben wir ja Otto den Großen, der wirklich Bahnbrechendes geleistet hat, mit den anderen Ottonen zusammen, also im 10. Jahrhundert, wurden hier Weichen gestellt für Europas und für die Geschichte und für die Geschichte Deutschlands, die bis heute Wirkung zeigen. Und deswegen haben wir das natürlich auch in diesem Buch aufgenommen.
0: Und du hast ja gesagt, also an einem Tag, in einem Moment beginnt auf einmal Geschichte neu, eine Weiche zu stellen. Schauen wir uns nur hier in Mansfeld um. Schräg gegenüber von hier steht ja das Denkmal für die Feuermaschine, für die erste Dampfmaschine, die mit preußischen Mitteln auf europäischem Kontinent geboren wurde. Das ist an einem Tag gewesen, in dem auch für das Mansfeldische, für das Mansfelder Land, für eigentlich ganz Deutschland die Geschichte neu geschrieben wurde, dadurch, dass man das Kupfer wiederheben konnte, das Wasser abführen konnte. Das sind weltgeschichtliche Momente bis heute.
1: Wir sind beide Historiker. Beide seit einigen Jahren im Ruhestand und wir haben die gewissermaßen Früchte von 30 Jahren Arbeit. Einerseits der Hörfunkchef des MDR in Sachsen-Anhalt, Winfried Bertecken, gesammelt hat und ich als Museumsdirektor in Magdeburg zusammengetan und wir haben überlegt, was können wir in einem Buch zusammenbringen, um unsere Erfahrungen, die wir mit dieser großen Geschichte Sachsen-Anhalts gemacht haben und vielleicht auch das noch, die Geschichte Sachsen-Anhalts ist so vielfältig und zum großen Teil großartig, dass wir der Meinung waren, wir müssen das einfach mal der Öffentlichkeit bekannt machen.
0: Und was viele nicht wissen, Sachsen-Anhalt ist wirklich, oder das Gebiet des heutigen Sachsen-Anhalt, ist ein Schatzhaus der Geschichte, das seinesgleichen sucht, für uns heute noch relevant und wirksam. Ja.
2: Inzwischen war der Karoline-Saal bis zum letzten Platz gefüllt und Dana Zimmer von der Regionalvertretung Mansfelder Land der Humboldt-Gesellschaft, die gemeinsam mit dem Mansfeld-Museum Hettstädter Humboldt-Schloss zu dieser Veranstaltung eingeladen hat, eröffnete die Lesung. Dann war es an den Autoren, den Anwesenden, 70 Schlüsselmomente der Geschichte, die von Sachsen-Anhalt ausgingen, näher zu bringen. Die Region ist die Wiege Deutschlands. Hier hatte das spätere Heilige Römische Reich, einer der Vorläufer der heutigen Bundesrepublik, im Mittelalter seinen geografischen und politischen Mittelpunkt. Ausgehend von den Ottonen vor 1000 Jahren konnte ein Bogen gespannt werden über bedeutende Impulse für Wissenschaft und Technik, Politik, Kunst oder Sport, die in den folgenden Jahrhunderten von dieser Region ausgingen. Manches Bekannte, aber sicherlich auch vieles Neue, konnte an diesem Tag von den Autoren auf gekonnte Art vergnüglich den Zuhörern und Zuhörerinnen dieser besonderen Lesung nähergebracht werden. 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Am 26. Juli um 17 Uhr beginnt ein Orgelkonzert mit Kirchenmusikdirektor Thomas Ennenbach in der Marktkirche St. Andreas in der Lutherstadt Eisleben. Thema Giganten des Barocks, Bach und Händel sowie Verehrer. Der Eintritt kostet 10 Euro im Vorverkauf. Schüler bis 18 Jahre brauchen nichts bezahlen. Am 27. Juni wird in der Zeit von 9.30 Uhr bis 18 Uhr zum Tag der Berg- und Hüttenleute an den Schmidtschacht Helbra eingeladen. Mit dem Comedy-Programm Dicke Luft und kein Verkehr 4, Frauentausch, gastieren Künstler des bekannten Klacktheaters

0: im Hof der Mansfelder Gewerke in Bendorf. Termin ist der 6. Juni, Einlass ab 17 Uhr, Beginn 18 Uhr, Eintritt 25 Euro. Der Kartenverkauf ist unter der eingeblendeten Telefonnummer möglich. Im Rahmen der Ehrenamtswürdigung wird der Ottilienpreis 2026 Starke Frauen am 28. Juni ab 16 Uhr in der Klosterkirche St. Marien-Widerstedt feierlich verliehen.
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2: Der DAX notierte am Dienstagvormittag bei 25.133,07 Punkten, der TecDAX bei 4.205,78 Zählern und der Euro war in US-Dollar 16,40 wert.
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2: In der Nacht zum Mittwoch werden viele Wolken erwartet. Im weiteren Verlauf regnet es und es besteht eine geringe Gewitterneigung. Die Luft kühlt auf 15 bis 12 Grad ab. Der Wind weht schwach aus unterschiedlichen Richtungen. Am Mittwoch ist es in der ersten Tageshälfte dicht bewölkt. Im weiteren Verlauf geht es über zu wechselnder Bewölkung und Schauern mit Gewittern. Am Abend ziehen diese nach Osten ab. Die Tageshöchstwerte erreichen 22 bis 24 Grad. Der Wind weht schwach bis mäßig aus West. In der Nacht zum Donnerstag geht die Bewölkung zurück und es ist niederschlagsfrei. Die Tiefstwerte sinken auf 14 bis 10 Grad, der Wind weht schwacher Südwest. Der Donnerstag wird wolkig oder wechselnd bewölkt. Im Tagesverlauf kommen von Westen her Schauer oder Gewitter auf. Die Höchstwerte erreichen 23 bis 25 Grad, der Wind weht mäßig aus Südwest. In der Nacht zum Freitag ist es wechselnd bewölkt und nach Abzug letzter Schauer sinken die Tiefstwerte auf 13 bis 7 Grad. Der Wind weht schwach bis mäßig aus Südwest. Am Freitag kommt bei wechselnder Bewölkung ab den Mittagsstunden erneut Schauer- und Gewittertätigkeit auf. Die Höchstwerte erreichen 21 bis 23 Grad. Der Wind weht mäßig aus West.
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2: Um 11 Uhr waren es 23 Grad, die Luftfeuchtigkeit betrug 48% und der Luftdruck 1007 Hektopascal.
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0: Hallo und herzlich willkommen, liebe Sportfreunde, zu Sport bei Punktum. Rehstedt ist eine lokale Hochburg des Tischtennissports. Letzten Sonntag fand dort ein Trainingstag in Vorbereitung auf die deutschen Meisterschaften statt.
1: In der Sporthalle von Alemannia Rehstedt fand am 31. Mai ein Trainingstag zur Vorbereitung auf die deutschen Meisterschaften im Tischtennis statt. So hat sich beispielsweise die Mädchen-U19-Mannschaft des gastgebenden Vereins für diese Meisterschaft qualifiziert. Wir sprachen zunächst mit dem Abteilungsleiter Tischtennis von Alemannia Rehstedt, Tim Aschenbrenner. Zunächst ging er auf die Saison ein, die sich langsam dem Ende nähert.
2: Ja, also wir sind mit der Saison sehr, sehr zufrieden. Wir hatten vor 14 Tagen ein großes Highlight, als die Mara Liesegang den DDDB Talent Cup gewonnen hat. Das ist die Bundesrangliste der U10 Altersklasse. Hat sie sehr souverän gewonnen, hat auch nur einen Satz abgegeben in 10 Spielen und hat als erste Spielerin Sachsen-Anhalts den Titel hier nach Rehstedt und nach Sachsen-Anhalt geholt. Wir hatten gestern mitteldeutsche Mannschaftsmeisterschaften im Nachwuchsbereich, wo wir mit Gold in der Altersklasse Mädchen U19 wiedergekommen sind und dürfen jetzt deutsche Mannschaftsmeisterschaften spielen. Und die Jungs der Altersklasse U19 holten Silber und die Mädchen der Altersklasse U15 holten ebenfalls Silber. Also wir sind sehr zufrieden und hoffen, dass wir bei den zwei deutschen Meisterschaften, die noch anstehen, das sind die TT Finals nächste Woche in Erfurt und die deutschen Mannschaftsmeisterschaften in Osterburg, dass wir da auch eine gute Leistung zeigen können. Aber eigentlich sind wir rundum zufrieden und mit so vielen Startern bei den Bundeswettbewerben kann man, denke ich, als doch kleiner Verein bundesweit immer sehr zufrieden sein. Ja, heute ist Vorbereitungstag vom Landeskader für die deutschen Meisterschaften, die noch anstehen nächste Woche. Wir selber als Verein sind ja dort mit 4 Startern vertreten. Da sind wir auch sehr stolz drauf und der Landeskader bereitet sich eben auf die deutschen Meisterschaften vor, wie gesagt, die jetzt noch kommen.
1: Und Mara Liesegang war an diesem Tag auch vor Ort, hier im Spiel gegen ihre 2 Jahre ältere Schwester Mia. Schon beeindruckend, was die beiden mit 9 bzw. 11 Jahren schon drauf haben. Ganz kurz haben wir uns mit ihr über das Tischtennisspielen unterhalten.
3: Also ich habe in Bad Blankenburg Talent Cup gewonnen. Gegen andere Bundesländer habe ich gespielt, gegen Hessen, Baden-Württemberg und so. Und ja.
0: Wie bist du denn zum Tischtennis gekommen?
3: Also wir waren in Urlaub und in Polen und da habe ich mit meiner Mama Tischtennis gespielt. Und dann hat mir das einfach Spaß gemacht. Und mein Papa hat sich dann mit dem Trainer angefreundet. Und dann, ja.
0: Das ist lustig, ja. Du bist ja nicht die Einzige in der Familie. Ja, wir haben ja gerade gesehen, wie du gegen deine Schwester gespielt hast. Ja, wer macht denn alles mit aus der Familie?
3: Also Papa spielt in der 9. Herrenmannschaft. Meine Schwester spielt ja auch, wie ich, große Turniere schon mit. Und meine Mama, wir haben da eben so eine Freizeitgruppe und da spielt sie mit.
0: Ja, jetzt machst du das schon 4 Jahre, habe ich gehört. Und willst es auch weitermachen. Macht immer noch Spaß, ja?
3: Ja, sehr doll.
1: Gleich daneben die erwähnte erfolgreiche Mädchen-U19-Mannschaft von Alemannia Rehstedt, die Gold bei den mitteldeutschen Meisterschaften holte und sich damit für die deutsche Meisterschaft qualifizierte. Es sind Caroline und Tanja Müller, Lina Spitzer und Lucy Dudkiewicz. Und noch ein Starter bei den deutschen Meisterschaften trainierte hier Tim Tötz aus Zürich. Denn es waren ja Spieler und Spielerinnen aus vielen Vereinen vor Ort. Die Leitung an diesem Tag hatte Landestrainerin Linda Agner.
4: Wir machen hier einen Trainingstag als Vorbereitung für die deutschen Meisterschaften, die nächste Woche stattfinden in Erfurt. Da habe ich aber den gesamten Kader nochmal eingeladen, weil ja beim 30.06. die Saison quasi endet und dass sich alle nochmal sehen und gemeinsam trainieren können. Und die deutsche Meisterschaften spielen, sich halt nochmal intensiv vorbereiten können. Im normalen Wochenalltag mache ich halt Stützpunkttraining in den einzelnen Stützpunkten in Sachsen-Anhalt, also im Tischtennisverband. Und am Wochenende und in den Ferien machen wir dann viele Lehrgänge, um den Kader halt für die Turniere vorzubereiten.
0: In Alemannia Rehstedt hat man zumindest regional den Eindruck, ist recht erfolgreich im Tischtennis. Würdest du diese Einschätzung teilen als aus Landessicht?
4: Auf jeden Fall. Also es ist ein Landesleistungsstützpunkt des LSB und hier gibt es auch sehr viele Kaderspieler. Die genaue Zahl müssen wir mal testen. Vor allem Mädchen sind immer wieder sehr gute und sie spielen auch in einer sehr hohen Liga, haben auch mal dritte Bundesliga Damen gespielt. Das ist für Sachsen-Anhalt

0: halt schon sehr, sehr, sehr gut.
1: Einmal abseits der großen Wettbewerbe zeigte dieser Trainingstag, wie viel Arbeit und ständiges Dabeibleiben dazugehört, um am Ende bei den Meisterschaften auch zu bestehen. Man konnte allen Teilnehmern nur die Daumen für die anstehenden Meisterschaften drücken.
2: Bleiben wir beim Tischtennis. Zum ersten Mal organisierte der TTV Wimmelburg den Wimmelcup.
1: Der TTV Wimmelburg e.V. war am 30. und 31. Mai Ausrichter für den ersten Wimmelcup für Erwachsene und den Nachwuchs in seiner Heimspielstätte. Wir sprachen über diese Premiere mit dem Turnierleiter Gordon Oethe.
3: Ja, wir richten in diesem Jahr erstmalig den Wimmelcup aus. Das ist ein Turnier für im Einzelmodus und im Doppelmodus. Im Einzel haben wir insgesamt heute 36 Teilnehmer. Die werden auf die Gruppen A, B, C verteilt, sodass in jedem Feld 12 Teilnehmer sind. Und die spielen dann unter sich sozusagen den Turniersieger aus im Einzelmodus. Nach der Vorrunde werden wir den Doppel ansetzen. Am heutigen Tage sind ja die Erwachsenen dran. Die kommen aus ca. 23 Vereinen, teilweise bis Bremerhaven hoch. Und morgen ist der Nachwuchs dran.
1: Er erläuterte auch, wie es zu diesem Wimmelcup gekommen ist.
3: Ja, es gibt wenige Vereine, die das ausrichten in diesem Jahr. Und also generell in Mansfeld-Südharz. Und da wollten wir, weil wir auch viel zu Turnieren hinfahren, wollten wir eigentlich auch mal einen ausrichten. In der aktuellen Saison haben wir 5 Herrenmannschaften, eine Damenmannschaft und eine Nachwuchsmannschaft. Wobei die Damenmannschaft in der Verbandsliga gespielt hat. Unsere erste Herrenmannschaft in der Bezirksliga, unsere zweite Mannschaft in der Kreisoberliga, die dritte Mannschaft in der Kreisliga und die vierte und fünfte in der Kreisklasse. Und die Schülermannschaft hat in der Kreisliga Jugend mitgespielt.
1: Sportlich präsentierte sich an diesen beiden Tagen Leona Scharf vom TTV Kötschlitz herausragend. Er siegte im Einzel in seiner eigentlichen Altersklasse 15, aber auch bei den Erwachsenen A und im Jugenddoppel AK19, AK15, hier gemeinsam mit Kim Förster vom TTV Wimmelburg. Herzlichen Glückwunsch für dieses herausragende Ergebnis. Aber auch Gordon Oethe, der uns ja eben über den Turnierverlauf informierte, konnte sich mehrfach platzieren. Er siegte in der Kategorie Erwachsenen B und belegte beim Doppel den dritten Platz gemeinsam mit Veit Lautenschläger von seinem Verein. Sein Doppelpartner wurde übrigens Dritter bei den Erwachsenen B, ebenso wie Markus Kleier, ebenfalls vom TTV Wimmelburg. Aus der Region ebenfalls erfolgreich bei den Erwachsenen C auf dem zweiten Platz Dieter Vogler vom SSV Alsdorf und Nicole Riesche vom TTV Wimmelburg Platz 2 bei den Damen. Neben einigen dritten Plätzen für den TTV Wimmelburg im Nachwuchsbereich ging der Sieg in der AK15 an Sophia Franke von den Gastgebern. So nur einige Ergebnisse dieser Turnierpremiere in Wimmelburg, die nächstes Jahr sicherlich ihre Neuauflage finden wird.
2: Bei den Platzmannkeglern stand die zweite Hauptrunde im Mannschaftspokal an.
1: Der Zeitraum vom 29. bis 31. Mai war für die Austragung der zweiten Pokalrunde bei den Platzbandkeglern angesetzt. 8 Mannschaften hatten es bisher geschafft, davon 3-mal Vertretungen des ersten PKV Annerode, Ausdruck der aktuellen Dominanz in dieser Sportart. 3 der 4 Partien sollten auch auf dem Rossberg ausgespielt werden. Deshalb Bilder von der Spielstätte der Anneröder. Schon am Freitag konnte sich Kreisfeld mit 372 zu 354 Holz gegen Siebigerode 3 durchsetzen. Am Samstag empfingen zunächst die Kegler von Annerode 2 die favorisierten Starter von Siebigerode 1. Am Ende konnten sich die Gäste mit 392 zu 354 Holz durchsetzen und damit zieht Siebigerode 1 ebenso ins Halbfinale. Hier Bilder von der Partie Annerode 1 gegen Siebigerode 2. und am Start Sebastian

Heilig. Er überzeugte wieder für seine Anna Röder, und das sei an der Stelle schon verraten, holte mit 90 Holz das beste Tagesergebnis. Ein wichtiger Baustein auf dem Weg zum Sieg von Anna Röder 1 mit 410 zu 371 Holz. Sie waren übrigens die einzige Mannschaft, die die 400er-Marke an diesem Wochenende knackte. Die vierte Begegnung dieser zweiten Pokalrunde war für Sonntagvormittag angesetzt, nämlich zwischen Anna Röder 3 und Bendorf 1. Sie musste allerdings wegen Regen abgebrochen werden und wird am 12. Juni wiederholt. Dann entscheidet sich, wer von den beiden Mannschaften das Halbfinale komplettieren wird, für das sich bisher Greifswald 1, Siebigrode 1 und Anna Röder 1 qualifiziert haben. Freitag gab es auch ein Nachholspiel in der Landesliga. Da unterlag Ziegelrode 2, Siebigrode 1 mit 363 zu 378 Holz. In der Tabelle der Landesliga führen jetzt Anna Röder 1, Siebigrode 1 und Ziegelrode 1 mit jeweils 4 zu 0 Punkten. Am kommenden Wochenende findet dann wieder der reguläre dritte Spieltag in der Landesliga und in den Kreisligen statt. Das war's für heute. Ich hoffe, es war interessant für Sie und Sie schalten auch das nächste Mal wieder ein, wenn es heißt Sport bei Punkt um.

Am 29. September fand in der St. Ludger und Maternus Kirche in Unterrisdorf das Abschlusskonzert der In Capella Konzertreihe des 29. Jugendmusikfestes statt. Dabei traten Preisträgerinnen und Preisträger auf, von denen viele ihre Wurzeln in der Region haben. Neben Pianistinnen und Pianisten waren viele Instrumentalkombinationen von Blockflöte bis Fagott zu hören. Zu diesem außergewöhnlichen Konzertereignis begrüßte der frühere Pfarrer der Kirche, Fridtjof Grohmann, die vielen Besucher und Besucherinnen. Zunächst waren Charlotte Pomarenke, Gesang und Benjamin Alsen, Klavier zu hören.

jetzt zu hören und zu sehen am Klavier Jakob Glinka, einer der Preisträger des 29. Jugendmusikfestes, die an diesem Tag in der Kirche zu erleben waren. Natürlich können wir nicht alle zeigen, aber die folgenden Ausschnitte sollen einen kleinen Eindruck von diesem besonderen Erlebnis geben.

Jonas Miersch demonstrierte eindrucksvoll, welch virtuose Klänge wahre Könner auch einer Blockflöte entlocken können.

Zum Abschluss unserer kurzen Stippvisite bei diesem Konzert noch einige Takte von Elisa Fayen an der Violine.

0: Konzerts, die vielen Besucherinnen und Besucher begeisterten. Sie wurden zu Recht gefeiert und zeigen, auf welch hohem künstlerischen Niveau sich der musikalische Nachwuchs in der Region befindet.
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0: Hallo und herzlich willkommen, liebe Zuschauerinnen und Zuschauer bei Punktum, Ihrem regionalen Fernsehprogramm. Ja, am heutigen Dienstag, den 2. Juni. Der Landkreis Mansfeld-Südharz sucht zum nächstmöglichen Zeitpunkt eine gemeinnützige Organisation als Partner für die Übernahme der Aufgaben der externen Koordinierungs- und Fachstelle. Hauptaufgabe ist die Zusammenarbeit mit dem Jugendamt des Landkreises, die Organisation und Umsetzung des Bundesprogramms Demokratie leben und des Landesprogrammes für Demokratie, Vielfalt und Weltoffenheit. Im Rahmen dieser Programme werden lokale Projekte zur Demokratieförderung, Vielfaltgestaltung und Extremismusprävention unterstützt. Die Meldefrist für Organisationen, die Interesse an der Erfüllung dieser Aufgabe haben, ist der 10. Juni. Alle Informationen zu den konkreten Aufgaben, Voraussetzungen sowie Kontaktmöglichkeiten sind auf der Internetseite des Landkreises unter www.mansfeldsüdharz.de/aktuelle/aktuelle-Bekanntmachungen veröffentlicht. Das Kirchenkino Hettstedt lädt zur Filmvorführung Maria Magdalena, das ist ein Film von 2018 aus Großbritannien, in den Aktesaal Kirchplatz 3 am 6.6. um 17 Uhr ein. Der Film erzählt die Geschichte von Maria Magdalena, die als weibliche Jüngerin in der Gefolgschaft von Jesus und als Zeugin seiner Kreuzigung, Grablegung und Auferstehung eine der zentralen Figuren der Bibelgeschichte ist. Gabriele Schurrat, seit 2019 Geschäftsführerin der VGS, hat zum 31. Mai das Unternehmen verlassen und sich in den Ruhestand verabschiedet. Der Landrat André Schröder. Der Landkreis bedankt sich für ihre Tätigkeit herzlich und wünscht ihr für die kommenden Lebensabschnitt viel Gesundheit und Erfolg. Nachfolger seit 1. Juni ist Nils Oppermann, der sich frühzeitig als der geeignetste Bewerber durchsetzen konnte und sich bereits mehrere Wochen in der Einarbeitungsphase befindet. Ich freue mich auf die neue Herausforderung hier im Landkreis und auf das Team der VGS an den verschiedenen Standorten, sagte er bei seinem Amtsantritt. 2 Monate vor dem offiziellen Beginn des neuen Ausbildungsjahres wurden im Handwerk bereits 617 Ausbildungsverträge abgeschlossen. Bis zum Sommer wird die Zahl der neuen Verträge im Kammerbezirk erfahrungsgemäß noch weiter steigen, teilt die Handwerkskammer Halle mit. Der Anteil der weiblichen Auszubildenden liegt bei 21%. Bei den männlichen Jugendlichen sind insbesondere die Berufe Kfz-Mechatroniker, Elektroniker sowie Anlagenmechaniker wie Sanitärheizung und Klimatechnik gefragt. Bei den weiblichen Auszubildenden zählen Fachverkäuferinnen im Lebensmittelhandwerk, Kauffrau für Büromanagement und Friseurin zu den beliebtesten Ausbildungsberufen. Informationen zu den vielfältigen Ausbildungsmöglichkeiten im Handwerk und Kontaktmöglichkeiten zu den Ausbildungsberatern gibt es auf der Webseite der Handwerkskammer Halle unter www.hwkhalle.de/Ausbildung im Handwerk. Dort können auch Termine mit den Ausbildungsberatern vereinbart werden. Die SPD lädt alle interessierten Bürgerinnen und Bürger zu einer Sprechstunde in der Stadt Hettstedt ein. Der SPD-Landtagskandidat Eik Pietschmann wird am Mittwoch, den 3. Juni von 9 bis 12 Uhr auf dem Marktplatz präsent sein.
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0: Die Schülernachhilfe in Hettstedt, Markt 42 und Halle Torstraße 16 ist jetzt Teil der Zukunftswerkstatt Mitteldeutschland. Weitere Standorte nach gleichem Vorbild gibt es in Eisleben und Sangerhausen.
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0: Am 31. Mai war das Europarosarium Sangerhausen Gastgeber und Kulisse des 20. Chortreffens. Die Begrüßung und Moderation der Veranstaltung übernahm wieder der Vorsitzende des Chorkreises Mansfeld-Südharz e.V., Olaf Wenor.
1: Ich begrüße Sie ganz herzlich auch im Namen unserer Rosenprinzessin Maike heute zum 20. Chortreffen hier im Europarosarium Sangerhausen. Wir haben 2003 das erste Mal hier im Rosarium ein Chortreffen veranstaltet, damals noch auf der alten Bühne, ganz hinten, wo der Kinderspielplatz ist, und haben 2005 hier diese wunderschöne Rosenarena mit unseren Chören eingeweiht. Wir sind heute hier zum 20. Chortreffen. Eingeladen haben wir 11 Chöre, die heute das Chortreffen veranstalten, 4 Chöre am Vormittag und 7 Chöre am Nachmittag. Unsere Prinzessin ist bereit, ich bin auch bereit. In der Ecke steht schon der erste Chor. Das Wetter soll halten, hat mir gesagt. Also der Teufel und das Wetter machen Sangerhausen mit großen Bogen. Ja, also wir könnten Glück haben. Dann lasst uns einfach starten und unser 20. Chortreffen hier auf der Bühne im Europarosarium Sangerhausen beginnen.
0: Und dann ging es los. Bei teilweise nicht einfachen Wetterbedingungen kamen auch immer mehr Zuschauer, um sich an den Chören zu erfreuen. Unter den Gruppen aus Sachsen-Anhalt auch 3 aus dem Landkreis Mansfeld-Südharz. Der städtische Singverein Eisleben, der Regionalchor Eisleben sowie der Männerchor Wippra. Für einen Eindruck von diesem Chortreffen hier 2 kleine Hörproben. Zunächst von den Tanner Friday Singers und danach vom Männerchor Harzgerode 1947 e.V.

0: Von Sachsen-Anhalt in die Welt. Schlüsselmomente der Geschichte. So der Titel eines Buches von Dr. Winfried Bettdecken und Professor Matthias Puhle, das sie am 30. Mai im Rahmen einer Lesung im Mansfeld-Museum in Hettstedt vorstellten. Während sich der Saal mit interessierten Besuchern und Besucherinnen füllte, waren die beiden so freundlich, einen kleinen Einblick in ihr Werk zu geben.
1: Wir haben ein Buch geschrieben von Sachsen-Anhalt in die Welt, Schlüsselmomente aus der Geschichte des Landes Sachsen-Anhalt oder das, was wir heute als Sachsen-Anhalt kennen. Wir haben geguckt, wo gibt es epochale Weichenstellungen in der Geschichte, die nicht nur uns hier in Hettstedt, im Mansfelder Land, in Sachsen-Anhalt, sondern auch in ganz Deutschland, ja in Europa und in der Welt bis heute umtreiben und bis heute bestimmen. Wir stehen auf den Schultern von Geschichte und hier in diesem Buch sind 70 Schlüsselmomente drin, auf deren Schultern wir heute alle stehen, egal in welchem Leben wir heute leben.
2: Also Momente, in denen sich Geschichte gewissermaßen verdichtet innerhalb eines Tages, einer Woche oder manchmal auch innerhalb einer Minute. Und von diesem Ereignis aus geht dann die Geschichte anders weiter und hat bis heute Wirkung. Das heißt, wir haben also diese 70 Geschichten, die Geschichte widerspiegeln, diese Persönlichkeiten, Ereignisse und Strukturen immer auch nach diesem danach ausgewählt, dass wir hier wirklich eine Beziehung zum Jetzt, hier und jetzt haben, zur Gegenwart und nicht nur in Sachsen-Anhalt, sondern eigentlich auch in Deutschland, in Europa, manchmal auch in der Welt.
1: Also nehmen wir ein schlagendes Beispiel, die Reformation. Die kennt jeder, da wurde aus der katholischen Kirche eine gespaltene Kirche, wie man früher sagte, mit den evangelischen Christen. Rund um den Erdball ist diese Reformation gegangen. Ausgangspunkt erstmal von dem Mansfelder Martin Luther, Ausgangspunkt religiös in der Lutherstadt Wittenberg, wie wir heute sagen. Und einmal rund um den Erdball, ob ich katholisch bin oder evangelisch oder gar nichts bin, ich weiß aber um die Wirkung der Reformation bis heute.
2: Ja, und ganz früh haben wir ja Otto den Großen, der wirklich Bahnbrechendes geleistet hat, mit den anderen Ottonen zusammen, also im 10. Jahrhundert, wurden hier Weichen gestellt für Europas und für die Geschichte und für die Geschichte Deutschlands, die bis heute Wirkung zeigen. Und deswegen haben wir das natürlich auch in diesem Buch aufgenommen.
1: Und du hast ja gesagt, also an einem Tag, in einem Moment beginnt auf einmal Geschichte neu eine Weiche zu stellen. Schauen wir uns nur hier in Mansfeld um. Schräg gegenüber von hier steht ja das Denkmal für die Feuermaschine, für die erste Dampfmaschine, die mit preußischen Mitteln auf europäischem Kontinent geboren wurde. Das ist an einem Tag gewesen, in dem auch für das Mansfeldische, für das Mansfelder Land, für eigentlich ganz Deutschland die Geschichte neu geschrieben wurde, dadurch, dass man das Kupfer wiederheben konnte, das Wasser abführen konnte. Das sind weltgeschichtliche Momente bis heute.
2: Wir sind beide Historiker, beide seit einigen Jahren im Ruhestand und wir haben die gewissermaßen Früchte von 30 Jahren Arbeit. Einerseits sozusagen der Hörfunkchef des MDR in Sachsen-Anhalt, Winfried Bettdecken, gesammelt hat und ich als Museumsdirektor in Magdeburg zusammengetan und wir haben überlegt, was können wir in einem Buch zusammenbringen, um unsere Erfahrungen, die wir mit dieser großen Geschichte Sachsen-Anhalts gemacht haben und vielleicht auch das noch, die Geschichte Sachsen-Anhalts ist so vielfältig und zum großen Teil großartig, dass wir der Meinung waren, wir müssen das einfach mal der Öffentlichkeit bekannt machen.
1: Und was viele nicht wissen, Sachsen-Anhalt ist wirklich, oder das Gebiet des heutigen Sachsen-Anhalt, ist ein Schatzhaus der Geschichte, das seinesgleichen sucht. Für uns heute noch relevant und wirksam.
0: Inzwischen war der Karolinesaal bis zum letzten Platz gefüllt und Dana Zimmer von der Regionalvertretung Mansfelder Land der Humboldt-Gesellschaft, die gemeinsam mit dem Mansfeld-Museum Hettstedter Humboldt-Schloss zu dieser Veranstaltung eingeladen hat, eröffnete die Lesung. Dann war es an den Autoren, den Anwesenden, 70 Schlüsselmomente der Geschichte, die von Sachsen-Anhalt ausgingen, näher zu bringen. Die Region ist die Wiege Deutschlands. Hier hatte das spätere Heilige Römische Reich, einer der Vorläufer der heutigen Bundesrepublik, im Mittelalter seinen geografischen und politischen Mittelpunkt. Ausgehend von den Ottonen vor 1000 Jahren konnte ein Bogen gespannt werden über bedeutende Impulse für Wissenschaft und Technik, Politik, Kunst oder Sport, die in den folgenden Jahrhunderten von dieser Region ausgingen. Manches Bekannte, aber sicherlich auch vieles Neue, konnte an diesem Tag von den Autoren auf gekonnte Art vergnüglich den Zuhörern und Zuhörerinnen dieser besonderen Lesung nähergebracht werden. 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Am 26. Juli um 17 Uhr beginnt ein Orgelkonzert mit Kirchenmusikdirektor Thomas Ennenbach in der Marktkirche St. Andreas in der Lutherstadt Eisleben. Thema Giganten des Barocks, Bach und Händel sowie Verehrer. Der Eintritt kostet 10 Euro im Vorverkauf. Schüler bis 18 Jahre brauchen nichts bezahlen. Am 27. Juni wird in der Zeit von 9.30 Uhr bis 18 Uhr zum Tag der Berg- und Hüttenleute an den Schmidtschacht Helbra eingeladen. Mit dem Comedy-Programm Dicke Luft und kein Verkehr 4, Frauentausch, gastieren Künstler des bekannten Klacktheaters im Hof der Mansfelder Gewerke in Bendorf. Termin ist der 6. Juni, Einlass ab 17 Uhr, Beginn 18 Uhr, Eintritt 25 Euro. Der Kartenverkauf ist unter der eingeblendeten Telefonnummer möglich. Im Rahmen der Ehrenamtswürdigung wird der Ottilienpreis 2026 Starke Frauen am 28. Juni ab 16 Uhr in der Klosterkirche St. Marien-Wiederstedt feierlich verliehen. 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
3: Der DAX notierte am Dienstagvormittag bei 25.133,07 Punkten, der TecDAX bei 4.205,78 Zählern und der Euro war in US-Dollar 16,40 wert.
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3: In der Nacht zum Mittwoch werden viele Wolken erwartet. Im weiteren Verlauf regnet es und es besteht eine geringe Gewitterneigung. Die Luft kühlt auf 15 bis 12 Grad ab, der Wind weht schwach aus unterschiedlichen Richtungen. Am Mittwoch ist es in der ersten Tageshälfte dicht bewölkt. Im weiteren Verlauf geht es über zu wechselnder Bewölkung und Schauern mit Gewittern. Am Abend ziehen diese nach Osten ab. Die Tageshöchstwerte erreichen 22 bis 24 Grad, der Wind weht schwach bis mäßig aus West. In der Nacht zum Donnerstag geht die Bewölkung zurück und es ist niederschlagsfrei. Die Tiefstwerte sinken auf 14 bis 10 Grad, der Wind weht schwacher Südwest. Der Donnerstag wird wolkig oder wechselnd bewölkt. Im Tagesverlauf kommen vom Westen her Schauer oder Gewitter auf. Die Höchstwerte erreichen 23 bis 25 Grad, der Wind weht mäßig aus Südwest. In der Nacht zum Freitag ist es wechselnd bewölkt und nach Abzug letzter Schauer sinken die Tiefstwerte auf 13 bis 7 Grad. Der Wind weht schwach bis mäßig aus Südwest. Am Freitag kommt bei wechselnder Bewölkung ab den Mittagsstunden erneut Schauer- und Gewittertätigkeit auf. Die Höchstwerte erreichen 21 bis 23 Grad. Der Wind weht mäßig aus West.
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3: Um 11 Uhr waren es 23 Grad, die Luftfeuchtigkeit betrug 48% und der Luftdruck 1007 Hektopascal.
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0: Hallo und herzlich willkommen, liebe Sportfreunde, zu Sport bei Punktum. Rehstedt ist eine lokale Hochburg des Tischtennissports. Letzten Sonntag fand dort ein Trainingstag in Vorbereitung auf die deutschen Meisterschaften statt.
1: In der Sporthalle von Alemannia Rehstedt fand am 31. Mai ein Trainingstag zur Vorbereitung auf die deutschen Meisterschaften im Tischtennis statt. So hat sich beispielsweise die Mädchen-U19-Mannschaft des gastgebenden Vereins für diese Meisterschaft qualifiziert. Wir sprachen zunächst mit dem Abteilungsleiter Tischtennis von Alemannia Rehstedt, Tim Aschenbrenner. Zunächst ging er auf die Saison ein, die sich langsam dem Ende nähert.
2: Ja, also wir sind mit der Saison sehr, sehr zufrieden. Wir hatten vor 14 Tagen ein großes Highlight, als die Mara Liesegang den DDDB Talent Cup gewonnen hat. Das ist die Bundesrangliste der U10 Altersklasse. Hat sie sehr souverän gewonnen, hat auch nur einen Satz abgegeben in 10 Spielen und hat als erste Spielerin Sachsen-Anhalts den Titel hier nach Rehstedt und nach Sachsen-Anhalt geholt. Wir hatten gestern Mitteldeutsche Mannschaftsmeisterschaften im Nachwuchsbereich, wo wir mit Gold in der Altersklasse Mädchen U19 wieder gekommen sind und dürfen jetzt Deutsche Mannschaftsmeisterschaften spielen. Und die Jungs der Altersklasse U19 holten Silber und die Mädchen der Altersklasse U15 holten ebenfalls Silber. Also wir sind sehr zufrieden und hoffen, dass wir bei den zwei deutschen Meisterschaften, die noch anstehen, das sind die TT Finals nächste Woche in Erfurt und die Deutschen Mannschaftsmeisterschaften in Osterburg, dass wir da auch eine gute Leistung zeigen können. Aber eigentlich sind wir rundum zufrieden und mit so vielen Startern bei den Bundeswettbewerben kann man, denke ich, als doch kleiner Verein bundesweit immer sehr zufrieden sein. Ja, heute ist Vorbereitungstag vom Landeskader für die deutschen Meisterschaften, die noch anstehen nächste Woche. Wir selber als Verein sind ja dort mit 4 Startern vertreten. Da sind wir auch sehr stolz drauf und der Landeskader bereitet sich eben auf die deutschen Meisterschaften vor, wie gesagt, die jetzt noch kommen.
1: Und Mara Liesegang war an diesem Tag auch vor Ort, hier im Spiel gegen ihre 2 Jahre ältere Schwester Mia. Schon beeindruckend, was die beiden mit 9 bzw. 11 Jahren schon drauf haben. Ganz kurz haben wir uns mit ihr über das Tischtennisspielen unterhalten.
3: Also ich habe in Bad Blankenburg Talent Cup gewonnen. Gegen andere Bundesländer habe ich gespielt, gegen Hessen, Baden-Württemberg und so. Und ja.
0: Wie bist du denn zum Tischtennis gekommen?
3: Also wir waren in Urlaub und in Polen und da habe ich mit meiner Mama Tischtennis gespielt. Und dann hat mir das einfach Spaß gemacht. Und mein Papa hat sich dann mit dem Trainer angefreundet. Und dann, ja.
0: Das ist lustig, ja. Du bist ja nicht die Einzige in der Familie. Ja, wir haben ja gerade gesehen, wie du gegen deine Schwester gespielt hast. Ja, wer macht denn alles mit aus der Familie?
3: Also Papa spielt in der 9. Herrenmannschaft. Meine Schwester spielt ja auch, wie ich, große Turniere schon mit. Und meine Mama, wir haben da eben so eine Freizeitgruppe und da spielt sie mit.
0: Ja, jetzt machst du das schon 4 Jahre, habe ich gehört. Und willst es auch weitermachen. Macht immer noch Spaß, ja?
3: Ja, sehr doll.
1: Gleich daneben die erwähnte erfolgreiche Mädchen-U19-Mannschaft von Alemannia Rehstedt, die Gold bei den Mitteldeutschen Meisterschaften holte und sich damit für die deutsche Meisterschaft qualifizierte. Es sind Caroline und Tanja Müller, Lina Spitzer und Lucy Dudkiewicz. Und noch ein Starter bei den Deutschen Meisterschaften trainierte hier Tim Tötz aus Zürich. Denn es waren ja Spieler und Spielerinnen aus vielen Vereinen vor Ort. Die Leitung an diesem Tag hatte Landestrainerin Linda Agner.
4: Wir machen hier einen Trainingstag als Vorbereitung für die deutschen Meisterschaften, die nächste Woche stattfinden in Erfurt. Da habe ich aber den gesamten Kader nochmal eingeladen, weil ja beim 30.06. die Saison quasi endet und dass sich alle nochmal sehen und gemeinsam trainieren können. Und die deutsche Meisterschaften spielen, sich halt nochmal intensiv vorbereiten können. Im normalen Wochenalltag mache ich halt Stützpunkttraining in den einzelnen Stützpunkten in Sachsen-Anhalt, also im Tischtennisverband. Und am Wochenende und in den Ferien machen wir dann viele Lehrgänge, um den Kader halt für die Turniere vorzubereiten.
0: In Alemannia Rehstedt hat man zumindest regional hier den Eindruck, ist recht erfolgreich im Tischtennis. Würden Sie diese Einschätzung teilen aus Landessicht?
4: Auf jeden Fall. Also es ist ein Landesleistungsstützpunkt des LSB und hier gibt es auch sehr viele Kaderspieler. Die genaue Zahl müssen wir mal testen. Vor allem Mädchen sind immer wieder sehr gute und sie spielen auch in einer sehr hohen Liga, haben auch mal dritte Bundesliga Damen gespielt. Das ist für Sachsen-Anhalt schon sehr, sehr, sehr gut.
1: Einmal abseits der großen Wettbewerbe zeigte dieser Trainingstag, wie viel Arbeit und ständiges Dabeibleiben dazugehört, um am Ende bei den Meisterschaften auch zu bestehen. Man konnte allen Teilnehmern nur die Daumen für die anstehenden Meisterschaften drücken.
0: Bleiben wir beim Tischtennis. Zum ersten Mal organisierte der TTV Wimmelburg den Wimmelcup.
1: Der TTV Wimmelburg e.V. war am 30. und 31. Mai Ausrichter für den ersten Wimmel Cup für Erwachsene und den Nach-

0: wuchs in seiner Heimspielstätte. Wir sprachen über diese Premiere mit dem Turnierleiter Gordon Oethe.
1: Ja, wir richten in diesem Jahr erstmalig den Bimmel Cup aus. Das ist ein Turnier für im Einzelmodus und im Doppelmodus. Im Einzel haben wir insgesamt heute 36 Teilnehmer. Die werden auf die Gruppen A, B, C verteilt, sodass in jedem Feld 12 Teilnehmer sind. Und die spielen dann unter sich sozusagen den Turniersieger aus im Einzelmodus. Nach der Vorrunde werden wir den Doppel ansetzen. Am heutigen Tage sind ja die Erwachsenen dran. Die kommen aus ca. 23 Vereinen, teilweise bis Bremerhaven hoch. Und morgen ist der Nachwuchs dran.
0: Er erläuterte auch, wie es zu diesem Wimmel Cup gekommen ist.
1: Ja, es gibt wenige Vereine, die das ausrichten in diesem Jahr. Und also generell in Mansfeld-Tütharz. Und da wollten wir, weil wir auch viel zu Turnieren hinfahren, wollten wir eigentlich auch mal einen ausrichten. In der aktuellen Saison haben wir 5 Herrenmannschaften, eine Damenmannschaft und eine Nachwuchsmannschaft. Wobei die Damenmannschaft in der Verbandsliga gespielt hat. Unsere erste Herrenmannschaft in der Bezirksliga, unsere zweite Mannschaft in der Kreisoberliga, die dritte Mannschaft in der Kreisliga und die vierte und fünfte in der Kreisklasse. Und die Schülermannschaft hat in der Kreisliga Jugend mitgespielt.
0: Sportlich präsentierte sich an diesen beiden Tagen Leonas Schaf vom TTV Kötschlitz herausragend. Er siegte im Einzel in seiner eigentlichen Altersklasse 15, aber auch bei den Erwachsenen A und im Jugenddoppel AK19, AK15, hier gemeinsam mit Kim Förster vom TTV Wimmelburg. Herzlichen Glückwunsch für dieses herausragende Ergebnis. Aber auch Gordon Oethe, der uns ja eben über den Turnierverlauf informierte, konnte sich mehrfach platzieren. Er siegte in der Kategorie Erwachsenen B und belegte beim Doppel den 3. Platz gemeinsam mit Veit Lautenschläger von seinem Verein. Sein Doppelpartner wurde übrigens 3. bei den Erwachsenen B, ebenso wie Markus Kleier, ebenfalls vom TTV Wimmelburg. Aus der Region ebenfalls erfolgreich bei den Erwachsenen C auf dem 2. Platz Dieter Vogler vom SSV Alsdorf und Nicole Riesche vom TTV Wimmelburg Platz 2 bei den Damen. Neben einigen 3. Plätzen für den TTV Wimmelburg im Nachwuchsbereich ging der Sieg in der AK15 an Sophia Franke von den Gastgebern. So nur einige Ergebnisse dieser Turnierpremiere in Wimmelburg, die nächstes Jahr sicherlich ihre Neuauflage finden wird. Bei den Platzmannkeglern stand die 2. Hauptrunde im Mannschaftspokal an. Der Zeitraum vom 29. bis 31. Mai war für die Austragung der 2. Pokalrunde bei den Platzbandkeglern angesetzt. 8 Mannschaften hatten es bisher geschafft, davon 3-mal Vertretungen des 1. PKV Annerode, Ausdruck der aktuellen Dominanz in dieser Sportart. 3 der 4 Partien sollten auch auf dem Rossberg ausgespielt werden. Deshalb Bilder von der Spielstätte der Annaröder. Schon am Freitag konnte sich Kreisfeld mit 372 zu 354 Holz gegen Siebigerode 3 durchsetzen. Am Samstag empfingen zunächst die Kegler von Annarode 2 die favorisierten Starter von Siebigerode 1. Am Ende konnten sich die Gäste mit 392 zu 354 Holz durchsetzen und damit zieht Siebigerode 1 ebenso ins Halbfinale. Hier Bilder von der Partie Annarode 1 gegen Siebigerode 2 und am Start Sebastian Heilig. Er überzeugte wieder für seine Annaröder und das sei an der Stelle schon verraten, holte mit 90 Holz das beste Tagesergebnis. Ein wichtiger Baustein auf dem Weg zum Sieg von Annarode 1 mit 410 zu 371 Holz. Sie waren übrigens die einzige Mannschaft, die die 400er Marke an diesem Wochenende knackte. Die 4. Begegnung dieser 2. Pokalrunde war für Sonntagvormittag angesetzt, nämlich zwischen Annarode 3 und Bendorf 1. Sie musste allerdings wegen Regen abgebrochen werden und wird am 12. Juni wiederholt. Dann entscheidet sich, wer von den beiden Mannschaften das Halbfinale komplettieren wird, für das sich bisher Greifswald 1, Siebigrode 1 und Anarode 1 qualifiziert haben. Freitag gab es auch ein Nachholspiel in der Landesliga. Da unterlag Ziegelrode 2, Siebigrode 1 mit 363 zu 378 Holz. In der Tabelle der Landesliga führen jetzt Anarode 1, Siebigrode 1 und Ziegelrode 1 mit jeweils 4 zu 0 Punkten. Am kommenden Wochenende findet dann wieder der reguläre dritte Spieltag in der Landesliga und in den Kreisligen statt. Das war's für heute. Ich hoffe, es war interessant für Sie und Sie schalten auch das nächste Mal wieder ein, wenn es heißt Sport bei Punkt um.

Am 29. September fand in der St. Ludger und Maternus Kirche in Unterrisdorf das Abschlusskonzert der In Capella Konzertreihe des 29. Jugendmusikfestes statt. Dabei traten Preisträgerinnen und Preisträger auf, von denen viele ihre Wurzeln in der Region haben. Neben Pianistinnen und Pianisten waren viele Instrumentalkombinationen von Blockflöte bis Fagott zu hören. Zu diesem außergewöhnlichen Konzertereignis begrüßte der frühere Pfarrer der Kirche, Friedhof Grohmann, die vielen Besucher und Besucherinnen. Zunächst waren Charlotte Pomarenke, Gesang und Benjamin Alsen, Klavier zu hören.

jetzt zu hören und zu sehen am Klavier Jakob Glinka, einer der Preisträger des 29. Jugendmusikfestes, die an diesem Tag in der Kirche zu erleben waren. Natürlich können wir nicht alle zeigen, aber die folgenden Ausschnitte sollen einen kleinen Eindruck von diesem besonderen Erlebnis geben.

zum Abschluss unserer kurzen Stippvisite bei diesem Konzert noch einige Takte von Elisa Fayen an der Violine.

0: Am Ende präsentierten sich alle Preisträgerinnen und Preisträger, die im Laufe des Konzerts die vielen Besucherinnen und Besucher begeisterten. Sie wurden zu Recht gefeiert und zeigen, auf welch hohem künstlerischen Niveau sich der musikalische Nachwuchs in der Region befindet.
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Hallo und herzlich willkommen, liebe Zuschauerinnen und Zuschauer bei Punktum, Ihrem regionalen Fernsehprogramm. Ja, am heutigen Dienstag, den 2. Juni. Der Landkreis Mansfeld-Südharz sucht zum nächstmöglichen Zeitpunkt eine gemeinnützige Organisation als Partner für die Übernahme der Aufgaben der externen Koordinierungs- und Fachstelle. Hauptaufgabe ist die Zusammenarbeit mit dem Jugendamt des Landkreises, die Organisation und Umsetzung des Bundesprogramms Demokratie leben und des Landesprogrammes für Demokratie, Vielfalt und Weltoffenheit. Im Rahmen dieser Programme werden lokale Projekte zur Demokratieförderung, Vielfaltgestaltung und Extremismusprävention unterstützt. Die Meldefrist für Organisationen, die Interesse an der Erfüllung dieser Aufgabe haben, ist der 10. Juni. Alle Informationen zu den konkreten Aufgaben, Voraussetzungen sowie Kontaktmöglichkeiten sind auf der Internetseite des Landkreises unter www.mansfeldsüdharz.de/aktuelle/aktuelle-Bekanntmachungen veröffentlicht. Das Kirchenkino Hettstedt lädt zur Filmvorführung Maria Magdalena, das ist ein Film von 2018 aus Großbritannien, in den Aktesaal Kirchplatz 3 am 6.6. um 17 Uhr ein. Der Film erzählt die Geschichte von Maria Magdalena, die als weibliche Jüngerin in der Gefolgschaft von Jesus und als Zeugin seiner Kreuzigung, Grablegung und Auferstehung eine der zentralen Figuren der Bibelgeschichte ist. Gabriele Schurrat, seit 2019 Geschäftsführerin der VGS, hat zum 31. Mai das Unternehmen verlassen und sich in den Ruhestand verabschiedet. Landrat André Schröder. Der Landkreis bedankt sich für ihre Tätigkeit herzlich und wünscht ihr für die kommenden Lebensabschnitt viel Gesundheit und Erfolg. Nachfolger seit 1. Juni ist Nils Oppermann, der sich frühzeitig als der geeignetste Bewerber durchsetzen konnte und sich bereits mehrere Wochen in der Einarbeitungsphase befindet. Ich freue mich auf die neue Herausforderung hier im Landkreis und auf das Team der VGS an den verschiedenen Standorten, sagte er bei seinem Amtsantritt. 2 Monate vor dem offiziellen Beginn des neuen Ausbildungsjahres wurden im Handwerk bereits 617 Ausbildungsverträge abgeschlossen. Bis zum Sommer wird die Zahl der neuen Verträge im Kammerbezirk erfahrungsgemäß noch weiter steigen, teilt die Handwerkskammer Halle mit. Der Anteil der weiblichen Auszubildenden liegt bei 21%. Bei den männlichen Jugendlichen sind insbesondere die Berufe Kfz-Mechatroniker, Elektroniker sowie Anlagenmechaniker wie Sanitärheizung und Klimatechnik gefragt.

0: Bei den weiblichen Auszubildenden zählen Fachverkäuferinnen im Lebensmittelhandwerk, Kauffrau für Büromanagement und Friseurin zu den beliebtesten Ausbildungsberufen. Informationen zu den vielfältigen Ausbildungsmöglichkeiten im Handwerk und Kontaktmöglichkeiten zu den Ausbildungsberatern gibt es auf der Webseite der Handwerkskammer Halle unter www.hwkhalle.de/Ausbildung im Handwerk. Dort können auch Termine mit den Ausbildungsberatern vereinbart werden. Die SPD lädt alle interessierten Bürgerinnen und Bürger zu einer Sprechstunde in der Stadt Hettstedt ein. Der SPD-Landtagskandidat Eike Pietschmann wird am Mittwoch, den 3. Juni von 9 bis 12 Uhr auf dem Marktplatz präsent sein.
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0: Am 31. Mai war das Europarosarium Sangerhausen Gastgeber und Kulisse des 20. Chortreffens. Die Begrüßung und Moderation der Veranstaltung übernahm wieder der Vorsitzende des Chorkreises Mansfeld-Südharz e.V., Olaf Wenor.
1: Ich begrüße Sie ganz herzlich auch im Namen unserer Rosenprinzessin Maike heute zum 20. Chortreffen hier im Europarosarium Sangerhausen. Wir haben 2003 das erste Mal hier im Rosarium ein Chortreffen veranstaltet, damals noch auf der alten Bühne, ganz hinten, wo der Kinderspielplatz ist, und haben 2005 hier diese wunderschöne Rosenarena mit unseren Chören eingeweiht. Wir sind heute hier zum 20. Chortreffen. Eingeladen haben wir 11 Chöre, die heute das Chortreffen veranstalten. 4 Chöre am Vormittag und 7 Chöre am Nachmittag. Unsere Prinzessin ist bereit, ich bin auch bereit. In der Ecke steht schon der erste Chor. Das Wetter soll halten, hat mir gesagt. Also der Teufel und das Wetter machen im Sangerhausen immer großen Bogen. Ja, also wir könnten Glück haben. Dann lasst uns einfach starten und unser 20. Chortreffen hier auf der Bühne im Europarosarium Sangerhausen beginnen.
0: Und dann ging es los. Bei teilweise nicht einfachen Wetterbedingungen kamen auch immer mehr Zuschauer, um sich an den Chören zu erfreuen. Unter den Gruppen aus Sachsen-Anhalt auch 3 aus dem Landkreis Mansfeld-Südharz. Der städtische Singverein Eisleben, der Regionalchor Eisleben sowie der Männerchor Wippra. Für einen Eindruck von diesem Chortreffen hier 2 kleine Hörproben, zunächst von den Tanner Friday Singers und danach vom Männerchor Harzgerode 1990.

0: Von Sachsen-Anhalt in die Welt. Schlüsselmomente der Geschichte. So der Titel eines Buches von Dr. Winfried Bettdecken und Professor Matthias Puhle, das sie am 30. Mai im Rahmen einer Lesung im Mansfeld-Museum in Hettstedt vorstellten. Während sich der Saal mit interessierten Besuchern und Besucherinnen füllte, waren die beiden so freundlich, einen kleinen Einblick in ihr Werk zu geben.
1: Wir haben ein Buch geschrieben, von Sachsen-Anhalt in die Welt, Schlüsselmomente aus der Geschichte des Landes Sachsen-Anhalt oder das, was wir heute als Sachsen-Anhalt kennen. Wir haben geguckt, wo gibt es epochale Weichenstellungen in der Geschichte, die nicht nur uns hier in Hettstedt, im Mansfelder Land, in Sachsen-Anhalt, sondern auch in ganz Deutschland, ja in Europa und in der Welt bis heute umtreiben und bis heute bestimmen. Wir stehen auf den Schultern von Geschichte und hier in diesem Buch sind 70 Schlüsselmomente drin, auf deren Schultern wir heute alle stehen, egal in welchem Leben wir heute leben.
2: Also Momente, in denen sich Geschichte gewissermaßen verdichtet innerhalb eines Tages, einer Woche oder manchmal auch innerhalb einer Minute. Und von diesem Ereignis aus geht dann die Geschichte anders weiter und hat bis heute Wirkung. Das heißt, wir haben also diese 70 Geschichten, die Geschichte widerspiegeln, diese Persönlichkeiten, Ereignisse und Strukturen immer auch nach diesem, danach ausgewählt, dass wir hier wirklich eine Beziehung zum Jetzt, hier und jetzt haben, zur Gegenwart und nicht nur in Sachsen-Anhalt, sondern eigentlich auch in Deutschland, in Europa, manchmal auch in der Welt.
1: Also nehmen wir ein schlagendes Beispiel, die Reformation. Die kennt jeder, da wurde aus der katholischen Kirche eine gespaltene Kirche, wie man früher sagte, mit den evangelischen Christen. Rund um den Erdball ist diese Reformation gegangen. Ausgangspunkt erstmal von dem Mansfelder Martin Luther, Ausgangspunkt religiös in der Lutherstadt Wittenberg, wie wir heute sagen. Und einmal rund um den Erdball, ob ich katholisch bin oder evangelisch oder gar nichts bin, ich weiß aber um die Wirkung der Reformation bis heute.
2: Ja, und ganz früh haben wir Otto den Großen, der wirklich Bahnbrechendes geleistet hat, mit den anderen Ottonen zusammen, also im 10. Jahrhundert, wurden hier Weichen gestellt für Europas und für die Geschichte und für die Geschichte Deutschlands, die bis heute Wirkung zeigen. Und deswegen haben wir das natürlich auch in diesem Buch aufgenommen.
1: Und du hast ja gesagt, also an einem Tag, in einem Moment beginnt auf einmal Geschichte neu, eine Weiche zu stellen. Schauen wir uns nur hier in Mansfeld um. Schräg gegenüber von hier steht ja das Denkmal.

0: für die Feuermaschine, für die erste Dampfmaschine, die mit preußischen Mitteln auf europäischem Kontinent geboren wurde. Das ist an einem Tag gewesen, in dem auch für das Mansfeldische, für das Mansfelder Land, für eigentlich ganz Deutschland die Geschichte neu geschrieben wurde, dadurch, dass man das Kupfer wiederheben konnte, das Wasser abführen konnte. Das sind weltgeschichtliche Momente bis heute.
1: Ja, wir sind beide Historiker, beide seit einigen Jahren im Ruhestand und wir haben die gewissermaßen Früchte von 30 Jahren Arbeit. Einerseits der Hörfunkchef des MDR in Sachsen-Anhalt, Winfried Betticken, gesammelt hat und ich als Museumsdirektor in Magdeburg zusammengetan und wir haben überlegt, was können wir in einem Buch zusammenbringen, um unsere Erfahrungen, die wir mit dieser großen Geschichte Sachsen-Anhalts gemacht haben und vielleicht auch das noch, die Geschichte Sachsen-Anhalts ist so vielfältig und zum großen Teil großartig, dass wir der Meinung waren, wir müssen das einfach mal der Öffentlichkeit bekannt machen.
0: Und was viele nicht wissen, Sachsen-Anhalt ist wirklich, oder das Gebiet des heutigen Sachsen-Anhalt, ist ein Schatzhaus der Geschichte, das seinesgleichen sucht, für uns heute noch relevant und wirksam. Ja.
2: Inzwischen war der Caroline-Saal bis zum letzten Platz gefüllt und Dana Zimmer von der Regionalvertretung Mansfelder Land der Humboldt-Gesellschaft, die gemeinsam mit dem Mansfeld-Museum Hettstädter Humboldt-Schloss zu dieser Veranstaltung eingeladen hat, eröffnete die Lesung. Dann war es an den Autoren, den Anwesenden, 70 Schlüsselmomente der Geschichte, die von Sachsen-Anhalt ausgingen, näher zu bringen. Die Region ist die Wiege Deutschlands. Hier hatte das spätere Heilige Römische Reich, einer der Vorläufer der heutigen Bundesrepublik, im Mittelalter seinen geografischen und politischen Mittelpunkt. Ausgehend von den Ottonen vor 1000 Jahren konnte ein Bogen gespannt werden über bedeutende Impulse für Wissenschaft und Technik, Politik, Kunst oder Sport, die in den folgenden Jahrhunderten von dieser Region ausgingen. Manches Bekannte, aber sicherlich auch vieles Neue, konnte an diesem Tag von den Autoren auf gekonnte Art vergnüglich den Zuhörern und Zuhörerinnen dieser besonderen Lesung nähergebracht werden. 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Am 26. Juli um 17 Uhr beginnt ein Orgelkonzert mit Kirchenmusikdirektor Thomas Ennenbach in der Marktkirche St. Andreas in der Lutherstadt Eisleben. Thema Giganten des Barocks, Bach und Händel sowie Verehrer. Der Eintritt kostet 10 Euro im Vorverkauf. Schüler bis 18 Jahre brauchen nichts bezahlen. Am 27. Juni wird in der Zeit von 9.30 Uhr bis 18 Uhr zum Tag der Berg- und Hüttenleute an den Schmidtschacht Helbra eingeladen. Mit dem Comedy-Programm Dicke Luft und kein Verkehr 4, Frauentausch, gastieren Künstler des bekannten Klacktheaters im Hof der Mansfelder Gewerke in Bendorf. Termin ist der 6. Juni, Einlass ab 17 Uhr, Beginn 18 Uhr, Eintritt 25 Euro, der Kartenverkauf ist unter der eingeblendeten Telefonnummer möglich. Im Rahmen der Ehrenamtswürdigung wird der Ottilienpreis 2026 Starke Frauen am 28. Juni ab 16 Uhr in der Klosterkirche St. Marien-Widerstedt feierlich verliehen. 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
3: Der DAX notierte am Dienstagvormittag bei 25.133,07 Punkten, der TecDAX bei 4.205,78 Zählern und der Euro war in US-Dollar 16,40 wert.
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3: In der Nacht zum Mittwoch werden viele Wolken erwartet. Im weiteren Verlauf regnet es und es besteht eine geringe Gewitterneigung. Die Luft kühlt auf 15 bis 12 Grad ab, der Wind weht schwach aus unterschiedlichen Richtungen. Am Mittwoch ist es in der ersten Tageshälfte dicht bewölkt. Im weiteren Verlauf geht es über zu wechselnder Bewölkung und Schauern mit Gewittern. Am Abend ziehen diese nach Osten ab. Die Tageshöchstwerte erreichen 22 bis 24 Grad,

0: Der Wind weht schwach bis mäßig aus West. In der Nacht zum Donnerstag geht die Bewölkung zurück und es ist niederschlagsfrei. Die Tiefstwerte sinken auf 14 bis 10 Grad, der Wind weht schwacher Südwest. Der Donnerstag wird wolkig oder wechselnd bewölkt. Im Tagesverlauf kommen vom Westen her Schauer oder Gewitter auf. Die Höchstwerte erreichen 23 bis 25 Grad, der Wind weht mäßig aus Südwest. In der Nacht zum Freitag ist es wechselnd bewölkt und nach Abzug letzter Schauer sinken die Tiefstwerte auf 13 bis 7 Grad. Der Wind weht schwach bis mäßig aus Südwest. Am Freitag kommt bei wechselnder Bewölkung ab den Mittagsstunden erneut Schauer- und Gewittertätigkeit auf. Die Höchstwerte erreichen 21 bis 23 Grad. Der Wind weht mäßig aus West.
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0: Um 11 Uhr waren es 23 Grad, die Luftfeuchtigkeit betrug 48% und der Luftdruck 1007 Hektopascal.
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0: Hallo und herzlich willkommen, liebe Sportfreunde, zu Sport bei Punktum. Rehstedt ist eine lokale Hochburg des Tischtennissports. Letzten Sonntag fand dort ein Trainingstag in Vorbereitung auf die deutschen Meisterschaften statt.
1: In der Sporthalle von Alemannia Rehstedt fand am 31. Mai ein Trainingstag zur Vorbereitung auf die deutschen Meisterschaften im Tischtennis statt. So hat sich beispielsweise die Mädchen-U19-Mannschaft des gastgebenden Vereins für diese Meisterschaft qualifiziert. Wir sprachen zunächst mit dem Abteilungsleiter Tischtennis von Alemannia Rehstedt, Tim Aschenbrenner. Zunächst ging er auf die Saison ein, die sich langsam dem Ende nähert.
2: Ja, also wir sind mit der Saison sehr, sehr zufrieden. Wir hatten vor 14 Tagen ein großes Highlight, als die Mara Wiesegang den DDDB Talent Cup gewonnen hat. Das ist die Bundesrangliste der U10 Altersklasse. Hat sie sehr souverän gewonnen, hat auch nur einen Satz abgegeben in 10 Spielen und hat als erste Spielerin Sachsen-Anhalts den Titel hier nach Rehstedt und nach Sachsen-Anhalt geholt. Wir hatten gestern Mitteldeutsche Mannschaftsmeisterschaften im Nachwuchsbereich, wo wir mit Gold in der Altersklasse Mädchen U19 wiedergekommen sind und dürfen jetzt Deutsche Mannschaftsmeisterschaften spielen. Und die Jungs der Altersklasse U19 holten Silber und die Mädchen der Altersklasse U15 holten ebenfalls Silber. Also wir sind sehr zufrieden und hoffen, dass wir bei den zwei deutschen Meisterschaften, die noch anstehen, das sind die TT Finals nächste Woche in Erfurt und die Deutschen Mannschaftsmeisterschaften in Osterburg, dass wir da auch eine gute Leistung zeigen können. Aber eigentlich sind wir rund um

0: zufrieden und mit so vielen Startern bei den Bundeswettbewerben kann man, denke ich, als doch kleiner Verein bundesweit immer sehr zufrieden sein. Ja, heute ist Vorbereitungstag vom Landeskader für die deutschen Meisterschaften, die noch anstehen nächste Woche. Wir selber als Verein sind ja dort mit 4 Startern vertreten. Da sind wir auch sehr stolz drauf. Und der Landeskader bereitet sich eben auf die deutschen Meisterschaften vor, wie gesagt, die jetzt noch kommen.
1: Und Maralise Gank war an diesem Tag auch vor Ort, hier im Spiel gegen ihre 2 Jahre ältere Schwester Mia. Schon beeindruckend, was die beiden mit 9 bzw. 11 Jahren schon drauf haben. Ganz kurz haben wir uns mit ihr über das Tischtennisspielen unterhalten.
2: Also ich habe in Bad Blankenburg Talent Cup gewonnen. Gegen andere Bundesländer habe ich gespielt, gegen Hessen, Baden-Württemberg und so. Und ja.
1: Wie bist du denn zum Tischtennis gekommen?
2: Also wir waren in Urlaub und in Polen und da habe ich mit meiner Mama Tischtennis gespielt. Und dann hat mir das einfach Spaß gemacht. Und mein Papa hat sich dann mit dem Trainer angefreundet. Und dann, ja.
1: Das ist lustig, ja. Du bist ja nicht die Einzige in der Familie. Ja, wir haben ja gerade gesehen, wie du gegen deine Schwester gespielt hast. Ja, wer macht dann alles mit aus der Familie?
2: Also Papa spielt in der 9. Herrenmannschaft. Meine Schwester spielt ja auch, wie ich, große Turniere schon mit. Und meine Mama, wir haben da eben so eine Freizeitgruppe und da spielt sie mit.
1: Ja, jetzt machst du das schon 4 Jahre, habe ich gehört. Und willst es auch weitermachen. Macht immer noch Spaß, ja?
2: Ja, sehr doll.
1: Gleich daneben die erwähnte erfolgreiche Mädchen-U19-Mannschaft von Alemannia Rietstedt, die Gold bei den mitteldeutschen Meisterschaften holte und sich damit für die deutsche Meisterschaft qualifizierte. Es sind Caroline und Tanja Müller, Lina Spitzer und Lucy Dudkiewicz. Und noch ein Starter bei den deutschen Meisterschaften trainierte hier Tim Tötz aus Zürich. Denn es waren ja Spieler und Spielerinnen aus vielen Vereinen vor Ort. Die Leitung an diesem Tag hatte Landestrainerin Linda Agner.
3: Wir machen hier einen Trainingstag als Vorbereitung für die deutschen Meisterschaften, die nächste Woche stattfinden in Erfurt. Da habe ich aber den gesamten Kader nochmal eingeladen, weil ja beim 30.06. die Saison quasi endet und dass sich alle nochmal sehen und gemeinsam trainieren können. Und die deutsche Meisterschaften spielen, sich halt nochmal intensiv vorbereiten können. Im normalen Wochenalltag mache ich halt Stützpunkttraining in den einzelnen Stützpunkten in Sachsen-Anhalt, also im Tischtennisverband. Und am Wochenende und in den Ferien machen wir dann viele Lehrgänge, um den Kader halt für die Turniere vorzubereiten.
1: In Alemannia Rietstedt hat man zumindest regional den Eindruck, ist recht erfolgreich im Tischtennis. Würden Sie diese Einschätzung teilen als aus Landessicht?
3: Auf jeden Fall. Also es ist ein Landesleistungsstützpunkt des LSB und hier gibt es auch sehr viele Kaderspieler. Die genaue Zahl müssen wir mal testen. Vor allem Mädchen sind immer wieder sehr gute und sie spielen auch in einer sehr hohen Liga, haben auch mal dritte Bundesliga Damen gespielt. Das ist für Sachsen-Anhalt schon sehr, sehr, sehr gut.
1: Einmal abseits der großen Wettbewerbe zeigte dieser Trainingstag, wie viel Arbeit und ständiges Dabeibleiben dazugehört, um am Ende bei den Meisterschaften auch zu bestehen. Man konnte allen Teilnehmern nur die Daumen für die anstehenden Meisterschaften drücken. Bleiben wir beim Tischtennis. Zum ersten Mal organisierte der TTV Wimmelburg den Wimmelcup. Der TTV Wimmelburg e.V. war am 30. und 31. Mai Ausrichter für den ersten Wimmelcup für Erwachsene und den Nachwuchs in seiner Heimspielstätte. Wir sprachen über diese Premiere mit dem Turnierleiter Gordon Oethe.
4: Ja, wir richten in diesem Jahr erstmalig den Wimmelcup aus. Das ist ein Turnier für im Einzelmodus und im Doppelmodus. Im Einzel haben wir insgesamt heute 36 Teilnehmer, die werden auf die Gruppen A, B, C verteilt, sodass in jedem Feld 12 Teilnehmer sind und die spielen unter sich sozusagen den Turniersieger aus im Einzelmodus. Nach der Vorrunde werden wir den Doppel ansetzen. Am heutigen Tage sind die Erwachsenen dran, die kommen aus ca. 23 Vereinen teilweise bis Bremerhaven hoch. Und morgen ist der Nachwuchs dran.
1: Er erläuterte auch, wie es zu diesem Wimmel Cup gekommen ist.
4: Ja, es gibt wenige Vereine, die das ausrichten in diesem Jahr. Und also generell in Mansfeld-Tütharz. Und da wollten wir, da wir auch viel zu Turnieren hinfahren, wollten wir eigentlich auch mal einen ausrichten. In der aktuellen Saison haben wir 5 Herrenmannschaften, eine Damenmannschaft und eine Nachwuchsmannschaft. Wobei die Damenmannschaft in der Verbandsliga gespielt hat. Unsere erste Herrenmannschaft in der Bezirksliga. Unsere zweite Mannschaft in der Kreisoberliga. Die dritte Mannschaft in der Kreisliga. Und die vierte und fünfte in der Kreisklasse. Und die Schülermannschaft hat in der Kreisliga Jugend mitgespielt.
1: Sportlich präsentierte sich an diesen beiden Tagen Leonas Schaf vom TTV Kötschlitz herausragend. Er siegte im Einzel in seiner eigentlichen Altersklasse 15, aber auch bei den Erwachsenen A und im Jugenddoppel AK19, AK15, hier gemeinsam mit Kim Förster vom TTV Wimmelburg. Herzlichen Glückwunsch für dieses herausragende Ergebnis. Aber auch Gordon Oethe, der uns ja eben über den Turnierverlauf informierte, konnte sich mehrfach platzieren. Er siegte in der Kategorie Erwachsenen B und belegte beim Doppel den 3. Platz gemeinsam mit Veit Lautenschläger von seinem Verein. Sein Doppelpartner wurde übrigens 3. bei den Erwachsenen B, ebenso wie Markus Kleier, ebenfalls vom TTV Wimmelburg. Aus der Region ebenfalls erfolgreich bei den Erwachsenen C auf dem 2. Platz Dieter Vogler vom SSV Alsdorf und Nicole Riesche vom TTV Wimmelburg Platz 2 bei den Damen. Neben einigen 3. Plätzen für den TTV Wimmelburg im Nachwuchsbereich ging der Sieg in der AK15 an Sophia Franke von den Gastgebern. So nur einige Ergebnisse dieser Turnierpremiere in Wimmelburg, die nächstes Jahr sicherlich ihre Neuauflage finden wird. Bei den Platzmannkeglern stand die 2. Hauptrunde im Mannschaftspokal an. Der Zeitraum vom 29. bis 31. Mai war für die Austragung der 2. Pokalrunde bei den Platzbandkeglern angesetzt. 8 Mannschaften hatten es bisher geschafft, davon 3-mal Vertretungen des 1. PKV Annerode, Ausdruck der aktuellen Dominanz in dieser Sportart. 3 der 4 Partien sollten auch auf dem Rossberg ausgespielt werden. Deshalb Bilder von der Spielstätte der Annaröder. Schon am Freitag konnte sich Kreisfeld mit 372 zu 354 Holz gegen Siebigerode 3 durchsetzen. Am Samstag empfingen zunächst die Kegler von Annarode 2 die favorisierten Starter von Siebigerode 1. Am Ende konnten sich die Gäste mit 392 zu 354 Holz durchsetzen und damit zieht Siebigerode 1 ebenso ins Halbfinale. Hier Bilder von der Partie Annarode 1 gegen Siebigerode 2 und am Start Sebastian Heilig. Er überzeugte wieder für seine Annaröder und das sei an der Stelle schon verraten, holte mit 90 Holz das beste Tagesergebnis. Ein wichtiger Baustein auf dem Weg zum Sieg von Annarode 1 mit 410 zu 371 Holz. Sie waren übrigens die einzige Mannschaft, die die 400er Marke an diesem Wochenende knackte. Die 4. Begegnung dieser 2. Pokalrunde war für Sonntagvormittag angesetzt, nämlich zwischen Annarode 3 und Bendorf 1. Sie musste allerdings wegen Regen abgebrochen werden und wird am 12. Juni wiederholt. Dann entscheidet sich, wer von den beiden Mannschaften das Halbfinale komplettieren wird, für das sich bisher Kreisfeld 1, Siebigerode 1 und Annarode 1 qualifiziert haben. Freitag gab es auch ein Nachholspiel in der Landesliga. Da unterlag Ziegelrode 2, Siebigerode 1 mit 363 zu 378 Holz. In der Tabelle der Landesliga führen jetzt Annarode 1, Siebigerode 1 und Ziegelrode 1 mit jeweils 4 zu 0 Punkten. Am kommenden Wochenende findet dann wieder der reguläre 3. Spieltag in der Landesliga und in den Kreisligen statt.
5: Das war's für heute. 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

Am 29. September fand in der St. Ludger und Maternus Kirche in Unterrisdorf das Abschlusskonzert der In Capella Konzertreihe des 29. Jugendmusikfestes statt. Dabei traten Preisträgerinnen und Preisträger auf, von denen viele ihre Wurzeln in der Region haben. Neben Pianistinnen und Pianisten waren viele Instrumentalkombinationen von Blockflöte bis Fagott zu hören. Zu diesem außergewöhnlichen Konzertereignis begrüßte der frühere Pfarrer der Kirche, Frithjof Grohmann, die vielen Besucher und Besucherinnen. Zunächst waren Charlotte Pomarenke, Gesang und Benjamin Alsen, Klavier zu hören.

jetzt zu hören und zu sehen am Klavier Jakob Glinka, einer der Preisträger des 29. Jugendmusikfestes, die an diesem Tag in der Kirche zu erleben waren. Natürlich können wir nicht alle zeigen, aber die folgenden Ausschnitte sollen einen kleinen Eindruck von diesem besonderen Erlebnis geben.

Jonas Miersch demonstrierte eindrucksvoll, welch virtuose Klänge wahre Könner auch einer Blockflöte entlocken können.

Zum Abschluss unserer kurzen Stippvisite bei diesem Konzert noch einige Takte von Elisa Fayen an der Violine.

0: Am Ende präsentierten sich alle Preisträgerinnen und Preisträger, die im Laufe des Konzerts die vielen Besucherinnen und Besucher begeisterten. Sie wurden zu Recht gefeiert und zeigen, auf welch hohem künstlerischen Niveau sich der musikalische Nachwuchs in der Region befindet.
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0: Hallo und herzlich willkommen, liebe Zuschauerinnen und Zuschauer bei Punkt um Ehre im regionalen Fernsehprogramm. Ja, am heutigen Dienstag, den 2. Juni. Der Landkreis Mansfeld-Südharz sucht zum nächstmöglichen Zeitpunkt eine gemeinnützige Organisation als Partner für die Übernahme der Aufgaben der externen Koordinierungs- und Fachstelle. Hauptaufgabe ist die Zusammenarbeit mit dem Jugendamt des Landkreises, die Organisation und Umsetzung des Bundesprogramms Demokratie leben und des Landesprogrammes wie Demokratie, Vielfalt und Weltoffenheit. Im Rahmen dieser Programme werden lokale Projekte zur Demokratieförderung, Vielfaltgestaltung und Extremismusprävention unterstützt. Die Meldefrist für Organisationen, die Interesse an der Erfüllung dieser Aufgabe haben, ist der 10. Juni. Alle Informationen zu den konkreten Aufgaben, Voraussetzungen sowie Kontaktmöglichkeiten sind auf der Internetseite des Landkreises unter www.mansfeldsuedharz.de/aktuelle/aktuelle-Bekanntmachungen veröffentlicht. Das Kirchenkino Hettstedt lädt zur Filmvorführung Maria Magdalena, das ist ein Film von 2018 aus Großbritannien, in den Aktesaal Kirchplatz 3 am 6.6. um 17 Uhr ein. Der Film erzählt die Geschichte von Maria Magdalena, die als weibliche Jüngerin in der Gefolgschaft von Jesus und als Zeugin seiner Kreuzigung, Grablegung und Auferstehung eine der zentralen Figuren der Bibelgeschichte ist. Gabriele Schuchert, seit 2019 Geschäftsführerin der VGS, hat zum 31. Mai das Unternehmen verlassen und sich in den Ruhestand verabschiedet. Landrat André Schröder. Der Landkreis bedankt sich für ihre Tätigkeit herzlich und wünscht ihr für den kommenden Lebensabschnitt viel Gesundheit und Erfolg. Nachfolger seit 1. Juni ist Nils Oppermann, der sich frühzeitig als der geeignetste Bewerber durchsetzen konnte und sich bereits mehrere Wochen in der Einarbeitungsphase befindet. Ich freue mich auf die neue Herausforderung hier im Landkreis und auf das Team der VGS an den verschiedenen Standorten, sagte er bei seinem Amtsantritt. 2 Monate vor dem offiziellen Beginn des neuen Ausbildungsjahres wurden im Handwerk bereits 617 Ausbildungsverträge abgeschlossen. Bis zum Sommer wird die Zahl der neuen Verträge im Kammerbezirk erfahrungsgemäß noch weiter steigen, teilt die Handwerkskammer Halle mit. Der Anteil der weiblichen Auszubildenden liegt bei 21%. Bei den männlichen Jugendlichen sind insbesondere die Berufe Kfz-Mechatroniker, Elektroniker sowie Anlagenmechaniker wie Sanitärheizung und Klimatechnik gefragt. Bei den weiblichen Auszubildenden zählen Fachverkäuferinnen im Lebensmittelhandwerk, Kauffrau für Büromanagement und Friseurin zu den beliebtesten Ausbildungsberufen. Informationen zu den vielfältigen Ausbildungsmöglichkeiten im Handwerk und Kontaktmöglichkeiten zu den Ausbildungsberatern gibt es auf der Webseite der Handwerkskammer Halle unter www.hwkhalle.de/Ausbildung im Handwerk. Dort können auch Termine mit den Ausbildungsberatern vereinbart werden. Die SPD lädt alle interessierten Bürgerinnen und Bürger zu einer Sprechstunde in der Stadt Hettstedt ein. Der SPD-Landtagskandidat Eik Pietschmann wird am Mittwoch, den 3. Juni von 9 bis 12 Uhr auf dem Marktplatz präsent sein.
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0: Am 31. Mai war das Europarosarium Sangerhausen Gastgeber und Kulisse des 20. Chortreffens. Die Begrüßung und Moderation der Veranstaltung übernahm wieder der Vorsitzende des Chorkreises Mansfeld-Südharz e.V., Olaf Wenor.
1: Ich begrüße Sie ganz herzlich auch im Namen unserer Rosenprinzessin Maike heute zum 20. Chortreffen hier im Europarosarium Sangerhausen. Wir haben 2003 das erste Mal hier im Rosarium ein Chortreffen veranstaltet, damals noch auf der alten Bühne, ganz hinten, wo der Kinderspielplatz ist, und haben 2005 hier diese wunderschöne Rosenarena mit unseren Chören eingeweiht. Wir sind heute hier zum 20. Chortreffen. Eingeladen haben wir 11 Chöre, die heute das Chortreffen veranstalten. 4 Chöre am Vormittag und 7 Chöre am Nachmittag. Unsere Prinzessin ist bereit, ich bin auch bereit. In der Ecke steht schon der erste Chor. Das Wetter soll halten, hat mir gesagt. Also der Teufel und das Wetter machen Sangerhausen mit großen Bogen. Ja, also wir könnten Glück haben. Dann lasst uns einfach starten und unser 20. Chortreffen hier auf der Bühne im Europarosarium Sangerhausen beginnen.
0: Und dann ging es los. Bei teilweise nicht einfachen Wetterbedingungen kamen auch immer mehr Zuschauer, um sich an den Chören zu erfreuen. Unter den Gruppen aus Sachsen-Anhalt auch 3 aus dem Landkreis Mansfeld-Südharz. Der städtische Singverein Eisleben, der Regionalchor Eisleben sowie der Männerchor Wippra. Für einen Eindruck von diesem Chortreffen hier 2 kleine Hörproben, zunächst von den Tanner Friday Singers und danach vom Männerchor Harzgerode 1947 e.V.

0: Von Sachsen-Anhalt in die Welt. Schlüsselmomente der Geschichte. So der Titel eines Buches von Dr. Winfried Bettdecken und Professor Matthias Puhle, das sie am 30. Mai im Rahmen einer Lesung im Mansfeld-Museum in Hettstedt vorstellten. Während sich der Saal mit interessierten Besuchern und Besucherinnen füllte, waren die beiden so freundlich, einen kleinen Einblick in ihr Werk zu geben.
1: Wir haben ein Buch geschrieben, von Sachsen-Anhalt in die Welt, Schlüsselmomente aus der Geschichte des Landes Sachsen-Anhalt oder das, was wir heute als Sachsen-Anhalt kennen. Wir haben geguckt, wo gibt es epochale Weichenstellungen in der Geschichte, die nicht nur uns hier in Hettstedt, im Mansfelder Land, in Sachsen-Anhalt, sondern auch in ganz Deutschland, ja in Europa und in der Welt, bis heute umtreiben und bis heute bestimmen. Wir stehen auf den Schultern von Geschichte und hier in diesem Buch sind 70 Schlüsselmomente drin, auf deren Schultern wir heute alle stehen, egal in welchem Leben wir heute leben.
2: Also Momente, in denen sich Geschichte gewissermaßen verdichtet innerhalb eines Tages, einer Woche oder manchmal auch innerhalb einer Minute. Und von diesem Ereignis aus geht dann die Geschichte anders weiter und hat bis heute Wirkung. Das heißt, wir haben also diese 70 Geschichten, die Geschichte widerspiegeln, diese Persönlichkeiten, Ereignisse und Strukturen immer auch nach diesem danach ausgewählt, dass wir hier wirklich eine Beziehung zum Jetzt, hier und jetzt haben, zur Gegenwart und nicht nur in Sachsen-Anhalt, sondern eigentlich auch in Deutschland, in Europa, manchmal auch in der Welt.
1: Also nehmen wir ein schlagendes Beispiel, die Reformation. Die kennt jeder, da wurde aus der katholischen Kirche eine gespaltene Kirche, wie man früher sagte, mit den evangelischen Christen. Rund um den Erdball ist diese Reformation gegangen. Ausgangspunkt erstmal von dem Mansfelder Martin Luther, Ausgangspunkt religiös in der Lutherstadt Wittenberg, wie wir heute sagen. Und einmal rund um den Erdball, ob ich katholisch bin oder evangelisch oder gar nichts bin, ich weiß aber um die Wirkung der Reformation bis heute.
2: Ja, und ganz früh haben wir ja Otto den Großen, der wirklich Bahnbrechendes geleistet hat, mit den anderen Ottonen zusammen, also im 10. Jahrhundert, wurden hier Weichen gestellt für Europas und für die Geschichte und für die Geschichte Deutschlands, die bis heute Wirkung zeigen. Und deswegen haben wir das natürlich auch in diesem Buch aufgenommen.
1: Und du hast ja gesagt, also an einem Tag, in einem Moment beginnt auf einmal Geschichte neu, eine Weiche zu stellen. Schauen wir uns nur hier in Mansfeld um. Schräg gegenüber von hier steht ja das Denkmal für die Feuermaschine, für die erste Dampfmaschine, die mit preußischen Mitteln auf europäischem Kontinent geboren wurde. Das ist an einem Tag gewesen, in dem auch für das Mansfeldische, für das Mansfelder Land, für eigentlich ganz Deutschland die Geschichte neu geschrieben wurde, dadurch, dass man das Kupfer wiederheben konnte, das Wasser abführen konnte. Das sind weltgeschichtliche Momente bis heute.
2: Wir sind beide Historiker. Beide seit einigen Jahren im Ruhestand und wir haben die gewissermaßen Früchte von 30 Jahren Arbeit. Einerseits der Hörfunkchef des MDR in Sachsen-Anhalt, Winfried Bettdecken, gesammelt hat und ich als Museumsdirektor in Magdeburg zusammengetan und wir haben überlegt, was können wir in einem Buch zusammenbringen, um unsere Erfahrungen, die wir mit dieser großen Geschichte Sachsen-Anhalts gemacht haben und vielleicht auch das noch, die Geschichte Sachsen-Anhalts ist so vielfältig und zum großen Teil großartig, dass wir der Meinung waren, wir müssen das einfach mal der Öffentlichkeit bekannt machen.
1: Und was viele nicht wissen, Sachsen-Anhalt ist wirklich, oder das Gebiet des heutigen Sachsen-Anhalt, ist ein Schatzhaus der Geschichte, das seinesgleichen sucht, für uns heute noch relevant und wirksam. Ja.
0: Inzwischen war der Caroline-Saal bis zum letzten Platz gefüllt und Dana Zimmer von der Regionalvertretung Mansfelder Land der Humboldt-Gesellschaft, die gemeinsam mit dem Mansfeld-Museum Hettstedter Humboldt-Schloss zu dieser Veranstaltung eingeladen hat, eröffnete die Lesung. Dann war es an den Autoren, den Anwesenden, 70 Schlüsselmomente der Geschichte, die von Sachsen-Anhalt ausgingen, näher zu bringen. Die Region ist die Wiege Deutschlands. Hier hatte das spätere Heilige Römische Reich, einer der Vorläufer der heutigen Bundesrepublik, im Mittelalter seinen geografischen und politischen Mittelpunkt. Ausgehend von den Ottonen vor 1000 Jahren konnte ein Bogen gespannt werden über bedeutende Impulse für Wissenschaft und Technik, Politik, Kunst oder Sport, die in den folgenden Jahrhunderten von dieser Region ausgingen. Manches Bekannte, aber sicherlich auch vieles Neue, konnte an diesem Tag von den Autoren auf gekonnte Art vergnüglich den Zuhörern und Zuhörerinnen dieser besonderen Lesung nähergebracht werden. 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Am 26. Juli um 17 Uhr beginnt ein Orgelkonzert mit Kirchenmusikdirektor Thomas Ennenbach in der Marktkirche St. Andreas in der Lutherstadt Eisleben. Thema Giganten des Barocks, Bach und Händel sowie Verehrer. Der Eintritt kostet 10 Euro im Vorverkauf. Schüler bis 18 Jahre brauchen nichts bezahlen. Am 27. Juni wird in der Zeit von 9.30 Uhr bis 18 Uhr zum Tag der Berg- und Hüttenleute an den Schmidtschacht Helbra eingeladen. Mit dem Comedy-Programm Dicke Luft und kein Verkehr 4, Frauentausch, gastieren Künstler des bekannten Klacktheaters im Hof der Mansfelder Gewerke in Bendorf. Termin ist der 6. Juni, Einlass ab 17 Uhr, Beginn 18 Uhr, Eintritt 25 Euro, der Kartenverkauf ist unter der eingeblendeten Telefonnummer möglich. Im Rahmen der Ehrenamtswürdigung wird der Ottilienpreis 2026 Starke Frauen am 28. Juni ab 16 Uhr in der Klosterkirche St. Marien Widerstedt feierlich verliehen. 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
3: Der DAX notierte am Dienstagvormittag bei 25.133,07 Punkten, der TecDAX bei 4.205,78 Zählern und der Euro war in US-Dollar 16,40 wert.
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3: In der Nacht zum Mittwoch werden viele Wolken erwartet. Im weiteren Verlauf regnet es und es besteht eine geringe Gewitterneigung. Die Luft kühlt auf 15 bis 12 Grad ab, der Wind weht schwach aus unterschiedlichen Richtungen. Am Mittwoch ist es in der ersten Tageshälfte dicht bewölkt. Im weiteren Verlauf geht es über zu wechselnder Bewölkung und Schauern mit Gewittern. Am Abend ziehen diese nach Osten ab. Die Tageshöchstwerte erreichen 22 bis 24 Grad, der Wind weht schwach bis mäßig aus West. In der Nacht zum Donnerstag geht die Bewölkung zurück und es ist niederschlagsfrei. Die Tiefstwerte sinken auf 14 bis 10 Grad, der Wind weht schwach aus Südwest. Der Donnerstag wird wolkig oder wechselnd bewölkt. Im Tagesverlauf kommen vom Westen her Schauer oder Gewitter auf. Die Höchstwerte erreichen 23 bis 25 Grad, der Wind weht mäßig aus Südwest. In der Nacht zum Freitag ist es wechselnd bewölkt und nach Abzug letzter Schauer sinken die Tiefstwerte auf 13 bis 7 Grad. Der Wind weht schwach bis mäßig aus Südwest. Am Freitag kommt bei wechselnder Bewölkung ab den Mittagsstunden erneut Schauer- und Gewittertätigkeit auf. Die Höchstwerte erreichen 21 bis 23 Grad. Der Wind weht mäßig aus West.
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3: Um 11 Uhr waren es 23 Grad, die Luftfeuchtigkeit betrug 48% und der Luftdruck 1007 Hektopascal.
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3: Im Anschluss sehen Sie Sport bei Punktum, am Mittwoch Querfort Spezial sowie die 2000er im Auge der Punktum-Kamera und am Donnerstag zu Gast der Arzt Dr. Med. 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

0: Hallo und herzlich willkommen, liebe Sportfreunde, zu Sport bei Punktum. Rehstedt ist eine lokale Hochburg des Tischtennissports. Letzten Sonntag fand dort ein Trainingstag in Vorbereitung auf die deutschen Meisterschaften statt.
1: In der Sporthalle von Alemannia Rehstedt fand am 31. Mai ein Trainingstag zur Vorbereitung auf die deutschen Meisterschaften im Tischtennis statt. So hat sich beispielsweise die Mädchen-U19-Mannschaft des gastgebenden Vereins für diese Meisterschaft qualifiziert. Wir sprachen zunächst mit dem Abteilungsleiter Tischtennis von Alemannia Rehstedt, Tim Aschenbrenner. Zunächst ging er auf die Saison ein, die sich langsam dem Ende nähert.
2: Ja, also wir sind mit der Saison sehr, sehr zufrieden. Wir hatten vor 14 Tagen ein großes Highlight, als die Mara Wiesegang den DDDB Talent Cup gewonnen hat. Das ist die Bundesrangliste der U10 Altersklasse. Hat sie sehr souverän gewonnen, hat auch nur einen Satz abgegeben in 10 Spielen und hat als erste Spielerin Sachsen-Anhalts den Titel hier nach Rehstedt und nach Sachsen-Anhalt geholt. Wir hatten gestern mitteldeutsche Mannschaftsmeisterschaften im Nachwuchsbereich, wo wir mit Gold in der Altersklasse Mädchen U19 wieder gekommen sind und dürfen jetzt deutsche Mannschaftsmeisterschaften spielen. Und die Jungs der Altersklasse U19 holten Silber und die Mädchen der Altersklasse U15 holten ebenfalls Silber. Also wir sind sehr zufrieden und hoffen, dass wir bei den zwei deutschen Meisterschaften, die noch anstehen, das sind die TT Finals nächste Woche in Erfurt und die deutschen Mannschaftsmeisterschaften in Osterburg, dass wir da auch eine gute Leistung zeigen können. Aber eigentlich sind wir rundum zufrieden und mit so vielen Startern bei den Bundeswettbewerben kann man, denke ich, als doch kleiner Verein bundesweit immer sehr zufrieden sein. Ja, heute ist Vorbereitungstag vom Landeskader für die deutschen Meisterschaften, die noch anstehen nächste Woche. Wir selber als Verein sind ja dort mit 4 Startern vertreten. Da sind wir auch sehr stolz drauf und der Landeskader bereitet sich eben auf die deutschen Meisterschaften vor, wie gesagt, die jetzt noch kommen.
1: Und Mara Wiesegang war an diesem Tag auch vor Ort, hier im Spiel gegen ihre 2 Jahre ältere Schwester Mia. Schon beeindruckend, was die beiden mit 9 bzw. 11 Jahren schon drauf haben. Ganz kurz haben wir uns mit ihr über das Tischtennisspielen unterhalten.
3: Also ich habe in Bad Blankenburg Talent Cup gewonnen. Gegen andere Bundesländer habe ich gespielt, gegen Hessen, Baden-Württemberg und so. Und ja.
0: Wie bist du denn zum Tischtennis gekommen?
3: Also wir waren in Urlaub und in Polen und da habe ich mit meiner Mama Tischtennis gespielt. Und dann hat mir das einfach Spaß gemacht. Und mein Papa hat sich dann mit dem Trainer angefreundet. Und dann, ja.
0: Das ist lustig, Gal. Du bist ja nicht die Einzige in der Familie. Ja, wir haben ja gerade gesehen, wie du gegen deine Schwester gespielt hast. Ja, wer macht denn alles mit aus der Familie?
3: Also, Papa spielt in der 9. Herrenmannschaft. Meine Schwester spielt ja auch, wie ich, große Turniere schon mit. Und meine Mama, wir haben da eben so eine Freizeitgruppe und da spielt sie mit.
0: Ja, jetzt machst du das schon 4 Jahre, habe ich gehört. Und willst es auch weitermachen. Macht immer noch Spaß, ja?
3: Ja, sehr doll.
1: Gleich daneben die erwähnte erfolgreiche Mädchen-U19-Mannschaft von Alemannia Rehstedt, die Gold bei den mitteldeutschen Meisterschaften holte und sich damit für die deutsche Meisterschaft qualifizierte. Es sind Caroline und Tanja Müller, Lina Spitzer und Lucy Dudkiewicz. Und noch ein Starter bei den deutschen Meisterschaften trainierte hier Tim Tötz aus Zürich. Denn es waren ja Spieler und Spielerinnen aus vielen Vereinen vor Ort. Die Leitung an diesem Tag hatte Landestrainerin Linda Agner.
4: Wir machen hier einen Trainingstag als Vorbereitung für die deutschen Meisterschaften, die nächste Woche stattfinden in Erfurt. Da habe ich aber den gesamten Kader nochmal eingeladen, weil ja beim 30.06. die Saison quasi endet und dass sich alle nochmal sehen und gemeinsam trainieren können. Und die deutsche Meisterschaften spielen, sich halt nochmal intensiv vorbereiten können. Im normalen Wochenalltag mache ich halt Stützpunkttraining in den einzelnen Stützpunkten in Sachsen-Anhalt, also im Tischtennisverband. Und am Wochenende und in den Ferien machen wir dann viele Lehrgänge, um den Kader halt für die Turniere vorzubereiten.
0: In Alemannia Rehstedt hat man zumindest regional hier den Eindruck, ist recht erfolgreich im Tischtennis. Würden Sie diese Einschätzung teilen aus Landessicht?
4: Auf jeden Fall. Also es ist ein Landesleistungsstützpunkt des LSB und hier gibt es auch sehr viele Kaderspieler. Die genaue Zahl müssen wir mal testen. Vor allem Mädchen sind immer wieder sehr gute und sie spielen auch in einer sehr hohen Liga, haben auch mal dritte Bundesliga Damen gespielt. Das ist für Sachsen-Anhalt schon sehr, sehr, sehr gut.
1: Einmal abseits der großen Wettbewerbe zeigte dieser Trainingstag, wie viel Arbeit und ständiges Dabeibleiben dazugehört, um am Ende bei den Meisterschaften auch zu bestehen. Man konnte allen Teilnehmern nur die Daumen für die anstehenden Meisterschaften drücken.
0: Bleiben wir beim Tischtennis. Zum ersten Mal organisierte der TTV Wimmelburg den Wimmelcup.
1: Der TTV Wimmelburg e.V. war am 30. und 31. Mai Ausrichter für den ersten Wimmel Cup für Erwachsene und den Nachwuchs in seiner Heimspielstätte. Wir sprachen über diese Premiere mit dem Turnierleiter Gordon Oethe.
5: Ja, wir richten in diesem Jahr erstmalig den Wimmel Cup aus. Das ist ein Turnier für im Einzelmodus und im Doppelmodus. Im Einzel haben wir insgesamt heute 36 Teilnehmer, die werden auf die Gruppen A, B, C verteilt, sodass in jedem Feld 12 Teilnehmer sind und die spielen dann unter sich sozusagen den Turniersieger aus im Einzelmodus. Nach der Vorrunde werden wir den Doppel ansetzen. Am heutigen Tage sind ja die Erwachsenen dran, die kommen aus ca. 23 Vereinen, teilweise bis Bremerhaven hoch und morgen ist der Nachwuchs dran.
1: Er erläuterte auch, wie es zu diesem Wimmelcup gekommen ist.
5: Ja, es gibt wenige Vereine, die das ausrichten in diesem Jahr und also generell in Mansfeld-Tütharz. Und da wollten wir, weil wir auch viel zu Turnieren hinfahren, wollten wir eigentlich auch mal einen ausrichten. In der aktuellen Saison haben wir 5 Herrenmannschaften, eine Damenmannschaft und eine Nachwuchsmannschaft, wobei die Damenmannschaft in der Verbandsliga gespielt hat, unsere erste Herrenmannschaft in der Bezirksliga, unsere zweite Mannschaft in der Kreisoberliga, die dritte Mannschaft in der Kreisliga und die vierte und fünfte in der Kreisklasse. Und die Schülermannschaft hat in der Kreisliga Jugend mitgespielt.
1: Sportlich präsentierte sich an diesen beiden Tagen Leona Scharf vom TTV Kötschlitz herausragend. Er siegte im Einzel in seiner eigentlichen Altersklasse 15, aber auch bei den Erwachsenen A und im Jugenddoppel AK19, AK15, hier gemeinsam mit Kim Förster vom TTV Wimmelburg. Herzlichen Glückwunsch für dieses herausragende Ergebnis. Aber auch Gordon Oethe, der uns ja eben über den Turnierverlauf informierte, konnte sich mehrfach platzieren. Er siegte in der Kategorie Erwachsenen B und belegte beim Doppel den 3. Platz gemeinsam mit Veit Lautenschläger von seinem Verein. Sein Doppelpartner wurde übrigens 3. bei den Erwachsenen B, ebenso wie Markus Kleier, ebenfalls vom TTV Wimmelburg. Aus der Region ebenfalls erfolgreich bei den Erwachsenen C auf den 2. Platz Dieter Vogler vom SSV Alsdorf und Nicole Riesche vom TTV Wimmelburg Platz 2 bei den Damen. Neben einigen 3. Plätzen für den TTV Wimmelburg im Nachwuchsbereich ging der Sieg in der AK15 an Sophia Franke von den Gastgebern. So nur einige Ergebnisse dieser Turnierpremiere in Wimmelburg, die nächstes Jahr sicherlich ihre Neuauflage finden wird.
0: Bei den Platzbahnkeglern stand die 2. Hauptrunde im Mannschaftspokal an.
1: Der Zeitraum vom 29. bis 31. Mai war für die Austragung der 2. Pokalrunde bei den Platzbandkeglern angesetzt. 8 Mannschaften hatten es bisher geschafft, davon 3-mal Vertretungen des 1. PKV Annerode, Ausdruck der aktuellen Dominanz in dieser Sportart. 3 der 4 Partien sollten auch auf dem Rossberg ausgespielt werden. Deshalb Bilder von der Spielstätte der Annaröder. Schon am Freitag konnte sich Kreisfeld mit 372 zu 354 Holz gegen Siebigerode 3 durchsetzen. Am Samstag empfingen zunächst die Kegler von Annerode 2 die favorisierten Starter von Siebigerode 1. Am Ende konnten sich die Gäste mit 392 zu 354 Holz durchsetzen und damit zieht Sibirode 1 ebenso ins Halbfinale. Hier Bilder von der Partie Annarode 1 gegen Sibigerode 2 und am Start Sebastian Heilig. Er überzeugte wieder für seine Anna Röder und das sei an der Stelle schon verraten, holte mit 90 Holz das beste Tagesergebnis. Ein wichtiger Baustein auf dem Weg zum Sieg von Annarode 1 mit 410 zu 371 Holz. Sie waren übrigens die einzige Mannschaft, die die 400er-Marke an diesem Wochenende knackte. Die vierte Begegnung dieser zweiten Pokalrunde war für Sonntagvormittag angesetzt, nämlich zwischen Annarode 3 und Bendorf 1. Sie musste allerdings wegen Regen abgebrochen werden und wird am 12. Juni wiederholt. Dann entscheidet sich, wer von den beiden Mannschaften das Halbfinale komplettieren wird, für das sich bisher Kreisfeld 1, Sibigerode 1 und Annarode 1 qualifiziert haben. Freitag gab es auch ein Nachholspiel in der Landesliga. Da unterlag Ziegelrode 2, Sibigerode 1 mit 363 zu 378 Holz. In der Tabelle der Landesliga führen jetzt Annarode 1, Sibigerode 1 und Ziegelrode 1 mit jeweils 4:0 Punkten. Am kommenden Wochenende findet dann wieder der reguläre dritte Spieltag in der Landesliga und in den Kreisligen statt.
0: Das war's für heute. Ich hoffe, es war interessant für Sie und Sie schalten auch das nächste Mal wieder ein, wenn es heißt Sport bei Punkt um.

Am 29. September fand in der St. Ludger und Maternuskirche in Unterrisdorf das Abschlusskonzert der In Capella Konzertreihe des 29. Jugendmusikfestes statt. Dabei traten Preisträgerinnen und Preisträger auf, von denen viele ihre Wurzeln in der Region haben. Neben Pianistinnen und Pianisten waren viele Instrumentalkombinationen

Von Blockflöte bis Fagott zu hören. Zu diesem außergewöhnlichen Konzertereignis begrüßte der frühere Pfarrer der Kirche Frithjof Grohmann die vielen Besucher und Besucherinnen. Zunächst waren Charlotte Pomarenke Gesang und Benjamin Alsen Klavier zu hören.

jetzt zu hören und zu sehen am Klavier Jakob Glinka, einer der Preisträger des 29. Jugendmusikfestes, die an diesem Tag in der Kirche zu erleben waren. Natürlich können wir nicht alle zeigen, aber die folgenden Ausschnitte sollen einen kleinen Eindruck von diesem besonderen Erlebnis geben.

Jonas Miersch demonstrierte eindrucksvoll, welch virtuose Klänge wahre Könner auch einer Blockflöte entlocken können.

0: Am Ende präsentierten sich alle Preisträgerinnen und Preisträger, die im Laufe des Konzerts die vielen Besucherinnen und Besucher begeisterten. Sie wurden zu Recht gefeiert und zeigen, auf welch hohem künstlerischen Niveau sich der musikalische Nachwuchs in der Region befindet.
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0: Hallo und herzlich willkommen, liebe Zuschauerinnen und Zuschauer bei Punkt um Ehren im regionalen Fernsehprogramm. Ja, am heutigen Dienstag, den 2. Juni. Der Landkreis Mansfeld-Südharz sucht zum nächstmöglichen Zeitpunkt eine gemeinnützige Organisation als Partner für die Übernahme der Aufgaben der externen Koordinierungs- und Fachstelle. Hauptaufgabe ist die Zusammenarbeit mit dem Jugendamt des Landkreises, die Organisation und Umsetzung des Bundesprogramms Demokratie leben und des Landesprogrammes für Demokratie, Vielfalt und Weltoffenheit. Im Rahmen dieser Programme werden lokale Projekte zur Demokratieförderung, Vielfaltgestaltung und Extremismusprävention unterstützt. Die Meldefrist für Organisationen, die Interesse an der Erfüllung dieser Aufgabe haben, ist der 10. Juni. Alle Informationen zu den konkreten Aufgaben, Voraussetzungen sowie Kontaktmöglichkeiten sind auf der Internetseite des Landkreises unter www.mansfeldsüdharz.de/aktuelle/aktuelle-Bekanntmachungen veröffentlicht. Das Kirchenkino Hettstedt lädt zur Filmvorführung Maria Magdalena, das ist ein Film von 2018 aus Großbritannien, in den Aktesaal Kirchplatz 3 am 6.6. um 17 Uhr ein. Der Film erzählt die Geschichte von Maria Magdalena, die als weibliche Jüngerin in der Gefolgschaft von Jesus und als Zeugin seiner Kreuzigung, Grablegung und Auferstehung eine der zentralen Figuren der Bibelgeschichte ist. Gabriele Schurrat, seit 2019 Geschäftsführerin der VGS, hat zum 31. Mai das Unternehmen verlassen und sich in den Ruhestand verabschiedet. Landrat André Schröder. Der Landkreis bedankt sich für ihre Tätigkeit herzlich und wünscht ihr für die kommenden Lebensabschnitt viel Gesundheit und Erfolg. Nachfolger seit 1. Juni ist Nils Oppermann, der sich frühzeitig als der geeignetste Bewerber durchsetzen konnte und sich bereits mehrere Wochen in der Einarbeitungsphase befindet. Ich freue mich auf die neue Herausforderung hier im Landkreis und auf das Team der VGS an den verschiedenen Standorten, sagte er bei seinem Amtsantritt. 2 Monate vor dem offiziellen Beginn des neuen Ausbildungsjahres wurden im Handwerk bereits 617 Ausbildungsverträge abgeschlossen. Bis zum Sommer wird die Zahl der neuen Verträge im Kammerbezirk erfahrungsgemäß noch weiter steigen, teilt die Handwerkskammer Halle mit. Der Anteil der weiblichen Auszubildenden liegt bei 21%. Bei den männlichen Jugendlichen sind insbesondere die Berufe Kfz-Mechatroniker, Elektroniker sowie Anlagenmechaniker wie Sanitärheizung und Klimatechnik gefragt. Bei den weiblichen Auszubildenden zählen Fachverkäuferinnen im Lebensmittelhandwerk, Kauffrau für Büromanagement und Friseurin zu den beliebtesten Ausbildungsberufen. Informationen zu den vielfältigen Ausbildungsmöglichkeiten im Handwerk und Kontaktmöglichkeiten zu den Ausbildungsberatern gibt es auf der Webseite der Handwerkskammer Halle unter www.hwkhalle.de/Ausbildung im Handwerk. Dort können auch Termine mit den Ausbildungsberatern vereinbart werden. Die SPD lädt alle interessierten Bürgerinnen und Bürger zu einer Sprechstunde in der Stadt Hettstedt ein. Der SPD-Landtagskandidat Eik Pietschmann wird am Mittwoch, den 3. Juni, von 9 bis 12 Uhr auf dem Marktplatz präsent sein.
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0: Die Schülernachhilfe in Hettstedt, Markt 42 und Halle Torstraße 16 ist jetzt Teil der Zukunftswerkstatt Mitteldeutschland. Weitere Standorte nach gleichem Vorbild gibt es in Eisleben und Sangerhausen.
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0: Am 31. Mai war das Europarosarium Sangerhausen Gastgeber und Kulisse des 20. Chortreffens. Die Begrüßung und Moderation der Veranstaltung übernahm wieder der Vorsitzende des Chorkreises Mansfeld-Südharz e.V., Olaf Wenor.
1: Ich begrüße Sie ganz herzlich auch im Namen unserer Rosenprinzessin Maike heute zum 20. Chortreffen hier im Europarosarium Sangerhausen. Wir haben 2003 das erste Mal hier im Rosarium ein Chortreffen veranstaltet, damals noch auf der alten Bühne, ganz hinten, wo der Kinderspielplatz ist, und haben 2005 hier diese wunderschöne Rosenarena mit unseren Chören eingeweiht. Wir sind heute hier zum 20. Chortreffen. Eingeladen haben wir 11 Chöre, die heute das Chortreffen veranstalten. 4 Chöre am Vormittag und 7 Chöre am Nachmittag. Unsere Prinzessin ist bereit, ich bin auch bereit. In der Ecke steht schon der erste Chor. Das Wetter soll halten, hat mir gesagt. Also der Teufel und das Wetter machen Sangerhausen immer großen Bogen. Ja, also wir könnten Glück haben. Dann lasst uns einfach starten und unser 20. Chortreffen hier auf der Bühne im Europarosarium Sangerhausen beginnen.
0: Und dann ging es los. Bei teilweise nicht einfachen Wetterbedingungen kamen auch immer mehr Zuschauer, um sich an den Chören zu erfreuen. Unter den Gruppen aus Sachsen-Anhalt auch drei aus dem Landkreis Mansfeld-Südharz. Der städtische Singverein Eisleben, der Regionalchor Eisleben sowie der Männerchor Wippra. Für einen Eindruck von diesem Chortreffen hier zwei kleine Hörproben. Zunächst von den Tanner Friday Singers. Und danach vom Männerchor Harzgerode 1947 e.V.

0: Von Sachsen-Anhalt in die Welt. Schlüsselmomente der Geschichte. So der Titel eines Buches von Dr. Winfried Bettdecken und Professor Matthias Puhle, das sie am 30. Mai im Rahmen einer Lesung im Mansfeld-Museum in Hettstedt vorstellten. Während sich der Saal mit interessierten Besuchern und Besucherinnen füllte, waren die beiden so freundlich, einen kleinen Einblick in ihr Werk zu geben.
1: Wir haben ein Buch geschrieben von Sachsen-Anhalt in die Welt, Schlüsselmomente aus der Geschichte des Landes Sachsen-Anhalt oder das, was wir heute als Sachsen-Anhalt kennen. Wir haben geguckt, wo gibt es epochale Weichenstellungen in der Geschichte, die nicht nur uns hier in Hettstedt, im Mansfelder Land, in Sachsen-Anhalt, sondern auch in ganz Deutschland, ja in Europa und in der Welt bis heute umtreiben und bis heute bestimmen. Wir stehen auf den Schultern von Geschichte und hier in diesem Buch sind 70 Schlüsselmomente drin, auf deren Schultern wir heute alle stehen, egal in welchem Leben wir heute leben.
2: Also Momente, in denen sich Geschichte gewissermaßen verdichtet innerhalb eines Tages, einer Woche oder manchmal auch innerhalb einer Minute. Und von diesem Ereignis aus geht dann die Geschichte anders weiter und hat bis heute Wirkung. Das heißt, wir haben also diese 70 Geschichten, die Geschichte widerspiegeln, diese Persönlichkeiten, Ereignisse und Strukturen immer auch nach diesem danach ausgewählt, dass wir hier wirklich eine Beziehung zum Jetzt, hier und jetzt haben, zur Gegenwart und nicht nur in Sachsen-Anhalt, sondern eigentlich auch in Deutschland, in Europa, manchmal auch in der Welt.
1: Also nehmen wir ein schlagendes Beispiel, die Reformation. Die kennt jeder, da wurde aus der katholischen Kirche eine gespaltene Kirche, wie man früher sagte, mit den evangelischen Christen. Rund um den Erdball ist diese Reformation gegangen. Ausgangspunkt erstmal von dem Mansfelder Martin Luther, Ausgangspunkt religiös in der Lutherstadt Wittenberg, wie wir heute sagen. Und einmal rund um den Erdball, ob ich katholisch bin oder evangelisch oder gar nichts bin, ich weiß aber um die Wirkung der Reformation bis heute.
2: Ja, und ganz früh haben wir ja Otto den Großen, der wirklich Bahnbrechendes geleistet hat, mit den anderen Ottonen zusammen, also im 10. Jahrhundert, wurden hier Weichen gestellt für Europas und für die Geschichte und für die Geschichte Deutschlands, die bis heute Wirkung zeigen. Und deswegen haben wir das natürlich auch in diesem Buch aufgenommen.
1: Und du hast ja gesagt, also an einem Tag, in einem Moment beginnt auf einmal Geschichte neu eine Weiche zu stellen. Schauen wir uns nur hier in Mansfeld um. Schräg gegenüber von hier steht ja das Denkmal für die Feuermaschine, für die erste Dampfmaschine, die mit preußischen Mitteln auf europäischem Kontinent geboren wurde. Das ist an einem Tag gewesen, in dem auch für das Mansfeldische, für das Mansfelder Land, für eigentlich ganz Deutschland die Geschichte neu geschrieben wurde, dadurch, dass man das Kupfer wiederheben konnte, das Wasser abführen konnte. Das sind weltgeschichtliche Momente bis heute.
2: Wir sind beide Historiker, beide seit einigen Jahren im Ruhestand und wir haben die gewissermaßen Früchte von 30 Jahren Arbeit. Einerseits sozusagen der Hörfunkchef des MDR in Sachsen-Anhalt, Winfried Bettdecken, gesammelt hat und ich als Museumsdirektor in Magdeburg zusammengetan und wir haben überlegt, was können wir in einem Buch zusammenbringen, um unsere Erfahrungen, die wir mit dieser großen Geschichte Sachsen-Anhalts gemacht haben und vielleicht auch das noch. Die Geschichte Sachsen-Anhalts ist so vielfältig und zum großen Teil großartig, dass wir der Meinung waren, wir müssen das einfach mal der Öffentlichkeit bekannt machen.
1: Und was viele nicht wissen, Sachsen-Anhalt ist wirklich, oder das Gebiet des heutigen Sachsen-Anhalt ist ein Schatzhaus der Geschichte, das seinesgleichen sucht. Für uns heute noch relevant und wirksam.
0: Inzwischen war der Karolinesaal bis zum letzten Platz gefüllt und Dana Zimmer von der Regionalvertretung Mansfelder Land der Humboldt-Gesellschaft, die gemeinsam mit dem Mansfeld-Museum Hettstedter Humboldt-Schloss zu dieser Veranstaltung eingeladen hat, eröffnete die Lesung. Dann war es an den Autoren, den Anwesenden, 70 Schlüsselmomente der Geschichte, die von Sachsen-Anhalt ausgingen, näher zu bringen.

0: Region ist die Wiege Deutschlands. Hier hatte das spätere Heilige Römische Reich, einer der Vorläufer der heutigen Bundesrepublik, im Mittelalter seinen geografischen und politischen Mittelpunkt. Ausgehend von den Ottonen vor 1000 Jahren konnte ein Bogen gespannt werden über bedeutende Impulse für Wissenschaft und Technik, Politik, Kunst oder Sport, die in den folgenden Jahrhunderten von dieser Region ausgingen. Manches Bekannte, aber sicherlich auch vieles Neue, konnte an diesem Tag von den Autoren auf gekonnte Art vergnüglich den Zuhörern und Zuhörerinnen dieser besonderen Lesung nähergebracht werden. 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Am 26. Juli um 17 Uhr beginnt ein Orgelkonzert mit Kirchenmusikdirektor Thomas Ennenbach in der Marktkirche St. Andreas in der Lutherstadt Eisleben. Thema: Giganten des Barocks, Bach und Händel sowie Verehrer. Der Eintritt kostet 10 Euro im Vorverkauf. Schüler bis 18 Jahre brauchen nichts bezahlen. Am 27. Juni wird in der Zeit von 9:30 Uhr bis 18 Uhr zum Tag der Berg- und Hüttenleute an den Schmidtschacht Helbra eingeladen. Mit dem Comedy-Programm Dicke Luft und kein Verkehr 4, Frauentausch, gastieren Künstler des bekannten Klacktheaters im Hof der Mansfelder Gewerke in Bendorf. Termin ist der 6. Juni, Einlass ab 17 Uhr, Beginn 18 Uhr, Eintritt 25 Euro. Der Kartenverkauf ist unter der eingeblendeten Telefonnummer möglich. Im Rahmen der Ehrenamtswürdigung wird der Ottilienpreis 2026 Starke Frauen am 28. Juni ab 16 Uhr in der Klosterkirche St. Marien-Widerstedt feierlich verliehen. 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
1: Der DAX notierte am Dienstagvormittag bei 25.133,07 Punkten, der TecDAX bei 4.205,78 Zählern und der Euro war in US-Dollar 16,40 wert.
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1: In der Nacht zum Mittwoch werden viele Wolken erwartet. Im weiteren Verlauf regnet es und es besteht eine geringe Gewitterneigung. Die Luft kühlt auf 15 bis 12 Grad ab, der Wind weht schwach aus unterschiedlichen Richtungen. Am Mittwoch ist es in der ersten Tageshälfte dicht bewölkt. Im weiteren Verlauf geht es über zu wechselnder Bewölkung und Schauern mit Gewittern. Am Abend ziehen diese nach Osten ab. Die Tageshöchstwerte erreichen 22 bis 24 Grad, der Wind weht schwach bis mäßig aus West. In der Nacht zum Donnerstag geht die Bewölkung zurück und es ist niederschlagsfrei. Die Tiefstwerte sinken auf 14 bis 10 Grad, der Wind weht schwacher Südwest. Der Donnerstag wird wolkig oder wechselnd bewölkt. Im Tagesverlauf kommen vom Westen her Schauer oder Gewitter auf. Die Höchstwerte erreichen 23 bis 25 Grad, der Wind weht mäßig aus Südwest. In der Nacht zum Freitag ist es wechselnd bewölkt und nach Abzug letzter Schauer sinken die Tiefstwerte auf 13 bis 7 Grad. Der Wind weht schwach bis mäßig aus Südwest. Am Freitag kommt bei wechselnder Bewölkung ab den Mittagsstunden erneut Schauer- und Gewittertätigkeit auf. Die Höchstwerte erreichen 21 bis 23 Grad. Der Wind weht mäßig aus West.
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1: Um 11 Uhr waren es 23 Grad, die Luftfeuchtigkeit betrug 48% und der Luftdruck 1007 Hektopascal.
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0: Hallo und herzlich willkommen, liebe Sportfreunde, zu Sport bei Punktum. Rehstedt ist eine lokale Hochburg des Tischtennissports. Letzten Sonntag fand dort ein Trainingstag in Vorbereitung auf die deutschen Meisterschaften statt.
1: In der Sporthalle von Alemannia Rehstedt fand am 31. Mai ein Trainingstag zur Vorbereitung auf die deutschen Meisterschaften im Tischtennis statt. So hat sich beispielsweise die Mädchen-U19-Mannschaft des gastgebenden Vereins für diese Meisterschaft qualifiziert. Wir sprachen zunächst mit dem Abteilungsleiter Tischtennis von Alemannia Rehstedt, Tim Aschenbrenner. Zunächst ging er auf die Saison ein, die sich langsam dem Ende nähert.
2: Ja, also wir sind mit der Saison sehr, sehr zufrieden. Wir hatten vor 14 Tagen ein großes Highlight, als die Mara Liesegang den DDDB Talent Cup gewonnen hat. Das ist die Bundesrangliste der U10 Altersklasse. Hat sie sehr souverän gewonnen, hat auch nur einen Satz abgegeben in 10 Spielen und hat als erste Spielerin Sachsen-Anhalts den Titel hier nach Rehstedt und nach Sachsen-Anhalt geholt. Wir hatten gestern mitteldeutsche Mannschaftsmeisterschaften im Nachwuchsbereich, wo wir mit Gold in der Altersklasse Mädchen U19 wiedergekommen sind und dürfen jetzt deutsche Mannschaftsmeisterschaften spielen. Und die Jungs der Altersklasse U19 holten Silber und die Mädchen der Altersklasse U15 holten ebenfalls Silber. Also wir sind sehr zufrieden und hoffen, dass wir bei den zwei deutschen Meisterschaften, die noch anstehen, das sind die TT Finals nächste Woche in Erfurt und die deutschen Mannschaftsmeisterschaften in Osterburg, dass wir da auch eine gute Leistung zeigen können. Aber eigentlich sind wir rundum zufrieden und mit so vielen Startern bei den Bundeswettbewerben kann man, denke ich, als doch kleiner Verein bundesweit immer sehr zufrieden sein. Ja, heute ist Vorbereitungstag vom Landeskader für die deutschen Meisterschaften, die noch anstehen nächste Woche. Wir selber als Verein sind ja dort mit 4 Startern vertreten. Da sind wir auch sehr stolz drauf und der Landeskader bereitet sich eben auf die deutschen Meisterschaften vor, wie gesagt, die jetzt noch kommen.
1: Und Mara Liesegang war an diesem Tag auch vor Ort, hier im Spiel gegen ihre 2 Jahre ältere Schwester Mia. Schon beeindruckend, was die beiden mit 9 bzw. 11 Jahren schon drauf haben. Ganz kurz haben wir uns mit ihr über das Tischtennisspielen unterhalten.
3: Also ich habe in Bad Blankenburg Talent Cup gewonnen. Gegen andere Bundesländer habe ich gespielt, gegen Hessen, Baden-Württemberg und so. Und ja.
0: Wie bist du denn zum Tischtennis gekommen?
3: Also wir waren in Urlaub und in Polen und da habe ich mit meiner Mama Tischtennis gespielt. Und dann hat mir das einfach Spaß gemacht. Und mein Papa hat sich dann mit dem Trainer angefreundet. Und dann, ja.
0: Das ist lustig, ja. Du bist ja nicht die Einzige in der Familie. Ja, wir haben ja gerade gesehen, wie du gegen deine Schwester gespielt hast. Ja, wer macht dann alles mit aus der Familie?
3: Also Papa spielt in der 9. Herrenmannschaft. Meine Schwester spielt ja auch, wie ich, große Turniere schon mit. Und meine Mama, wir haben da eben so eine Freizeitgruppe und da spielt sie mit.
0: Ja, jetzt machst du das schon 4 Jahre, habe ich gehört. Und willst es auch weitermachen. Macht immer noch Spaß, ja?
3: Ja, sehr doll.
1: Gleich daneben die erwähnte erfolgreiche Mädchen-U19-Mannschaft von Alemannia Rehstedt, die Gold bei den mitteldeutschen Meisterschaften holte und sich damit für die deutsche Meisterschaft qualifizierte. Es sind Caroline und Tanja Müller, Lina Spitzer und Lucy Dudkiewicz. Und noch ein Starter bei den deutschen Meisterschaften trainierte hier Tim Tötz aus Zürich. Denn es waren ja Spieler und Spielerinnen aus vielen Vereinen vor Ort. Die Leitung an diesem Tag hatte Landestrainerin Linda Agner.
4: Wir machen hier einen Trainingstag als Vorbereitung für die deutschen Meisterschaften, die nächste Woche stattfinden in Erfurt. Da habe ich aber den gesamten Kader nochmal eingeladen, weil ja beim 30.06. die Saison quasi endet und dass sich alle nochmal sehen und gemeinsam trainieren können. Und die deutsche Meisterschaften spielen, sich halt nochmal intensiv vorbereiten können. Im normalen Wochenalltag mache ich halt Stützpunkttraining in den einzelnen Stützpunkten in Sachsen-Anhalt, also im Tischtennisverband. Und am Wochenende und in den Ferien machen wir dann viele Lehrgänge, um den Kader halt für die Turniere vorzubereiten.
0: In Alemannia Rehstedt hat man zumindest regional den Eindruck, ist recht erfolgreich im Tischtennis. Würden Sie diese Einschätzung teilen als aus Landessicht?
4: Auf jeden Fall. Also es ist ein Landesleistungsstützpunkt des LSB und hier gibt es auch sehr viele Kaderspieler. Die genaue Zahl müssen wir mal testen. Vor allem Mädchen sind immer wieder sehr gute und sie spielen auch in einer sehr hohen Liga, haben auch mal dritte Bundesliga Damen gespielt. Das ist für Sachsen-Anhalt schon sehr, sehr, sehr gut.
1: Einmal abseits der großen Wettbewerbe zeigte dieser Trainingstag, wie viel Arbeit und ständiges Dabeibleiben dazugehört, um am Ende bei den Meisterschaften auch zu bestehen. Man konnte allen Teilnehmern nur die Daumen für die anstehenden Meisterschaften drücken.
0: Bleiben wir beim Tischtennis. Zum ersten Mal organisierte der TTV Wimmelburg den Wimmelcup.
1: Der TTV Wimmelburg e.V. war am 30. und 31. Mai Ausrichter für den ersten Wimmel Cup für Erwachsene und den Nachwuchs in seiner Heimspielstätte. Wir sprachen über diese Premiere mit dem Turnierleiter Gordon Oethe.
5: Ja, wir richten in diesem Jahr erstmalig den Wimmel Cup aus. Das ist ein Turnier für im Einzelmodus und im Doppelmodus. Im Einzel haben wir insgesamt heute 36 Teilnehmer, die werden auf die Gruppen A, B, C verteilt, sodass in jedem Feld 12 Teilnehmer sind und die spielen dann unter sich sozusagen den Turniersieger aus im Einzelmodus. Nach der Vorrunde werden wir den Doppel ansetzen. Am heutigen Tage sind ja die Erwachsenen dran, die kommen aus ca. 23 Vereinen, teilweise bis Bremerhaven hoch, und morgen ist der Nachwuchs dran.
1: Er erläuterte auch, wie es zu diesem Wimmelcup gekommen ist.
5: Ja, es gibt wenige Vereine, die das ausrichten in diesem Jahr. Und also generell in Mansfeld-Südharz. Und da wollten wir, weil wir auch viel zu Turnieren hinfahren, wollten wir eigentlich auch mal einen ausrichten. In der aktuellen Saison haben wir 5 Herrenmannschaften, eine Damenmannschaft und eine Nachwuchsmannschaft. Wobei die Damenmannschaft in der Verbandsliga gespielt hat. Unsere erste Herrenmannschaft in der Bezirksliga. Unsere zweite Mannschaft in der Kreisoberliga, die dritte Mannschaft in der Kreisliga und die vierte und fünfte in der Kreisklasse. Und die Schülermannschaft hat in der Kreisliga Jugend mitgespielt.
1: Sportlich präsentierte sich an diesen beiden Tagen Leonas Schaf vom TTV Kötschlitz herausragend. Er siegte im Einzel in seiner eigentlichen Altersklasse 15, aber auch bei den Erwachsenen A. Und im Jugenddoppel AK19, AK15, hier gemeinsam mit Kim Förster vom TTV Wimmelburg. Herzlichen Glückwunsch für dieses herausragende Ergebnis. Aber auch Gordon Oethe, der uns ja eben über den Turnierverlauf informierte, konnte sich mehrfach platzieren. Er siegte in der Kategorie Erwachsenen B und belegte beim Doppel den dritten Platz gemeinsam mit Veit Lautenschläger von seinem Verein. Sein Doppelpartner wurde übrigens Dritter bei den Erwachsenen B, ebenso wie Markus Kleier, ebenfalls vom TTV Wimmelburg. Aus der Region ebenfalls erfolgreich bei den Erwachsenen C auf dem zweiten Platz Dieter Vogler vom SSV Alster.

0: Dorf und Nicole Riesche vom TTV Wimmelburg, Platz 2 bei den Damen. Neben einigen dritten Plätzen für den TTV Wimmelburg im Nachwuchsbereich ging der Sieg in der AK 15 an Sophia Franke von den Gastgebern. So nur einige Ergebnisse dieser Turnierpremiere in Wimmelburg, die nächstes Jahr sicherlich ihre Neuauflage finden wird.
1: Bei den Blatzmann-Keglern stand die zweite Hauptrunde im Mannschaftspokal an.
0: Der Zeitraum vom 29. bis 31. Mai war für die Austragung der zweiten Pokalrunde bei den Platzbandkeglern angesetzt. 8 Mannschaften hatten es bisher geschafft, davon 3-mal Vertretungen des ersten PKV Annerode, Ausdruck der aktuellen Dominanz in dieser Sportart. 3 der 4 Partien sollten auch auf dem Rossberg ausgespielt werden. Deshalb Bilder von der Spielstätte der Annaröder. Schon am Freitag konnte sich Kreisfeld mit 372 zu 354 Holz gegen Siebigerode 3 durchsetzen. Am Samstag empfingen zunächst die Kegler von Annarode 2 die favorisierten Starter von Siebigerode 1. Am Ende konnten sich die Gäste mit 392 zu 354 Holz durchsetzen und damit zieht Siebigerode 1 ebenso ins Halbfinale. Hier Bilder von der Partie Annarode 1 gegen Siebigerode 2 und am Start Sebastian Heilig. Er überzeugte wieder für seine Anna Röder und das sei an der Stelle schon verraten, holte mit 90 Holz das beste Tagesergebnis. Ein wichtiger Baustein auf dem Weg zum Sieg von Annarode 1 mit 410 zu 371 Holz. Sie waren übrigens die einzige Mannschaft, die die 400er-Marke an diesem Wochenende knackte. Die vierte Begegnung dieser zweiten Pokalrunde war für Sonntagvormittag angesetzt, nämlich zwischen Annarode 3 und Bendorf 1. Sie musste allerdings wegen Regen abgebrochen werden und wird am 12. Juni wiederholt. Dann entscheidet sich, wer von den beiden Mannschaften das Halbfinale komplettieren wird, für das sich bisher Kreisfeld 1, Siebigerode 1 und Annarode 1 qualifiziert haben. Freitag gab es auch ein Nachholspiel in der Landesliga. Da unterlag Ziegelrode 2, Siebigerode 1 mit 363 zu 378 Holz. In der Tabelle der Landesliga führen jetzt Annarode 1, Siebigerode 1 und Ziegelrode 1 mit jeweils 4 zu 0 Punkten. Am kommenden Wochenende findet dann wieder der reguläre dritte Spieltag in der Landesliga und in den Kreisligen statt.
1: Das war's für heute. Ich hoffe, es war interessant für Sie und Sie schalten auch das nächste Mal wieder ein, wenn es heißt Sport bei Punkt um.

Am 29. September fand in der St. Ludger und Maternus Kirche in Unterrisdorf das Abschlusskonzert der In Capella Konzertreihe des 29. Jugendmusikfestes statt. Dabei traten Preisträgerinnen und Preisträger auf, von denen viele ihre Wurzeln in der Region haben. Neben Pianistinnen und Pianisten waren viele Instrumentalkombinationen von Blockflöte bis Fagott zu hören. Zu diesem außergewöhnlichen Konzertereignis begrüßte der frühere Pfarrer der Kirche, Fridtjof Grohmann, die vielen Besucher und Besucherinnen. Zunächst waren Charlotte Pomarenke, Gesang und Benjamin Alsen, Klavier zu hören.

jetzt zu hören und zu sehen am Klavier Jakob Glinka, einer der Preisträger des 29. Jugendmusikfestes, die an diesem Tag in der Kirche zu erleben waren. Natürlich können wir nicht alle zeigen, aber die folgenden Ausschnitte sollen einen kleinen Eindruck von diesem besonderen Erlebnis geben.

Jonas Miersch demonstrierte eindrucksvoll, welch virtuose Klänge wahre Könner auch einer Blockflöte entlocken können.

0: Am Ende präsentierten sich alle Preisträgerinnen und Preisträger, die im Laufe des Konzerts die vielen Besucherinnen und Besucher begeisterten. Sie wurden zu Recht gefeiert und zeigen, auf welch hohem künstlerischen Niveau sich der musikalische Nachwuchs in der Region befindet.
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0: Dienstag, den 2. Juni. Der Landkreis Mansfeld-Südharz sucht zum nächstmöglichen Zeitpunkt eine gemeinnützige Organisation als Partner für die Übernahme der Aufgaben der externen Koordinierungs- und Fachstelle. Hauptaufgabe ist die Zusammenarbeit mit dem Jugendamt des Landkreises, die Organisation und Umsetzung des Bundesprogramms Demokratie leben und des Landesprogrammes für Demokratie, Vielfalt und Weltoffenheit. Im Rahmen dieser Programme werden lokale Projekte zur Demokratieförderung, Vielfaltgestaltung und Extremismusprävention unterstützt. Die Meldefrist für Organisationen, die Interesse an der Erfüllung dieser Aufgabe haben, ist der 10. Juni. Alle Informationen zu den konkreten Aufgaben, Voraussetzungen sowie Kontaktmöglichkeiten sind auf der Internetseite des Landkreises unter www.mansfeldsüdharz.de/aktuelle/aktuelle-bekanntmachungen veröffentlicht. Das Kirchenkino Hettstedt lädt zur Filmvorführung Maria Magdalena, das ist ein Film von 2018 aus Großbritannien, in den Aktesaal Kirchplatz 3 am 6.6. um 17 Uhr ein. Der Film erzählt die Geschichte von Maria Magdalena, die als weibliche Jüngerin in der Gefolgschaft von Jesus und als Zeugin seiner Kreuzigung, Grablegung und Auferstehung eine der zentralen Figuren der Bibelgeschichte ist. Gabriele Schuchert, seit 2019 Geschäftsführerin der VGS, hat zum 31. Mai das Unternehmen verlassen und sich in den Ruhestand verabschiedet. Landrat André Schröder: Der Landkreis bedankt sich für Ihre Tätigkeit herzlich und wünscht ihr für den kommenden Lebensabschnitt viel Gesundheit und Erfolg. Nachfolger seit 1. Juni ist Nils Oppermann, der sich frühzeitig als der geeignetste Bewerber durchsetzen konnte und sich bereits mehrere Wochen in der Einarbeitungsphase befindet. Ich freue mich auf die neue Herausforderung hier im Landkreis und auf das Team der VGS an den verschiedenen Standorten, sagte er bei seinem Amtsantritt. 2 Monate vor dem offiziellen Beginn des neuen Ausbildungsjahres wurden im Handwerk bereits 617 Ausbildungsverträge abgeschlossen. Bis zum Sommer wird die Zahl der neuen Verträge im Kammerbezirk erfahrungsgemäß noch weiter steigen, teilt die Handwerkskammer Halle mit. Der Anteil der weiblichen Auszubildenden liegt bei 21%. Bei den männlichen Jugendlichen sind insbesondere die Berufe Kfz-Mechatroniker, Elektroniker sowie Anlagenmechaniker wie Sanitärheizung und Klimatechnik gefragt. Bei den weiblichen Auszubildenden zählen Fachverkäuferinnen im Lebensmittelhandwerk, Kauffrau für Büromanagement und Friseurin zu den beliebtesten Ausbildungsberufen. Informationen zu den vielfältigen Ausbildungsmöglichkeiten im Handwerk und Kontaktmöglichkeiten zu den Ausbildungsberatern gibt es auf der Webseite der Handwerkskammer Halle unter www.hwkhalle.de/Ausbildung im Handwerk. Dort können auch Termine mit den Ausbildungsberatern vereinbart werden. Die SPD lädt alle interessierten Bürgerinnen und Bürger zu einer Sprechstunde in der Stadt Hettstedt ein. Der SPD-Landtagskandidat Eik Pietschmann wird am Mittwoch, den 3. Juni von 9 bis 12 Uhr auf dem Marktplatz präsent sein.
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0: 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Weitere Standorte nach gleichem Vorbild gibt es in Eisleben und Sangerhausen.
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0: Am 31. Mai war das Europarosarium Sangerhausen Gastgeber und Kulisse des 20. Chortreffens. Die Begrüßung und Moderation der Veranstaltung übernahm wieder der Vorsitzende des Chorkreises Mansfeld-Südharz e.V., Olaf Wenor.
1: Ich begrüße Sie ganz herzlich auch im Namen unserer Großprinzessin Maike heute zum 20. Chortreffen hier im Europarosarium Sangerhausen. Wir haben 2003 das erste Mal hier im Rosarium ein Chortreffen veranstaltet, damals noch auf der alten Bühne, ganz hinten, wo der Kinderspielplatz ist, und haben 2005 hier diese wunderschöne Rosenarena mit unseren Chören eingeweiht. Wir sind heute hier zum 20. Chortreffen. Eingeladen haben wir 11 Chöre, die heute das Chortreffen veranstalten. 4 Chöre am Vormittag und 7 Chöre am Nachmittag. Unsere Prinzessin ist bereit, ich bin auch bereit. In der Ecke steht schon der erste Chor. Das Wetter soll halten, hat mir gesagt. Also der Teufel und das Wetter machen wir Sangerhausen mit großen Bogen. Ja, also wir könnten Glück haben. Dann lasst uns einfach starten und unser 20. Chortreffen hier auf der Bühne im Europarosarium Sangerhausen beginnen.
0: Und dann ging es los. Bei teilweise nicht einfachen Wetterbedingungen kamen auch immer mehr Zuschauer, um sich an den Chören zu erfreuen. Unter den Gruppen aus Sachsen-Anhalt auch 3 aus dem Landkreis Mansfeld-Südharz. Der städtische Singverein Eisleben, der Regionalchor Eisleben sowie der Männerchor Wippra. Für einen Eindruck von diesem Chortreffen hier 2 kleine Hörproben, zunächst von den Tanner Friday Singers und danach vom Männerchor Harzgerode 1947 e.V.

0: Von Sachsen-Anhalt in die Welt. Schlüsselmomente der Geschichte. So der Titel eines Buches von Dr. Winfried Bettecken und Professor Matthias Puhle, das sie am 30. Mai im Rahmen einer Lesung im Mansfeld-Museum in Hettstedt vorstellten. Während sich der Saal mit interessierten Besuchern und Besucherinnen füllte, waren die beiden so freundlich, einen kleinen Einblick in ihr Werk zu geben.
1: Wir haben ein Buch geschrieben, von Sachsen-Anhalt in die Welt, Schlüsselmomente aus der Geschichte des Landes Sachsen-Anhalt oder das, was wir heute als Sachsen-Anhalt kennen. Wir haben geguckt, wo gibt es epochale Weichenstellungen in der Geschichte, die nicht nur uns hier in Hettstedt, im Mansfelder Land, in Sachsen-Anhalt, sondern auch in ganz Deutschland, ja in Europa und in der Welt, bis heute umtreiben und bis heute bestimmen. Wir stehen auf den Schultern von Geschichte und hier in diesem Buch sind 70 Schlüsselmomente drin, auf deren Schultern wir heute alle stehen, egal in welchem Leben wir heute leben.
2: Also Momente, in denen sich Geschichte gewissermaßen verdichtet innerhalb eines Tages, einer Woche oder manchmal auch innerhalb einer Minute. Und von diesem Ereignis aus geht dann die Geschichte anders weiter und hat bis heute Wirkung. Das heißt, wir haben also diese 70 Geschichten, die Geschichte widerspiegeln, diese Persönlichkeiten, Ereignisse und Strukturen immer auch nach diesem, danach ausgewählt, dass wir hier wirklich eine Beziehung zum Jetzt, hier und jetzt haben, zur Gegenwart und nicht nur in Sachsen-Anhalt, sondern eigentlich auch in Deutschland, in Europa, manchmal auch in der Welt.
1: Also nehmen wir ein schlagendes Beispiel, die Reformation. Die kennt jeder, da wurde aus der katholischen Kirche eine gespaltene Kirche, wie man früher sagte, mit den evangelischen Christen. Rund um den Erdball ist diese Reformation gegangen. Ausgangspunkt erstmal von dem Mansfelder Martin Luther, Ausgangspunkt religiös in der Lutherstadt Wittenberg, wie wir heute sagen. Und einmal rund um den Erdball, ob ich katholisch bin oder evangelisch oder gar nichts bin, ich weiß aber um die Wirkung der Reformation bis heute.
2: Ja, und ganz früh haben wir ja Otto den Großen, der wirklich Bahnbrechendes geleistet hat, mit den anderen Ottonen zusammen, also im 10. Jahrhundert, wurden hier Weichen gestellt für Europas und für die Geschichte und für die Geschichte Deutschlands, die bis heute Wirkung zeigen. Und deswegen haben wir das natürlich auch in diesem Buch aufgenommen.
1: Und du hast ja gesagt, also an einem Tag, in einem Moment beginnt auf einmal Geschichte neu, eine Weiche zu stellen. Schauen wir uns nur hier in Mansfeld um. Schräg gegenüber von hier steht ja das Denkmal für die Feuermaschine, für die erste Dampfmaschine, die mit preußischen Mitteln auf europäischem Kontinent geboren wurde. Das ist an einem Tag gewesen, in dem auch für das Mansfeldische, für das Mansfelder Land, für eigentlich ganz Deutschland die Geschichte neu geschrieben wurde, dadurch, dass man das Kupfer wiederheben konnte, das Wasser abführen konnte. Das sind weltgeschichtliche Momente bis heute.
2: Wir sind beide Historiker. Beide seit einigen Jahren im Ruhestand und wir haben die gewissermaßen Früchte von 30 Jahren Arbeit. Einerseits sozusagen dem Hörfunk, die der Hörfunkchef des MDR in Sachsen-Anhalt, Winfried Bettecken, gesammelt hat und ich als Museumsdirektor in Magdeburg zusammengetan und wir haben überlegt, was können wir in einem Buch zusammenbringen, um unsere Erfahrungen, die wir mit dieser großen Geschichte Sachsen-Anhalts gemacht haben und vielleicht auch das noch, die Geschichte Sachsen-Anhalts ist so vielfältig und zum großen Teil großartig, dass wir der Meinung waren, wir müssen das einfach mal der Öffentlichkeit bekannt machen.
1: Und was viele nicht wissen, Sachsen-Anhalt ist wirklich, oder das Gebiet des heutigen Sachsen-Anhalt, ist ein Schatzhaus der Geschichte, das seinesgleichen sucht, für uns heute noch relevant und wirksam. Ja.
0: Inzwischen war der Caroline-Saal bis zum letzten Platz gefüllt und Dana Zimmer von der Regionalvertretung Mansfelder Land der Humboldt-Gesellschaft, die gemeinsam mit dem Mansfeld-Museum Hettstedter Humboldt-Schloss zu dieser Veranstaltung eingeladen hat, eröffnete die Lesung. Dann war es an den Autoren, den Anwesenden, 70 Schlüsselmomente der Geschichte, die von Sachsen-Anhalt ausgingen, näher zu bringen. Die Region ist die Wiege Deutschlands. Hier hatte das spätere Heilige Römische Reich, einer der Vorläufer der heutigen Bundesrepublik, im Mittelalter seinen geografischen und politischen Mittelpunkt. Ausgehend von den Ottonen vor 1000 Jahren konnte ein Bogen gespannt werden über bedeutende Impulse für Wissenschaft und Technik, Politik, Kunst oder Sport, die in den folgenden Jahrhunderten von dieser Region ausgingen. Manches Bekannte, aber sicherlich auch vieles Neue, konnte an diesem Tag von den Autoren auf gekonnte Art vergnüglich den Zuhörern und Zuhörerinnen dieser besonderen Lesung nähergebracht werden. 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

0: 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Am 26. Juli um 17 Uhr beginnt ein Orgelkonzert mit Kirchenmusikdirektor Thomas Ennenbach in der Marktkirche St. Andreas in der Lutherstadt Eisleben. Thema Giganten des Barocks, Bach und Händel sowie Verehrer. Der Eintritt kostet 10 Euro im Vorverkauf. Schüler bis 18 Jahre brauchen nichts bezahlen. Am 27. Juni wird in der Zeit von 9.30 Uhr bis 18 Uhr zum Tag der Berg- und Hüttenleute an den Schmidtschacht Helbra eingeladen. Mit dem Comedy-Programm Dicke Luft und kein Verkehr 4, Frauentausch, gastieren Künstler des bekannten Klacktheaters im Hof der Mansfelder Gewerke in Bendorf. Termin ist der 6. Juni, Einlass ab 17 Uhr, Beginn 18 Uhr, Eintritt 25 Euro. Der Kartenverkauf ist unter der eingeblendeten Telefonnummer möglich. Im Rahmen der Ehrenamtswürdigung wird der Ottilienpreis 2026 Starke Frauen am 28. Juni ab 16 Uhr in der Klosterkirche St. Marien-Widerstedt feierlich verliehen. 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
1: Der DAX notierte am Dienstagvormittag bei 25.133,07 Punkten, der TecDAX bei 4.205,78 Zählern und der Euro war in US-Dollar 16,40 wert.
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1: In der Nacht zum Mittwoch werden viele Wolken erwartet. Im weiteren Verlauf regnet es und es besteht eine geringe Gewitterneigung. Die Luft kühlt ab 15 bis 12 Grad ab, der Wind weht schwach aus unterschiedlichen Richtungen. Am Mittwoch ist es in der ersten Tageshälfte dicht bewölkt. Im weiteren Verlauf geht es über zu wechselnder Bewölkung und Schauern mit Gewittern. Am Abend ziehen diese nach Osten ab. Die Tageshöchstwerte erreichen 22 bis 24 Grad, der Wind weht schwach bis mäßig aus West. In der Nacht zum Donnerstag geht die Bewölkung zurück und es ist niederschlagsfrei. Die Tiefstwerte sinken auf 14 bis 10 Grad, der Wind weht schwach aus Südwest. Der Donnerstag wird wolkig oder wechselnd bewölkt. Im Tagesverlauf kommen vom Westen her Schauer oder Gewitter auf. Die Höchstwerte erreichen 23 bis 25 Grad, der Wind weht mäßig aus Südwest. In der Nacht zum Freitag ist es wechselnd bewölkt und nach Abzug letzter Schauer sinken die Tiefstwerte auf 13 bis 7 Grad. Der Wind weht schwach bis mäßig aus Südwest. Am Freitag kommt bei wechselnder Bewölkung ab den Mittagsstunden erneut Schauer- und Gewittertätigkeit auf. Die Höchstwerte erreichen 21 bis 23 Grad. Der Wind weht mäßig aus West.
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1: Um 11 Uhr waren es 23 Grad, die Luftfeuchtigkeit betrug 48% und der Luftdruck 1007 Hektopascal.
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0: Hallo und herzlich willkommen, liebe Sportfreunde, zu Sport bei Punktum. Rehstedt ist eine lokale Hochburg des Tischtennissports. Letzten Sonntag fand dort ein Trainingstag in Vorbereitung auf die deutschen Meisterschaften statt.
1: In der Sporthalle von Alemannia Rehstedt fand am 31. Mai ein Trainingstag zur Vorbereitung auf die deutschen Meisterschaften im Tischtennis statt. So hat sich beispielsweise die Mädchen-U19-Mannschaft des gastgebenden Vereins für diese Meisterschaft qualifiziert. Wir sprachen zunächst mit dem Abteilungsleiter Tischtennis von Alemannia Rehstedt, Tim Aschenbrenner. Zunächst ging er auf die Saison ein, die sich langsam dem Ende nähert.
2: Ja, also wir sind mit der Saison sehr, sehr zufrieden. Wir hatten vor 14 Tagen ein großes Highlight, als die Mara Wiesegang den DDDB Talent Cup gewonnen hat. Das ist die Bundesrangliste der U10 Altersklasse. Hat sie sehr souverän gewonnen, hat auch nur einen Satz abgegeben in 10 Spielen und hat als erste Spielerin Sachsen-Anhalts den Titel hier nach Rehstedt und nach Sachsen-Anhalt geholt. Wir hatten gestern mitteldeutsche Mannschaftsmeisterschaften im Nachwuchsbereich, wo wir mit Gold in der Altersklasse Mädchen U19 wiedergekommen sind und dürfen jetzt deutsche Mannschaftsmeisterschaften spielen. Und die Jungs der Altersklasse U19 holten Silber und die Mädchen der Altersklasse U15 holten ebenfalls Silber. Also wir sind sehr zufrieden und hoffen, dass wir bei den zwei deutschen Meisterschaften, die noch anstehen, das sind die TT Finals nächste Woche in Erfurt und die deutschen Mannschaftsmeisterschaften in Osterburg, dass wir da auch eine gute Leistung zeigen können. Aber eigentlich sind wir rundum zufrieden und mit so vielen Startern bei den Bundeswettbewerben kann man, denke ich, als doch kleiner Verein bundesweit immer sehr zufrieden sein. Ja, heute ist Vorbereitungstag vom Landeskader für die deutschen Meisterschaften, die noch anstehen nächste Woche. Wir selber als Verein sind ja dort mit 4 Startern vertreten. Da sind wir auch sehr stolz drauf. Und der Landeskader bereitet sich eben auf die deutschen Meisterschaften vor, wie gesagt, die jetzt noch kommen.
1: Und Mara Wiesegang war an diesem Tag auch vor Ort. Hier im Spiel gegen ihre 2 Jahre ältere Schwester Mia. Schon beeindruckend, was die beiden mit 9 bzw. 11 Jahren schon drauf haben. Ganz kurz haben wir uns mit ihr über das Tischtennisspielen unterhalten.
3: Also, ich habe in Bad Blankenburg Talent Cup gewonnen. Gegen andere Bundesländer habe ich gespielt, gegen Hessen, Baden-Württemberg und so. Und ja.
0: Wie bist du denn zum Tischtennis gekommen?
3: Also wir waren in Urlaub und in Polen und da habe ich mit meiner Mama Tischtennis gespielt. Und dann hat mir das einfach Spaß gemacht. Und mein Papa hat sich dann mit dem Trainer angefreundet. Und dann, ja.
0: Das ist lustig, ja. Du bist ja nicht die Einzige in der Familie. Ja, wir haben ja gerade gesehen, wie du gegen deine Schwester gespielt hast. Ja, wer macht dann alles mit aus der Familie?
3: Also Papa spielt in der 9. Herrenmannschaft. Meine Schwester spielt ja auch, wie ich, große Turniere schon mit. Und meine Mama, wir haben da eben so eine Freizeitgruppe und da spielt sie mit.
0: Ja, jetzt machst du das schon 4 Jahre, habe ich gehört. Und willst es auch weitermachen. Macht immer noch Spaß, ja?
3: Ja, sehr doll.
1: Gleich daneben die erwähnte erfolgreiche Mädchen-U19-Mannschaft von Alemannia Rehstedt, die Gold bei den mitteldeutschen Meisterschaften holte und sich damit für die deutsche Meisterschaft qualifizierte. Es sind Caroline und Tanja Müller, Lina Spitzer und Lucy Dudkiewicz. Und noch ein Starter bei den deutschen Meisterschaften trainierte hier Tim Tötz aus Zürich. Denn es waren ja Spieler und Spielerinnen aus vielen Vereinen vor Ort. Die Leitung an diesem Tag hatte Landestrainerin Linda Agner.
4: Wir machen hier einen Trainingstag als Vorbereitung für die deutschen Meisterschaften, die nächste Woche stattfinden in Erfurt. Da habe ich aber den gesamten Kader nochmal eingeladen.

0: weil ja beim 30.06. die Saison quasi endet und dass sich alle nochmal sehen und gemeinsam trainieren können. Und die deutsche Meisterschaften spielen, sich halt nochmal intensiv vorbereiten können. Im normalen Wochenalltag mache ich halt Stützpunkttraining in den einzelnen Stützpunkten in Sachsen-Anhalt, also im Tischtennisverband. Und am Wochenende und in den Ferien machen wir dann viele Lehrgänge, um den Kader halt für die Turniere vorzubereiten.
1: Die Alemannia Nystedt, hat man zumindest regional hier den Eindruck, ist recht erfolgreich im Tischtennis. Würden Sie diese Einschätzung teilen als aus Landessicht?
0: Auf jeden Fall. Also es ist ein Landesleistungsstützpunkt des LSB und hier gibt es auch sehr viele Kaderspieler. Die genaue Zahl müssen wir mal testen. Vor allem Mädchen sind immer wieder sehr gute und sie spielen auch in einer sehr hohen Liga, haben auch mal dritte Bundesliga Damen gespielt. Das ist für Sachsen-Anhalt schon sehr, sehr, sehr gut.
2: Einmal abseits der großen Wettbewerbe zeigte dieser Trainingstag, wie viel Arbeit und ständiges Dabeibleiben dazugehört, um am Ende bei den Meisterschaften auch zu bestehen. Man konnte allen Teilnehmern nur die Daumen für die anstehenden Meisterschaften drücken.
3: Bleiben wir beim Tischtennis. Zum ersten Mal organisierte der TTV Wimmelburg den Wimmelcup.
2: Der TTV Wimmelburg e.V. war am 30. und 31. Mai Ausrichter für den ersten Wimmel Cup für Erwachsene und den Nachwuchs in seiner Heimspielstätte. Wir sprachen über diese Premiere mit dem Turnierleiter Gordon Oethe.
4: Ja, wir richten in diesem Jahr erstmalig den Wimmel Cup aus. Das ist ein Turnier für im Einzelmodus und im Doppelmodus. Im Einzel haben wir insgesamt heute 36 Teilnehmer, die werden auf die Gruppen A, B, C verteilt, sodass in jedem Feld 12 Teilnehmer sind und die spielen dann unter sich sozusagen den Turniersieger aus im Einzelmodus. Nach der Vorrunde werden wir den Doppel ansetzen. Am heutigen Tage sind ja die Erwachsenen dran, die kommen aus ca. 23 Vereinen, teilweise bis Bremerhaven hoch, und morgen ist der Nachwuchs dran.
2: Er erläuterte auch, wie es zu diesem Wimmelcup gekommen ist.
4: Ja, es gibt wenige Vereine, die das ausrichten in diesem Jahr. Und also generell in Mansfeld-Tütharz. Und da wollten wir, weil wir auch viel zu Turnieren hinfahren, wollten wir eigentlich auch mal einen ausrichten. In der aktuellen Saison haben wir 5 Herrenmannschaften, eine Damenmannschaft und eine Nachwuchsmannschaft. Wobei die Damenmannschaft in der Verbandsliga gespielt hat. Unsere erste Herrenmannschaft in der Bezirksliga. Unsere zweite Mannschaft in der Kreisoberliga, die dritte Mannschaft in der Kreisliga und die vierte und fünfte in der Kreisklasse. Und die Schülermannschaft hat in der Kreisliga Jugend mitgespielt.
2: Sportlich präsentierte sich an diesen beiden Tagen Leonas Schaf vom TTV Kötschlitz herausragend. Er siegte im Einzel in seiner eigentlichen Altersklasse 15, aber auch bei den Erwachsenen A. Und im Jugenddoppel AK19, AK15, hier gemeinsam mit Kim Förster vom TTV Wimmelburg. Herzlichen Glückwunsch für dieses herausragende Ergebnis. Aber auch Gordon Oethe, der uns ja eben über den Turnierverlauf informierte, konnte sich mehrfach platzieren. Er siegte in der Kategorie Erwachsenen B und belegte beim Doppel den dritten Platz gemeinsam mit Veit Lautenschläger von seinem Verein. Sein Doppelpartner wurde übrigens Dritter bei den Erwachsenen B, ebenso wie Markus Kleier, ebenfalls vom TTV Wimmelburg. Aus der Region ebenfalls erfolgreich bei den Erwachsenen C auf dem zweiten Platz Dieter Vogler vom SSV Alsdorf und Nicole Riesche vom TTV Wimmelburg Platz 2 bei den Damen. Neben einigen dritten Plätzen für den TTV Wimmelburg im Nachwuchsbereich ging der Sieg in der AK15 an Sophia Franke von den Gastgebern. So nur einige Ergebnisse dieser Turnierpremiere in Wimmelburg, die nächstes Jahr sicherlich ihre Neuauflage finden wird.
3: Bei den Platzbahnkeglern stand die zweite Hauptrunde im Mannschaftspokal an.
2: Der Zeitraum vom 29. bis 31. Mai war für die Austragung der zweiten Pokalrunde bei den Platzbahnkeglern angesetzt. 8 Mannschaften hatten es bisher geschafft, davon 3-mal Vertretungen

des ersten PKV Annerode, Ausdruck der aktuellen Dominanz in dieser Sportart. Drei der vier Partien sollten auch auf dem Rossberg ausgespielt werden. Deshalb Bilder von der Spielstätte der Anna Röder. Schon am Freitag konnte sich Kreisfeld mit 372 zu 354 Holz gegen Siebigerode 3 durchsetzen. Am Samstag empfingen zunächst die Kegler von Annerode 2 die favorisierten Starter von Siebigerode 1. Am Ende konnten sich die Gäste mit 392 zu 354 Holz durchsetzen und damit zieht Siebigerode 1 ebenso ins Halbfinale. Hier Bilder von der Partie Annerode 1 gegen Siebigerode 2 und am Start Sebastian Heilig. Er überzeugte wieder für seine Anna Röder und das sei an der Stelle schon verraten, holte mit 90 Holz das beste Tagesergebnis. Ein wichtiger Baustein auf dem Weg zum Sieg von Annerode 1 mit 410 zu 371 Holz. Sie waren übrigens die einzige Mannschaft, die die 400er Marke an diesem Wochenende knackte. Die vierte Begegnung dieser zweiten Pokalrunde war für Sonntagvormittag angesetzt, nämlich zwischen Annerode 3 und Bendorf 1. Sie musste allerdings wegen Regen abgebrochen werden und wird am 12. Juni wiederholt. Dann entscheidet sich, wer von den beiden Mannschaften das Halbfinale komplettieren wird, für das sich bisher Kreisfeld 1, Siebigerode 1 und Annerode 1 qualifiziert haben. Freitag gab es auch ein Nachholspiel in der Landesliga. Da unterlag Ziegelrode 2, Siebigerode 1 mit 363 zu 378 Holz. In der Tabelle der Landesliga führen jetzt Annerode 1, Siebigerode 1 und Ziegelrode 1 mit jeweils 4 zu 0 Punkten. Am kommenden Wochenende findet dann wieder der reguläre dritte Spieltag in der Landesliga und in den Kreisligen statt. Das war's für heute. Ich hoffe, es war interessant für Sie und Sie schalten auch das nächste Mal wieder ein, wenn es heißt Sport bei Punkt um.

Am 29. September fand in der St. Ludger und Maternuskirche in Unterrisdorf das Abschlusskonzert der In Capella Konzertreihe des 29. Jugendmusikfestes statt. Dabei traten Preisträgerinnen und Preisträger auf, von denen viele ihre Wurzeln in der Region haben. Neben Pianistinnen und Pianisten waren viele Instrumentalkombinationen von Blockflöte bis Fagott zu hören. Zu diesem außergewöhnlichen Konzertereignis begrüßte der frühere Pfarrer der Kirche, Fridtjof Grohmann, die vielen Besucher und Besucherinnen. Zunächst waren Charlotte Pommerenke, Gesang und Benjamin Alsen, Klavier zu hören.

jetzt zu hören und zu sehen am Klavier Jakob Glinka, einer der Preisträger des 29. Jugendmusikfestes, die an diesem Tag in der Kirche zu erleben waren. Natürlich können wir nicht alle zeigen, aber die folgenden Ausschnitte sollen einen kleinen Eindruck von diesem besonderen Erlebnis geben.

Jonas Miersch demonstrierte eindrucksvoll, welch virtuose Klänge wahre Könner auch einer Blockflöte entlocken können.

Zum Abschluss unserer kurzen Stippvisite bei diesem Konzert noch einige Takte von Elisa Fayen an der Violine.

0: Am Ende präsentierten sich alle Preisträgerinnen und Preisträger, die im Laufe des Konzerts die vielen Besucherinnen und Besucher begeisterten. Sie wurden zu Recht gefeiert und zeigen, auf welch hohem künstlerischen Niveau sich der musikalische Nachwuchs in der Region befindet.
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Hallo und herzlich willkommen, liebe Zuschauerinnen und Zuschauer bei Punkt um Ehren im regionalen Fernsehprogramm. Ja, am heutigen Dienstag, den 2. Juni. Der Landkreis Mansfeld-Südharz sucht zum nächstmöglichen Zeitpunkt eine gemeinnützige Organisation als Partner für die Übernahme der Aufgaben der externen Koordinierungs- und Fachstelle. Hauptaufgabe ist die Zusammenarbeit mit dem Jugendamt des Landkreises, die Organisation und Umsetzung des Bundesprogramms Demokratie leben und des Landesprogrammes für Demokratie, Vielfalt und Weltoffenheit. Im Rahmen dieser Programme werden lokale Projekte zur Demokratieförderung, Vielfaltgestaltung und Extremismusprävention unterstützt. Die Meldefrist für Organisationen, die Interesse an der Erfüllung dieser Aufgabe haben, ist der 10. Juni. Alle Informationen zu den konkreten Aufgaben, Voraussetzungen sowie Kontaktmöglichkeiten sind auf der Internetseite des Landkreises unter www.landkreis.de.

0: südharz.de/aktuelle/aktuelle-Bekanntmachungen veröffentlicht. Das Kirchenkino Hettstedt lädt zur Filmvorführung Maria Magdalena, das ist ein Film von 2018 aus Großbritannien, in den Aktesaal Kirchplatz 3 am 6.6. um 17 Uhr ein. Der Film erzählt die Geschichte von Maria Magdalena, die als weibliche Jüngerin in der Gefolgschaft von Jesus und als Zeugin seiner Kreuzigung, Grablegung und Auferstehung eine der zentralen Figuren der Bibelgeschichte ist. Gabriele Schuchert, seit 2019 Geschäftsführerin der VGS, hat zum 31. Mai das Unternehmen verlassen und sich in den Ruhestand verabschiedet. Der Landrat André Schröder. Der Landkreis bedankt sich für ihre Tätigkeit herzlich und wünscht ihr für die kommenden Lebensabschnitt viel Gesundheit und Erfolg. Nachfolger seit 1. Juni ist Nils Oppermann, der sich frühzeitig als der geeignetste Bewerber durchsetzen konnte und sich bereits mehrere Wochen in der Einarbeitungsphase befindet. Ich freue mich auf die neue Herausforderung hier im Landkreis und auf das Team der VGS an den verschiedenen Standorten, sagte er bei seinem Amtsantritt. 2 Monate vor dem offiziellen Beginn des neuen Ausbildungsjahres wurden im Handwerk bereits 617 Ausbildungsverträge abgeschlossen. Bis zum Sommer wird die Zahl der neuen Verträge im Kammerbezirk erfahrungsgemäß noch weiter steigen, teilt die Handwerkskammer Halle mit. Der Anteil der weiblichen Auszubildenden liegt bei 21%. Bei den männlichen Jugendlichen sind insbesondere die Berufe Kfz-Mechatroniker, Elektroniker sowie Anlagenmechaniker wie Sanitärheizung und Klimatechnik gefragt. Bei den weiblichen Auszubildenden zählen Fachverkäuferinnen im Lebensmittelhandwerk, Kauffrau für Büromanagement und Friseurin zu den beliebtesten Ausbildungsberufen. Informationen zu den vielfältigen Ausbildungsmöglichkeiten im Handwerk und Kontaktmöglichkeiten zu den Ausbildungsberatern gibt es auf der Webseite der Handwerkskammer Halle unter www.hwkhalle.de/Ausbildung im Handwerk. Dort können auch Termine mit den Ausbildungsberatern vereinbart werden. Die SPD lädt alle interessierten Bürgerinnen und Bürger zu einer Sprechstunde in der Stadt Hettstedt ein. Der SPD-Landtagskandidat Eik Pietschmann wird am Mittwoch, den 3. Juni von 9 bis 12 Uhr auf dem Marktplatz präsent sein.
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0: Am 31. Mai war das Europarosarium Sangerhausen Gastgeber und Kulisse des 20. Chortreffens. Die Begrüßung und Moderation der Veranstaltung übernahm wieder der Vorsitzende des Chorkreises Mansfeld-Südharz e.V., Olaf Wenor.
1: Ich begrüße Sie ganz herzlich auch im Namen unserer Rose Prinzessin Maike heute zum 20. Chortreffen hier im Europarosarium.

0: Sangerhausen. Wir haben 2003 das erste Mal hier im Rosarium ein Chortreffen veranstaltet, damals noch auf der alten Bühne, ganz hinten, wo der Kinderspielplatz ist, und haben 2005 hier diese wunderschöne Rosenarena mit unseren Chören eingeweiht. Wir sind heute hier zum 20. Chortreffen. Eingeladen haben wir 11 Chöre, die heute das Chortreffen veranstalten. 4 Chöre am Vormittag und 7 Chöre am Nachmittag. Unsere Prinzessin ist bereit, ich bin auch bereit. In der Ecke steht schon der erste Chor. Das Wetter soll halten, hat mir gesagt. Also der Teufel und das Wetter machen wir Sangerhausen immer großen Bogen. Ja, also wir könnten Glück haben. Dann lasst uns einfach starten und unser 20. Chortreffen hier auf der Bühne im Europa-Rosarium Sangerhausen beginnen.
1: Und dann ging es los. Bei teilweise nicht einfachen Wetterbedingungen kamen auch immer mehr Zuschauer, um sich an den Chören zu erfreuen. Unter den Gruppen aus Sachsen-Anhalt auch 3 aus dem Landkreis Mansfeld-Südharz. Der städtische Singverein Eisleben, der Regionalchor Eisleben sowie der Männerchor Wippra. Für einen Eindruck von diesem Chortreffen hier 2 kleine Hörproben, zunächst von den Tanner Friday Singers und danach vom Männerchor Harzgerode 1947 e.V.

0: Von Sachsen-Anhalt in die Welt. Schlüsselmomente der Geschichte. So der Titel eines Buches von Dr. Winfried Bettecken und Professor Matthias Puhle, das sie am 30. Mai im Rahmen einer Lesung im Mansfeld Museum in Hettstedt vorstellten. Während sich der Saal mit interessierten Besuchern und Besucherinnen füllte, waren die beiden so freundlich, einen kleinen Einblick in ihr Werk zu geben.
1: Wir haben ein Buch geschrieben, von Sachsen-Anhalt in die Welt, Schlüsselmomente aus der Geschichte des Landes Sachsen-Anhalt oder das, was wir heute als Sachsen-Anhalt kennen. Wir haben geguckt, wo gibt es epochale Weichenstellungen in der Geschichte, die nicht nur uns hier in Hettstedt, im Mansfelder Land, in Sachsen-Anhalt, sondern auch in ganz Deutschland, ja in Europa und in der Welt bis heute umtreiben und bis heute bestimmen. Wir stehen auf den Schultern von Geschichte und hier in diesem Buch sind 70 Schlüsselmomente drin, auf deren Schultern wir heute alle stehen.

0: egal in welchem Leben wir heute leben.
1: Also Momente, in denen sich Geschichte gewissermaßen verdichtet innerhalb eines Tages, einer Woche oder manchmal auch innerhalb einer Minute. Und von diesem Ereignis aus geht dann die Geschichte anders weiter und hat bis heute Wirkung. Das heißt, wir haben also diese 70 Geschichten, die Geschichte widerspiegeln, diese Persönlichkeiten, Ereignisse und Strukturen immer auch nach diesem danach ausgewählt, dass wir hier wirklich eine Beziehung zum Jetzt, hier und jetzt haben, zur Gegenwart und nicht nur in Sachsen-Anhalt, sondern eigentlich auch in Deutschland, in Europa, manchmal auch in der Welt.
0: Also nehmen wir ein schlagendes Beispiel, die Reformation. Die kennt jeder, da wurde aus der katholischen Kirche eine gespaltene Kirche, wie man früher sagte, mit den evangelischen Christen. Rund um den Erdball ist diese Reformation gegangen. Ausgangspunkt erstmal von dem Mansfelder Martin Luther, Ausgangspunkt religiös in der Lutherstadt Wittenberg, wie wir heute sagen. Und einmal rund um den Erdball, ob ich katholisch bin oder evangelisch oder gar nichts bin, ich weiß aber um die Wirkung der Reformation bis heute.
1: Ja, und ganz früh haben wir ja Otto den Großen, der wirklich Bahnbrechendes geleistet hat, mit den anderen Ottonen zusammen, also im 10. Jahrhundert, wurden hier Weichen gestellt für Europas und für die Geschichte und für die Geschichte Deutschlands, die bis heute Wirkung zeigen. Und deswegen haben wir das natürlich auch in diesem Buch aufgenommen.
0: Und du hast ja gesagt, also an einem Tag, in einem Moment beginnt auf einmal Geschichte neu, eine Weiche zu stellen. Schauen wir uns nur hier in Mansfeld um. Schräg gegenüber von hier steht ja das Denkmal für die Feuermaschine, für die erste Dampfmaschine, die mit preußischen Mitteln auf europäischem Kontinent geboren wurde. Das ist an einem Tag gewesen, in dem auch für das Mansfeldische, für das Mansfelder Land, für eigentlich ganz Deutschland die Geschichte neu geschrieben wurde, dadurch, dass man das Kupfer wiederheben konnte, das Wasser abführen konnte. Das sind weltgeschichtliche Momente bis heute.
1: Wir sind beide Historiker, beide seit einigen Jahren im Ruhestand und wir haben die gewissermaßen Früchte von 30 Jahren Arbeit. Einerseits die der Hörfunkchef des MDR in Sachsen-Anhalt, Winfried Bettecken, gesammelt hat und ich als Museumsdirektor in Magdeburg zusammengetan und wir haben überlegt, was können wir in einem Buch zusammenbringen, um unsere Erfahrungen, die wir mit dieser großen Geschichte Sachsen-Anhalts gemacht haben und vielleicht auch das noch, die Geschichte Sachsen-Anhalts ist so vielfältig und zum großen Teil großartig, dass wir der Meinung waren, wir müssen das einfach mal der Öffentlichkeit bekannt machen.
0: Und was viele nicht wissen, Sachsen-Anhalt ist wirklich, oder das Gebiet des heutigen Sachsen-Anhalt, ist ein Schatzhaus der Geschichte, das seinesgleichen sucht, für uns heute noch relevant und wirksam. Ja.
2: Inzwischen war der Caroline-Saal bis zum letzten Platz gefüllt und Dana Zimmer von der Regionalvertretung Mansfelder Land der Humboldt-Gesellschaft, die gemeinsam mit dem Mansfeld-Museum Hettstädter Humboldt-Schloss zu dieser Veranstaltung eingeladen hat, eröffnete die Lesung. Dann war es an den Autoren, den Anwesenden, 70 Schlüsselmomente der Geschichte, die von Sachsen-Anhalt ausgingen, näher zu bringen. Die Region ist die Wiege Deutschlands. Hier hatte das spätere Heilige Römische Reich, einer der Vorläufer der heutigen Bundesrepublik, im Mittelalter seinen geografischen und politischen Mittelpunkt. Ausgehend von den Ottonen vor 1000 Jahren konnte ein Bogen gespannt werden über bedeutende Impulse für Wissenschaft und Technik, Politik, Kunst oder Sport, die in den folgenden Jahrhunderten von dieser Region ausgingen. Manches Bekannte, aber sicherlich auch vieles Neue, konnte an diesem Tag von den Autoren auf gekonnte Art vergnüglich den Zuhörern und Zuhörerinnen dieser besonderen Lesung nähergebracht werden. 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Am 26. Juli um 17 Uhr beginnt ein Orgelkonzert mit Kirchenmusikdirektor Thomas Ennenbach in der Marktkirche St. Andreas in der Lutherstadt Eisleben. Thema Giganten des Barocks, Bach und Händel sowie Verehrer. Der Eintritt kostet 10 Euro im Vorverkauf. Schüler bis 18 Jahre brauchen nichts bezahlen. Am 27. Juni wird in der Zeit von 9.30 Uhr bis 18 Uhr zum Tag der Berg- und Hüttenleute an den Schmidtschacht Helbra eingeladen. Mit dem Comedy-Programm Dicke Luft und kein Verkehr 4, Frauentausch, gastieren Künstler des bekannten Klacktheaters im Hof der Mansfelder Gewerke in Bendorf. Termin ist der 6. Juni, Einlass ab 17 Uhr, Beginn 18 Uhr, Eintritt 25 Euro. Der Kartenverkauf ist unter der eingeblendeten Telefonnummer möglich. Im Rahmen der Ehrenamtswürdigung wird der Ottilienpreis 2026 Starke Frauen am 28. Juni ab 16 Uhr in der Klosterkirche St. Marien-Widerstedt feierlich verliehen. 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
3: Der DAX notierte am Dienstagvormittag bei 25.133,07 Punkten, der TecDAX bei 4.205,78 Zählern und der Euro war in US-Dollar 16,40 wert.
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3: In der Nacht zum Mittwoch werden viele Wolken erwartet. Im weiteren Verlauf regnet es und es besteht eine geringe Gewitterneigung. Die Luft kühlt auf 15 bis 12 Grad ab, der Wind weht schwach aus unterschiedlichen Richtungen. Am Mittwoch ist es in der ersten Tageshälfte dicht bewölkt. Im weiteren Verlauf geht es über zu wechselnder Bewölkung und Schauern mit Gewittern. Am Abend ziehen diese nach Osten ab. Die Tageshöchstwerte erreichen 22 bis 24 Grad, der Wind weht schwach bis mäßig aus West. In der Nacht zum Donnerstag geht die Bewölkung zurück und es ist niederschlagsfrei. Die Tiefstwerte sinken auf 14 bis 10 Grad, der Wind weht schwach aus Südwest. Der Donnerstag wird wolkig oder wechselnd bewölkt. Im Tagesverlauf kommen vom Westen her Schauer oder Gewitter auf. Die Höchstwerte erreichen 23 bis 25 Grad, der Wind weht mäßig aus Südwest. In der Nacht zum Freitag ist es wechselnd bewölkt und nach Abzug letzter Schauer sinken die Tiefstwerte auf 13 bis 7 Grad. Der Wind weht schwach bis mäßig aus Südwest. Am Freitag kommt bei wechselnder Bewölkung ab den Mittagsstunden erneut Schauer- und Gewittertätigkeit auf. Die Höchstwerte erreichen 21 bis 23 Grad. Der Wind weht mäßig aus West.
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3: Um 11 Uhr waren es 23 Grad, die Luftfeuchtigkeit betrug 48% und der Luftdruck 1007 Hektopascal.
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0: zu Sport bei Punktum. Rehstedt ist eine lokale Hochburg des Tischtennissports. Letzten Sonntag fand dort ein Trainingstag in Vorbereitung auf die deutschen Meisterschaften statt.
1: In der Sporthalle von Alemannia Rehstedt fand am 31. Mai ein Trainingstag zur Vorbereitung auf die deutschen Meisterschaften im Tischtennis statt. So hat sich beispielsweise die Mädchen-U19-Mannschaft des gastgebenden Vereins für diese Meisterschaft qualifiziert. Wir sprachen zunächst mit dem Abteilungsleiter Tischtennis von Alemannia Rehstedt, Tim Aschenbrenner. Zunächst ging er auf die Saison ein, die sich langsam dem Ende nähert.
2: Ja, also wir sind mit der Saison sehr, sehr zufrieden. Wir hatten vor 14 Tagen ein großes Highlight, als die Mara Liesegang den DDDB Talent Cup gewonnen hat. Das ist die Bundesrangliste der U10 Altersklasse. Hat sie sehr souverän gewonnen, hat auch nur einen Satz abgegeben in 10 Spielen und hat als erste Spielerin Sachsen-Anhalts den Titel hier nach Rehstedt und nach Sachsen-Anhalt geholt. Wir hatten gestern mitteldeutsche Mannschaftsmeisterschaften im Nachwuchsbereich, wo wir mit Gold in der Altersklasse Mädchen U19 wieder gekommen sind und dürfen jetzt deutsche Mannschaftsmeisterschaften spielen. Und die Jungs der Altersklasse U19 holten Silber und die Mädchen der Altersklasse U15 holten ebenfalls Silber. Also wir sind sehr zufrieden und hoffen, dass wir bei den zwei deutschen Meisterschaften, die noch anstehen, das sind die TT Finals nächste Woche in Erfurt und die deutschen Mannschaftsmeisterschaften in Osterburg, dass wir da auch eine gute Leistung zeigen können. Aber eigentlich sind wir rundum zufrieden und mit so vielen Startern bei den Bundeswettbewerben kann man, denke ich, als doch kleiner Verein bundesweit immer sehr zufrieden sein. Ja, heute ist Vorbereitungstag vom Landeskader für die deutschen Meisterschaften, die noch anstehen nächste Woche. Wir selber als Verein sind ja dort mit 4 Startern vertreten. Da sind wir auch sehr stolz drauf und der Landeskader bereitet sich eben auf die deutschen Meisterschaften vor, wie gesagt, die jetzt noch kommen.
1: Und Mara Liesegang war an diesem Tag auch vor Ort, hier im Spiel gegen ihre 2 Jahre ältere Schwester Mia. Schon beeindruckend, was die beiden mit 9 bzw. 11 Jahren schon drauf haben. Ganz kurz haben wir uns mit ihr über das Tischtennisspielen unterhalten.
3: Also ich habe in Bad Blankenburg Talent Cup gewonnen. Gegen andere Bundesländer habe ich gespielt, gegen Hessen, Baden-Württemberg und so. Und ja.
0: Wie bist du denn zum Tischtennis gekommen?
3: Also wir waren in Urlaub und in Polen und da habe ich mit meiner Mama Tischtennis gespielt. Und dann hat mir das einfach Spaß gemacht. Und mein Papa hat sich dann mit dem Trainer angefreundet. Und dann, ja.
0: Das ist lustig, ja. Du bist ja nicht die Einzige in der Familie. Ja, wir haben ja gerade gesehen, wie du gegen deine Schwester gespielt hast. Ja, wer macht denn alles mit aus der Familie?
3: Also Papa spielt in der 9. Herrenmannschaft. Meine Schwester spielt ja auch, wie ich, große Turniere schon mit. Und meine Mama, wir haben da eben so eine Freizeitgruppe und da spielt sie mit.
0: Ja, jetzt machst du das schon 4 Jahre, habe ich gehört. Und willst es auch weitermachen. Macht immer noch Spaß, ja?
3: Ja, sehr toll.
1: Gleich daneben die erwähnte erfolgreiche Mädchen-U19-Mannschaft von Alemannia Rehstedt, die Gold bei den mitteldeutschen Meisterschaften holte und sich damit für die deutsche Meisterschaft qualifizierte. Es sind Caroline und Tanja Müller, Lina Spitzer und Lucy Dudkiewicz. Und noch ein Starter bei den deutschen Meisterschaften trainierte hier Tim Tötz aus Zürich. Denn es waren ja Spieler und Spielerinnen aus vielen Vereinen vor Ort. Die Leitung an diesem Tag hatte Landestrainerin Linda Agner.
4: Wir machen hier einen Trainingstag als Vorbereitung für die deutschen Meisterschaften, die nächste Woche stattfinden in Erfurt. Da habe ich aber den gesamten Kader nochmal eingeladen, weil ja beim 30.06. die Saison quasi endet und dass sich alle nochmal sehen und gemeinsam trainieren können. Und die deutschen Meisterschaften spielen, sich halt nochmal intensiv vorbereiten können. Im normalen Wochenalltag mache ich halt Stützpunkttraining in den einzelnen Stützpunkten in Sachsen-Anhalt, also im Tischtennisverband. Und am Wochenende und in den Ferien machen wir dann viele Lehrgänge, um den Kader halt für die Turniere vorzubereiten.
0: In Alemannia Rehstedt hat man zumindest regional den Eindruck, ist recht erfolgreich im Tischtennis. Würden Sie diese Einschätzung teilen aus Landessicht?
4: Auf jeden Fall. Also es ist ein Landesleistungsstützpunkt des LSB und hier gibt es auch sehr viele Kaderspieler. Die genaue Zahl müssen wir mal testen. Vor allem Mädchen sind immer wieder sehr gute und sie spielen auch in einer sehr hohen Liga, haben auch mal dritte Bundesliga Damen gespielt. Das ist für

0: Sachsen-Anhalt schon sehr, sehr, sehr gut.
1: Einmal abseits der großen Wettbewerbe zeigte dieser Trainingstag, wie viel Arbeit und ständiges Dabeibleiben dazugehört, um am Ende bei den Meisterschaften auch zu bestehen. Man konnte allen Teilnehmern nur die Daumen für die anstehenden Meisterschaften drücken.
2: Bleiben wir beim Tischtennis. Zum ersten Mal organisierte der TTV Wimmelburg den Wimmelcup.
1: Der TTV Wimmelburg e.V. war am 30. und 31. Mai Ausrichter für den ersten Wimmelcup für Erwachsene und den Nachwuchs in seiner Heimspielstätte. Wir sprachen über diese Premiere mit dem Turnierleiter Gordon Oethe.
3: Ja, wir richten in diesem Jahr erstmalig den Wimmelcup aus. Das ist ein Turnier für im Einzelmodus und im Doppelmodus. Im Einzel haben wir insgesamt heute 36 Teilnehmer. Die werden auf die Gruppen A, B, C verteilt, sodass in jedem Feld 12 Teilnehmer sind. Und die spielen unter sich sozusagen den Turniersieger aus im Einzelmodus. Nach der Vorrunde werden wir den Doppel ansetzen. Am heutigen Tage sind ja die Erwachsenen dran. Die kommen aus ca. 23 Vereinen, teilweise bis Bremerhaven hoch. Und morgen ist der Nachwuchs dran.
1: Er erläuterte auch, wie es zu diesem Wimmelcup gekommen ist.
3: Ja, es gibt wenige Vereine, die das ausrichten in diesem Jahr. Und also generell in Mansfeld-Südharz. Und da wollten wir, weil wir auch viel zu Turnieren hinfahren, wollten wir eigentlich auch mal einen ausrichten. In der aktuellen Saison haben wir 5 Herrenmannschaften, eine Damenmannschaft und eine Nachwuchsmannschaft. Wobei die Damenmannschaft in der Verbandsliga gespielt hat. Unsere erste Herrenmannschaft in der Bezirksliga, unsere zweite Mannschaft in der Kreisoberliga, die dritte Mannschaft in der Kreisliga und die vierte und fünfte in der Kreisklasse. Und die Schülermannschaft hat in der Kreisliga Jugend mitgespielt.
1: Sportlich präsentierte sich an diesen beiden Tagen Leonas Schaf vom TTV Kötschlitz herausragend. Er siegte im Einzel in seiner eigentlichen Altersklasse 15, aber auch bei den Erwachsenen A und im Jugenddoppel AK19, AK15, hier gemeinsam mit Kim Förster vom TTV Wimmelburg. Herzlichen Glückwunsch für dieses herausragende Ergebnis. Aber auch Gordon Oethe, der uns ja eben über den Turnierverlauf informierte, konnte sich mehrfach platzieren. Er siegte in der Kategorie Erwachsenen B und belegte beim Doppel den dritten Platz gemeinsam mit Veit Lautenschläger von seinem Verein. Sein Doppelpartner wurde übrigens Dritter bei den Erwachsenen B, ebenso wie Markus Kleier, ebenfalls vom TTV Wimmelburg. Aus der Region ebenfalls erfolgreich bei den Erwachsenen C auf den Zweitplatz Dieter Vogler vom SSV Alsdorf und Nicole Riesche vom TTV Wimmelburg Platz 2 bei den Damen. Neben einigen dritten Plätzen für den TTV Wimmelburg im Nachwuchsbereich ging der Sieg in der AK15 an Sophia Franke von den Gastgebern. So nur einige Ergebnisse dieser Turnierpremiere in Wimmelburg, die nächstes Jahr sicherlich ihre Neuauflage finden wird.
2: Bei den Platzbahnkeglern stand die zweite Hauptrunde im Mannschaftspokal an.
1: Der Zeitraum vom 29. bis 31. Mai war für die Austragung der zweiten Pokalrunde bei den Platzbahnkeglern angesetzt. 8 Mannschaften hatten es bisher geschafft, davon 3-mal Vertretungen des ersten PKV Annerode, Ausdruck der aktuellen Dominanz in dieser Sportart. 3 der 4 Partien sollten auch auf dem Rossberg ausgespielt werden. Deshalb Bilder von der Spielstätte der Anneröder. Schon am Freitag konnte sich Kreisfeld mit 372 zu 354 Holz gegen Siebigerode 3 durchsetzen. Am Samstag empfingen zunächst die Kegler von Annerode 2 die favorisierten Starter von Siebigerode 1. Am Ende konnten sich die Gäste mit 392 zu 354 Holz durchsetzen und damit zieht Siebigerode 1 ebenso ins Halbfinale. Hier Bilder von der Partie Annerode 1 gegen Siebigerode 2 und am Start Sebastian.

Bastian Heilig. Er überzeugte wieder für seine Anna Röder und das sei an der Stelle schon verraten, holte mit 90 Holz das beste Tagesergebnis. Ein wichtiger Baustein auf dem Weg zum Sieg von Anna Röder 1 mit 410 zu 371 Holz. Sie waren übrigens die einzige Mannschaft, die die 400er-Marke an diesem Wochenende knackte. Die vierte Begegnung dieser zweiten Pokalrunde war für Sonntagvormittag angesetzt, nämlich zwischen Anna Röder 3 und Bendorf 1. Sie musste allerdings wegen Regen abgebrochen werden und wird am 12. Juni wiederholt. Dann entscheidet sich, wer von den beiden Mannschaften das Halbfinale komplettieren wird, für das sich bisher Greifswald 1, Siebigrode 1 und Anna Röder 1 qualifiziert haben. Freitag gab es auch ein Nachholspiel in der Landesliga. Da unterlag Ziegelrode 2, Siebigrode 1 mit 363 zu 378 Holz. In der Tabelle der Landesliga führen jetzt Anna Röder 1, Siebigrode 1 und Ziegelrode 1 mit jeweils 4 zu 0 Punkten. Am kommenden Wochenende findet dann wieder der reguläre dritte Spieltag in der Landesliga und in den Kreisligen statt. Das war's für heute. Ich hoffe, es war interessant für Sie und Sie schalten auch das nächste Mal wieder ein, wenn es heißt Sport bei Punktum.

Am 29. September fand in der St. Ludger und Maternus Kirche in Unterrisdorf das Abschlusskonzert der In Capella Konzertreihe des 29. Jugendmusikfestes statt. Dabei traten Preisträgerinnen und Preisträger auf, von denen viele ihre Wurzeln in der Region haben. Neben Pianistinnen und Pianisten waren viele Instrumentalkombinationen von Blockflöte bis Fagott zu hören. Zu diesem außergewöhnlichen Konzertereignis begrüßte der frühere Pfarrer der Kirche, Fridtjof Grohmann, die vielen Besucher und Besucherinnen. Zunächst waren Charlotte Pommerenke, Gesang und Benjamin Alsen, Klavier zu hören.

jetzt zu hören und zu sehen am Klavier Jakob Glinka, einer der Preisträger des 29. Jugendmusikfestes, die an diesem Tag in der Kirche zu erleben waren. Natürlich können wir nicht alle zeigen, aber die folgenden Ausschnitte sollen einen kleinen Eindruck von diesem besonderen Erlebnis geben.

Jonas Miersch demonstrierte eindrucksvoll, welch virtuose Klänge wahre Könner auch einer Blockflöte entlocken können.

Zum Abschluss unserer kurzen Stippvisite bei diesem Konzert noch einige Takte von Elisa Fayen an der Violine.

0: künstlerischen Niveau sich der musikalische Nachwuchs in der Region befindet.
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0: Hallo und herzlich willkommen, liebe Zuschauerinnen und Zuschauer bei Punkt um Ihrem regionalen Fernsehprogramm. Ja, am heutigen Dienstag, den 2. Juni. Der Landkreis Mansfeld-Südharz sucht zum nächstmöglichen Zeitpunkt eine gemeinnützige Organisation als Partner für die Übernahme der Aufgaben der externen Koordinierungs- und Fachstelle. Hauptaufgabe ist die Zusammenarbeit mit dem Jugendamt des Landkreises, die Organisation und Umsetzung des Bundesprogramms Demokratie leben und des Landesprogrammes für Demokratie, Vielfalt und Weltoffenheit. Im Rahmen dieser Programme werden lokale Projekte zur Demokratieförderung, Vielfaltgestaltung und Extremismusprävention unterstützt. Die Meldefrist für Organisationen, die Interesse an der Erfüllung dieser Aufgabe haben, ist der 10. Juni. Alle Informationen zu den konkreten Aufgaben, Voraussetzungen sowie Kontaktmöglichkeiten sind auf der Internetseite des Landkreises unter www.mansfeldsüdharz.de/aktuelle/aktuelle-Bekanntmachungen veröffentlicht. Das Kirchenkino Hettstedt lädt zur Filmvorführung Maria Magdalena, das ist ein Film von 2018 aus Großbritannien, in den Aktesaal Kirchplatz 3 am 6.6. um 17 Uhr ein. Der Film erzählt die Geschichte von Maria Magdalena, die als weibliche Jüngerin in der Gefolgschaft von Jesus und als Zeugin seiner Kreuzigung, Grablegung und Auferstehung eine der zentralen Figuren der Bibelgeschichte ist. Gabriele Schuchert, seit 2019 Geschäftsführerin der VGS, hat zum 31. Mai das Unternehmen verlassen und sich in den Ruhestand verabschiedet. Landrat André Schröder. Der Landkreis bedankt sich für ihre Tätigkeit herzlich und wünscht ihr für den kommenden Lebensabschnitt viel Gesundheit und Erfolg. Nachfolger seit 1. Juni ist Nils Oppermann, der sich frühzeitig als der geeignetste Bewerber durchsetzen konnte und sich bereits mehrere Wochen in der Einarbeitungsphase befindet. Ich freue mich auf die neue Herausforderung hier im Landkreis und auf das Team der VGS an den verschiedenen Standorten, sagte er bei seinem Amtsantritt. 2 Monate vor dem offiziellen Beginn des neuen Ausbildungsjahres wurden im Handwerk bereits 617 Ausbildungsverträge abgeschlossen. Bis zum Sommer wird die Zahl der neuen Verträge im Kammerbezirk erfahrungsgemäß noch weiter steigen, teilt die Handwerkskammer Halle mit. Der Anteil der weiblichen Auszubildenden liegt bei 21%. Bei den männlichen Jugendlichen sind insbesondere die Berufe Kfz-Mechatroniker, Elektroniker sowie Anlagenmechaniker wie Sanitärheizung und Klimatechnik gefragt. Bei den weiblichen Auszubildenden zählen Fachverkäuferinnen im Lebensmittelhandwerk, Kauffrau für Büromanagement und Friseurin zu den beliebtesten Ausbildungsberufen. Informationen zu den vielfältigen Ausbildungsmöglichkeiten im Handwerk und Kontaktmöglichkeiten zu den Ausbildungsberatern gibt es auf der Webseite der Handwerkskammer Halle unter www.hwkhalle.de/Ausbildung-im-Handwerk. Dort können auch Termine mit den Ausbildungsberatern vereinbart werden. Die SPD lädt alle interessierten Bürgerinnen und Bürger zu einer Sprechstunde in der Stadt Hettstedt ein. Der SPD-Landtagskandidat Eik Pietschmann wird am Mittwoch, den 3. Juni von 9 bis 12 Uhr auf dem Marktplatz präsent sein.
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0: Am 31. Mai war das Europa-Rosarium Sangerhausen Gastgeber und Kulisse des 20. Chortreffens. Die Begrüßung und Moderation der Veranstaltung übernahm wieder der Vorsitzende des Chorkreises Mansfeld-Südharz e.V., Olaf Wenor.
1: Ich begrüße Sie ganz herzlich auch im Namen unserer großen Prinzessin Maike heute zum 20. Chortreffen hier im Europa-Rosarium Sangerhausen. Wir haben 2003 das erste Mal hier im Rosarium ein Chortreffen veranstaltet, damals noch auf der alten Bühne, ganz hinten, wo der Kinderspielplatz ist, und haben 2005 hier diese wunderschöne Rosenarena mit unseren Chören eingeweiht. Wir sind heute hier zum 20. Chortreffen. Eingeladen haben wir 11 Chöre, die heute das Chortreffen veranstalten. 4 Chöre am Vormittag und 7 Chöre am Nachmittag. Unsere Prinzessin ist bereit, ich bin auch bereit. In der Ecke steht schon der erste Chor. Das Wetter soll halten, hat mir gesagt. Also der Teufel und das Wetter machen wir Sangerhausen immer großen Bogen. Ja, also wir könnten Glück haben. Dann lasst uns einfach starten und unser 20. Chortreffen hier auf der Bühne im Europa-Rosarium Sangerhausen beginnen.
0: Und dann ging es los. Bei teilweise nicht einfachen Wetterbedingungen kamen auch immer mehr Zuschauer, um sich an den Chören zu erfreuen. Unter den Gruppen aus Sachsen-Anhalt auch 3 aus dem Landkreis Mansfeld-Südharz: der städtische Singverein Eisleben, der Regionalchor Eisleben sowie der Männerchor Wippra. Für einen Eindruck von diesem Chortreffen hier 2 kleine Hörproben, zunächst von den Tanner Friday Singers und danach vom Männerchor Harzgerode 1947 e.V.

0: Von Sachsen-Anhalt in die Welt. Schlüsselmomente der Geschichte. So der Titel eines Buches von Dr. Winfried Bettdecken und Professor Matthias Puhle, das sie am 30. Mai im Rahmen einer Lesung im Mansfeld-Museum in Hettstedt vorstellten. Während sich der Saal mit interessierten Besuchern und Besucherinnen füllte, waren die beiden so freundlich, einen kleinen Einblick in ihr Werk zu geben.
1: Wir haben ein Buch geschrieben, von Sachsen-Anhalt in die Welt, Schlüsselmomente aus der Geschichte des Landes Sachsen-Anhalt oder das, was wir heute als Sachsen-Anhalt kennen. Wir haben geguckt, wo gibt es epochale Weichenstellungen in der Geschichte, die nicht nur uns hier in Hettstedt, im Mansfelder Land, in Sachsen-Anhalt, sondern auch in ganz Deutschland, ja in Europa und in der Welt bis heute umtreiben und bis heute bestimmen. Wir stehen auf den Schultern von Geschichte und hier in diesem Buch sind 70 Schlüsselmomente drin, auf deren Schultern wir heute alle stehen, egal in welchem Leben wir heute leben.
2: Also Momente, in denen sich Geschichte gewissermaßen verdichtet innerhalb eines Tages, einer Woche oder manchmal auch innerhalb einer Minute. Und von diesem Ereignis aus geht dann die Geschichte anders weiter und hat bis heute Wirkung. Das heißt, wir haben also diese 70 Geschichten, die Geschichte widerspiegeln, diese Persönlichkeiten, Ereignisse und Strukturen immer auch nach diesem danach ausgewählt, dass wir hier wirklich eine Beziehung zum Jetzt, hier und jetzt haben, zur Gegenwart und nicht nur in Sachsen-Anhalt, sondern eigentlich auch in Deutschland, in Europa, manchmal auch in der Welt.
1: Also nehmen wir ein schlagendes Beispiel, die Reformation. Die kennt jeder, da wurde aus der katholischen Kirche eine gespaltene Kirche, wie man früher sagte, mit den evangelischen Christen. Rund um den Erdball ist diese Reformation gegangen. Ausgangspunkt erstmal von dem Mansfelder Martin Luther, Ausgangspunkt religiös in der Lutherstadt Wittenberg, wie wir heute sagen. Und einmal rund um den Erdball, ob ich katholisch bin oder evangelisch oder gar nichts bin, ich weiß aber um die Wirkung der Reformation bis heute.
2: Ja, und ganz früh haben wir ja Otto den Großen, der wirklich Bahnbrechendes geleistet hat, mit den anderen Autoren zusammen, also im 10. Jahrhundert, wurden hier Weichen gestellt für Europas und für die Geschichte und für die Geschichte Deutschlands, die bis heute Wirkung zeigen. Und deswegen haben wir das natürlich auch in diesem Buch aufgenommen.
1: Und du hast ja gesagt, also an einem Tag, in einem Moment beginnt auf einmal Geschichte neu, eine Weiche zu stellen. Schauen wir uns nur hier in Mansfeld um. Schräg gegenüber von hier steht ja das Denkmal für die Feuermaschine, für die erste Dampfmaschine, die mit preußischen Mitteln auf europäischem Kontinent geboren wurde. Das ist an einem Tag gewesen, in dem auch für das Mansfeldische, für das Mansfelder Land, für eigentlich ganz Deutschland die Geschichte neu geschrieben wurde, dadurch, dass man das Kupfer wiederheben konnte, das Wasser abführen konnte. Das sind weltgeschichtliche Momente bis heute.
2: Wir sind beide Historiker, beide seit einigen Jahren im Ruhestand und wir haben die gewissermaßen Früchte von 30 Jahren Arbeit. Einerseits der Hörfunkchef des MDR in Sachsen-Anhalt, Winfried Bettdecken, gesammelt hat und ich als Museumsdirektor in Magdeburg zusammengetan und wir haben überlegt, was können wir in einem Buch zusammenbringen, um unsere Erfahrungen, die wir mit dieser großen Geschichte Sachsen-Anhalts gemacht haben und vielleicht auch das noch, die Geschichte Sachsen-Anhalts ist so vielfältig und zum großen Teil großartig, dass wir der Meinung waren, wir müssen das einfach mal der Öffentlichkeit bekannt machen.
1: Und was viele nicht wissen, Sachsen-Anhalt ist wirklich, oder das Gebiet des heutigen Sachsen-Anhalt, ist ein Schatzhaus der Geschichte, das seinesgleichen sucht, für uns heute noch relevant und wirksam. Ja.
0: Inzwischen war der Caroline-Saal bis zum letzten Platz gefüllt und Dana Zimmer von der Regionalvertretung Mansfelder Land der Humboldt-Gesellschaft, die gemeinsam mit dem Mansfeld-Museum Hettstedter Humboldt-Schloss zu dieser Veranstaltung eingeladen hat, eröffnete die Lesung. Dann war es an den Autoren, den Anwesenden, 70 Schlüsselmomente der Geschichte, die von Sachsen-Anhalt ausgingen, näher zu bringen. Die Region ist die Wiege Deutschlands. Hier hatte das spätere Heilige Römische Reich, einer der Vorläufer der heutigen Bundesrepublik, im Mittelalter seinen geografischen und politischen Mittelpunkt. Ausgehend von den Ottonen vor 1000 Jahren konnte ein Bogen gespannt werden über bedeutende Impulse für Wissenschaft und Technik, Politik, Kunst oder Sport, die in den folgenden Jahrhunderten von dieser Region ausgingen. Manches Bekannte, aber sicherlich auch vieles Neue, konnte an diesem Tag von den Autoren auf gekonnte Art vergnüglich den Zuhörern und Zuhörerinnen dieser besonderen Lesung nähergebracht werden. 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Am 26. Juli um 17 Uhr beginnt ein Orgelkonzert mit Kirchenmusikdirektor Thomas Ennenbach in der Marktkirche St. Andreas in der Lutherstadt Eisleben. Thema Giganten des Barocks, Bach und Händel sowie Verehrer. Der Eintritt kostet 10 Euro im Vorverkauf. Schüler bis 18 Jahre brauchen nichts bezahlen. Am 27. Juni wird in der Zeit von 9.30 Uhr bis 18 Uhr zum Tag der Berg- und Hüttenleute an den Schmidtschacht Helbra eingeladen. Mit dem Comedy-Programm Dicke Luft und kein Verkehr 4, Frauentausch, gastieren Künstler des bekannten Klacktheaters im Hof der Mansfelder Gewerke in Bendorf. Termin ist der 6. Juni, Einlass ab 17 Uhr, Beginn 18 Uhr, Eintritt 25 Euro. Der Kartenverkauf ist unter der eingeblendeten Telefonnummer möglich. Im Rahmen der Ehrenamtswürdigung wird der Ottilienpreis 2026 Starke Frauen am 28. Juni ab 16 Uhr in der Klosterkirche St. Marien Widerstedt feierlich verliehen. 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
3: Der DAX notierte am Dienstagvormittag bei 25.133,07 Punkten, der TecDAX bei 4.205,78 Zählern und der Euro war in US-Dollar 16,40 wert.
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3: In der Nacht zum Mittwoch werden viele Wolken erwartet. Im weiteren Verlauf regnet es und es besteht eine geringe Gewitterneigung. Die Luft kühlt auf 15 bis 12 Grad ab, der Wind weht schwach aus unterschiedlichen Richtungen. Am Mittwoch ist es in der ersten Tageshälfte dicht bewölkt. Im weiteren Verlauf geht es über zu wechselnder Bewölkung und Schauern mit Gewittern. Am Abend ziehen diese nach Osten ab. Die Tageshöchstwerte erreichen 22 bis 24 Grad, der Wind weht schwach bis mäßig aus West. In der Nacht zum Donnerstag geht die Bewölkung zurück und es ist niederschlagsfrei. Die Tiefstwerte sinken auf 14 bis 10 Grad, der Wind weht schwacher Südwest. Der Donnerstag wird wolkig oder wechselnd bewölkt. Im Tagesverlauf kommen vom Westen her Schauer oder Gewitter auf. Die Höchstwerte erreichen 23 bis 25 Grad, der Wind weht mäßig aus Südwest. In der Nacht zum Freitag ist es wechselnd bewölkt und nach Abzug letzter Schauer sinken die Tiefstwerte auf 13 bis 7 Grad. Der Wind weht schwach bis mäßig aus Südwest. Am Freitag kommt bei wechselnder Bewölkung ab den Mittagsstunden erneut Schauer- und Gewittertätigkeit auf. Die Höchstwerte erreichen 21 bis 23 Grad. Der Wind weht mäßig aus West.
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3: Um 11 Uhr waren es 23 Grad, die Luftfeuchtigkeit betrug 48% und der Luftdruck 1007 Hektopascal.
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0: Hallo und herzlich willkommen, liebe Sportfreunde, zu Sport bei Punktum. Rehstedt ist eine lokale Hochburg des Tischtennissports. Letzten Sonntag fand dort ein Trainingstag in Vorbereitung auf die deutschen Meisterschaften statt.
1: In der Sporthalle von Alemannia Rehstedt fand am 31. Mai ein Trainingstag zur Vorbereitung auf die deutschen Meisterschaften im Tischtennis statt. So hat sich beispielsweise die Mädchen-U19-Mannschaft des gastgebenden Vereins für diese Meisterschaft qualifiziert. Wir sprachen zunächst mit dem Abteilungsleiter Tischtennis von Alemannia Rehstedt, Tim Aschenbrenner. Zunächst ging er auf die Saison ein, die sich langsam dem Ende nähert.
2: Ja, also wir sind mit der Saison sehr, sehr zufrieden. Wir hatten vor 14 Tagen ein großes Highlight, als die Mara Liesegang den DDDB Talent Cup gewonnen hat. Das ist die Bundesrangliste der U10 Altersklasse. Hat sie sehr souverän gewonnen, hat auch nur einen Satz abgegeben in 10 Spielen und hat als erste Spielerin Sachsen-Anhalts den Titel hier nach Rehstedt und nach Sachsen-Anhalt geholt. Wir hatten gestern mitteldeutsche Mannschaftsmeisterschaften im Nachwuchsbereich, wo wir mit Gold in der Altersklasse Mädchen U19 wieder gekommen sind und dürfen jetzt deutsche Mannschaftsmeisterschaften spielen. Und die Jungs der Altersklasse U19 holten Silber und die Mädchen der Altersklasse U15 holten ebenfalls Silber. Also wir sind sehr zufrieden und hoffen, dass wir bei den zwei deutschen Meisterschaften, die noch anstehen, das sind die TT Finals nächste Woche in Erfurt und die deutschen Mannschaftsmeisterschaften in Osterburg, dass wir da auch eine gute Leistung zeigen können. Aber eigentlich sind wir rundum zufrieden und mit so vielen Startern bei den Bundeswettbewerben kann man, denke ich, als doch kleiner Verein bundesweit immer sehr zufrieden sein. Ja, heute ist Vorbereitungstag vom Landeskader für die deutschen Meisterschaften, die noch anstehen nächste Woche. Wir selber als Verein sind ja dort mit 4 Startern vertreten. Da sind wir auch sehr stolz drauf und der Landeskader bereitet sich eben auf die deutschen Meisterschaften vor, wie gesagt, die jetzt noch kommen.
1: Und Mara Liesegang war an diesem Tag auch vor Ort, hier im Spiel gegen ihre 2 Jahre ältere Schwester Mia. Schon beeindruckend, was die beiden mit 9 bzw. 11 Jahren schon drauf haben. Ganz kurz haben wir uns mit ihr über das Tischtennisspielen unterhalten.
3: Also ich habe in Bad Blankenburg Talent Cup gewonnen. Gegen andere Bundesländer habe ich gespielt, gegen Hessen, Baden-Württemberg und so. Und ja.
0: Wie bist du denn zum Tischtennis gekommen?
3: Also wir waren in Urlaub und in Polen und da habe ich mit meiner Mama Tischtennis gespielt. Und dann hat mir das einfach Spaß gemacht. Und mein Papa hat sich dann mit dem Trainer angefreundet. Und dann, ja.
0: Was ist los, egal. Du bist ja nicht die Einzige in der Familie. Ja, wir haben ja gerade gesehen, wie du gegen deine Schwester gespielt hast. Ja, wer macht dann alles mit aus der Familie?
3: Also Papa spielt in der 9. Herrenmannschaft. Meine Schwester spielt ja auch, wie ich, große Turniere schon mit. Und meine Mama, wir haben da eben so eine Freizeitgruppe und da spielt sie mit.
0: Ja, jetzt machst du das schon 4 Jahre, habe ich gehört. Und willst es auch weitermachen. Macht immer noch Spaß, ja?
3: Ja, sehr doll.
1: Gleich daneben die erwähnte erfolgreiche Mädchen-U19-Mannschaft von Alemannia Rehstedt, die Gold bei den mitteldeutschen Meisterschaften holte und sich damit für die deutsche Meisterschaft qualifizierte. Es sind Caroline und Tanja Müller, Lina Spitzer und Lucy Dudkiewicz. Und noch ein Starter bei den deutschen Meisterschaften trainierte hier Tim Tötz aus Zürich. Denn es waren ja Spieler und Spielerinnen aus vielen Vereinen vor Ort. Die Leitung an diesem Tag hatte Landestrainerin Linda Agner.
4: Wir machen hier einen Trainingstag als Vorbereitung für die deutschen Meisterschaften, die nächste Woche stattfinden in Erfurt. Da habe ich aber den gesamten Kader nochmal eingeladen, weil ja beim 30.06. die Saison quasi endet und dass sich alle nochmal sehen und gemeinsam trainieren können. Und die deutsche Meisterschaften spielen, sich halt nochmal intensiv vorbereiten können. Im normalen Wochenalltag mache ich halt Stützpunkttraining in den einzelnen Stützpunkten in Sachsen-Anhalt, also im Tischtennisverband. Und am Wochenende und in den Ferien machen wir dann viele Lehrgänge, um den Kader halt für die Turniere vorzubereiten.
0: Die Alemannia Rehstedt, hat man zumindest regional hier den Eindruck, ist recht erfolgreich im Tischtennis. Würden Sie diese Einschätzung teilen aus Landessicht?
4: Auf jeden Fall. Also es ist ein Landesleistungsstützpunkt des LSB und hier gibt es auch sehr viele Kaderspieler. Die genaue Zahl müssen wir mal testen. Vor allem Mädchen sind immer wieder sehr gute und sie spielen auch in einer sehr hohen Liga, haben auch mal dritte Bundesliga Damen gespielt. Das ist für Sachsen-Anhalt schon sehr, sehr, sehr gut.
1: Einmal abseits der großen Wettbewerbe zeigte dieser Trainingstag, wie viel Arbeit und ständiges Dabeibleiben dazugehört, um am Ende bei den Meisterschaften auch zu bestehen. Man konnte allen Teilnehmern nur die Daumen für die anstehenden Meisterschaften drücken.
0: Bleiben wir beim Tischtennis. Zum ersten Mal organisierte der TTV Wimmelburg den Wimmelcup.
1: Der TTV Wimmelburg e.V. war am 30. und 31. Mai Ausrichter für den ersten Wimmel Cup für Erwachsene und den Nachwuchs in seiner Heimspielstätte. Wir sprachen über diese Premiere mit dem Turnierleiter.

0: Leiter Orden Oethe.
1: Ja, wir richten in diesem Jahr erstmalig den Bimmel Cup aus. Das ist ein Turnier für Einzelmodus und im Doppelmodus. Im Einzel haben wir insgesamt heute 36 Teilnehmer. Die werden auf die Gruppen A, B, C verteilt, sodass in jedem Feld 12 Teilnehmer sind. Und die spielen dann unter sich sozusagen den Turniersieger aus im Einzelmodus. Nach der Vorrunde werden wir den Doppel ansetzen. Am heutigen Tage sind ja die Erwachsenen dran. Die kommen aus ca. 23 Vereinen, teilweise bis Bremerhaven hoch. Und morgen ist der Nachwuchs dran.
0: Er erläuterte auch, wie es zu diesem Wimmel Cup gekommen ist.
1: Ja, es gibt wenige Vereine, die das ausrichten in diesem Jahr. Und also generell in Mansfeld-Tütharz. Und da wollten wir, weil wir auch viel zu Turnieren hinfahren, wollten wir eigentlich auch mal einen ausrichten. In der aktuellen Saison haben wir 5 Herrenmannschaften, eine Damenmannschaft und eine Nachwuchsmannschaft. Wobei die Damenmannschaft in der Verbandsliga gespielt hat. Unsere erste Herrenmannschaft in der Bezirksliga. Unsere zweite Mannschaft in der Kreisoberliga. Die dritte Mannschaft in der Kreisliga. Und die vierte und fünfte in der Kreisklasse. Und die Schülermannschaft hat in der Kreisliga Jugend mitgespielt.
0: Sportlich präsentierte sich an diesen beiden Tagen Leona Scharf vom TTV Kötschlitz herausragend. Er siegte im Einzel in seiner eigentlichen Altersklasse 15, aber auch bei den Erwachsenen A und im Jugenddoppel AK19, AK15, hier gemeinsam mit Kim Förster vom TTV Wimmelburg. Herzlichen Glückwunsch für dieses herausragende Ergebnis. Aber auch Gordon Oethe, der uns ja eben über den Turnierverlauf informierte, konnte sich mehrfach platzieren. Er siegte in der Kategorie Erwachsenen B und belegte beim Doppel den 3. Platz gemeinsam mit Veit Lautenschläger von seinem Verein. Sein Doppelpartner wurde übrigens 3. bei den Erwachsenen B, ebenso wie Markus Kleier, ebenfalls vom TTV Wimmelburg. Aus der Region ebenfalls erfolgreich bei den Erwachsenen C auf dem 2. Platz Dieter Vogler vom SSV Alsdorf und Nicole Riesche vom TTV Wimmelburg Platz 2 bei den Damen. Neben einigen 3. Plätzen für den TTV Wimmelburg im Nachwuchsbereich ging der Sieg in der AK15 an Sophia Franke von den Gastgebern. So nur einige Ergebnisse dieser Turnierpremiere in Wimmelburg, die nächstes Jahr sicherlich ihre Neuauflage finden wird. Bei den Platzbahnkeglern stand die 2. Hauptrunde im Mannschaftspokal an. Der Zeitraum vom 29. bis 31. Mai war für die Austragung der 2. Pokalrunde bei den Platzbahnkeglern angesetzt. 8 Mannschaften hatten es bisher geschafft, davon 3-mal Vertretungen des 1. PKV Annerode, Ausdruck der aktuellen Dominanz in dieser Sportart. 3 der 4 Partien sollten auch auf dem Rossberg ausgespielt werden. Deshalb Bilder von der Spielstätte der Annaröder. Schon am Freitag konnte sich Kreisfeld mit 372 zu 354 Holz gegen Siebigerode 3 durchsetzen. Am Samstag empfingen zunächst die Kegler von Annarode 2 die favorisierten Starter von Siebigerode 1. Am Ende konnten sich die Gäste mit 392 zu 354 Holz durchsetzen und damit zieht Siebigerode 1 ebenso ins Halbfinale. Hier Bilder von der Partie Annarode 1 gegen Siebigerode 2 und am Start Sebastian Heilig. Er überzeugte wieder für seine Annaröder und das sei an der Stelle schon verraten, holte mit 90 Holz das beste Tagesergebnis. Ein wichtiger Baustein auf dem Weg zum Sieg von Annarode 1 mit 410 zu 371 Holz. Sie waren übrigens die einzige Mannschaft, die die 400er-Marke an diesem Wochenende knackte. Die 4. Begegnung dieser 2. Pokalrunde war für Sonntagvormittag angesetzt, nämlich zwischen Annarode 3 und Bendorf 1. Sie musste allerdings wegen Regen abgebrochen werden und wird am 12. Juni wiederholt. Dann entscheidet sich, wer von den beiden Mannschaften das Halbfinale komplettieren wird, für das sich bisher Kreisfeld 1, Siebigerode 1 und Annarode 1 qualifiziert haben. Freitag gab es auch ein Nachholspiel in der Landesliga. Da unterlag Ziegelrode 2, Siebigrode 1 mit 363 zu 378 Holz. In der Tabelle der Landesliga führen jetzt Annerode 1, Siebigrode 1 und Ziegelrode 1 mit jeweils 4 zu 0 Punkten. Am kommenden Wochenende findet dann wieder der reguläre dritte Spieltag in der Landesliga und in den Kreisligen statt. Das war's für heute. Ich hoffe, es war interessant für Sie und Sie schalten auch das nächste Mal wieder ein, wenn es heißt Sport bei Punkt um.

Am 29. September fand in der St. Ludger und Maternus Kirche in Unterrisdorf das Abschlusskonzert der In Capella Konzertreihe des 29. Jugendmusikfestes statt. Dabei traten Preisträgerinnen und Preisträger auf, von denen viele ihre Wurzeln in der Region haben. Neben Pianistinnen und Pianisten waren viele Instrumentalkombinationen von Blockflöte bis Fagott zu hören. Zu diesem außergewöhnlichen Konzertereignis begrüßte der frühere Pfarrer der Kirche, Fridtjof Grohmann, die vielen Besucher und Besucherinnen. Zunächst waren Charlotte Pomarenke, Gesang und Benjamin Alsen, Klavier zu hören.

jetzt zu hören und zu sehen am Klavier Jakob Glinka, einer der Preisträger des 29. Jugendmusikfestes, die an diesem Tag in der Kirche zu erleben waren. Natürlich können wir nicht alle zeigen, aber die folgenden Ausschnitte sollen einen kleinen Eindruck von diesem besonderen Erlebnis geben.

Zum Abschluss unserer kurzen Stippvisite bei diesem Konzert noch einige Takte von Elisa Fayen an der Violine.

Am Ende präsentierten sich alle Preisträgerinnen und Preisträger, die im Laufe des Konzerts die vielen Besucherinnen und Besucher begeisterten. Sie wurden zu Recht gefeiert und zeigen, auf welch

0: Hallo und herzlich willkommen, liebe Zuschauerinnen und Zuschauer bei Punktum, Ihrem regionalen Fernsehprogramm. Ja, am heutigen Dienstag, den 2. Juni. Der Landkreis Mansfeld-Südharz sucht zum nächstmöglichen Zeitpunkt eine gemeinnützige Organisation als Partner für die Übernahme der Aufgaben der externen Koordinierungs- und Fachstelle. Hauptaufgabe ist die Zusammenarbeit mit dem Jugendamt des Landkreises, die Organisation und Umsetzung des Bundesprogramms Demokratie leben und des Landesprogrammes für Demokratie, Vielfalt und Weltoffenheit. Im Rahmen dieser Programme werden lokale Projekte zur Demokratieförderung, Vielfaltgestaltung und Extremismusprävention unterstützt. Die Meldefrist für Organisationen, die Interesse an der Erfüllung dieser Aufgabe haben, ist der 10. Juni. Alle Informationen zu den konkreten Aufgaben, Voraussetzungen sowie Kontaktmöglichkeiten sind auf der Internetseite des Landkreises unter www.mansfeldsüdharz.de/aktuelle/aktuelle-Bekanntmachungen veröffentlicht. Das Kirchenkino Hettstedt lädt zur Filmvorführung Maria Magdalena, das ist ein Film von 2018 aus Großbritannien, in den Aktesaal Kirchplatz 3 am 6.6. um 17 Uhr ein. Der Film erzählt die Geschichte von Maria Magdalena, die als weibliche Jüngerin in der Gefolgschaft von Jesus und als Zeugin seiner Kreuzigung, Grablegung und Auferstehung eine der zentralen Figuren der Bibelgeschichte ist. Gabriele Schuchert, seit 2019 Geschäftsführerin der VGS, hat zum 31. Mai das Unternehmen verlassen und sich in den Ruhestand verabschiedet. Landrat André Schröder. Der Landkreis bedankt sich für ihre Tätigkeit herzlich und wünscht ihr für den kommenden Lebensabschnitt viel Gesundheit und Erfolg. Nachfolger seit 1. Juni ist Nils Oppermann, der sich frühzeitig als der geeignetste Bewerber durchsetzen konnte und sich bereits mehrere Wochen in der Einarbeitungsphase befindet. Ich freue mich auf die neue Herausforderung hier im Landkreis und auf das Team der VGS an den verschiedenen Standorten, sagte er bei seinem Amtsantritt. 2 Monate vor dem offiziellen Beginn des neuen Ausbildungsjahres wurden im Handwerk bereits 617 Ausbildungsverträge abgeschlossen. Bis zum Sommer wird die Zahl der neuen Verträge im Kammerbezirk erfahrungsgemäß noch weiter steigen, teilt die Handwerkskammer Halle mit. Der Anteil der weiblichen Auszubildenden liegt bei 21%. Bei den männlichen Jugendlichen sind insbesondere die Berufe Kfz-Mechatroniker, Elektroniker sowie Anlagenmechaniker wie Sanitärheizung und Klimatechnik gefragt. Bei den weiblichen Auszubildenden zählen Fachverkäuferinnen im Lebensmittelhandwerk, Kauffrau für Büromanagement und Friseurin zu den beliebtesten Ausbildungsberufen. Informationen zu den vielfältigen Ausbildungsmöglichkeiten im Handwerk und Kontaktmöglichkeiten zu den Ausbildungsberatern gibt es auf der Webseite der Handwerkskammer Halle unter www.hwkhalle.de/Ausbildung im Handwerk. Dort können auch Termine mit den Ausbildungsberatern vereinbart werden. Die SPD lädt alle interessierten Bürgerinnen und Bürger zu einer Sprechstunde in der Stadt Hettstedt ein. Der SPD-Landtagskandidat Eik Pietschmann wird am Mittwoch, den 3. Juni von 9 bis 12 Uhr auf dem Marktplatz präsent sein.
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0: Am 31. Mai war das Europa-Rosarium Sangerhausen Gastgeber und Kulisse des 20. Chortreffens. Die Begrüßung und Moderation der Veranstaltung übernahm wieder der Vorsitzende des Chorkreises Mansfeld-Südharz e.V., Olaf Wenor.
1: Ich begrüße Sie ganz herzlich auch im Namen unserer Rosenprinzessin Maike heute zum 20. Chortreffen hier im Europa-Rosarium Sangerhausen. Wir haben 2003 das erste Mal hier im Rosarium ein Chortreffen veranstaltet, damals noch auf der alten Bühne, ganz hinten, wo der Kinderspielplatz ist, und haben 2005 hier diese wunderschöne Rosenarena mit unseren Chören eingeweiht. Wir sind heute hier zum 20. Chortreffen. Eingeladen haben wir 11 Chöre, die heute das Chortreffen veranstalten. 4 Chöre am Vormittag und 7 Chöre am Nachmittag. Unsere Prinzessin ist bereit, ich bin auch bereit. In der Ecke steht schon der erste Chor. Das Wetter soll halten, hat mir gesagt. Also der Teufel und das Wetter machen wir Sangerhausen immer großen Bogen. Ja, also wir könnten Glück haben. Dann lasst uns einfach starten und unser 20. Chortreffen hier auf der Bühne im Europa-Rosarium Sangerhausen beginnen.
0: Und dann ging es los. Bei teilweise nicht einfachen Wetterbedingungen kamen auch immer mehr Zuschauer, um sich an den Chören zu erfreuen. Unter den Gruppen aus Sachsen-Anhalt auch 3 aus dem Landkreis Mansfeld-Südharz. Der städtische Singverein Eisleben, der Regionalchor Eisleben sowie der Männerchor Wippra. Für einen Eindruck von diesem Chortreffen hier 2 kleine Hörproben, zunächst von den Tanner Friday Singers und danach vom Männerchor Harzgerode 1947 e.V.

0: Von Sachsen-Anhalt in die Welt. Schlüsselmomente der Geschichte. So der Titel eines Buches von Dr. Winfried Bettecken und Professor Matthias Puhle, das sie am 30. Mai im Rahmen einer Lesung im Mansfeld Museum in Hettstedt vorstellten. Während sich der Saal mit interessierten Besuchern und Besucherinnen füllte, waren die beiden so freundlich, einen kleinen Einblick in ihr Werk zu geben.
1: Wir haben ein Buch geschrieben, von Sachsen-Anhalt in die Welt, Schlüsselmomente aus der Geschichte des Landes Sachsen-Anhalt oder das, was wir heute als Sachsen-Anhalt kennen. Wir haben geguckt, wo gibt es epochale Weichenstellungen in der Geschichte, die nicht nur uns hier in Hettstedt, im Mansfelder Land, in Sachsen-Anhalt, sondern auch in ganz Deutschland, ja in Europa und in der Welt, bis heute umtreiben und bis heute bestimmen. Wir stehen auf den Schultern von Geschichte und hier in diesem Buch sind 70 Schlüsselmomente drin, auf deren Schultern wir heute alle stehen, egal in welchem Leben wir heute leben.
2: Also Momente, in denen sich Geschichte gewissermaßen verdichtet innerhalb eines Tages, einer Woche oder manchmal auch innerhalb einer Minute. Und von diesem Ereignis aus geht dann die Geschichte anders weiter und hat bis heute Wirkung. Das heißt, wir haben also diese 70 Geschichten, die Geschichte widerspiegeln, diese Persönlichkeiten, Ereignisse und Strukturen immer auch nach diesem, danach ausgewählt, dass wir hier wirklich eine Beziehung zum Jetzt, hier und jetzt haben, zur Gegenwart und nicht nur in Sachsen-Anhalt, sondern eigentlich auch in Deutschland, in Europa, manchmal auch in der Welt.
1: Also nehmen wir ein schlagendes Beispiel, die Reformation. Die kennt jeder, da wurde aus der katholischen Kirche eine gespaltene Kirche, wie man früher sagte, mit den evangelischen Christen. Rund um den Erdball ist diese Reformation gegangen. Ausgangspunkt, erstmal von dem Mansfelder Martin Luther, Ausgangspunkt religiös in der Lutherstadt Wittenberg, wie wir heute sagen. Und einmal rund um den Erdball, ob ich katholisch bin oder evangelisch oder gar nichts bin, ich weiß aber um die Wirkung der Reformation bis heute.
2: Ja, und ganz früh haben wir ja Otto den Großen, der wirklich Bahnbrechendes geleistet hat, mit den anderen Ottonen zusammen, also im 10. Jahrhundert, wurden hier Weichen gestellt für Europas und für die Geschichte und für die Geschichte Deutschlands, die bis heute Wirkung zeigen. Und deswegen haben wir das natürlich auch in diesem Buch aufgenommen.
1: Und du hast ja gesagt, also an einem Tag, in einem Moment beginnt auf einmal Geschichte neu, eine Weiche zu stellen. Schauen wir uns nur hier in Mansfeld um. Schräg gegenüber von hier steht ja das Denkmal für die Feuermaschine, für die erste Dampfmaschine, die mit preußischen Mitteln auf europäischem Kontinent geboren wurde. Das ist an einem Tag gewesen, in dem auch für das Mansfelder Land, für

0: für eigentlich ganz Deutschland die Geschichte neu geschrieben wurde, dadurch, dass man das Kupfer wiederheben konnte, das Wasser abführen konnte. Das sind weltgeschichtliche Momente bis heute.
1: Wir sind beide Historiker und beide seit einigen Jahren im Ruhestand und wir haben die gewissermaßen Früchte von 30 Jahren Arbeit. Einerseits der Hörfunkchef des MDR in Sachsen-Anhalt, Winfried Bertecken, gesammelt hat und ich als Museumsdirektor in Magdeburg zusammengetan und wir haben überlegt, was können wir in einem Buch zusammenbringen, um unsere Erfahrungen, die wir mit dieser großen Geschichte Sachsen-Anhalts gemacht haben und vielleicht auch das noch, die Geschichte Sachsen-Anhalts ist so vielfältig und zum großen Teil großartig, dass wir der Meinung waren, wir müssen das einfach mal der Öffentlichkeit bekannt machen.
0: Und was viele nicht wissen, Sachsen-Anhalt ist wirklich, oder das Gebiet des heutigen Sachsen-Anhalt, ist ein Schatzhaus der Geschichte, das seinesgleichen sucht, für uns heute noch relevant und wirksam. Ja.
2: Inzwischen war der Caroline-Saal bis zum letzten Platz gefüllt und Dana Zimmer von der Regionalvertretung Mansfelder Land der Humboldt-Gesellschaft, die gemeinsam mit dem Mansfeld-Museum Hettstädter Humboldt-Schloss zu dieser Veranstaltung eingeladen hat, eröffnete die Lesung. Dann war es an den Autoren, den Anwesenden 70 Schlüsselmomente der Geschichte, die von Sachsen-Anhalt ausgingen, näher zu bringen. Die Region ist die Wiege Deutschlands. Hier hatte das spätere Heilige Römische Reich, einer der Vorläufer der heutigen Bundesrepublik, im Mittelalter seinen geografischen und politischen Mittelpunkt. Ausgehend von den Ottonen vor 1000 Jahren konnte ein Bogen gespannt werden über bedeutende Impulse für Wissenschaft und Technik, Politik, Kunst oder Sport, die in den folgenden Jahrhunderten von dieser Region ausgingen. Manches Bekannte, aber sicherlich auch vieles Neue, konnte an diesem Tag von den Autoren auf gekonnte Art vergnüglich den Zuhörern und Zuhörerinnen dieser besonderen Lesung nähergebracht werden. 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Am 26. Juli um 17 Uhr beginnt ein Orgelkonzert mit Kirchenmusikdirektor Thomas Ennenbach in der Marktkirche St. Andreas in der Lutherstadt Eisleben. Thema Giganten des Barocks, Bach und Händel sowie Verehrer. Der Eintritt kostet 10 Euro im Vorverkauf. Schüler bis 18 Jahre brauchen nichts bezahlen. Am 27. Juni wird in der Zeit von 9.30 Uhr bis 18 Uhr zum Tag der Berg- und Hüttenleute an den Schmidtschacht Helbra eingeladen. Mit dem Comedy-Programm Dicke Luft und kein Verkehr 4, Frauentausch, gastieren Künstler des bekannten Klacktheaters im Hof der Mansfelder Gewerke in Bendorf. Termin ist der 6. Juni, Einlass ab 17 Uhr, Beginn 18 Uhr, Eintritt 25 Euro, der Kartenverkauf ist unter der eingeblendeten Telefonnummer möglich. Im Rahmen der Ehrenamtswürdigung wird der Ottilienpreis 2026 Starke Frauen am 28. Juni ab 16 Uhr in der Klosterkirche St. Marien-Wiederstedt feierlich verliehen. 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
3: Der DAX notierte am Dienstagvormittag bei 25.133,07 Punkten, der TecDAX bei 4.205,78 Zählern und der Euro war in US-Dollar 16,40 wert.
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3: In der Nacht zum Mittwoch werden viele Wolken erwartet. Im weiteren Verlauf regnet es und es besteht eine geringe Gewitterneigung. Die Luft kühlt auf 15 bis 12 Grad ab, der Wind weht schwach aus unterschiedlichen Richtungen. Am Mittwoch ist es in der ersten Tageshälfte dicht bewölkt. Im weiteren Verlauf geht es über zu wechselnder Bewölkung und Schauern mit Gewittern. Am Abend ziehen diese nach Osten ab. Die Tageshöchstwerte erreichen 22 bis 24 Grad, der Wind weht schwach bis mäßig aus West. In der Nacht zum Donnerstag geht die Bewölkung zurück und es ist niederschlagsfrei. Die Tiefstwerte sinken auf 14 bis 10 Grad, der Wind weht schwacher Südwest. Der Donnerstag wird wolkig oder wechselnd bewölkt.

0: Im Tagesverlauf kommen von Westen her Schauer oder Gewitter auf. Die Höchstwerte erreichen 23 bis 25 Grad, der Wind weht mäßig aus Südwest. In der Nacht zum Freitag ist es wechselnd bewölkt und nach Abzug letzter Schauer sinken die Tiefstwerte auf 13 bis 7 Grad, der Wind weht schwach bis mäßig aus Südwest. Am Freitag kommt bei wechselnder Bewölkung ab den Mittagsstunden erneut Schauer- und Gewittertätigkeit auf. Die Höchstwerte erreichen 21 bis 23 Grad, der Wind weht mäßig aus West.
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0: Um 11 Uhr waren es 23 Grad, die Luftfeuchtigkeit betrug 48% und der Luftdruck 1007 Hektopascal.
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0: Hallo und herzlich willkommen, liebe Sportfreunde, zu Sport bei Punktum. Rehstedt ist eine lokale Hochburg des Tischtennissports. Letzten Sonntag fand dort ein Trainingstag in Vorbereitung auf die deutschen Meisterschaften statt.
1: In der Sporthalle von Alemannia Rehstedt fand am 31. Mai ein Trainingstag zur Vorbereitung auf die deutschen Meisterschaften im Tischtennis statt. So hat sich beispielsweise die Mädchen-U19-Mannschaft des gastgebenden Vereins für diese Meisterschaft qualifiziert. Wir sprachen zunächst mit dem Abteilungsleiter Tischtennis von Alemannia Rehstedt, Tim Aschenbrenner. Zunächst ging er auf die Saison ein, die sich langsam dem Ende nähert.
2: Ja, also wir sind mit der Saison sehr, sehr zufrieden. Wir hatten vor 14 Tagen ein großes Highlight, als die Mara Liesegang den DDDB Talent Cup gewonnen hat. Das ist die Bundesrangliste der U10 Altersklasse. Hat sie sehr souverän gewonnen, hat auch nur einen Satz abgegeben in 10 Spielen und hat als erste Spielerin Sachsen-Anhalts den Titel hier nach Rehstedt und nach Sachsen-Anhalt geholt. Wir hatten gestern mitteldeutsche Mannschaftsmeisterschaften im Nachwuchsbereich, wo wir mit Gold in der Altersklasse Mädchen U19 wieder gekommen sind und dürfen jetzt deutsche Mannschaftsmeisterschaften spielen. Und die Jungs der Altersklasse U19 holten Silber und die Mädchen der Altersklasse U15 holten ebenfalls Silber. Also wir sind sehr zufrieden und hoffen, dass wir bei den zwei deutschen Meisterschaften, die noch anstehen, das sind die TT Finals nächste Woche in Erfurt und die deutschen Mannschaftsmeisterschaften in Osterburg, dass wir da auch eine gute Leistung zeigen können. Aber eigentlich sind wir rundum zufrieden und mit so vielen Startern bei den Bundeswettbewerben kann man, denke ich, als doch kleiner Verein bundesweit immer sehr zufrieden sein. Ja, heute ist Vorbereitungstag vom Landeskader für die deutschen Meisterschaften, die noch anstehen nächste Woche.

0: Wir selber als Verein sind ja dort mit 4 Startern vertreten. Da sind wir auch sehr stolz drauf. Und der Landeskader bereitet sich eben auf die deutschen Meisterschaften vor, wie gesagt, die jetzt noch kommen.
1: Und Mara Liesegang war an diesem Tag auch vor Ort. Hier im Spiel gegen ihre 2 Jahre ältere Schwester Mia. Schon beeindruckend, was die beiden mit 9 bzw. 11 Jahren schon drauf haben. Ganz kurz haben wir uns mit ihr über das Tischtennisspielen unterhalten.
2: Also ich habe in Bad Blankenburg Talent Cup gewonnen. Gegen andere Bundesländer habe ich gespielt, gegen Hessen, Baden-Württemberg und so. Und ja.
1: Wie bist du denn zum Tischtennis gekommen?
2: Also wir waren in Urlaub und in Polen und da habe ich mit meiner Mama Tischtennis gespielt. Und dann hat mir das einfach Spaß gemacht. Und mein Papa hat sich dann mit dem Trainer angefreundet. Und dann, ja.
1: Es ist losgegangen. Du bist ja nicht die Einzige in der Familie. Ja, wir haben ja gerade gesehen, wie du gegen deine Schwester gespielt hast. Ja, wer macht denn alles mit aus der Familie?
2: Also Papa spielt in der 9. Herrenmannschaft. Meine Schwester spielt ja auch, wie ich, große Turniere schon mit. Und meine Mama, wir haben da eben so eine Freizeitgruppe und da spielt sie mit.
1: Ja, jetzt machst du das schon 4 Jahre, habe ich gehört. Und willst es auch weitermachen. Macht immer noch Spaß, ja?
2: Ja, sehr doll.
1: Gleich daneben die erwähnte erfolgreiche Mädchen-U19-Mannschaft von Alemannia Rietstedt, die Gold bei den mitteldeutschen Meisterschaften holte und sich damit für die deutsche Meisterschaft qualifizierte. Es sind Caroline und Tanja Müller, Lina Spitzer und Lucy Dudkiewicz. Und noch ein Starter bei den deutschen Meisterschaften trainierte hier Tim Tötz aus Zürich. Denn es waren ja Spieler und Spielerinnen aus vielen Vereinen vor Ort. Die Leitung an diesem Tag hatte Landestrainerin Linda Agner.
3: Wir machen hier einen Trainingstag als Vorbereitung für die deutschen Meisterschaften, die nächste Woche stattfinden in Erfurt. Da habe ich aber den gesamten Kader nochmal eingeladen, weil ja beim 30.06. die Saison quasi endet und dass sich alle nochmal sehen und gemeinsam trainieren können. Und die deutsche Meisterschaften spielen, sich halt nochmal intensiv vorbereiten können. Im normalen Wochenalltag mache ich halt Stützpunkttraining in den einzelnen Stützpunkten in Sachsen-Anhalt, also im Tischtennisverband. Und am Wochenende und in den Ferien machen wir dann viele Lehrgänge, um den Kader halt für die Turniere vorzubereiten.
1: In Alemannia Rietstedt hat man zumindest regional hier den Eindruck, ist recht erfolgreich im Tischtennis. Würden Sie diese Einschätzung teilen als aus Landessicht?
3: Auf jeden Fall. Also es ist ein Landesleistungsstützpunkt des LSB und hier gibt es auch sehr viele Kaderspieler. Die genaue Zahl müssen wir mal testen. Vor allem Mädchen sind immer wieder sehr gute und sie spielen auch in einer sehr hohen Liga, haben auch mal 3. Bundesliga Damen gespielt. Das ist für Sachsen-Anhalt schon sehr, sehr, sehr gut.
1: Einmal abseits der großen Wettbewerbe zeigte dieser Trainingstag, wie viel Arbeit und ständiges Dabeibleiben dazugehört, um am Ende bei den Meisterschaften auch zu bestehen. Man konnte allen Teilnehmern nur die Daumen für die anstehenden Meisterschaften drücken. Bleiben wir beim Tischtennis. Zum ersten Mal organisierte der TTV Wimmelburg den Wimmelcup. Der TTV Wimmelburg e.V. war am 30. und 31. Mai Ausrichter für den ersten Wimmelcup für Erwachsene und den Nachwuchs in seiner Heimspielstätte. Wir sprachen über diese Premiere mit dem Turnierleiter Gordon Oethe.
4: Ja, wir richten in diesem Jahr erstmalig den Wimmelcup aus. Das ist ein Turnier für im Einzelmodus und im Doppelmodus. Im Einzel haben wir insgesamt heute 36 Teilnehmer. Die werden auf die Gruppen A, B, C verteilt, sodass in jedem Feld 12 Teilnehmer sind. Und die spielen dann unter sich sozusagen den Turniersieger aus im Einzelmodus. Nach der Vorrunde werden wir den Doppel ansetzen. Am heutigen Tage sind die Erwachsenen dran. Die kommen aus ca. 23 Vereinen, teilweise bis Bremerhaven hoch. Und morgen ist der Nachwuchs dran.
1: Er erläuterte auch, wie es zu diesem Wimmelcup gekommen ist.
4: Ja, es gibt wenige Vereine, die das ausrichten in diesem Jahr. Und also generell in Mansfeld-Südharz. Und da wollten wir, da wir auch

0: viel zu Turnieren hinfahren, wollten wir eigentlich auch mal einen ausrichten. In der aktuellen Saison haben wir 5 Herrenmannschaften, eine Damenmannschaft und eine Nachwuchsmannschaft, wobei die Damenmannschaft in der Verbandsliga gespielt hat, unsere erste Herrenmannschaft in der Bezirksliga, unsere zweite Mannschaft in der Kreisoberliga, die dritte Mannschaft in der Kreisliga und die vierte und fünfte in der Kreisklasse. Und die Schülermannschaft hat in der Kreisliga Jugend mitgespielt.
1: Sportlich präsentierte sich an diesen beiden Tagen Leona Scharf vom TTV Kötschlitz herausragend. Er siegte im Einzel in seiner eigentlichen Altersklasse 15, aber auch bei den Erwachsenen A und im Jugenddoppel AK19, AK15, hier gemeinsam mit Kim Förster vom TTV Wimmelburg. Herzlichen Glückwunsch für dieses herausragende Ergebnis. Aber auch Gordon Oethe, der uns ja eben über den Turnierverlauf informierte, konnte sich mehrfach platzieren. Er siegte in der Kategorie Erwachsenen B und belegte beim Doppel den dritten Platz gemeinsam mit Veit Lautenschläger von seinem Verein. Sein Doppelpartner wurde übrigens Dritter bei den Erwachsenen B, ebenso wie Markus Kleier, ebenfalls vom TTV Wimmelburg. Aus der Region ebenfalls erfolgreich bei den Erwachsenen C auf dem zweiten Platz Dieter Vogler vom SSV Alsdorf und Nicole Riesche vom TTV Wimmelburg Platz 2 bei den Damen. Neben einigen dritten Plätzen für den TTV Wimmelburg im Nachwuchsbereich ging der Sieg in der AK15 an Sophia Franke von den Gastgebern. So nur einige Ergebnisse dieser Turnierpremiere in Wimmelburg, die nächstes Jahr sicherlich ihre Neuauflage finden wird. Bei den Platzmannkeglern stand die zweite Hauptrunde im Mannschaftspokal an. Der Zeitraum vom 29. bis 31. Mai war für die Austragung der zweiten Pokalrunde bei den Platzmannkeglern angesetzt. 8 Mannschaften hatten es bisher geschafft, davon 3-mal Vertretungen des ersten PKV Annerode, Ausdruck der aktuellen Dominanz in dieser Sportart. 3 der 4 Partien sollten auch auf dem Rossberg ausgespielt werden. Deshalb Bilder von der Spielstätte der Annaröder. Schon am Freitag konnte sich Kreisfeld mit 372 zu 354 Holz gegen Siebigerode 3 durchsetzen. Am Samstag empfingen zunächst die Kegler von Annarode 2 die favorisierten Starter von Siebigerode 1. Am Ende konnten sich die Gäste mit 392 zu 354 Holz durchsetzen und damit zieht Siebigerode 1 ebenso ins Halbfinale. Hier Bilder von der Partie Annarode 1 gegen Siebigerode 2 und am Start Sebastian Heilig. Er überzeugte wieder für seine Annaröder und das sei an der Stelle schon verraten, holte mit 90 Holz das beste Tagesergebnis. Ein wichtiger Baustein auf dem Weg zum Sieg von Annarode 1 mit 410 zu 371 Holz. Sie waren übrigens die einzige Mannschaft, die die 400er-Marke an diesem Wochenende knackte. Die vierte Begegnung dieser zweiten Pokalrunde war für Sonntagvormittag angesetzt, nämlich zwischen Annarode 3 und Bendorf 1. Sie musste allerdings wegen Regen abgebrochen werden und wird am 12. Juni wiederholt. Dann entscheidet sich, wer von den beiden Mannschaften das Halbfinale komplettieren wird, für das sich bisher Kreisfeld 1, Siebigerode 1 und Annarode 1 qualifiziert haben. Freitag gab es auch ein Nachholspiel in der Landesliga. Da unterlag Ziegelrode 2, Siebigerode 1 mit 363 zu 378 Holz. In der Tabelle der Landesliga führen jetzt Annarode 1, Siebigerode 1 und Ziegelrode 1 mit jeweils 4 zu 0 Punkten. Am kommenden Wochenende findet dann wieder der reguläre dritte Spieltag in der Landesliga und in den Kreisligen statt.
2: Das war's für heute. Ich hoffe, es war interessant für Sie und Sie schalten auch das nächste Mal wieder ein, wenn es heißt Sport bei Punkt um.

Am 29. September fand in der St. Ludger und Maternus Kirche in Unterrisdorf das Abschlusskonzert der In Capella Konzertreihe des 29. Jugendmusikfestes statt. Dabei traten Preisträgerinnen und Preisträger auf, von denen viele ihre Wurzeln in der Region haben. Neben Pianistinnen und Pianisten waren viele Instrumentalkombinationen von Blockflöte bis Fagott zu hören. Zu diesem außergewöhnlichen Konzertereignis begrüßte der frühere Pfarrer der Kirche, Fridtjof Grohmann, die vielen Besucher und Besucherinnen. Zunächst waren Charlotte Pommerenke, Gesang und Benjamin Alsen, Klavier zu hören.

jetzt zu hören und zu sehen am Klavier Jakob Glinka, einer der Preisträger des 29. Jugendmusikfestes, die an diesem Tag in der Kirche zu erleben waren. Natürlich können wir nicht alle zeigen, aber die folgenden Ausschnitte sollen einen kleinen Eindruck von diesem besonderen Erlebnis geben.

Jonas Miersch demonstrierte eindrucksvoll, welch virtuose Klänge wahre Könner auch einer Blockflöte entlocken können.

Zum Abschluss unserer kurzen Stippvisite bei diesem Konzert noch einige Takte von Elisa Fayen an der Violine.

0: Am Ende präsentierten sich alle Preisträgerinnen und Preisträger, die im Laufe des Konzerts die vielen Besucherinnen und Besucher begeisterten. Sie wurden zu Recht gefeiert und zeigen, auf welch hohem künstlerischen Niveau sich der musikalische Nachwuchs in der Region befindet.
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0: Hallo und herzlich willkommen, liebe Zuschauerinnen und Zuschauer bei Punkt um Ihrem regionalen Fernsehprogramm. Ja, am heutigen Dienstag, den 2. Juni. Der Landkreis Mansfeld-Südharz sucht zum nächstmöglichen Zeitpunkt eine gemeinnützige Organisation als Partner für die Übernahme der Aufgaben der externen Koordinierungs- und Fachstelle. Hauptaufgabe ist die Zusammenarbeit mit dem Jugendamt des Landkreises, die Organisation und Umsetzung des Bundesprogramms Demokratie leben und des Landesprogrammes für Demokratie, Vielfalt und Weltoffenheit. Im Rahmen dieser Programme werden lokale Projekte zur Demokratieförderung, Vielfaltgestaltung und Extremismusprävention unterstützt. Die Meldefrist für Organisationen, die Interesse an der Erfüllung dieser Aufgabe haben, ist der 10. Juni. Alle Informationen zu den konkreten Aufgaben, Voraussetzungen sowie Kontaktmöglichkeiten sind auf der Internetseite des Landkreises unter www.mansfeldsüdharz.de/aktuelle/aktuelle-Bekanntmachungen veröffentlicht. Das Kirchenkino Hettstedt lädt zur Filmvorführung Maria Magdalena, das ist ein Film von 2018 aus Großbritannien, in den Aktesaal Kirchplatz 3 am 6.6. um 17 Uhr ein. Der Film erzählt die Geschichte von Maria Magdalena, die als weibliche Jüngerin in der Gefolgschaft von Jesus und als Zeugin seiner Kreuzigung, Grablegung und Auferstehung eine der zentralen Figuren der Bibelgeschichte ist. Gabriele Schuchert, seit 2019 Geschäftsführerin der VGS, hat zum 31. Mai das Unternehmen verlassen und sich in den Ruhestand verabschiedet. Landrat André Schröder: Der Landkreis bedankt sich für Ihre Tätigkeit herzlich und wünscht ihr für den kommenden Lebensabschnitt viel Gesundheit und Erfolg. Nachfolger seit 1. Juni ist Nils Oppermann, der sich frühzeitig als der geeignetste Bewerber durchsetzen konnte und sich bereits mehrere Wochen in der Einarbeitungsphase befindet. Ich freue mich auf die neue Herausforderung hier im Landkreis und auf das Team der VGS an den verschiedenen Standorten, sagte er bei seinem Amtsantritt. 2 Monate vor dem offiziellen Beginn des neuen Ausbildungsjahres wurden im Handwerk bereits 617 Ausbildungsverträge abgeschlossen. Bis zum Sommer wird die Zahl der neuen Verträge im Kammerbezirk erfahrungsgemäß noch weiter steigen, teilt die Handwerkskammer Halle mit. Der Anteil der weiblichen Auszubildenden liegt bei 21%. Bei den männlichen Jugendlichen sind insbesondere die Berufe Kfz-Mechatroniker, Elektroniker sowie Anlagenmechaniker wie Sanitärheizung und Klimatechnik gefragt. Bei den weiblichen Auszubildenden zählen Fachverkäuferinnen im Lebensmittelhandwerk, Kauffrau für Büromanagement und Friseurin zu den beliebtesten Ausbildungsberufen. Informationen zu den vielfältigen Ausbildungsmöglichkeiten im Handwerk und Kontaktmöglichkeiten zu den Ausbildungsberatern gibt es auf der Webseite der Handwerkskammer Halle unter www.hwkhalle.de/Ausbildung-im-Handwerk. Dort können auch Termine mit den Ausbildungsberatern vereinbart werden. Die SPD lädt alle interessierten Bürgerinnen und Bürger zu einer Sprechstunde in der Stadt Hettstedt ein. Der SPD-Landtagskandidat Eik Pietschmann wird am Mittwoch, den 3. Juni, von 9 bis 12 Uhr auf dem Marktplatz präsent sein.
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0: Am 31. Mai war das Europa-Rosarium Sangerhausen Gastgeber und Kulisse des 20. Chortreffens. Die Begrüßung und Moderation der Veranstaltung übernahm wieder der Vorsitzende des Chorkreises Mansfeld-Südharz e.V., Olaf Wenor.
1: Ich begrüße Sie ganz herzlich auch im Namen unserer großen Prinzessin Maike heute zum 20. Chortreffen hier im Europa-Rosarium Sangerhausen. Wir haben 2003 das erste Mal hier im Rosarium ein Chortreffen veranstaltet, damals noch auf der alten Bühne, ganz hinten, wo der Kinderspielplatz ist, und haben 2005 hier diese wunderschöne Rosenarena mit unseren Chören eingeweiht. Wir sind heute hier zum 20. Chortreffen. Eingeladen haben wir 11 Chöre, die heute das Chortreffen veranstalten, 4 Chöre am Vormittag und 7 Chöre am Nachmittag. Unsere Prinzessin ist bereit, ich bin auch bereit. In der Ecke steht schon der erste Chor. Das Wetter soll halten, hat mir gesagt. Also der Teufel und das Wetter machen wir Sangerhausen mit großen Bogen. Ja, also wir könnten Glück haben. Dann lasst uns einfach starten und unser 20. Chortreffen hier auf der Bühne im Europa-Rosarium Sangerhausen beginnen.
0: Und dann ging es los. Bei teilweise nicht einfachen Wetterbedingungen kamen auch immer mehr Zuschauer, um sich an den Chören zu erfreuen. Unter den Gruppen aus Sachsen-Anhalt auch 3 aus dem Landkreis Mansfeld-Südharz. Der städtische Singverein Eisleben, der Regionalchor Eisleben sowie der Männerchor Wippra. Für einen Eindruck von diesem Chortreffen hier 2 kleine Hörproben, zunächst von den Tanner Friday Singers und danach vom Männerchor Harzgerode 1947 e.V.

0: Von Sachsen-Anhalt in die Welt. Schlüsselmomente der Geschichte. So der Titel eines Buches von Dr. Winfried Bettdecken und Professor Matthias Puhle, das sie am 30. Mai im Rahmen einer Lesung im Mansfeld-Museum in Hettstedt vorstellten. Während sich der Saal mit interessierten Besuchern und Besucherinnen füllte, waren die beiden so freundlich, einen kleinen Einblick in ihr Werk zu geben.
1: Wir haben ein Buch geschrieben, von Sachsen-Anhalt in die Welt, Schlüsselmomente aus der Geschichte des Landes Sachsen-Anhalt oder das, was wir heute als Sachsen-Anhalt kennen. Wir haben geguckt, wo gibt es epochale Weichenstellungen in der Geschichte, die nicht nur uns hier in Hettstedt, im Mansfelder Land, in Sachsen-Anhalt, sondern auch in ganz Deutschland, ja in Europa und in der Welt, bis heute umtreiben und bis heute bestimmen. Wir stehen auf den Schultern von Geschichte und hier in diesem Buch sind 70 Schlüsselmomente drin, auf deren Schultern wir heute alle stehen, egal in welchem Leben wir heute leben.
2: Also Momente, in denen sich Geschichte gewissermaßen verdichtet innerhalb eines Tages, einer Woche oder manchmal auch innerhalb einer Minute. Und von diesem Ereignis aus geht dann die Geschichte anders weiter und hat bis heute Wirkung. Das heißt, wir haben also diese 70 Geschichten, die Geschichte widerspiegeln, diese Persönlichkeiten, Ereignisse und Strukturen immer auch nach diesem, danach ausgewählt, dass wir hier wirklich eine Beziehung zum Jetzt, hier und jetzt haben, zur Gegenwart und nicht nur in Sachsen-Anhalt, sondern eigentlich auch in Deutschland, in Europa, manchmal auch in der Welt.
1: Also nehmen wir ein schlagendes Beispiel, die Reformation. Die kennt jeder, da wurde aus der katholischen Kirche eine gespaltene Kirche, wie man früher sagte, mit den evangelischen Christen. Rund um den Erdball ist diese Reformation gegangen. Ausgangspunkt erstmal von dem Mansfelder Martin Luther, Ausgangspunkt religiös in der Lutherstadt Wittenberg, wie wir heute sagen. Und einmal rund um den Erdball, ob ich katholisch bin oder evangelisch oder gar nichts bin, ich weiß aber um die Wirkung der Reformation bis heute.
2: Ja, und ganz früh haben wir ja Otto den Großen, der wirklich Bahnbrechendes geleistet hat, mit den anderen Ottonen zusammen, also im 10. Jahrhundert, wurden hier Weichen gestellt für Europas und für die Geschichte und für die Geschichte Deutschlands, die bis heute Wirkung zeigen. Und deswegen haben wir das natürlich auch in diesem Buch aufgenommen.
1: Und du hast ja gesagt, also an einem Tag, in einem Moment beginnt auf einmal Geschichte neu, eine Weiche zu stellen. Schauen wir uns nur hier in Mansfeld um. Schräg gegenüber von hier steht ja das Denkmal für die Feuermaschine, für die erste Dampfmaschine, die mit preußischen Mitteln auf europäischem Kontinent geboren wurde. Das ist an einem Tag gewesen, in dem auch für das Mansfeldische, für das Mansfelder Land, für eigentlich ganz Deutschland die Geschichte neu geschrieben wurde, dadurch, dass man das Kupfer wiederheben konnte, das Wasser abführen konnte. Das sind weltgeschichtliche Momente bis heute.
2: Wir sind beide Historiker. Beide seit einigen Jahren im Ruhestand und wir haben die gewissermaßen Früchte von 30 Jahren Arbeit. Einerseits der Hörfunkchef des MDR in Sachsen-Anhalt, Winfried Bettdecken, gesammelt hat und ich als Museumsdirektor in Magdeburg zusammengetan und wir haben überlegt, was können wir in einem Buch zusammenbringen, um unsere Erfahrungen, die wir mit dieser großen Geschichte Sachsen-Anhalts gemacht haben und vielleicht auch das noch. Die Geschichte Sachsen-Anhalts ist so vielfältig und zum großen Teil großartig, dass wir der Meinung waren, wir müssen das einfach mal der Öffentlichkeit bekannt machen.
1: Und was viele nicht wissen, Sachsen-Anhalt ist wirklich, oder das Gebiet des heutigen Sachsen-Anhalt, ist ein Schatzhaus der Geschichte, das seinesgleichen sucht. Für uns heute noch relevant und wirksam. Ja.
0: Inzwischen war der Caroline-Saal bis zum letzten Platz gefüllt und Dana Zimmer von der Regionalvertretung Mansfelder Land der Humboldt-Gesellschaft, die gemeinsam mit dem Mansfeld-Museum Hettstedter Humboldt-Schloss zu dieser Veranstaltung eingeladen hat, eröffnete die Lesung. Dann war es an den Autoren, den Anwesenden, 70 Schlüsselmomente der Geschichte, die von Sachsen-Anhalt ausgingen, näher zu bringen. Die Region ist die Wiege Deutschlands. Hier hatte das spätere Heilige Römische Reich, einer der Vorläufer der heutigen Bundesrepublik, im Mittelalter seinen geografischen und politischen Mittelpunkt. Ausgehend von den Ottonen vor 1000 Jahren konnte ein Bogen gespannt werden über bedeutende Impulse für Wissenschaft und Technik, Politik, Kunst oder Sport, die in den folgenden Jahrhunderten von dieser Region ausgingen. Manches Bekannte, aber sicherlich auch vieles Neue, konnte an diesem Tag von den Autoren auf gekonnte Art vergnüglich den Zuhörern und Zuhörerinnen dieser besonderen Lesung nähergebracht werden. 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Am 26. Juli um 17 Uhr beginnt ein Orgelkonzert mit Kirchenmusikdirektor Thomas Ennenbach in der Marktkirche St. Andreas in der Lutherstadt Eisleben. Thema: Giganten des Barocks, Bach und Händel sowie Verehrer. Der Eintritt kostet 10 Euro im Vorverkauf. Schüler bis 18 Jahre brauchen nichts bezahlen. Am 27. Juni wird in der Zeit von 9.30 Uhr bis 18 Uhr zum Tag der Berg- und Hüttenleute an den Schmidtschacht Helbra eingeladen. Mit dem Comedy-Programm Dicke Luft und kein Verkehr 4, Frauentausch, gastieren Künstler des bekannten Klacktheaters im Hof der Mansfelder Gewerke in Bendorf. Termin ist der 6. Juni, Einlass ab 17 Uhr, Beginn 18 Uhr, Eintritt 25 Euro, der Kartenverkauf ist unter der eingeblendeten Telefonnummer möglich. Im Rahmen der Ehrenamtswürdigung wird der Ottilienpreis 2026 Starke Frauen am 28. Juni ab 16 Uhr in der Klosterkirche St. Marien-Widerstedt feierlich verliehen. 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
3: Der DAX notierte am Dienstagvormittag bei 25.133,07 Punkten, der TecDAX bei 4.205,78 Zählern und der Euro war in US-Dollar 16,40 wert.
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3: In der Nacht zum Mittwoch werden viele Wolken erwartet. Im weiteren Verlauf regnet es und es besteht eine geringe Gewitterneigung. Die Luft kühlt auf 15 bis 12 Grad ab, der Wind weht schwach aus unterschiedlichen Richtungen. Am Mittwoch ist es in der ersten Tageshälfte dicht bewölkt. Im weiteren Verlauf geht es über zu wechselnder Bewölkung und Schauern mit Gewittern. Am Abend ziehen diese nach Osten ab. Die Tageshöchstwerte erreichen 22 bis 24 Grad, der Wind weht schwach bis mäßig aus West. In der Nacht zum Donnerstag geht die Bewölkung zurück und es ist niederschlagsfrei. Die Tiefstwerte sinken auf 14 bis 10 Grad, der Wind weht schwacher Südwest. Der Donnerstag wird wolkig oder wechselnd bewölkt. Im Tagesverlauf kommen vom Westen her Schauer oder Gewitter auf. Die Höchstwerte erreichen 23 bis 25 Grad, der Wind weht mäßig aus Südwest. In der Nacht zum Freitag ist es wechselnd bewölkt und nach Abzug letzter Schauer sinken die Tiefstwerte auf 13 bis 7 Grad. Der Wind weht schwach bis mäßig aus Südwest. Am Freitag kommt bei wechselnder Bewölkung ab den Mittagsstunden erneut Schauer- und Gewittertätigkeit auf. Die Höchstwerte erreichen 21 bis 23 Grad. Der Wind weht mäßig aus West.
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3: Um 11 Uhr waren es 23 Grad, die Luftfeuchtigkeit betrug 48% und der Luftdruck 1007 Hektopascal.
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3: Im Anschluss sehen Sie Sport bei Punktum, am Mittwoch Querfort Spezial sowie die 2000er im Auge der Punktum-Kamera und am Donnerstag zu Gast der Arzt Dr. Med. 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

0: Hallo und herzlich willkommen, liebe Sportfreunde, zu Sport bei Punktum. Rehstedt ist eine lokale Hochburg des Tischtennissports. Letzten Sonntag fand dort ein Trainingstag in Vorbereitung auf die deutschen Meisterschaften statt.
1: In der Sporthalle von Alemannia Rehstedt fand am 31. Mai ein Trainingstag zur Vorbereitung auf die deutschen Meisterschaften im Tischtennis statt. So hat sich beispielsweise die Mädchen-U19-Mannschaft des gastgebenden Vereins für diese Meisterschaft qualifiziert. Wir sprachen zunächst mit dem Abteilungsleiter Tischtennis von Alemannia Rehstedt, Tim Aschenbrenner. Zunächst ging er auf die Saison ein, die sich langsam dem Ende nähert.
2: Ja, also wir sind mit der Saison sehr, sehr zufrieden. Wir hatten vor 14 Tagen ein großes Highlight, als die Mara Liesegang den DDDB Talent Cup gewonnen hat. Das ist die Bundesrangliste der U10 Altersklasse. Hat sie sehr souverän gewonnen, hat auch nur einen Satz abgegeben in 10 Spielen und hat als erste Spielerin Sachsen-Anhalts den Titel hier nach Rehstedt und nach Sachsen-Anhalt geholt. Wir hatten gestern mitteldeutsche Mannschaftsmeisterschaften im Nachwuchsbereich, wo wir mit Gold in der Altersklasse Mädchen U19 wieder gekommen sind und dürfen jetzt deutsche Mannschaftsmeisterschaften spielen. Und die Jungs der Altersklasse U19 holten Silber und die Mädchen der Altersklasse U15 holten ebenfalls Silber. Also wir sind sehr zufrieden und hoffen, dass wir bei den zwei deutschen Meisterschaften, die noch anstehen, das sind die TT Finals nächste Woche in Erfurt und die deutschen Mannschaftsmeisterschaften in Osterburg, dass wir da auch eine gute Leistung zeigen können. Aber eigentlich sind wir rundum zufrieden und mit so vielen Startern bei den Bundeswettbewerben kann man, denke ich, als doch kleiner Verein bundesweit immer sehr zufrieden sein. Ja, heute ist Vorbereitungstag vom Landeskader für die deutschen Meisterschaften, die noch anstehen nächste Woche. Wir selber als Verein sind ja dort mit 4 Startern vertreten. Da sind wir auch sehr stolz drauf und der Landeskader bereitet sich eben auf die deutschen Meisterschaften vor, wie gesagt, die jetzt noch kommen.
1: Und Mara Liesegang war an diesem Tag auch vor Ort, hier im Spiel gegen ihre 2 Jahre ältere Schwester Mia. Schon beeindruckend, was die beiden mit 9 bzw. 11 Jahren schon drauf haben. Ganz kurz haben wir uns mit ihr über das Tischtennisspielen unterhalten.
3: Also ich habe in Bad Blankenburg Talent Cup gewonnen. Gegen andere Bundesländer habe ich gespielt, gegen Hessen, Baden-Württemberg und so. Und ja.
0: Wie bist du denn zum Tischtennis gekommen?
3: Also wir waren in Urlaub und in Polen und da habe ich mit meiner Mama Tischtennis.

0: gespielt. Und dann hat mir das einfach Spaß gemacht. Und mein Papa hat sich dann mit dem Trainer angefreundet. Und dann, ja.
1: Das ist lustig, halt. Du bist ja nicht die Einzige in der Familie. Ja, wir haben ja gerade gesehen, wie du gegen deine Schwester gespielt hast. Ja, wer macht denn alles mit aus der Familie?
0: Also, Papa spielt in der 9. Herrenmannschaft. Meine Schwester spielt ja auch, wie ich, große Turniere schon mit. Und meine Mama, wir haben da eben so eine Freizeitgruppe und da spielt sie mit.
1: Ja, jetzt machst du das schon 4 Jahre, habe ich gehört. Und willst es auch weitermachen. Macht immer noch Spaß, ja?
0: Ja, sehr doll.
2: Gleich daneben die erwähnte erfolgreiche Mädchen-U19-Mannschaft von Alemannia Rietstedt, die Gold bei den mitteldeutschen Meisterschaften holte und sich damit für die deutsche Meisterschaft qualifizierte. Es sind Caroline und Tanja Müller, Lina Spitzer und Lucy Dudkiewicz. Und noch ein Starter bei den deutschen Meisterschaften trainierte hier Tim Tötz aus Zürich. Denn es waren ja Spieler und Spielerinnen aus vielen Vereinen vor Ort. Die Leitung an diesem Tag hatte Landestrainerin Linda Agner.
3: Wir machen hier einen Trainingstag als Vorbereitung für die deutschen Meisterschaften, die nächste Woche stattfinden in Erfurt. Da habe ich aber den gesamten Kader nochmal eingeladen, weil ja beim 30.06. die Saison quasi endet und dass sich alle nochmal sehen und gemeinsam trainieren können. Und die deutsche Meisterschaften spielen, sich halt nochmal intensiv vorbereiten können. Im normalen Wochenalltag mache ich halt Stützpunkttraining in den einzelnen Stützpunkten in Sachsen-Anhalt, also im Tischtennisverband. Und am Wochenende und in den Ferien machen wir dann viele Lehrgänge, um den Kader halt für die Turniere vorzubereiten.
1: In Alemannia Rietstedt hat man zumindest regional hier den Eindruck, ist recht erfolgreich im Tischtennis. Würden Sie diese Einschätzung teilen als aus Landessicht?
3: Auf jeden Fall. Also es ist ein Landesleistungsstützpunkt des LSB. Und hier gibt es auch sehr viele Kaderspieler. Die genaue Zahl müssen wir mal testen. Vor allem Mädchen sind immer wieder sehr gute und sie spielen auch in einer sehr hohen Liga, haben auch mal dritte Bundesliga Damen gespielt. Das ist für Sachsen-Anhalt schon sehr, sehr, sehr gut.
2: Einmal abseits der großen Wettbewerbe zeigte dieser Trainingstag, wie viel Arbeit und ständiges Dabeibleiben dazugehört, um am Ende bei den Meisterschaften auch zu bestehen. Man konnte allen Teilnehmern nur die Daumen für die anstehenden Meisterschaften drücken.
1: Bleiben wir beim Tischtennis. Zum ersten Mal organisierte der TTV Wimmelburg den Wimmelcup.
2: Der TTV Wimmelburg e.V. war am 30. und 31. Mai Ausrichter für den ersten Wimmelcup für Erwachsene und den Nachwuchs in seiner Heimspielstätte. Wir sprachen über diese Premiere mit dem Turnierleiter Gordon Oethe.
4: Ja, wir richten in diesem Jahr erstmalig den Wimmelcup aus. Das ist ein Turnier für Einzelmodus und im Doppelmodus. Im Einzel haben wir insgesamt heute 36 Teilnehmer. Die werden auf die Gruppen A, B, C verteilt, sodass in jedem Feld 12 Teilnehmer sind. Und die spielen dann unter sich sozusagen den Turniersieger aus im Einzelmodus. Nach der Vorrunde werden wir den Doppel ansetzen. Am heutigen Tage sind ja die Erwachsenen dran. Die kommen aus ca. 23 Vereinen, teilweise bis Bremerhaven hoch. Und morgen ist der Nachwuchs dran.
2: Er erläuterte auch, wie es zu diesem Wimmelcup gekommen ist.
4: Ja, es gibt wenige Vereine, die das ausrichten in diesem Jahr und also generell in Mansfeld-Südharz. Und da wollten wir, weil wir auch viel zu Turnieren hinfahren, wollten wir eigentlich auch mal einen ausrichten. In der aktuellen Saison haben wir 5 Herrenmannschaften, eine Damenmannschaft und eine Nachwuchsmannschaft, wobei die Damenmannschaft in der Verbandsliga gespielt hat, unsere erste Herrenmannschaft in der Bezirksliga, unsere zweite Mannschaft in der Kreisoberliga, die dritte Mannschaft in der Kreisliga und die vierte und fünfte in der Kreisklasse. Und die Schülermannschaft hat in der Kreisliga Jugend mitgespielt.
2: Sportlich präsentierte sich an diesen beiden Tagen Leona Scharf vom TTV Kötschlitz herausragend. Er siegte im Einzel in seiner eigentlichen Altersklasse 15, aber auch bei den Erwachsenen A und im Jugenddoppel AK19, AK15, hier gemeinsam mit Kim Förster vom TTV Wimmelburg. Herzlichen Glückwunsch für dieses herausragende Ergebnis. Aber auch Gordon Oethe,

0: der uns ja eben über den Turnierverlauf informierte, konnte sich mehrfach platzieren. Er siegte in der Kategorie Erwachsenen B und belegte beim Doppel den dritten Platz gemeinsam mit Veit Lautenschläger von seinem Verein. Sein Doppelpartner wurde übrigens Dritter bei den Erwachsenen B, ebenso wie Markus Kleie, ebenfalls vom TTV Wimmelburg. Aus der Region ebenfalls erfolgreich bei den Erwachsenen C auf dem zweiten Platz Dieter Vogler vom SSV Alsdorf und Nicole Riesche vom TTV Wimmelburg Platz 2 bei den Damen. Neben einigen dritten Plätzen für den TTV Wimmelburg im Nachwuchsbereich ging der Sieg in der AK 15 an Sophia Franke von den Gastgebern. So nur einige Ergebnisse dieser Turnierpremiere in Wimmelburg, die nächstes Jahr sicherlich ihre Neuauflage finden wird. Bei den Platzbankeglern stand die zweite Hauptrunde im Mannschaftspokal an. Der Zeitraum vom 29. bis 31. Mai war für die Austragung der zweiten Pokalrunde bei den Platzbandkeglern angesetzt. Acht Mannschaften hatten es bisher geschafft, davon dreimal Vertretungen des ersten PKV Annerode, Ausdruck der aktuellen Dominanz in dieser Sportart. Drei der vier Partien sollten auch auf dem Rossberg ausgespielt werden. Deshalb Bilder von der Spielstätte der Anneröder. Schon am Freitag konnte sich Kreisfeld mit 372 zu 354 Holz gegen Siebigerode 3 durchsetzen. Am Samstag empfingen zunächst die Kegler von Annerode 2 die favorisierten Starter von Siebigerode 1. Am Ende konnten sich die Gäste mit 392 zu 354 Holz durchsetzen und damit zieht Siebigerode 1 ebenso ins Halbfinale. Hier Bilder von der Partie Annerode 1 gegen Siebigerode 2 und am Start Sebastian Heilig. Er überzeugte wieder für seine Annaröder und das sei an der Stelle schon verraten, holte mit 90 Holz das beste Tagesergebnis. Ein wichtiger Baustein auf dem Weg zum Sieg von Annerode 1 mit 410 zu 371 Holz. Sie waren übrigens die einzige Mannschaft, die die 400er-Marke an diesem Wochenende knackte. Die vierte Begegnung dieser zweiten Pokalrunde war für Sonntagvormittag angesetzt, nämlich zwischen Annerode 3 und Bendorf 1. Sie musste allerdings wegen Regen abgebrochen werden und wird am 12. Juni wiederholt. Dann entscheidet sich, wer von den beiden Mannschaften das Halbfinale komplettieren wird, für das sich bisher Kreisfeld 1, Siebigerode 1 und Annerode 1 qualifiziert haben. Freitag gab es auch ein Nachholspiel in der Landesliga. Da unterlag Ziegelrode 2, Siebigerode 1 mit 363 zu 378 Holz. In der Tabelle der Landesliga führen jetzt Annerode 1, Siebigerode 1 und Ziegelrode 1 mit jeweils 4 zu 0 Punkten. Am kommenden Wochenende findet dann wieder der reguläre dritte Spieltag in der Landesliga und in den Kreisligen statt.
1: Das war's für heute. Ich hoffe, es war interessant für Sie und Sie schalten auch das nächste Mal wieder ein, wenn es heißt Sport bei Punkt um.

Am 29. September fand in der St. Ludger und Maternus Kirche in Unterrisdorf das Abschlusskonzert der In Capella Konzertreihe des 29. Jugendmusikfestes statt. Dabei traten Preisträgerinnen und Preisträger auf, von denen viele ihre Wurzeln in der Region haben. Neben Pianistinnen und Pianisten waren viele Instrumentalkombinationen von Blockflöte bis Fagott zu hören. Zu diesem außergewöhnlichen Konzertereignis begrüßte der frühere Pfarrer der Kirche, Fridtjof Grohmann, die vielen Besucher und Besucherinnen. Zunächst waren Charlotte Pommerenke, Gesang und Benjamin Alsen, Klavier zu hören.

jetzt zu hören und zu sehen am Klavier Jakob Glinka, einer der Preisträger des 29. Jugendmusikfestes, die an diesem Tag in der Kirche zu erleben waren. Natürlich können wir nicht alle zeigen, aber die folgenden Ausschnitte sollen einen kleinen Eindruck von diesem besonderen Erlebnis geben.

Jonas Miersch demonstrierte eindrucksvoll, welch virtuose Klänge wahre Könner auch einer Blockflöte entlocken können.

Zum Abschluss unserer kurzen Stippvisite bei diesem Konzert noch einige Takte von Elisa Fayen an der Violine.

0: Am Ende präsentierten sich alle Preisträgerinnen und Preisträger, die im Laufe des Konzerts die vielen Besucherinnen und Besucher begeisterten. Sie wurden zu Recht gefeiert und zeigen, auf welch hohem künstlerischen Niveau sich der musikalische Nachwuchs in der Region befindet.
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0: Hallo und herzlich willkommen, liebe Zuschauerinnen und Zuschauer bei Punkt um Ehren im regionalen Fernsehprogramm. Ja, am heutigen Dienstag, den 2. Juni. Der Landkreis Mansfeld-Südharz sucht zum nächstmöglichen Zeitpunkt eine gemeinnützige Organisation als Partner für die Übernahme der Aufgaben der externen Koordinierungs- und Fachstelle. Hauptaufgabe ist die Zusammenarbeit mit dem Jugendamt des Landkreises, die Organisation und Umsetzung des Bundesprogramms Demokratie leben und des Landesprogrammes für Demokratie, Vielfalt und Weltoffenheit. Im Rahmen dieser Programme werden lokale Projekte zur Demokratieförderung, Vielfaltgestaltung und Extremismusprävention unterstützt. Die Meldefrist für Organisationen, die Interesse an der Erfüllung dieser Aufgabe haben, ist der 10. Juni. Alle Informationen zu den konkreten Aufgaben, Voraussetzungen sowie Kontaktmöglichkeiten sind auf der Internetseite des Landkreises unter www.mansfeldsüdharz.de/aktuelle/aktuelle-Bekanntmachungen veröffentlicht. Das Kirchenkino Hettstedt lädt zur Filmvorführung Maria Magdalena, das ist ein Film von 2018 aus Großbritannien, in den Aktesaal Kirchplatz 3 am 6.6. um 17 Uhr ein. Der Film erzählt die Geschichte von Maria Magdalena, die als weibliche Jüngerin in der Gefolgschaft von Jesus und als Zeugin seiner Kreuzigung, Grablegung und Auferstehung eine der zentralen Figuren der Bibelgeschichte ist. Gabriele Schuchert, seit 2019 Geschäftsführerin der VGS, hat zum 31. Mai das Unternehmen verlassen und sich in den Ruhestand verabschiedet. Landrat André Schröder. Der Landkreis bedankt sich für ihre Tätigkeit herzlich und wünscht ihr für die kommenden Lebensabschnitt viel Gesundheit und Erfolg. Nachfolger seit 1. Juni ist Nils Oppermann, der sich frühzeitig als der geeignetste Bewerber durchsetzen konnte und sich bereits mehrere Wochen in der Einarbeitungsphase befindet. Ich freue mich auf die neue Herausforderung hier im Landkreis und auf das Team der VGS an den verschiedenen Standorten, sagte er bei seinem Amtsantritt. 2 Monate vor dem offiziellen Beginn des neuen Ausbildungsjahres wurden im Handwerk bereits 617 Ausbildungsverträge abgeschlossen. Bis zum Sommer wird die Zahl der neuen Verträge im Kammerbezirk erfahrungsgemäß noch weiter steigen, teilt die Handwerkskammer Halle mit. Der Anteil der weiblichen Auszubildenden liegt bei 21%. Bei den männlichen Jugendlichen sind insbesondere die Berufe Kfz-Mechatroniker, Elektroniker sowie Anlagenmechaniker wie Sanitärheizung und Klimatechnik gefragt. Bei den weiblichen Auszubildenden zählen Fachverkäuferinnen im Lebensmittelhandwerk, Kauffrau für Büromanagement und Friseurin zu den beliebtesten Ausbildungsberufen. Informationen zu den vielfältigen Ausbildungsmöglichkeiten im Handwerk und Kontaktmöglichkeiten zu den Ausbildungsberatern gibt es auf der Webseite der Handwerkskammer Halle unter www.hwkhalle.de/Ausbildung im Handwerk. Dort können auch Termine mit den Ausbildungsberatern vereinbart werden. Die SPD lädt alle interessierten Bürgerinnen und Bürger zu einer Sprechstunde in der Stadt Hettstedt ein. Der SPD-Landtagskandidat Eik Pietschmann wird am Mittwoch, den 3. Juni, von 9 bis 12 Uhr auf dem Marktplatz präsent sein.
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0: Die Schülernachhilfe in Hettstedt, Markt 42 und Halle Torstraße 16 ist jetzt Teil der Zukunftswerkstatt Mitteldeutschland. Weitere Standorte nach gleichem Vorbild gibt es in Eisleben und Sangerhausen.
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0: Am 31. Mai war das Europarosarium Sangerhausen Gastgeber und Kulisse des 20. Chortreffens. Die Begrüßung und Moderation der Veranstaltung übernahm wieder der Vorsitzende des Chorkreises Mansfeld-Südharz e.V., Olaf Wenor.
1: Ich begrüße Sie ganz herzlich auch im Namen unserer Rosenprinzessin Maike heute zum 20. Chortreffen hier im Europarosarium Sangerhausen. Wir haben 2003 das erste Mal hier im Rosarium ein Chortreffen veranstaltet, damals noch auf der alten Bühne, ganz hinten, wo der Kinderspielplatz ist, und haben 2005 hier diese wunderschöne Rosenarena mit unseren Chören eingeweiht. Wir sind heute hier zum 20. Chortreffen. Eingeladen haben wir 11 Chöre, die heute das Chortreffen veranstalten. 4 Chöre am Vormittag und 7 Chöre am Nachmittag. Unsere Prinzessin ist bereit, ich bin auch bereit. In der Ecke steht schon der erste Chor. Das Wetter soll halten, hat mir gesagt. Also der Teufel und das Wetter machen wir Sangerhausen immer großen Bogen. Ja, also wir könnten Glück haben. Dann lasst uns einfach starten und unser 20. Chortreffen hier auf der Bühne im Europarosarium Sangerhausen beginnen.
0: Und dann ging es los. Bei teilweise nicht einfachen Wetterbedingungen kamen auch immer mehr Zuschauer, um sich an den Chören zu erfreuen. Unter den Gruppen aus Sachsen-Anhalt auch 3 aus dem Landkreis Mansfeld-Südharz. Der städtische Singverein Eisleben, der Regionalchor Eisleben sowie der Männerchor Wippra. Für einen Eindruck von diesem Chortreffen hier 2 kleine Hörproben, zunächst von den Tanner Friday Singers und danach vom Männerchor Harzgerode 1947 e.V.

0: Von Sachsen-Anhalt in die Welt. Schlüsselmomente der Geschichte. So der Titel eines Buches von Dr. Winfried Bettecken und Professor Matthias Puhle, das sie am 30. Mai im Rahmen einer Lesung im Mansfeld Museum in Hettstedt vorstellten. Während sich der Saal mit interessierten Besuchern und Besucherinnen füllte, waren die beiden so freundlich, einen kleinen Einblick in ihr Werk zu geben.
1: Wir haben ein Buch geschrieben, von Sachsen-Anhalt in die Welt, Schlüsselmomente aus der Geschichte des Landes Sachsen-Anhalt oder das, was wir heute als Sachsen-Anhalt kennen. Wir haben geguckt, wo gibt es epochale Weichenstellungen in der Geschichte, die nicht nur uns hier in Hettstedt, im Mansfelder Land, in Sachsen-Anhalt, sondern auch in ganz Deutschland, ja in Europa und in der Welt, bis heute umtreiben und bis heute bestimmen. Wir stehen auf den Schultern von Geschichte und hier in diesem Buch sind 70 Schlüsselmomente drin, auf deren Schultern wir heute alle stehen, egal in welchem Leben wir heute leben.
2: Also Momente, in denen sich Geschichte gewissermaßen verdichtet innerhalb eines Tages, einer Woche oder manchmal auch innerhalb einer Minute. Und von diesem Ereignis aus geht dann die Geschichte anders weiter und hat bis heute Wirkung. Das heißt, wir haben also diese 70 Geschichten, die Geschichte widerspiegeln, diese Persönlichkeiten, Ereignisse und Strukturen immer auch nach diesem danach ausgewählt, dass wir hier wirklich eine Beziehung zum Jetzt, hier und jetzt haben, zur Gegenwart und nicht nur in Sachsen-Anhalt, sondern eigentlich auch in Deutschland, in Europa, manchmal auch in der Welt.
1: Also nehmen wir ein schlagendes Beispiel, die Reformation. Die kennt jeder, da wurde aus der katholischen Kirche eine gespaltene Kirche, wie man früher sagte, mit den evangelischen Christen. Rund um den Erdball ist diese Reformation gegangen. Ausgangspunkt erstmal von dem Mansfelder Martin Luther, Ausgangspunkt religiös in der Lutherstadt Wittenberg, wie wir heute sagen. Und einmal rund um den Erdball, ob ich katholisch bin oder evangelisch oder gar nichts bin, ich weiß aber um die Wirkung der Reformation bis heute.
2: Ja, und ganz früh haben wir ja Otto den Großen, der wirklich Bahnbrechendes geleistet hat, mit den anderen Ottonen zusammen, also im 10. Jahrhundert, wurden hier Weichen gestellt für Europas und für die Geschichte und für die Geschichte Deutschlands, die bis heute Wirkung zeigen. Und deswegen haben wir das natürlich auch in diesem Buch aufgenommen.
1: Und du hast ja gesagt, also an einem Tag, in einem Moment beginnt auf einmal Geschichte neu, eine Weiche zu stellen. Schauen wir uns nur hier in Mansfeld um. Schräg gegenüber von hier steht ja das Denkmal für die Feuermaschine, für die erste Dampfmaschine, die mit preußischen Mitteln auf europäischem Kontinent geboren wurde. Das ist an einem Tag gewesen, in dem auch für das Mansfeldische, für das Mansfelder Land, für eigentlich ganz Deutschland die Geschichte neu geschrieben wurde, dadurch, dass man das Kupfer wiederheben konnte, das Wasser abführen konnte. Das sind weltgeschichtliche Momente bis heute.
2: Wir sind beide Historiker. Beide seit einigen Jahren im Ruhestand und wir haben die gewissermaßen Früchte von 30 Jahren Arbeit. Einerseits die der Hörfunkchef des MDR in Sachsen-Anhalt, Winfried Bettecken, gesammelt hat und ich als Museumsdirektor in Magdeburg zusammengetan und wir haben überlegt, was können wir in einem Buch zusammenbringen, um unsere Erfahrungen, die wir mit dieser großen Geschichte Sachsen-Anhalts gemacht haben und vielleicht auch das noch, die Geschichte Sachsen-Anhalts ist so vielfältig und zum großen Teil großartig, dass wir der Meinung waren, wir müssen das einfach mal der Öffentlichkeit bekannt machen.
1: Und was viele nicht wissen, Sachsen-Anhalt ist wirklich, oder das Gebiet des heutigen Sachsen-Anhalt, ist ein Schatzhaus der Geschichte, das seinesgleichen sucht, für uns heute noch relevant und wirksam. Ja.
0: Inzwischen war der Caroline-Saal bis zum letzten Platz gefüllt und Dana Zimmer von der Regionalvertretung Mansfelder Land der Humboldt-Gesellschaft, die gemeinsam mit dem Mansfeld-Museum Hettstedter Humboldt-Schloss zu dieser Veranstaltung eingeladen hat, eröffnete die Lesung. Dann war es an den Autoren, den Anwesenden, 70 Schlüsselmomente der Geschichte, die von Sachsen-Anhalt ausgingen, näher zu bringen. Die Region ist die Wiege Deutschlands. Hier hatte das spätere Heilige Römische Reich, einer der Vorläufer der heutigen Bundesrepublik, im Mittelalter seinen geografischen und politischen Mittelpunkt. Ausgehend von den Ottonen vor

0: tausend Jahren konnte ein Bogen gespannt werden über bedeutende Impulse für Wissenschaft und Technik, Politik, Kunst oder Sport, die in den folgenden Jahrhunderten von dieser Region ausgingen. Manches Bekannte, aber sicherlich auch vieles Neue, konnte an diesem Tag von den Autoren auf gekonnte Art vergnüglich den Zuhörern und Zuhörerinnen dieser besonderen Lesung nähergebracht werden. 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Am 26. Juli um 17 Uhr beginnt ein Orgelkonzert mit Kirchenmusikdirektor Thomas Ennenbach in der Marktkirche St. Andreas in der Lutherstadt Eisleben. Thema Giganten des Barocks, Bach und Händel sowie Verehrer. Der Eintritt kostet 10 Euro im Vorverkauf. Schüler bis 18 Jahre brauchen nichts bezahlen. Am 27. Juni wird in der Zeit von 9:30 Uhr bis 18 Uhr zum Tag der Berg- und Hüttenleute an den Schmidtschacht Helbra eingeladen. Mit dem Comedy-Programm Dicke Luft und kein Verkehr 4, Frauentausch, gastieren Künstler des bekannten Klacktheaters im Hof der Mansfelder Gewerke in Bendorf. Termin ist der 6. Juni, Einlass ab 17 Uhr, Beginn 18 Uhr, Eintritt 25 Euro. Der Kartenverkauf ist unter der eingeblendeten Telefonnummer möglich. Im Rahmen der Ehrenamtswürdigung wird der Ottilienpreis 2026 Starke Frauen am 28. Juni ab 16 Uhr in der Klosterkirche St. Marien-Widerstedt feierlich verliehen. 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
1: Der DAX notierte am Dienstagvormittag bei 25.133,07 Punkten, der TecDAX bei 4.205,78 Zählern und der Euro war in US-Dollar 16,40 wert.
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1: In der Nacht zum Mittwoch werden viele Wolken erwartet. Im weiteren Verlauf regnet es und es besteht eine geringe Gewitterneigung. Die Luft kühlt auf 15 bis 12 Grad ab, der Wind weht schwach aus unterschiedlichen Richtungen. Am Mittwoch ist es in der ersten Tageshälfte dicht bewölkt. Im weiteren Verlauf geht es über zu wechselnder Bewölkung und Schauern mit Gewittern. Am Abend ziehen diese nach Osten ab. Die Tageshöchstwerte erreichen 22 bis 24 Grad, der Wind weht schwach bis mäßig aus West. In der Nacht zum Donnerstag geht die Bewölkung zurück und es ist niederschlagsfrei. Die Tiefstwerte sinken auf 14 bis 10 Grad, der Wind weht schwacher Südwest. Der Donnerstag wird wolkig oder wechselnd bewölkt. Im Tagesverlauf kommen von Westen her Schauer oder Gewitter auf. Die Höchstwerte erreichen 23 bis 25 Grad, der Wind weht mäßig aus Südwest. In der Nacht zum Freitag ist es wechselnd bewölkt und nach Abzug letzter Schauer sinken die Tiefstwerte auf 13 bis 7 Grad. Der Wind weht schwach bis mäßig aus Südwest. Am Freitag kommt bei wechselnder Bewölkung ab den Mittagsstunden erneut Schauer- und Gewittertätigkeit auf. Die Höchstwerte erreichen 21 bis 23 Grad. Der Wind weht mäßig aus West.
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1: Um 11 Uhr waren es 23 Grad, die Luftfeuchtigkeit betrug 48% und der Luftdruck 1007 Hektopascal.
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1: Im Anschluss sehen Sie Sport bei Punktum, am Mittwoch Querfort Spezial sowie die 2000er im Auge der Punktum-Kamera und am Donnerstag zu Gast der Arzt Dr. Med. 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

0: Hallo und herzlich willkommen, liebe Sportfreunde, zu Sport bei Punktum. Rehstedt ist eine lokale Hochburg des Tischtennissports. Letzten Sonntag fand dort ein Trainingstag in Vorbereitung auf die deutschen Meisterschaften statt.
1: In der Sporthalle von Alemannia Rehstedt fand am 31. Mai ein Trainingstag zur Vorbereitung auf die deutschen Meisterschaften im Tischtennis statt. So hat sich beispielsweise die Mädchen-U19-Mannschaft des gastgebenden Vereins für diese Meisterschaft qualifiziert. Wir sprachen zunächst mit dem Abteilungsleiter Tischtennis von Alemannia Rehstedt, Tim Aschenbrenner. Zunächst ging er auf die Saison ein, die sich langsam dem Ende nähert.
2: Ja, also wir sind mit der Saison sehr, sehr zufrieden. Wir hatten vor 14 Tagen ein großes Highlight, als die Mara Liesegang den DDDB Talent Cup gewonnen hat. Das ist die Bundesrangliste der U10 Altersklasse. Hat sie sehr souverän gewonnen, hat auch nur einen Satz abgegeben in 10 Spielen und hat als erste Spielerin Sachsen-Anhalts den Titel hier nach Rehstedt und nach Sachsen-Anhalt geholt. Wir hatten gestern mitteldeutsche Mannschaftsmeisterschaften im Nachwuchsbereich, wo wir mit Gold in der Altersklasse Mädchen U19 wieder gekommen sind und dürfen jetzt deutsche Mannschaftsmeisterschaften spielen. Und die Jungs der Altersklasse U19 holten Silber und die Mädchen der Altersklasse U15 holten ebenfalls Silber. Also wir sind sehr zufrieden und hoffen, dass wir bei den zwei deutschen Meisterschaften, die noch anstehen, das sind die TT Finals nächste Woche in Erfurt und die deutschen Mannschaftsmeisterschaften in Osterburg, dass wir da auch eine gute Leistung zeigen können. Aber eigentlich sind wir rundum zufrieden und mit so vielen Startern bei den Bundeswettbewerben kann man, denke ich, als doch kleiner Verein bundesweit immer sehr zufrieden sein. Ja, heute ist Vorbereitungstag vom Landeskader für die deutschen Meisterschaften, die noch anstehen nächste Woche. Wir selber als Verein sind ja dort mit 4 Startern vertreten. Da sind wir auch sehr stolz drauf. Und der Landeskader bereitet sich eben auf die deutschen Meisterschaften vor, wie gesagt, die jetzt noch kommen.
1: Und Mara Liesegang war an diesem Tag auch vor Ort. Hier im Spiel gegen ihre 2 Jahre ältere Schwester Mia. Schon beeindruckend, was die beiden mit 9 bzw. 11 Jahren schon drauf haben. Ganz kurz haben wir uns mit ihr über das Tischtennisspielen unterhalten.
3: Also, ich habe in Bad Blankenburg Talent Cup gewonnen. Gegen andere Bundesländer habe ich gespielt, gegen Hessen, Baden-Württemberg und so. Und
0: wie bist du denn zum Tischtennis gekommen?
3: Also wir waren in Urlaub und in Polen und da habe ich mit meiner Mama Tischtennis gespielt. Und dann hat mir das einfach Spaß gemacht. Und mein Papa hat sich dann mit dem Trainer angefreundet und dann, ja.
0: Das ist lustig, halt. Du bist ja nicht die Einzige in der Familie, ja? Wir haben ja gerade gesehen, wie du gegen deine Schwester gespielt hast. Ja, wer macht dann alles mit aus der Familie?
3: Also, Papa spielt in der 9. Herrenmannschaft. Meine Schwester spielt ja auch, wie ich, große Turniere schon mit. Und meine Mama, wir haben da eben so eine Freizeitgruppe und da spielt sie mit.
0: Ja, jetzt machst du das schon 4 Jahre, habe ich gehört. Und willst es auch weitermachen. Macht immer noch Spaß, ja?
3: Ja, sehr doll.
1: Gleich daneben die erwähnte erfolgreiche Mädchen-U19-Mannschaft von Alemannia Rehstedt, die Gold bei den mitteldeutschen Meisterschaften holte und sich damit für die deutsche Meisterschaft qualifizierte. Es sind Caroline und Tanja Müller, Lina Spitzer und Lucy Dudkiewicz. Und noch ein Starter bei den deutschen Meisterschaften trainierte hier Tim Tötz aus Zürich. Denn es waren ja Spieler und Spielerinnen aus vielen Vereinen vor Ort. Die Leitung an diesem Tag hatte Landestrainerin Linda Agner.
4: Wir machen hier einen Trainingstag als Vorbereitung für die deutschen Meisterschaften, die nächste Woche stattfinden in Erfurt. Da habe ich aber den gesamten Kader nochmal eingeladen, weil ja beim 30.06. die Saison quasi endet und dass sich alle nochmal sehen und gemeinsam trainieren können. Und die deutsche Meisterschaften spielen, sich halt nochmal intensiv vorbereiten können. Im normalen Wochenalltag mache ich halt Stützpunkttraining in den einzelnen Stützpunkten in Sachsen-Anhalt, also im Tischtennisverband. Und am Wochenende und in den Ferien machen wir dann viele Lehrgänge, um den Kader halt für die Turniere vorzubereiten.
0: In Alemannia Rehstedt hat man zumindest regional den Eindruck, ist recht erfolgreich im Tischtennis. Würden Sie diese Einschätzung teilen aus Landessicht?
4: Auf jeden Fall. Also es ist ein Landesleistungsstützpunkt des LSB und hier gibt es auch sehr viele Kaderspieler. Die genaue Zahl müssen wir mal testen. Vor allem Mädchen sind immer wieder sehr gute und sie spielen auch in einer sehr hohen Liga, haben auch mal dritte Bundesliga Damen gespielt. Das ist für Sachsen-Anhalt schon sehr, sehr, sehr gut.
1: Einmal abseits der großen Wettbewerbe zeigte dieser Trainingstag, wie viel Arbeit und ständiges Dabeibleiben dazugehört, um am Ende bei den Meisterschaften auch zu bestehen. Man konnte allen Teilnehmern nur die Daumen für die anstehenden Meisterschaften drücken.
0: Bleiben wir beim Tischtennis. Zum ersten Mal organisierte der TTV Wimmelburg den Wimmelcup.
1: Der TTV Wimmelburg e.V. war am 30. und 31. Mai Ausrichter für den ersten Wimmel Cup für Erwachsene und den Nachwuchs in seiner Heimspielstätte. Wir sprachen über diese Premiere mit dem Turnierleiter Gordon Oethe.
5: Ja, wir richten in diesem Jahr erstmalig den Wimmel Cup aus. Das ist ein Turnier für im Einzelmodus und im Doppelmodus. Im Einzel haben wir insgesamt heute 36 Teilnehmer, die werden auf die Gruppen A, B, C verteilt, sodass in jedem Feld 12 Teilnehmer sind und die spielen dann unter sich sozusagen den Turniersieger aus im Einzelmodus. Nach der Vorrunde werden wir den Doppel ansetzen. Am heutigen Tage sind ja die Erwachsenen dran, die kommen aus ca. 23 Vereinen, teilweise bis Bremerhaven hoch, und morgen ist der Nachwuchs dran.
1: Er erläuterte auch, wie es zu diesem Wimmelcup gekommen ist.
5: Ja, es gibt wenige Vereine, die das ausrichten in diesem Jahr und also generell in Mansfeld-Südharz. Und da wollten wir, weil wir auch viel zu Turnieren hinfahren, wollten wir eigentlich auch mal einen ausrichten. In der aktuellen Saison haben wir 5 Herrenmannschaften, eine Damenmannschaft und eine Nachwuchsmannschaft, wobei die Damenmannschaft in der Verbandsliga gespielt hat, unsere erste Herrenmannschaft in der Bezirksliga, unsere zweite Mannschaft in der Kreisoberliga, die dritte Mannschaft in der Kreisliga und die vierte und fünfte in der Kreisklasse. Und die Schülermannschaft hat in der Kreisliga Jugend mitgespielt.
1: Sportlich präsentierte sich an diesen beiden Tagen Leona Scharf vom TTV Kötschlitz herausragend. Er siegte im Einzel in seiner eigentlichen Altersklasse 15, aber auch bei den Erwachsenen A und im Jugenddoppel AK19, AK15, hier gemeinsam mit Kim Förster vom TTV Wimmelburg. Herzlichen Glückwunsch für dieses herausragende Ergebnis. Aber auch Gordon Oethe, der uns ja eben über den Turnierverlauf informierte, konnte sich mehrfach platzieren. Er siegte in der Kategorie Erwachsenen B und belegte beim Doppel den dritten Platz gemeinsam mit Veit Lautenschläger von seinem Verein. Sein Doppelpartner wurde übrigens Dritter bei den Erwachsenen B, ebenso wie Markus Kleier, ebenfalls vom TTV Wimmelburg. Aus der Region ebenfalls erfolgreich bei den Erwachsenen C auf dem zweiten Platz Dieter Vogler vom SSV Alsdorf und Nicole Riesche vom TTV Wimmelburg Platz 2 bei den Damen. Neben einigen dritten Plätzen für den TTV Wimmelburg im Nachwuchsbereich ging der Sieg in der AK15 an Sophia Franke von den Gastgebern. So nur einige Ergebnisse dieser Turnierpremiere in Wimmelburg, die nächstes Jahr sicherlich ihre Neuauflage finden wird.
0: Bei den Platzbahnkeglern stand die zweite Hauptrunde im Mannschaftspokal an.
1: Der Zeitraum vom 29. bis 31. Mai war für die Austragung der zweiten Pokalrunde bei den Platzbahnkeglern angesetzt. 8 Mannschaften hatten es bisher geschafft, davon 3-mal Vertretungen des ersten PKV Annerode, Ausdruck der aktuellen Dominanz in dieser Sportart. 3 der 4 Partien sollten auch auf dem Rossberg ausgespielt werden. Deshalb Bilder von der Spielstätte der Annaröder. Schon am Freitag konnte sich Kreisfeld mit 372 zu 354 Holz gegen Siebigerode 3 durchsetzen. Am Samstag empfingen zunächst die Kegler von Annarode 2 die favorisierten Starter von Siebigerode 1. Am Ende konnten sich die Gäste mit 392 zu 354 Holz durchsetzen und damit zieht Sibirode 1 ebenso ins Halbfinale. Hier Bilder von der Partie Annarode 1 gegen Sibirode 2 und am Start Sebastian Heilig. Er überzeugte wieder für seine Anna Röder und das sei an der Stelle schon verraten, holte mit 90 Holz das beste Tagesergebnis. Ein wichtiger Baustein auf dem Weg zum Sieg von Annarode 1 mit 410 zu 371 Holz. Sie waren übrigens die einzige Mannschaft, die die 400er-Marke an diesem Wochenende knackte. Die vierte Begegnung dieser zweiten Pokalrunde war für Sonntagvormittag angesetzt, nämlich zwischen Annarode 3 und Bendorf 1. Sie musste allerdings wegen Regen abgebrochen werden und wird am 12. Juni wiederholt. Dann entscheidet sich, wer von den beiden Mannschaften das Halbfinale komplettieren wird, für das sich bisher Kreiswald 1, Sibirode 1 und Annarode 1 qualifiziert haben. Freitag gab es auch ein Nachholspiel in der Landesliga. Da unterlag Ziegelrode 2, Sibirode 1 mit 363 zu 378 Holz. In der Tabelle der Landesliga führen jetzt Annarode 1, Sibirode 1 und Ziegelrode 1 mit jeweils 4 zu 0 Punkten. Am kommenden Wochenende findet dann wieder der reguläre dritte Spieltag in der Landesliga und in den Kreisligen statt.
0: Das war's für heute. Ich hoffe, es war interessant für Sie und Sie schalten auch das nächste Mal wieder ein, wenn es heißt Sport bei Punkt um.

Am 29. September fand in der St. Ludger und Maternus Kirche in Unterrisdorf das Abschlusskonzert der In Capella Konzertreihe des 29. Jugendmusikfestes statt. Dabei traten Preisträgerinnen und Preisträger auf, von denen viele ihre Wurzeln in der Region haben. Neben Pianistinnen und Pianisten waren viele Instrumentalkombinationen von Blockflöte bis Fagott zu hören. Zu diesem außergewöhnlichen Konzertereignis begrüßte der frühere Pfarrer der Kirche, Fridtjof Grohmann, die vielen Besucher und Besucherinnen. Zunächst waren Charlotte Pommerenke, Gesang und Benjamin Alsen, Klavier zu hören.

jetzt zu hören und zu sehen am Klavier Jakob Glinka, einer der Preisträger des 29. Jugendmusikfestes, die an diesem Tag in der Kirche zu erleben waren. Natürlich können wir nicht alle zeigen, aber die folgenden Ausschnitte sollen einen kleinen Eindruck von diesem besonderen Erlebnis geben.

Jonas Miersch demonstrierte eindrucksvoll, welch virtuose Klänge wahre Könner auch einer Blockflöte entlocken können.

Zum Abschluss unserer kurzen Stippvisite bei diesem Konzert noch einige Takte von Elisa Fayen an der Violine.

0: Am Ende präsentierten sich alle Preisträgerinnen und Preisträger, die im Laufe des Konzerts die vielen Besucherinnen und Besucher begeisterten. Sie wurden zu Recht gefeiert und zeigen, auf welch hohem künstlerischen Niveau sich der musikalische Nachwuchs in der Region befindet.
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0: Hallo und herzlich willkommen, liebe Zuschauerinnen und Zuschauer bei Punktum, Ihrem regionalen Fernsehprogramm am heutigen Mittwoch. Der Geopark Harz Braunschweiger Land Ostfalen, der weit in unser Sendegebiet reinreicht, hat die Revalidierung 2025 erfolgreich bestanden und darf somit für weitere 4 Jahre den Status UNESCO Global Geopark tragen. Die UNESCO hat dem Geopark erneut die grüne Karte verliehen und damit die erfolgreiche Arbeit der vergangenen Jahre bestätigt. Besonders positiv bewertet wurden die kontinuierliche Verbesserung englischsprachiger Informationsangebote sowie die hohe Qualität der Geoparkarbeit insgesamt. Gleichzeitig wurden Empfehlungen für die weitere Entwicklung ausgesprochen. Die erneute Auszeichnung ist ein wichtiger Erfolg für die gesamte Region und unterstreicht die internationale Bedeutung des geologischen, kulturellen und natürlichen Erbes zwischen Harz und Heide. Die Kita Wirbelwind in Klostermannsfeld nimmt ab sofort am AOK Gesundheitsförderprogramm Julinchen Kids fit und gesund in der Kita teil. Am 1. Juni ist die Kita mit einem Fest in das Projekt gestartet. Julinchen Kids richtet sich an Krippen- und Kindergartenkinder und soll ihnen eine gesunde Lebensweise vermitteln. Auch die Gesundheit der Erzieherin liegt im Fokus und Eltern werden mit einbezogen. Insgesamt läuft das Projekt 3 Jahre. Julinchen Kids feiert in diesem Jahr sein 12-jähriges Bestehen. Seit dem landesweiten Start 2014 haben bereits 174 Kitas teilgenommen. Über 12.780 Kinder und deren Eltern sowie über 2.000 Erzieherinnen und Erzieher konnten so bislang erreicht werden. Aktuell werden 57 Einrichtungen von der AOK Sachsen-Anhalt betreut. Interessierte Kitas können sich unter www.deine-gesundheitswelt.de/kinderprojekte über Julinchen Kids informieren und für eine Teilnahme anmelden. Dort gibt es auch Informationen zu den anderen Kinderprojekten der AOK Sachsen-Anhalt. Das Theater Eisleben lädt Theaterfans dazu ein, die warme Jahreszeit mit Kultur unter freiem Himmel zu genießen. Heinrich von Kleists Klassiker Der zerbrochene Krug verlässt die große Bühne und zieht um. Ab dem 12. Juni ist die Inszenierung an insgesamt 3 Terminen im Theatergarten zu erleben. Tickets sind an der Theaterkasse in der Bucherstraße und der Abendkasse sowie online unter theater-eisleben.de oder telefonisch unter 03475 60 20 70 erhältlich. Am 13. Juni von 9.30 Uhr bis 16 Uhr ist wieder Numismatik-Ausstellung der Hettstädter Münzfreunde in Walbeck im Dorfgemeinschaftshaus im Anbau Kultursaal, das ist Klosterstraße 7.
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0: Passend zum Kindertag wurde in Walbeck ein neuer Spielplatz eingeweiht. Der Räuberplatz Mutzberg entstand auf Initiative engagierter Bürgerinnen und sehr vielen Spendern in Kooperation mit der Stadt Hettstedt. Bürgermeister Frank Tallich begrüßte die zahlreichen Anwesenden zu diesem freudigen Anlass.
1: Meine lieben Besucher und Gäste, liebe spielfreudige Kinder, ich freue mich, Sie heute hier begrüßen zu dürfen zu so einem schönen Anlass. In Zeiten, wo wir irgendwie mehr darüber diskutieren, was aus knappen Kassen

0: Lassen und hohe Bürokratie nicht entstehen kann, freue ich mich, dass wir so ein schönes Musterbeispiel haben, was alles existieren kann, wenn wir uns gemeinsam zusammentun und die Kräfte bündeln. Ich danke daher sehr, und da habe ich jetzt hier zur Not meine tolle Liste, damit ich keinen vergessen, unseren drei Initiatorinnen, Vanessa Schmidt, Babette Fink und Katja Hebach, sowie den vielen, vielen Spendern, die das möglich gemacht haben. Der Scratch Pharma Kuvilinsch GmbH und Co. KG, Elcoverell GmbH, der ÖSA Versicherung und Klaus Handorf, der Firma Green Team, Mario Gottschalk, Doris Schröter, den Stadtwerken Hettstedt, der Sparkasse Mansfeld-Südharz, Michael und Petra Spuralski, Thorsten Tetzel, René Bartel, dem Car Service Ingrisch, Alfan, Haustechnik, Tief- und Kulturbau Gernrode und Falk Wolster und Dr. Thilo Köttich. Dank Ihnen haben wir das geschafft, dieses schöne Projekt auf die Beine zu stellen. Und dann darf ich mich sehr freuen, dass unser Bauhof, nachdem es ja nicht genug ist, einfach nur die Teile zu liefern und die Organisation zu übernehmen, es auch geschafft hat, trotz dem ein oder anderen Hindernis die Spielgeräte so schön aufzubauen. Das betone ich deshalb, Frau Fink wird es mir hoffentlich nachsehen, aber ich finde es tatsächlich sehr schade. Einen kleinen Unfall hat man ja schon mit kleinen Beschmierungen. Ich hoffe, man sieht das Engagement von Ihnen allen in diesem Spielplatz, und wir schaffen es auch, diesen Spielplatz lange für uns und die Kinder hier zu erhalten.
1: Ortsbürgermeisterin Liane Weinert ergriff ebenfalls das Wort.
2: Passend zum Kindertag erobern die Kinder von Walbeck im Landkreis Mansfeld-Südharz heute ihren neuen Spielplatz. Genauer gesagt den Räuberplatz Mutzberg. Der hat alles, was Kinder zum Austoben brauchen. Klettergerüste, Schaukeln, Buddelsand, und doch ist es ganz besonders. Viele engagierte Bürger, Vereine und Betriebe haben gespendet. Nur so konnte der Räuberplatz Mutzberg gebaut werden. Hier gilt unser Dank nochmal den drei Initiatorinnen und dem Eigenbetrieb Bauhof, der diesen Spielplatz errichtet hat. Der Ortschaftsrat Walbeck beteiligt sich ebenfalls mit einer Spende in Höhe von 50 Euro. Den Betrag werden wir auf das Konto der Stadt überweisen.
1: Dann zerschnitten Ortsbürgermeisterin, Bürgermeister und Vanessa Schmid für die Initiatorinnen, die den Spielplatz möglich machten, das symbolische Band. Damit konnten die Mädchen und Jungen den Spielplatz in Besitz nehmen, der ein abwechslungsreiches, kreatives Spielangebot bietet, das neben dem Spaß für die Kids auch das Erlernen motorischer Fähigkeiten fördern soll. Und dass es für jedes Kind noch eine Kugel Eis umsonst gab, war sozusagen das Sahnehäubchen an diesem Tag.
3: In unmittelbarer Nachbarschaft zum Kaufland in Sangerhausen befindet sich der Schützenplatz. Dort entstand jetzt in nur 11 Monaten Bauzeit ein moderner Aufenthalts- und Begegnungsort für Familien, Kinder und Jugendliche. Im Mittelpunkt der Neugestaltung stand ein Wasserspielbereich als Ersatz für den im Jahr 2022 abgerissenen Springbrunnen, wie die Anna Moravec von der ausführenden Planungsfirma LA21 aus Nordhausen berichtete.
4: Der Brunnen war weg und es sollte ein neues Wasserspiel wieder hin, und dann gab es viele Ideen, was kommen kann, und von dem zentralen Wasserspiel kam man jetzt auch zum Wasserspielplatz. Das freut mich besonders, dass auch für die Kinder jetzt noch Sachen entstanden sind, die ja auch schon rege genutzt werden, und da freuen wir uns sehr. Es sind viele da, es ist abwechslungsreich, viel Grün, das ist auch schön, dass man eben auch hier rumlaufen kann und auch Schatten hat, das ist auch sehr gut. Also da bin ich sehr froh, dass wir das so machen durften.
5: Super, naja, und hatten Sie vielleicht irgendwelche Schwierigkeiten während der Bauphase oder irgendwas, was Sie vielleicht noch bauen wollten, doch nicht gepasst?
4: Nein, es war eigentlich tatsächlich eine wunderbare Zusammenarbeit mit der Stadt Sangerhausen und auch mit dem ausführenden Unternehmen. Also gab nur Herausforderungen, keine Probleme, konnten wir alles lösen.
5: Zum Beispiel?
4: Ja, es ist eben, man sieht es jetzt kaum, die größte Herausforderung ist ja die Technik, die unten drunter ist. Also wir haben hier ja diese zwei Schächte und da sind Kubikmeter an Wasser, die da auch gespeichert werden, und ein Technikraum, da kann man sogar drin stehen und dann alles. Da sind natürlich erstmal Dinge, die man auch verstehen muss, wo die Stadt auch jemanden braucht, der sich immer kümmert, aber da gibt es eine super Zusammenarbeit und da freuen wir uns drauf, wir werden immer wieder kommen und gucken, wie es aussieht.
3: So verfügt der abwechslungsreiche Wasserspielplatz unter anderem über eine WIP-Saugpumpe, einen Wasserspender, ein Schaufelrad, Spritzdüsen, eine Wasserklappe sowie mehrere Sprudelsteine und lädt Kinder zum Spielen und Entdecken ein. Außerdem gibt es eine Balancierwippe und für Kleinkinder zusätzlich eine Spielkombination mit Rutsche- und Klettermöglichkeiten. Und das ist längst noch nicht alles. Im Zuge der Baumaßnahmen wurden außerdem die bestehenden Zuwegungen in das Projekt einbezogen. Diese wurden teilweise saniert bzw. vollständig erneuert. Zudem entstanden zahlreiche neue Sitzmöglichkeiten. Zur offiziellen Eröffnung des neu gestalteten Schützenplatzes mittels Banddurchschnitt erschienen neben den Firmenvertretern auch Mitglieder des Stadtrates und natürlich Oberbürgermeister Thorsten Schweiger. Er dankte allen Beteiligten und drückte seine Freude über das Entstandene aus. Sein besonderer Dank ging noch einmal an die Landschaftsplaner aus Nordhausen sowie an die bauausführende Firma Umweltschutz und Tiefbaugesellschaft MbH aus Sangerhausen. Dabei bezeichnete er die Maßnahme als Herzensprojekt.
6: Und das ist der Schützenplatz, wo wir hier stehen, ein besonderer Platz für uns im Zentrum der Stadt, wo ich ganz persönlich auch sagen kann, dass das ein Anliegen ist, was wir hier erfüllt haben. Nicht nur ein persönliches Anliegen, sondern ganz besonders ein Anliegen des Sanierungsausschusses. Der hat das immerhin viele, viele Jahre begleitet. Der Vorsitzende steht neben mir, Klaus Peche. Und wir haben ganz lange an diesem Projekt gearbeitet. Wir sind ganz froh, dass das heute eröffnet werden kann. Offiziell, inoffiziell ist er ja schon in Betrieb gegangen, wie wir das sehen. Und aber dennoch vielleicht ein paar Zahlen, weil die auch interessant sind hier dazu. Wir haben also, wie gesagt, ein knappes Jahr, genau gesagt 11 Monate gebaut mit Winterpause. Es hat hier begonnen am 17. Juni und wir stellen das heute fertig. Ziemlich genau 11 Monate. Wie gesagt, die Winterpause ein Stückchen abziehen. Das zeigt für eine solche Fläche, für ein solches Vorhaben, dass es gut gelaufen ist.
3: Finanziert wurde das Projekt unter anderem aus Städtebaufördermitteln, wobei die Stadt Sangerhausen mit rund 657.000 Euro den Löwenanteil der Gesamtkosten übernahm. Schließlich wies Herr Schweiger darauf hin, dass sowohl Mitarbeiter des Ordnungsamtes als auch einer privaten Sicherheitsfirma auf dem Platz regelmäßig nach dem Rechten schauen werden.
6: Schnitt ist dann der Schützenplatz, die neu gestaltete Schützenplatz ist offiziell freigegeben.
7: Jetzt können wir klatschen!

0: allerletzten Arbeiten, oder?
1: Ja. Da komme ich jetzt nicht absehen. Oh!
0: Ich bin schon 2 Jahre Rentner und immer noch aktiv hier bei
1: der UT.
0: Ja. Und warum? Weil es den Spaß macht.
1: Genau.
0: Und hat dieses Projekt auch Spaß gemacht?
1: Wahrlich.
0: Ja, ja.
1: Ja, naja, jetzt werde ich mal da.
0: Ja, Sie können hier auch schön zu Hause bleiben, machen wir aber
1: nicht. Nö.
0: Hier mit den Jungs ist das super, oder?
1: Jawohl.

0: 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Am 26. Juli um 17 Uhr beginnt ein Orgelkonzert mit Kirchenmusikdirektor Thomas Ennenbach in der Marktkirche St. Andreas in der Lutherstadt Eisleben. Thema Giganten des Barocks, Bach und Händel sowie Verehrer. Der Eintritt kostet 10 € im Vorverkauf. Schüler bis 18 Jahre brauchen nichts bezahlen. Am 27. Juni wird in der Zeit von 9:30 Uhr bis 18 Uhr zum Tag der Berg- und Hüttenleute an den Schmidtschacht Helbra eingeladen. Mit dem Comedy-Programm Dicke Luft und kein Verkehr 4, Frauentausch, gastieren Künstler des bekannten Klacktheaters im Hof der Mansfelder Gewerke in Bendorf. Termin ist der 6. Juni, Einlass ab 17 Uhr, Beginn 18 Uhr, Eintritt 25 €. Der Kartenverkauf ist unter der eingeblendeten Telefonnummer möglich. Im Rahmen der Ehrenamtswürdigung wird der Ottilienpreis 2026 Starke Frauen am 28. Juni ab 16 Uhr in der Klosterkirche St. Marien-Widerstedt feierlich verliehen. 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
1: Der DAX notierte am Mittwochmorgen bei 25.021,71 Punkten, der TecDAX bei 4.223,44 Zählern und der Euro war 100 Dollar 16,18 wert.
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1: In der Nacht zum Donnerstag geht die Bewölkung zurück und es wird niederschlagsfrei. Die Tiefstwerte sinken auf 14 bis 10 Grad, der Wind weht schwacher Südwest. Der Donnerstag wird wolkig oder wechselnd bewölkt. Im Tagesverlauf kommt vom Westen her Schauer auf. Die Höchstwerte erreichen 23 bis 25 Grad, der Wind weht mäßig aus Südwest. In der Nacht zum Freitag ist es wechselnd bewölkt. Bei Abzug letzter Schauer sinken die Tiefstwerte auf 13 bis 7 Grad. Der Wind weht schwach bis mäßig aus Südwest. Am Freitag wird bei wechselnder Bewölkung ab den Mittagsstunden erneut Schauer und Gewitter erwartet. Die Höchstwerte erreichen 21 bis 23 Grad, der Wind weht mäßig aus West. In der Nacht zum Samstag lassen die Niederschläge nach und vermehrt gibt es Auflockerungen. Die Tiefstwerte sinken auf 11 bis 6 Grad, der Wind weht schwach aus West. Am Samstag gibt es einen Wechsel zwischen locker bewölktem Himmel und längeren sonnigen Abschnitten. Im weiteren Tagesverlauf treten noch vereinzelt letzte leichte Schauer auf. Die Höchstwerte erreichen 21 bis 23 Grad, der Wind weht schwach bis mäßig aus Süd.
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1: Um 11 Uhr waren es 18 Grad, die Luftfeuchtigkeit betrug 49% und der Luftdruck 1008 Hektopascal.
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0: Auf dem Burggelände in Querfurt erwartete die Besucher vom 20. bis 22. Juni ein Spektakel fürs Auge, Ohr und auch für den Magen. Handwerker gekleidet wie einst konnte man bei der Ausübung alter Handwerkskünste bestaunen oder sogar selbst Hand anlegen. Unter den über 50 Handwerker- und Händlerständen gab es unter anderem Laternenbauer, Fülzer, Kerzenzieher, Schmiede, Marionettenbauer und Bogenbauer. Des Weiteren sorgte eine historische Kräuterbäckerei und andere Stände mit zeitgemäßen Leckereien für reichlich Abwechslung. Auch mittelalterliche Musik und Ritterturniere trugen zum Gelingen dieser Traditionsveranstaltung auf dem Burggelände bei.
1: Wir haben von Sachsen.
2: Ja!

0: Obwohl das Wetter alles andere als ideal war, zog es die kleinen Besucher in hellen Scharen zum gemeinsamen Kinderfest der Jungen Union und der Volkskirche Mansfelder Land auf das Gelände des Klosters Helfta. Die erwartungsvollen Gäste wurden von Steve Jantos, dem Vorsitzenden der Jungen Union, begrüßt.
1: Ich darf euch erstmal alle hier recht herzlich zum Kinderfest der Jungen Union Mansfelder Land und der Volkskirche Mansfelder Land begrüßen. Ich finde es ja schon mal gut, dass ihr hier so zahlreich erschienen seid und jetzt sogar ein bisschen leiser werdet. Ganz besonders begrüßen möchte ich natürlich erstmal unsere Ehrengäste. Das ist zum einen die Schwester Lucia vom Kloster Helfta.
2: Bravo.
1: Wir befinden uns ja hier auf dem Gelände des Kloster Helfta und deshalb kann sie ein paar Worte dazu sagen.
3: Hallo, liebe Kinder. Ich begrüße euch ganz herzlich. Schön, dass ihr da seid und helft mal Feste mit. Die Wolken wegzuschieben. Hau, ruck, hau, ruck, hau, ruck. Ob das was hilft, hoffen wir es. Ich bin hier in Vertretung vom Gastgeber, nicht? Und also, alles Gute für heute.
1: So, noch ein Riesenapplaus. Als zweites möchte ich euch noch den Herrn Vorderstraße von der Volksküche vorstellen. Auch mal einen Applaus für Herrn Vorderstraße. Die Volksküche hat keine Kosten und Mühen gescheut und deshalb ist das Fest hier so groß und deshalb seid ihr alle da. Und deshalb kann er auch noch ein paar Worte zu uns sagen.
4: Seid ihr alle da jetzt, ja? Das geht noch viel lauter. Wunderbar, wenn ihr so toll sprechen könnt, ich sage euch viel herzlich willkommen und viel Freude und viel Spaß heute. Dankeschön.
0: Auch die Bürgermeisterin der Lutherstadt Eisleben, Frau Fischer, freute sich, hier zu sein.
5: Ja, hallo, und wir möchten euch auch ganz herzlich begrüßen, Frau Stettler und ich. Und wir haben uns gedacht, wir haben für euch ein paar Preise mitgebracht. Und wenn ihr euch dann ganz doll anstrengen könnt, ihr bestimmt was mit nach Hause nehmen. Gebt ihr euch alle Mühe! Ja! Viel Spaß wünschen wir euch!
0: Allen Beteiligten wurde ein buntes Programm geboten. Herr Jantos, fasst du nochmal die Spannbreite der Veranstaltung zusammen.
6: Ja, also ich denke, wir haben ein reichhaltiges Angebot. Wir haben von der Feuerwehr übers Krankenauto bis hin zur Polizei und kleine Kindereisenbahn eigentlich für jeden was dabei. Auch Sport und Spiel vom Kreis Sportbund und vom MSV. Ein lustiges Bühnenprogramm, also wirklich für alle etwas.
7: Wo kommen denn die Kinder alle her?
6: Die Kinder sind teilweise aus Eisleben und teilweise aus den Dörfern ringsrum bis Gerbstedt und Seeburg.
7: Das hat ja nur eine Tradition. Wie viele Mal ist es eigentlich schon?
6: Das ist das dritte Kinderfest, was die Volkskirche Mansfelder Land zusammen mit der Jungen Union durchführt.
7: Gut, da steckt ja auch eine Menge Arbeit im Vorfeld drin. Alles ehrenamtlich?
6: Alles ehrenamtlich. Hier wird kein Helfer bezahlt. Das machen alle nur aus Spaß an der Freude.
7: Trotzdem, ein paar Kosten fallen ja an. Wie werden die aufgebracht?
6: Also den größten Teil der Kosten übernimmt die Volkskirche Mansfelder Land und kleinere Sachen müssen wir durch kleinere Sponsoren, wie zum Beispiel Mitsubishi Ahim.
0: Auf der Bühne gab es derweil ein buntes und abwechslungsreiches Programm. Viele Beteiligte haben dafür gesorgt, dass trotz des schlechten Wetters das gemeinsame Kinderfest der Jungen Union und der Volksküche Mansfelder Land ein Erfolg wurde und den Kindern viele bleibende Erinnerungen bescherte.
8: Im Rahmen ihrer Zusammenkünfte hatte sich die SPD-Stadtfraktion der Lutherstadt Eisleben am Dienstag, den 30. Mai, kurzerhand in die Geschäftsräume der Kreishandwerkerschaft Mansfelder Land eingeladen. Natürlich war man hier herzlich willkommen. Unter den geladenen Gästen befand sich auch Bürgermeisterin Jutta Fischer. Bei der ersten offiziellen Begegnung zwischen Handwerkerschaft und der frisch gebackenen Bürgermeisterin der Lutherstadt nutzte Wolfgang Gerhardt, Geschäftsführer der Innung, die Gelegenheit, um im Namen aller herzlichste Glückwünsche zum Amtsantritt zu übermitteln und auf gute Zusammenarbeit anzustoßen.
9: Da ist Nürnberg zum Ertragung und Herr ist in Bonn. Aber schon vermöchten Sie der tollen Bürgermeisterwahl Ihnen ein kleines Blutfass nachträglich überreichen. Wir freuen uns auf die gute Wahl. Sie sind auch unser Wahl.
10: Ich bedanke mich und ich freue mich auch auf gute Zusammenarbeit.
2: Finanzprobleme gibt, nicht anstehen lassen, kommen Sie auf mich zu. Und so wie heute, dass wir das wirklich gemeinsam beraten können und versuchen können, die Lösung zu finden.
9: Ja, vielen Dank.
8: Im Anschluss daran brachte er die Sorgen und Nöte der Handwerker im Mansfelder Land zum Ausdruck.
9: Ja, das Handwerk, Sie kennen das, wir sind seit 1990 um 50% geschrumpft mit unseren Betrieben und mit unseren Mitarbeitern. Dann gab es eine Welle, wo wir wieder zulegen konnten, wo die IHGs kamen, die ja ab 1.6. jetzt außen vor sind, wo wir dann wieder aufholen konnten. Der Anzahl der Betriebe war leider mit der Beschäftigtenzahl nicht. Handwerk heute ist sehr stark im Überlebenskampf. Wir fahren, egal eigentlich was ich nehme, ob das der Tischler, der Fleischer oder der Bäcker, zwischen 100 bis 200 Kilometer am Tag, um unsere Aufträge reinzukriegen. Also wir verlagern unsere Arbeit teilweise bis nach Bayern runter, weil wir dort, ich sag's mal, Preisdrücker sind. Also der bayerische Tischler ist so teuer, dass man heute auf Leute aus Sachsen-Anhalt zurückgreift. Und zum Vorteil der Kunden, aber zum Nachteil der Gesundheit unserer Handwerksmeister, ja, unserer Angestellten natürlich. Und im Lehrlingswesen ist es so, es gab gerade vorhin im Radio die Mitteilung mit den Lehrstellenaktionen, die laufen. Wir haben von 450 Lehrer, also auszubilden pro Jahr, inzwischen noch 200 Lehrlinge bei uns im Handwerk, die eingestellt werden. Also 50% weg, die 50%. Leider ist die Arbeit nicht da. Die Bereitschaft zur Ausbildung ist da, wir arbeiten mit Bildungsträgern gut zusammen.
8: Besonders bedauerlich ist dabei, dass es für die Kreishandwerkerschaft so schwer ist, junge Handwerksmeister in die Innung zu bekommen. Von 1053 Betrieben in Sachsen-Anhalt sind nur 340 in einer Innung.
9: Ja, die Bitte und die Hoffnung wäre, auch an die Frau Fischer, bei der Vergabe von Arbeit, vielleicht die Lose klein zu halten, dass auch ein Handwerksmeister eine Chance kriegt, und eben ein Teillos dann zu erwischen, dass man eben die großen Lose, wir haben es im Bauamt ja so tätig, da ist die Zusammenarbeit gut. Aber wir wünschen uns eben auch mehr Arbeit auch für die Region oder in der Region. Ja.
8: Ein Bestandteil in der Tagesordnung war die Besichtigung des liebevoll in den Kellerräumen der Kreishandwerkerschaft eingerichteten Museums, in dem der Geschäftsführer stolz die Schätze aus vergangenen Zeiten präsentierte und zu dem einen oder anderen auch eine kleine Geschichte zu erzählen wusste.
9: Hier sind wir in der Tischlerei Strahl eigentlich, die Holzwürmer, so nennen sich die Tischler. Es sind ja so viele interessante Dinge, auf die wir gar nicht eingehen können. Da hängt ein Zylinder, ich weiß von Herrn Strahl, der nahm früher die Leimschürze ab und ging in der Beerdigung mit dem Zylinder, setzte ihr Zylinder ab und da gingen ihr Kollegen beerdigt. Das sind solche Geschichten.
10: Wer am 1. Juni, dem Kindertag, am Nachmittag auf den Marktplatz in Hettstedt fahren wollte, der musste erst einmal an Andreas und seinen Freunden vorbei. Die Jugendlichen unterstützten damit die Organisatoren des diesjährigen Kinderfestes auf dem Markt. Das waren alle in der Kinder- und Jugendarbeit tätigen Vereine und einige Mitglieder des Gewerbevereins der Stadt Hettstedt.
11: Wir bedanken uns bei allen für die Unterstützung und vor allen Dingen auch bei Gewerbetreibenden der Stadt Hettstedt, bei der Firma Unterschütz Sondermaschinenbau. Frau Horka unterstützt uns seit vielen Jahren, heute hier als Burgfräulein Karin erschienen. Und auch die Familie Bieder ist mit im Boot. Die alle kümmern sich um euer kulinarisches Wohlergehen. Ja, dann wünsche ich uns allen heute noch weiterhin so strahlenden Sonnenschein und recht viel Spaß euch allen.
10: Unter dem diesjährigen Motto Mittelalter und altes Handwerk wurde den Kindern, aber auch den erwachsenen Begleitpersonen eine ganze Menge geboten. Dicht umlagert war beispielsweise passend zum Thema der Mittelalterverein aus Mansfeld. Aber auch alte Handwerkstechniken wurden den Kindern gezeigt. Musik.

0: Auch der Landschaftspflegeverband Fredeburger Hütte beteiligte sich. Hier wurde gesponnen, gefilzt und gebuttert. Für die Kinder war das einmal etwas ganz Neues.
1: Ja, das ist ein altes Butterfass von 1820. Und da wird mit Muskelkraft frische Butter gemacht für die Kinder. Die haben keine Ausdauer zum Leiern, der kleine Mann. Und die dürfen sie dann auch verkosten.
2: Unser Sven, das ist unser Maskottchen. Passend zum Spinnen, das weiße Fell. Möchten Sie mal den Sven begrüßen?
0: Das interessierte auch Nathalie Rosina. Die Schülerin stammt aus Wolgograd und ist für einige Wochen in Deutschland zu Gast. Gemeinsam mit Gastmutti Regina Schlücke freute sie sich, beim Kinderfest dabei sein zu können.
3: Du bist jetzt seit einigen Wochen hier in Deutschland und bleibst noch bis Anfang Juli.
4: Ja.
3: Wie gefällt es dir denn so?
4: Super. Ungewöhnlich als in Russland. Schöne Sehenswürdigkeiten, Denkmäler, alles super. Mir gefällt hier.
3: Und die Leute?
4: Die Leute auch, freundliche, alles. Keine Wörter, sehr schön. Ja.
3: Was machst du den ganzen Tag so?
4: Helfe Regina im Haushalt, spiele mit meiner Gastschwester Steffi in Karten, ja, mit Fahrrad fahre, ja, unterhalte mit meinem Gastbruder, in die Schule gehe ja auch. Alles, was ist möglich.
3: Ja. Und wo hast du gut Deutsch gelernt?
4: Wo? In Russland.
3: Ja?
4: Ja.
3: In der Schule?
4: Ja, in der Schule. Meine Schule in Wolgograd, sie ist mit Vertieften von Deutschen unterrichtet. Und ich lerne Deutsch schon 9 Jahre.
3: Oh,
4: 9 Jahre, ja.
3: Sprichst sehr gut.
4: Ja, danke.
0: Einige Mitglieder des Gewerbevereins kümmerten sich liebevoll um die Versorgung der Kids.
5: Ja, oh, das weiß ich gar nicht. Sirup und Mousbrot und Kuchen und Obst. Und
3: alles,
5: Gemüse.
3: Richtig.
0: Ute Dittrich vom Humanistischen Verband freute sich über die gute Resonanz des Festes bei den Kindern. Sie kam diesmal als Ziegenhirte daher.
6: Ja, Frau Dittrich, Sie haben heute Mehl mitgebracht, sind nicht allein gekommen.
5: Ja, wir haben 2 Ziegen aus 5 Hausen für die Kinder zum Streicheln.
6: Ja, und Insider weiß ich ja, dass Sie großer Ziegenfan sind.
5: Warum? Ja, schöne Tiere, lieb. Für Kinder was ganz Besonderes. Und eigentlich sind Ziegen ja nicht so bekannt. Und für Stadtkinder schon ja nicht.
6: Ja, deswegen sind sie da. Was wird heute noch geboten hier?
5: Tja, eigentlich, wenn man mal den Blick schweifen lässt, das ist Mittelalterfest, alles, was das Mittelalter hat zu bieten. Viele Vereine wie die Germanen von Mansfeld oder der Landschaftspflegeverband von Friedeburg oder hier wie unsere Ziegen aus 5000 haben sich bereit erklärt, mit den Vereinen und Verbänden die Jugendarbeit in Hetzschett machen. Hier den Kindertag zu gestalten und nicht zu vergessen unsere Gewerbetreibenden. Ohne die wäre es ja nicht möglich.

0: Am 1. Juni waren mehr Radfahrer als sonst vor dem Haupteingang von MKM zu sehen. Was es damit auf sich hat, verriet uns Ralf Bahlmann, Großkundenbetreuer der AOK.
1: Ja, die AOK möchte die Versicherten und auch andere motivieren, etwas mehr für die Gesundheit zu tun. Die AOK hat gemeinsam mit dem ADFC, mit dem Allgemeinen Deutschen Fahrradclub, im vergangenen Jahr ein Pilotprojekt hier gestartet in Sachsen-Anhalt, um die Resonanz zu erfahren. Hat festgestellt, dass ein sehr großes Interesse vorliegt und wir haben uns dieses Jahr entschlossen, gesamt Sachsen-Anhalt dieses Angebot zu unterbreiten. Die Firma MKM hier in unserem Bereich hat ein sehr gutes Interesse gezeigt und deswegen wollen wir den Auftakt dieser Veranstaltung heute hier bei MKM beginnen.
2: Was genau wird passieren?
1: Die Mitarbeiter, die Interesse haben, das Fahrrad zur Arbeit zu nutzen, sollen vom 1. Juni bis 30. August für mindestens 30 Tage mit dem Fahrrad zur Arbeit fahren. Um diese Motivation zu untermauern, gibt es attraktive Sachpreise, attraktive Teamgewinne, die natürlich, das muss man als Krankenkasse immer erwähnen, von Sponsoren zur Verfügung gestellt werden und nicht aus Mitgliedsbeiträgen erhoben werden.
2: Wie soll denn das kontrolliert werden?
1: Die Mitfahrenden bekommen einen sogenannten Aktionskalender, also eine Art Fahrtenbuch, wo sie täglich eintragen, wie viele Kilometer sie fahren. Und zum Schluss werden diese Fahrten dann summiert und der die meisten Kilometer gefahren hat, wird mit einem Hauptpreis belohnt.
2: Ist das jetzt eine neue Aktion der AOK oder fand die in angewandelter Form schon mal statt?
1: Diese Aktion fand schon einmal statt. Der Ursprung dieser Aktion stammt aus Skandinavien. In Skandinavien wurde vor einigen Jahren das ins Leben gerufen, wurde vor 2 oder 3 Jahren in anderen Bundesländern getestet, mit Erfolg, mit großer Resonanz. Und wir hatten im vergangenen Jahr in Sachsen-Anhalt ja auch die Resonanz von über 100 Firmen, die sich da im Pilotprojekt beteiligt haben.
0: Na und dann wurden schon die ersten Bonuskilometer gesammelt. Am Vormittag des 3. Junis trafen nach und nach jede Menge Mountainbiker auf dem Sportplatz Biesenrode ein. Was es damit auf sich hat, erfuhren wir von den Organisatoren des 5. Biesenröder Mountainbike-Marathons, Dirk Walinski und Lars Gobrecht.
3: Wir sind hier zusammengekommen, die Strecke vorzustellen. Heute ist offizielle Streckenvorstellung zum 5. Mountainbike-Marathon Biesenrode. Der 5. Mountainbike-Marathon Biesenrode ist in diesem Jahr gleichzeitig Landesmeisterschaft Sachsen-Anhalt für Sachsen-Anhaltiner. Deshalb haben sich in diesem Jahr auch viele Einheimische angemeldet, die sonst noch nicht hier waren. Denen wollen wir die Gelegenheit geben, heute die Strecke kennenzulernen, sowie auch allen anderen, die Strecke schon kennen. Die können heute testen, ihre Leistung feststellen, wie stark sie schon sind und noch ein bisschen trainieren.
2: Zum 5. Mal findet der Biesenröder Mountainbike-Marathon statt. Was ist das für Veranstaltung? Wie ist sie entstanden?
3: Entstanden ist sie eigentlich vor 5 Jahren durch eine Idee von uns. Es ging ein Rennen durch Biesenrode und da haben wir uns gedacht, na was, die können, kriegen wir auch hin. Haben uns woanders Veranstaltungen angeguckt und kurzerhand innerhalb von 2 Wochen den ersten Marathon organisiert. Das war ein großer Erfolg, hat sich mittlerweile gesteigert. Wir sind eigentlich ein fester Bestandteil im Rennkalender. Und ja, nun findet er zum 5. Mai statt. Wir haben knapp 200 Anmeldungen bis jetzt und wir laden auch jeden ein, der sich noch nicht entschlossen hat, gern herzukommen. Der Marathon findet am 17. und 18. Juni statt. Am 17. Juni, 17 Uhr, ist das Bergzeitfahren, wo wir mit ungefähr 100 Fahrern rechnen und 200 bis 300 Zuschauern. Dazu kommt auch Uwe Raab, der ist deutscher Meister im Straßenradsport, Tour de France-Fahrer. Er wird als Ehrengast hier den Startschuss geben und abends zur Bikeparty uns Rede und Antwort stehen. Am 18. früh um 9 ist Start zur Landesmeisterschaft. Verschiedene Strecken, angefangen von 27 Kilometer für die Frauen bis hin 81 Kilometer für die Herren und Senioren. Wir hoffen auf ein schönes Rennen. Das Wetter wird besser, die Strecke ist schwer, zurzeit noch sehr schlammig, aber wir laden jeden recht herzlich ein, hier dran teilzunehmen.
2: Ja, wer noch teilnehmen möchte, wo kann er sich dann melden?
3: Anmeldung im Internet unter www.mdb-biesenrode.de. Einfach nach Biesenrode kommen. Mittwoch und Samstag ist oder Sonntag ist hier Training oder unter der Telefonnummer 034 782 9338.
0: Ja, und dann machte sich eine erkleckliche Zahl von Mountainbikern auf, die Strecke für den 5. Biesenröder Mountainbike-Marathon am 17. und 18. Juni zu erkunden. Am 2. Juni fand das erste Treffen ehemaliger Mitarbeiter des Johanniterhauses Mansfeld statt. Wir sprachen mit der Leiterin Undine Hanschke, wie es zu dieser Aktion kam.
4: Wir laden heute unsere ehemaligen Mitarbeiter recht herzlich in das Seniorenheim Johannes Rausmannsfeld zu einem Pläuschchen ein. Es ist ja nicht so das Übliche, dass ehemalige Mitarbeiter zu ihren ehemaligen Arbeitgeber eingeladen werden, um hier einfach nochmal zu schauen, was hat sich ja entwickelt, wie geht es den anderen Kollegen, Erfahrungsaustausch, einfach mal zu schauen, wie war es denn früher, um Rückblick zu halten.

0: gedacht, einfach singen und plaudern. Vor allen Dingen haben wir uns auch vorbereitet, die Alben, ehemalige Fotos, damals Asseburg noch anzuschauen, um Rückblick halten zu können.
1: Das ist ja nun das erste Treffen dieser Art. Soll das so eine Tradition werden?
0: Das soll mit heutigen Tage die Tradition für weitere Jahre sein. Wir haben uns da auch auf den fixen Termin geeinigt, dass wir sagen, es ist immer der erste Freitag im Monat Juni, weil die Kollegen auch schon an mich herangetreten sind und gesagt haben, liebe Chefin, doch nicht in den Wintermonaten. Da wir aus den Dörfern der umliegenden Stadt kommen, ist es manchmal schwierig, hier nach Mansfeld zu kommen, sodass man sagt, die Sonne ist einladend und deswegen machen wir uns damit natürlich auch auf den Weg.
2: Und dann war es soweit. Frau Hanschke konnte ihre ehemaligen Mitarbeiter in ihrem neuen Haus begrüßen.
0: Ich möchte hiermit diesen Nachmittag mit Ihnen einfach beginnen, indem ich sage, das beste Mittel, jeden Tag neu zu beginnen, ist beim Erwachen daran zu denken, ob man nicht wenigstens einem Menschen an diesem Tag eine Freude machen könnte. Und das war der Anlass, oder dieser Vers hat mich viele, viele Monate begleitet, wo ich mir immer wieder Gedanken gemacht habe, wie kann ich meinen ehemaligen Mitarbeitern eine Freude bereiten?
2: Und dann war ausreichend Gelegenheit, die alten Zeiten wieder einmal aufleben zu lassen. Und natürlich wurde auch mit einem Gläschen Sekt angestoßen. Am Vormittag des 3. Juni sammelten sich die unterschiedlichsten Feuerwehrfahrzeuge am Sportplatz in Sandersleben. Warum? Weiß Frank Reichert, Sandersleber Wehrleiter.
3: Das ist anlässlich unser 140-jähriges Jubiläum unserer Freiwilligen Feuerwehr und heute ist ein Festumzug und Dachtoffizier der Freiwilligen Feuerwehr Sandersleben.
1: Wer macht denn alles mit beim Festumzug?
3: Beim Festumzug machen sämtliche Feuerwehren in unserem Kreisgebiet, also von unserem Abschnitt Nord, machen da die Freiwilligen Feuerwehren mit. Das heißt, Biederstedt, Arnstedt, Weilbeck, Quenstedt, Hagerode, Alterode.
1: Natürlich Sandersleben selber.
3: Und Sandersleben natürlich selber und auch Jastwehren wie Gerbstedt hier und Zahnstedt.
1: Es werden ja nicht nur die aktuellen Feuerwehrfahrzeuge vorgeführt.
3: Nein, es werden auch alte Gerätschaften, wie zum Beispiel eine alte Drehleiter von 1924, Handdruckspritzen von 1890 in der Drehe rum. Und wie gesagt auch Löschfahrzeuge von den heutigen.
1: Das ist ein Höhepunkt für die Feierlichkeiten 140 Jahre Feuerwehr hier in Sandersleben. Was ist denn noch geplant?
3: Das ist ein Höhepunkt. Ein Höhepunkt haben wir schon weg. Und zwar haben wir am 20. Mai, weil das der Tag war, an dem wir annehmen, dass die Feuerwehr Sandersleben am 20. Mai 1866 gegründet wurde. Und da hatten wir am 20. Mai einen großen Tanzabend bei uns in der Feuerwehr im Gerätehaus, der sehr gut angekommen ist. Und das ist der zweite Höhepunkt. Und einen weiteren Höhepunkt wird es am 24. Juni hier das Kreismusikertreffen, wo die Musikeinheiten des Landkreis Mansfelder Land hier ein Ständchen bringen. Und der nächste Höhepunkt wird dann der 9. September sein. Und zwar ist dann dort bei uns im Gerätehaus ein Festempfang mit sämtlichen Feuerwehren, mit Landrat und mit der Frau Ministerin Wernicke. Wird dann bei uns im Gerätehaus dann sein, ein richtiger Festempfang.

von klingendem Spiel begleitet, setzte sich dann der lange Festumzug in Bewegung. Mit dabei über 20 alte und moderne Feuerwehrfahrzeuge. Ein besonderer Blickfang natürlich die mehreren Pferdewagen.

Sie führten zum Teil historisches Feuerwehrgerät mit sich. Unterstützt wurde der Umzug auch durch das Feuerwehrmuseum Holdenstedt, die mit eigenen Wagen und Fahrzeugen dabei waren. Eines der ältesten Wagen im Zug war eine Feldküche aus der Zeit vor dem Ersten Weltkrieg. Wie Herr Reicher zu berichten wusste, musste diese Feldküche auch diesen schlimmen Krieg mitmachen und ist jetzt zu wesentlich friedlicheren Zwecken unterwegs. Den Abschluss bildeten die modernen Fahrzeuge der befreundeten Wehren, die mit ihrem Mitmachen die Verbundenheit der Feuerwehren untereinander dokumentierten und den Kameraden von Sandersleben auf diese Art und Weise zu ihrem 140. Geburtstag gratulierten.

Hallo und herzlich willkommen, liebe Zuschauerinnen und Zuschauer bei Punktum, Ihrem regionalen Fernsehprogramm am heutigen Mittwoch. Der Geopark Harz Braunschweiger Land Ostfalen, der weit in unser Sendegebiet reinreicht, hat die Revalidierung 2025 erfolgreich bestanden und darf somit für weitere 4 Jahre den Status UNESCO Global Geopark tragen. Die UNESCO hat dem Geopark erneut die grüne Karte verliehen und damit die erfolgreiche Arbeit der vergangenen Jahre bestätigt. Besonders positiv bewertet wurden die kontinuierliche Verbesserung englischsprachiger Informationsangebote sowie die hohe Qualität der Geoparkarbeit insgesamt. Gleichzeitig wurden Empfehlungen für die weitere Entwicklung ausgesprochen. Die erneute Auszeichnung ist ein wichtiger Erfolg für die gesamte Region und unterstreicht die internationale Bedeutung des geologischen, kulturellen und natürlichen Erbes zwischen Harz und Heide. Die Kita Wirbelwind in Klostermannsfeld nimmt ab sofort am AOK Gesundheitsförderprogramm Julinchen Kids fit und gesund in der Kita teil. Am 1. Juni ist die Kita mit einem Fest in das Projekt gestartet. Julinchen Kids richtet sich an Krippen- und Kindergartenkinder,

0: und soll ihnen eine gesunde Lebensweise vermitteln. Auch die Gesundheit der Erzieherinnen liegt im Fokus und Eltern werden mit einbezogen. Insgesamt läuft das Projekt 3 Jahre. Lulinchen Kids feiert in diesem Jahr sein 12-jähriges Bestehen. Seit dem landesweiten Start 2014 haben bereits 174 Kitas teilgenommen. Über 12.780 Kinder und deren Eltern sowie über 2.000 Erzieherinnen und Erzieher konnten so bislang erreicht werden. Aktuell werden 57 Einrichtungen von der AOK Sachsen-Anhalt betreut. Interessierte Kitas können sich unter www.deine-gesundheitswelt.de/kinderprojekte über Jolinchen Kids informieren und für eine Teilnahme anmelden. Dort gibt es auch Informationen zu den anderen Kinderprojekten der AOK Sachsen-Anhalt. Das Theater Eisleben lädt Theaterfans dazu ein, die warme Jahreszeit mit Kultur unter freiem Himmel zu genießen. Heinrich von Kleists Klassiker Der zerbrochene Krug verlässt die große Bühne und zieht um. Ab dem 12. Juni ist die Inszenierung an insgesamt 3 Terminen im Theatergarten zu erleben. Tickets sind an der Theaterkasse in der Bucherstraße und der Abendkasse sowie online unter theater-eisleben.de oder telefonisch unter 03475 60 20 70 erhältlich. Am 13. Juni von 9.30 Uhr bis 16 Uhr ist wieder Numismatik-Ausstellung der Hettstädter Münzfreunde in Walbeck im Dorfgemeinschaftshaus im Anbau der Kultursaal, das ist Klosterstraße 7.
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0: Passend zum Kindertag wurde in Walbeck ein neuer Spielplatz eingeweiht. Der Räuberplatz Mutzberg entstand auf Initiative engagierter Bürgerinnen und sehr vielen Spendern in Kooperation mit der Stadt Hettstedt. Bürgermeister Frank Tallich begrüßte die zahlreichen Anwesenden zu diesem freudigen Anlass.
1: Meine lieben Besucher und Gäste, liebe spielfreudige Kinder, ich freue mich, Sie heute hier begrüßen zu dürfen zu so einem schönen Anlass. In Zeiten, wo wir irgendwie mehr darüber diskutieren, was aus knappen Kassen und hoher Bürokratie nicht entstehen kann, freue ich mich, dass wir so ein schönes Musterbeispiel haben, was alles existieren kann, wenn wir uns gemeinsam zusammentun und die Kräfte bündeln. Ich danke daher sehr, und da habe ich jetzt hier zur Not meine tolle Liste, damit ich keinen vergessen. Unseren drei Initiatorinnen, Vanessa Schmidt, Babette Fink und Katja Hebach, sowie den vielen, vielen Spendern, die das möglich gemacht haben. Der Scratch Pharmacovigilance GmbH und Co. KG, Elcovirel GmbH, der ÖSA Versicherung und Klaus Handorf, der Firma Green Team, Mario Gottschalk, Doris Schröter, den Stadtwerken Hettstedt, der Sparkasse Mansfeld-Südharz, Michael und Petra Spruch.

0: Walzki, Thorsten Tetzel, René Bartel, dem Carservice Ingrisch, Alf Hahn, Haustechnik, Tief- und Kulturbau Gernrode und Falk Wolster und Dr. Thilo Köttich. Dank Ihnen haben wir das geschafft, dieses schöne Projekt auf die Beine zu stellen. Und dann darf ich mich sehr freuen, dass unser Bauhof, nachdem es ja nicht genug ist, einfach nur die Teile zu liefern und die Organisation zu übernehmen, es auch geschafft hat, trotz dem ein oder anderen Hindernis die Spielgeräte so schön aufzubauen. Das betone ich deshalb, Frau Fink wird es mir hoffentlich nachsehen, aber ich finde es tatsächlich sehr schade. Einen kleinen Unfall hat man ja schon mit kleinen Beschmierungen. Ich hoffe, man sieht das Engagement von Ihnen allen in diesem Spielplatz und wir schaffen es auch, diesen Spielplatz lange für uns und die Kinder hier zu erhalten.
1: Ortsbürgermeisterin Liane Weinert ergriff ebenfalls das Wort.
2: Passend zum Kindertag erobern die Kinder von Walbeck im Landkreis Mansfeld-Südhort heute ihren neuen Spielplatz. Genauer gesagt den Räuberplatz Mutzberg. Der hat alles, was Kinder zum Austoben brauchen. Klettergerüste, Schaukeln, Buddelsand und doch ist es ganz besonders. Viele engagierte Bürger, Vereine und Betriebe haben gespendet. Nur so konnte der Räuberplatz Mutzberg gebaut werden. Hier gilt unser Dank nochmal den drei Initiatorinnen und dem Eigenbetrieb Bauhof, der diesen Spielplatz errichtet hat. Der Ortschaftsrat Walbeck beteiligt sich ebenfalls mit einer Spende in Höhe von 50 Euro. Den Betrag werden wir auf das Konto der Stadt überweisen.
1: Dann zerschnitten Ortsbürgermeisterin, Bürgermeister und Vanessa Schmid für die Initiatorinnen, die den Spielplatz möglich machten, das symbolische Band. Damit konnten die Mädchen und Jungen den Spielplatz in Besitz nehmen, der ein abwechslungsreiches, kreatives Spielangebot bietet, das neben dem Spaß für die Kids auch das Erlernen motorischer Fähigkeiten fördern soll. Und dass es für jedes Kind noch eine Kugel Eis umsonst gab, war sozusagen das Sahnehäubchen an diesem Tag.
3: In unmittelbarer Nachbarschaft zum Kaufland in Sangerhausen befindet sich der Schützenplatz. Dort entstand jetzt in nur 11 Monaten Bauzeit ein moderner Aufenthalts- und Begegnungsort für Familien, Kinder und Jugendliche. Im Mittelpunkt der Neugestaltung stand ein Wasserspielbereich als Ersatz für den im Jahr 2022 abgerissenen Springbrunnen, wie die Anna Moravec von der ausführenden Planungsfirma LA21 aus Nordhausen berichtete.
4: Der Brunnen war weg und es sollte ein neues Wasserspiel wieder hin. Und dann gab es viele Ideen, was kommen kann. Und von dem zentralen Wasserspiel kam man jetzt auch zum Wasserspielplatz. Das freut mich besonders, dass auch für die Kinder jetzt noch Sachen entstanden sind, die ja auch schon rege genutzt werden. Und da freuen wir uns sehr. Es sind viele da, es ist abwechslungsreich. Viel Grün, das ist auch schön, dass man eben auch hier rumlaufen kann und auch Schatten hat. Das ist auch sehr gut. Also da bin ich sehr froh, dass wir das so machen durften.
5: Super, naja, und hatten Sie vielleicht irgendwelche Schwierigkeiten während der Bauphase oder irgendwas, was Sie vielleicht noch bauen wollten, doch nicht gepasst?
4: Nein, es war eigentlich tatsächlich eine wunderbare Zusammenarbeit mit der Stadt Sangerhausen und auch mit dem ausführenden Unternehmen. Also gab nur Herausforderungen, keine Probleme, konnten wir alles lösen.
5: Zum Beispiel?
4: Ja, es ist eben, man sieht es jetzt kaum, die größte Herausforderung ist ja die Technik, die unten drunter ist. Also wir haben hier ja diese zwei Schächte und da sind Kubikmeter an Wasser, die da auch gespeichert werden und ein Technikraum, da kann man sogar drin stehen und dann alles. Da sind natürlich erstmal Dinge, die man auch verstehen muss, wo die Stadt auch jemanden braucht, der sich immer kümmert, aber da gibt es eine super Zusammenarbeit und da freuen wir uns drauf, wir werden immer wieder kommen und gucken, wie es aussieht.
3: So verfügt der abwechslungsreiche Wasserspielplatz unter anderem über eine WIP-Saugpumpe, einen Wasserspender, ein Schaufelrad, Spritzdüsen, eine Wasserklappe sowie mehrere Sprudelsteine und lädt Kinder zum Spielen und Entdecken ein. Außerdem gibt es eine Balancierwippe und für Kleinkinder zusätzlich eine Spielkombination mit Rutsche- und Klettermöglichkeiten. Und das ist längst noch nicht alles. Im Zuge der Baumaßnahmen wurden außerdem die bestehenden Zuwegungen in das Projekt einbezogen. Diese wurden teilweise saniert bzw. vollständig erneuert. Zudem entstanden zahlreiche neue Sitzmöglichkeiten. Zur offiziellen Eröffnung des neu gestalteten Schützenplatzes mittels Banddurchschnitt erschienen neben den Firmenvertretern auch Mitglieder des Stadtrates und natürlich Oberbürgermeister Thorsten Schweiger. Er dankte allen Beteiligten und drückte seine Freude über das Entstandene aus. Sein besonderer Dank ging noch einmal an die Landschaftsplaner aus Nordhausen sowie an die bauausführende Firma Umweltschutz und Tiefbaugesellschaft MBH aus Sangerhausen. Dabei bezeichnete er die Maßnahme als Herzensprojekt.
6: Und das ist der Schützenplatz, wo wir hier stehen, ein besonderer Platz für uns im Zentrum der Stadt, wo ich ganz persönlich auch sagen kann, dass das ein Anliegen ist, was wir hier erfüllt haben. Nicht nur ein persönliches Anliegen, sondern ganz besonders ein Anliegen des Sanierungsausschusses. Der hat das immerhin viele, viele Jahre begleitet. Der Vorsitzende steht neben mir, Klaus Peche. Und wir haben ganz lange an diesem Projekt gearbeitet. Wir sind ganz froh, dass das heute eröffnet werden kann. Offiziell, inoffiziell ist er ja schon in Betrieb gegangen, wie wir das sehen. Und aber dennoch vielleicht ein paar Zahlen, weil die auch interessant sind hier dazu. Wir haben also, wie gesagt, ein knappes Jahr, genau gesagt 11 Monate gebaut mit Winterpause. Es hat hier begonnen am 17. Juni und wir stellen das heute fertig. Ziemlich genau 11 Monate. Wie gesagt, die Winterpause ein Stückchen abziehen. Das zeigt für eine solche Fläche, für ein solches Vorhaben, dass es gut gelaufen ist.
3: Finanziert wurde das Projekt unter anderem aus Städtebaufördermitteln, wobei die Stadt Sangerhausen mit rund 657.000 Euro den Löwenanteil der Gesamtkosten übernahm. Schließlich wies Herr Schweiger darauf hin, dass sowohl Mitarbeiter des Ordnungsamtes als auch einer privaten Sicherheitsfirma auf dem Platz regelmäßig nach dem Rechten schauen werden.
6: Hinten ist dann der Schützenplatz, die neu gestaltete Schützenplatz ist offiziell freigegeben.
7: Jetzt können wir klatschen!

0: die allerletzten arbeiten, oder?
1: Ja. Ja. Da komme ich jetzt in den Herzen.
0: Oh! Ich bin schon 2 Jahre Rentner und immer noch aktiv hier bei der
1: Firma
0: UT.
1: Ja.
0: Und warum? Weil es so Spaß macht.
1: Genau.
0: Und hat dieses Projekt auch Spaß gemacht?
1: Das war eigentlich.
0: Ja, ja.
1: Ja, naja, jetzt werde ich mal da.
0: Ja, Sie können hier auch schön zu Hause bleiben. Machen wir auch nicht.
1: Nö.
0: Hier mit den Jungs ist doch super, oder?
1: Jawohl.

0: 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Am 26. Juli um 17 Uhr beginnt ein Orgelkonzert mit Kirchenmusikdirektor Thomas Ennenbach in der Marktkirche St. Andreas in der Lutherstadt Eisleben. Thema Giganten des Barocks, Bach und Händel sowie Verehrer. Der Eintritt kostet 10 Euro im Vorverkauf. Schüler bis 18 Jahre brauchen nichts bezahlen. Am 27. Juni wird in der Zeit von 9:30 Uhr bis 18 Uhr zum Tag der Berg- und Hüttenleute an den Schmidtschacht Helbra eingeladen. Mit dem Comedy-Programm Dicke Luft und kein Verkehr 4, Frauentausch, gastieren Künstler des bekannten Klacktheaters im Hof der Mansfelder Gewerke in Bendorf. Termin ist der 6. Juni, Einlass ab 17 Uhr, Beginn 18 Uhr, Eintritt 25 Euro, der Kartenverkauf ist unter der eingeblendeten Telefonnummer möglich. Im Rahmen der Ehrenamtswürdigung wird der Ottilienpreis 2026 Starke Frauen am 28. Juni ab 16 Uhr in der Klosterkirche St. Marien-Widerstedt feierlich verliehen. 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
1: Der DAX notierte am Mittwochmorgen bei 25.021,71 Punkten. Der TecDAX bei 4.223,44 Zählern und der Euro war 1,1618 US$ wert.
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1: In der Nacht zum Donnerstag geht die Bewölkung zurück und es wird niederschlagsfrei. Die Tiefstwerte sinken auf 14 bis 10 Grad, der Wind weht schwacher Südwest. Der Donnerstag wird wolkig oder wechselnd bewölkt. Im Tagesverlauf kommt vom Westen her Schauer auf. Die Höchstwerte erreichen 23 bis 25 Grad, der Wind weht mäßiger Südwest. In der Nacht zum Freitag ist es wechselnd bewölkt. Bei Abzug letzter Schauer sinken die Tiefstwerte auf 13 bis 7 Grad. Der Wind weht schwach bis mäßig aus Südwest. Am Freitag wird bei wechselnder Bewölkung ab den Mittagsstunden erneut Schauer und Gewitter erwartet. Die Höchstwerte erreichen 21 bis 23 Grad, der Wind weht mäßig aus West. In der Nacht zum Samstag lassen die Niederschläge nach und vermehrt gibt es Auflockerungen. Die Tiefstwerte sinken auf 11 bis 6 Grad, der Wind weht schwach aus West. Am Samstag gibt es einen Wechsel zwischen locker bewölktem Himmel und längeren sonnigen Abschnitten. Im weiteren Tagesverlauf treten noch vereinzelt letzte leichte Schauer auf. Die Höchstwerte erreichen 21 bis 23 Grad, der Wind weht schwach bis mäßig aus Süd.
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1: Um 11 Uhr waren es 18 Grad, die Luftfeuchtigkeit betrug 49% und der Luftdruck 1008 Hektopascal.
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0: Auf dem Burggelände in Querfurt erwartete die Besucher vom 20. bis 22. Juni ein Spektakel fürs Auge, Ohr und auch für den Magen. Handwerker gekleidet wie einst, konnte man bei der Ausübung alter Handwerkskünste bestaunen oder sogar selbst Hand anlegen. Unter den über 50 Handwerker- und Händlerständen gab es unter anderem Laternenbauer, Fülzer, Kerzenzieher, Schmiede, Marionettenbauer und Bogenbauer. Des Weiteren sorgte eine historische Kräuterbäckerei und andere Stände mit zeitgemäßen Leckereien für reichlich Abwechslung. Auch mittelalterliche Musik und Ritterturniere trugen zum Gelingen dieser Traditionsveranstaltung auf dem Burggelände bei.
1: Das sind zwei Opoli, die haben von Sachsen. Ja! Yeah.

0: Obwohl das Wetter alles andere als ideal war, zog es die kleinen Besucher in hellen Scharen zum gemeinsamen Kinderfest der Jungen Union und der Volkskirche Mansfelder Land auf das Gelände des Klosters Helfter. Die erwartungsvollen Gäste wurden von Steve Jantos, dem Vorsitzenden der Jungen Union, begrüßt.
1: Ich darf euch erstmal alle hier recht herzlich zum Kinderfest der Jungen Union Mansfelder Land und der Volkskirche Mansfelder Land begrüßen. Ich finde es ja schon mal gut, dass ihr hier so zahlreich erschienen seid und jetzt sogar ein bisschen leiser werdet. Ganz besonders begrüßen möchte ich natürlich erstmal unsere Ehrengäste. Das ist zum einen die Schwester Lucia vom Kloster Helfter.
2: Bravo.
1: Wir befinden uns ja hier auf dem Gelände des Klosterhelfters und deshalb kann sie ein paar Worte zu uns sagen.
3: Hallo, liebe Kinder, ich begrüße euch ganz herzlich. Schön, dass ihr da seid und helft mal Feste mit, die Wolken wegzuschieben. Hau, ruck, hau, ruck, hau, ruck. Ob das was hilft, hoffen wir es. Ich bin hier in Vertretung vom Gastgeber, nicht? Und also, alles Gute für heute.
1: So, noch ein Riesenapplaus. Als zweites möchte ich euch noch den Herrn Vorderstraße von der Volkskirche vorstellen. Auch mal einen Applaus für Herrn Vorderstraße. Die Volkskirche hat keine Kosten und Mühen gescheut und deshalb ist das Fest hier so groß und deshalb seid ihr alle da und deshalb kann er auch noch ein paar Worte zu uns sagen.
4: Seid ihr alle da jetzt, ja? Das geht noch viel lauter.
2: Ja!
4: Wunderbar, wenn ihr so toll sprechen könnt, ich sage nicht viel. Herzlich willkommen und viel Freude und viel Spaß heute. Dankeschön.
0: Auch die Bürgermeisterin der Lutherstadt Eisleben, Frau Fischer, freute sich hier zu sein.
5: Ja, hallo und wir möchten euch auch ganz herzlich begrüßen, Frau Stettler und ich. Und wir haben uns gedacht, wir haben für euch ein paar Preise mitgebracht. Und wenn ihr euch dann ganz doll anstrengt, könnt ihr bestimmt was mit nach Hause nehmen. Gebt ihr euch alle Mühe?
6: Ja!
5: Viel Spaß wünschen wir euch!
0: Allen Beteiligten wurde ein buntes Programm geboten. Herr Jantos fasste nochmal die Spannbreite der Veranstaltung zusammen.
7: Ja, also ich denke, wir haben ein reichhaltiges Angebot. Wir haben von der Feuerwehr übers Krankenauto bis hin zur Polizei und kleine Kindereisenbahn, eigentlich für jeden was dabei. Auch Sport und Spiel vom Kreis Sportbund und vom MSV. Ein lustiges Bühnenprogramm, also wirklich für alle etwas.
8: Wo kommen denn die Kinder alle her?
7: Die Kinder sind teilweise aus Eisleben und teilweise aus den Dörfern ringsrum bis Gerbstedt und Seeburg.
8: Das hat ja nur eine Tradition. Wie viele Mal ist es eigentlich schon?
7: Das ist das dritte Kinderfest, was die Volkskirche Mansfelder Land zusammen mit der Jungen Union durchführt.
8: Gut, da steckt ja auch eine Menge Arbeit im Vorfeld drin. Alles ehrenamtlich?
7: Alles ehrenamtlich. Hier wird kein Helfer bezahlt. Das machen alle nur aus Spaß an der Freude.
8: Trotzdem, ein paar Kosten fallen ja an. Wie werden die aufgebracht?
7: Also den größten Teil der Kosten übernimmt die Volkskirche Mansfelder Land. Und kleinere Sachen müssen wir durch kleinere Sponsoren, zum Beispiel Mitsubishi A, hin.
0: Auf der Bühne gab es derweil ein buntes und abwechslungsreiches Programm. Viele Beteiligte haben dafür gesorgt, dass trotz des schlechten Wetters das gemeinsame Kinderfest der Jungen Union und der Volkskirche Mansfelder Land ein Erfolg wurde und den Kindern viele bleibende Erinnerungen bescherte.
9: Im Rahmen ihrer Zusammenkünfte hatte sich die SPD-Stadtfraktion der Lutherstadt Eisleben am Dienstag, den 30. Mai, kurzerhand in die Geschäftsräume der Kreishandwerkerschaft Mansfelder Land eingeladen. Natürlich war man hier herzlich willkommen. Unter den geladenen Gästen befand sich auch Bürgermeisterin Jutta Fischer. Bei der ersten offiziellen Begegnung zwischen Handwerkerschaft und der frisch gebackenen Bürgermeisterin der Lutherstadt nutzte Wolfgang Gerhardt

0: Geschäftsführer der Innung die Gelegenheit, um im Namen aller herzlichste Glückwünsche zum Amtsantritt zu übermitteln und auf gute Zusammenarbeit anzustoßen.
1: Da ist Nürnberg zum Ertragung und Herr Reinhard ist in Bonn. Frau Schäfer, wir möchten Sie der tollen Bürgermeisterwahl Ihnen ein kleines Blut fassen und nachträglich überreichen. Wir freuen uns auf die gute Wahl. Sie sind auch unsere Wahl.
2: Ich bedanke mich und ich freue mich auch auf gute Zusammenarbeit. Wenn es Probleme gibt, nicht anstehen lassen, kommen Sie auf mich zu. Und so wie heute, dass wir das wirklich gemeinsam beraten können und versuchen können, eine Lösung zu finden.
1: Gute Arbeit, ja, vielen Dank.
0: Im Anschluss daran brachte er die Sorgen und Nöte der Handwerker im Mansfelder Land zum Ausdruck.
1: Ja, das Handwerk, Sie kennen das, wir sind seit 1990 um 50% geschrumpft mit unseren Betrieben und mit unseren Mitarbeitern. Dann gab es eine Welle, wo wir wieder zulegen konnten, wo die IHGs kamen, die ja ab 1.6. jetzt außen vor sind. Wo wir dann wieder aufholen konnten, der Anzahl der Betriebe, aber leider mit der Beschäftigtenzahl nicht. Handwerk heute ist sehr stark im Überlebenskampf. Wir fahren, egal eigentlich was Sie nehmen, ob das der Tischler, der Fleischer oder der Bäcker, zwischen 100 bis 200 Kilometer am Tag, um unsere Aufträge reinzukriegen. Also wir verlagern unsere Arbeit teilweise bis nach Bayern runter, weil wir dort, ich sag's mal, Preisdrücker sind. Also der bayerische Tischler ist so teuer, dass man heute auf Leute aus Sachsen-Anhalt zurückgreift. Zum Vorteil der Kunden, aber zum Nachteil der Gesundheit unserer Handwerksmeister, ja, unserer Angestellten natürlich. Im Lehrlingswesen ist es so, es gab gerade vorhin im Radio die Mitteilung mit den Lehrstellenaktionen, die laufen. Wir haben von 450 Lehrer, also auszubilden pro Jahr, inzwischen noch 200 Lehrlinge bei uns im Handwerk, die eingestellt werden. Also 50% weg, die 50%. Leider ist die Arbeit nicht da. Die Bereitschaft zur Ausbildung ist da, wir arbeiten mit Bildungsträgern gut zusammen.
0: Besonders bedauerlich ist dabei, dass es für die Kreishandwerkerschaft so schwer ist, junge Handwerksmeister in die Innung zu bekommen. Von 1053 Betrieben in Sachsen-Anhalt sind nur 340 in einer Innung.
1: Ja, die Bitte und die Hoffnung wäre, auch an die Frau Fischer, bei der Vergabe von Arbeit, vielleicht die Lose klein zu halten, dass auch ein Handwerksmeister eine Chance kriegt, eben ein Teillos dann zu erwischen, dass man eben die großen Lose, wir haben es im Bauamt ja so tätig, da ist die Zusammenarbeit gut. Aber wir wünschen uns eben auch mehr Arbeit auch für die Region oder in der Region. Ja.
0: Ein Bestandteil in der Tagesordnung war die Besichtigung des liebevoll in den Kellerräumen der Kreishandwerkerschaft eingerichteten Museums, in dem der Geschäftsführer stolz die Schätze aus vergangenen Zeiten präsentierte und zu dem einen oder anderen auch eine kleine Geschichte zu erzählen wusste.
1: Hier sind wir in der Tischlerei Strahl eigentlich. Die Holzwürmer, so nennen sich die Tischler. Es sind ja so viele interessante Dinge, auf die wir gar nicht eingehen können. Da hängt ein Zylinder. Ich weiß von Herrn Strahl, der nahm früher die Leimschürze ab und ging in der Beerdigung. Mit dem Zylinder setzte ich ihren Zylinder ab und da gingen die ihr Kollegen beerdigen. Das sind solche Geschichten.
3: Wer am 1. Juni, dem Kindertag, am Nachmittag auf den Marktplatz in Hettstedt fahren wollte, der musste erst einmal an Andreas und seinen Freunden vorbei. Die Jugendlichen unterstützten damit die Organisatoren des diesjährigen Kinderfestes auf dem Markt. Das waren alle in der Kinder- und Jugendarbeit tätigen Vereine und einige Mitglieder des Gewerbevereins der Stadt Hettstedt.
4: Wir bedanken uns bei allen für die Unterstützung und vor allen Dingen auch bei Gewerbetreibenden der Stadt Hettstedt, bei der Firma Unterschütz Sondermaschinenbau. Frau Horka unterstützt uns seit vielen Jahren, heute hier als Burgfräulein Karin erschien. Und auch die Familie Bieder ist mit im Boot. Die alle kümmern sich um euer kulinarisches Wohlergehen. Ja, dann wünsche ich uns allen heute noch weiterhin so strahlenden Sonnenschein und recht viel Spaß euch allen.
3: Unter dem diesjährigen Motto Mittelalter und altes Handwerk wurde den Kindern, aber auch den erwachsenen Begleitpersonen eine ganze Menge geboten. Dicht umlagert war beispielsweise passend zum Thema der Mittelalterverein aus Mansfeld. Aber auch alte Handwerkstechniken wurden den Kindern gezeigt. Musik.

0: wurde gesponnen, gefilzt und gebuttert. Für die Kinder war das einmal etwas ganz Neues.
1: Ja, das ist ein altes Butterfass von 1820. Und da wird mit Muskelkraft frische Butter gemacht für die Kinder. Die haben keine Ausdauer zum Leiern, der kleine Mann. Und die dürfen sie dann auch verkosten.
2: Unser Sven, das ist unser Maskottchen. Passend zum Spinnen, das weiße Fell. Möchten Sie mal den Sven begrüßen?
0: Das interessierte auch Nathalie Rosina. Die Schülerin stammt aus Wolgograd und ist für einige Wochen in Deutschland zu Gast. Gemeinsam mit Gastmutti Regina Schlücke freute sie sich, beim Kinderfest dabei sein zu können.
3: Du bist jetzt seit einigen Wochen hier in Deutschland und bleibst noch bis Anfang Juli.
4: Ja.
3: Wie gefällt es dir denn so?
4: Super. Ungewöhnlich als in Russland. Schöne Sehenswürdigkeiten, Denkmäler, alles super. Mir gefällt hier.
3: Und die Leute?
4: Die Leute auch, freundliche, alles, keine Wörter, sehr schön, ja.
3: Was machst du den ganzen Tag so?
4: Helfe Regina im Haushalt, spiele mit meiner Gastschwester Steffi, in Karten, ja, mit Fahrrad fahre, ja, unterhalte mit meinem Gastbruder, in die Schule gehe, ja, auch. Alles, was ist möglich.
3: Ja. Und wo hast du gut Deutsch gelernt?
4: Wo? In Russland.
3: Ja?
4: Ja.
3: In der Schule?
4: Ja, in der Schule. Meine Schule in Wolgograd, sie ist mit Vertieften von Deutsch unterrichtet. Und ich lerne Deutsch schon 9 Jahre.
3: Oh,
4: 9 Jahre, ja.
3: Sprichst sehr gut.
4: Ja, danke.
0: Einige Mitglieder des Gewerbevereins kümmerten sich liebevoll um die Versorgung der Kids.
5: Ja, oh, das weiß ich gar nicht. Sirup und Musbrot und Kuchen und Obst. Und Gemüse.
3: Alles, was die Kinder gerne mögen.
5: Richtig.
0: Ute Dittrich vom Humanistischen Verband freute sich über die gute Resonanz des Festes bei den Kindern. Sie kam diesmal als Ziegenhirte daher.
3: Ja, Frau Dittrich, Sie haben heute Mehl mitgebracht, sind nicht alleine gekommen.
5: Ja, wir haben 2 Ziegen aus 5 Hausen für die Kinder zum Streicheln.
3: Ja, und Insider weiß ich ja, dass Sie großer Ziegenfan sind.
5: Ja, schöne Tiere. Lieb. Für Kinder was ganz Besonderes. Und eigentlich sind Ziegen ja nicht so bekannt. Und für Stadtkinder schon ja nicht.
3: Ja, deswegen sind sie da. Was wird heute noch geboten hier?
5: Tja, eigentlich, wenn man mal den Blick schweifen lässt, das ist Mittelalterfest, alles, was das Mittelalter hat zu bieten. Viele Vereine wie die Germanen von Mansfeld oder der Landschaftspflegeverband von Friedeburg oder hier wie unsere Ziegen aus 5000 haben sich bereit erklärt, mit den Vereinen und Verbänden die Jugendarbeit in Hetschett machen, hier den Kindertag zu gestalten und nicht zu vergessen unsere Gewerbetreibenden. Ohne die wäre es ja auch nicht möglich.

0: Am 1. Juni waren mehr Radfahrer als sonst vor dem Haupteingang von MKM zu sehen. Was es damit auf sich hat, verriet uns Ralf Bahlmann, Großkundenbetreuer der AOK.
1: Ja, die AOK möchte die Versicherten und auch andere motivieren, etwas mehr für die Gesundheit zu tun. Die AOK hat gemeinsam mit dem ADFC, mit dem Allgemeinen Deutschen Fahrradclub, im vergangenen Jahr ein Pilotprojekt hier gestartet in Sachsen-Anhalt, um die Resonanz zu erfahren. Hat festgestellt, dass ein sehr großes Interesse vorliegt und wir haben uns dieses Jahr entschlossen, gesamt Sachsen-Anhalt dieses Angebot zu unterbreiten. Die Firma MKM hier in unserem Bereich hat ein sehr gutes Interesse gezeigt und deswegen wollen wir den Auftakt dieser Veranstaltung heute hier bei MKM beginnen.
2: Was genau wird passieren?
1: Die Mitarbeiter, die Interesse haben, das Fahrrad zur Arbeit zu nutzen, sollen vom 1. Juni bis 30. August für mindestens 30 Tage mit dem Fahrrad zur Arbeit fahren. Um diese Motivation zu untermauern, gibt es attraktive Sachpreise, attraktive Teamgewinne, die natürlich, das muss man als Krankenkasse immer erwähnen, von Sponsoren zur Verfügung gestellt werden und nicht aus Mitgliedsbeiträgen erhoben werden.
2: Wie soll denn das kontrolliert werden?
1: Die Mitfahrenden bekommen einen sogenannten Aktionskalender, also eine Art Fahrtenbuch, wo sie täglich eintragen, wie viele Kilometer sie fahren. Und zum Schluss werden diese Fahrten dann summiert und der die meisten Kilometer gefahren hat, wird mit einem Hauptpreis belohnt.
2: Ist das jetzt eine neue Aktion der AOK oder fand die in angewandelter Form schon mal statt?
1: Diese Aktion fand schon einmal statt. Der Ursprung dieser Aktion stammt aus Skandinavien. In Skandinavien wurde vor einigen Jahren das ins Leben gerufen, wurde vor 2 oder 3 Jahren in anderen Bundesländern getestet, mit Erfolg, mit großer Resonanz. Und wir hatten im vergangenen Jahr in Sachsen-Anhalt ja auch die Resonanz von über 100 Firmen, die sich da im Pilotprojekt beteiligt haben.
0: Na und dann wurden schon die ersten Bonuskilometer gesammelt. Am Vormittag des 3. Junis trafen nach und nach jede Menge Mountainbiker auf dem Sportplatz Biesenrode ein. Was es damit auf sich hat, erfuhren wir von den Organisatoren des 5. Biesenröder Mountainbike-Marathons, Dirk Walinski und Lars Gobrecht.
3: Wir sind hier zusammengekommen, die Strecke vorzustellen. Heute ist offizielle Streckenvorstellung zum 5. Mountainbike-Marathon Biesenrode. Der 5. Mountainbike-Marathon Biesenrode ist in diesem Jahr gleichzeitig Landesmeisterschaft Sachsen-Anhalt für Sachsen-Anhalt-Diener. Deshalb haben sich in diesem Jahr auch viele Einheimische angemeldet, die sonst noch nicht hier waren. Denen wollen wir die Gelegenheit geben, heute die Strecke kennenzulernen, sowie auch allen anderen, die Strecke schon kennen. Die können heute testen, ihre Leistung feststellen, wie stark sie schon sind und noch ein bisschen trainieren.
2: Zum 5. Mal findet der Biesenröder Mountainbike-Marathon statt. Was ist das für Veranstaltung? Wie ist sie entstanden?
3: Entstanden ist sie eigentlich vor 5 Jahren durch eine Idee von uns. Es ging ein Rennen durch Biesenrode und da haben wir uns gedacht, na was, die können, kriegen wir auch hin. Haben uns woanders Veranstaltungen angeguckt und kurzerhand innerhalb von 2 Wochen den ersten Marathon organisiert. Das war ein großer Erfolg, hat sich mittlerweile gesteigert. Wir sind eigentlich ein fester Bestandteil im Rennkalender. Und ja, nun findet zum 5. Mai statt. Wir haben knapp 200 Anmeldungen bis jetzt und wir laden auch jeden ein, der sich noch nicht entschlossen hat, gern herzukommen. Der Marathon findet am 17. und 18. Juni statt. Am 17. Juni, 17 Uhr, ist das Bergzeitfahren, wo wir mit ungefähr 100 Fahrern rechnen und 200 bis 300 Zuschauern. Dazu kommt auch Uwe Raab. Der ist deutscher Meister im Straßenradsport, Tour de France-Fahrer. Er wird als Ehrengast hier den Startschuss geben und abends zur Bikeparty uns Rede und Antwort stehen. Am 18. früh um 9 ist Start zur Landesmeisterschaft. Verschiedene Strecken, angefangen von 27 Kilometer für die Frauen bis hin 81 Kilometer für die Herren und Senioren. Wir hoffen auf ein schönes Rennen. Das Wetter wird besser, die Strecke ist schwer, zurzeit noch sehr schlammig, aber wir laden jeden recht herzlich ein, hier dran teilzunehmen.
2: Ja, wer noch teilnehmen möchte, wo kann er sich denn melden?
3: Anmeldung im Internet unter www.mdb-biesenrode.de. Einfach nach Biesenrode kommen. Mittwoch und Samstag ist oder Sonntag ist hier Training oder unter der Telefonnummer 034 782 9338.
0: Ja, und dann machte sich eine erkleckliche Zahl von Mountainbikern auf, die Strecke für den 5. Biesenröder Mountainbike-Marathon am 17. und 18. Juni zu erkunden. Am 2. Juni fand das erste Treffen ehemaliger Mitarbeiter des Johanniterhauses Mansfeld statt. Wir sprachen mit der Leiterin Undine Hanschke, wie es zu dieser Aktion kam.
4: Wir laden heute unsere ehemaligen Mitarbeiter recht herzlich in das Seniorenheim Johannes Rausmannsfeld zu einem Pläuschchen ein. Es ist ja nicht so das Übliche, dass ehemalige Mitarbeiter zu ihren ehemaligen Arbeitgeber eingeladen werden, um hier einfach nochmal zu schauen, was hat sich ja entwickelt, wie geht es den anderen Kollegen, Erfahrungsaustausch, naja, einfach mal zu schauen, wie war es denn früher, um Rückblick zu halten.
2: Wie sind Sie denn auf diese Idee gekommen?
4: Die Ansprachen oder beziehungsweise Begegnungen in Stadt und Dorf von ehemaligen Mitarbeitern haben mich auf den Gedanken einfach gebracht, zu sagen, na, habt ihr noch mal Lust und Laune, mal zu schauen. Man wird immer danach gefragt, wie geht's den Senioren, die man eigentlich verlassen hat und nie wieder besucht hat. Und auf den Gedanken bin ich dann gekommen zu sagen, ja, herzlich willkommen, schaut mal, wie es euren ehemaligen Schützlingen jetzt noch geht.
2: Wie wird denn das Treffen ablaufen?
4: Ja, ganz locker. Heimbewohner sind natürlich auch dazu eingeladen und freuen sich recht herzlich auch auf die Wiederbegegnung mit den ehemaligen Kollegen. Es ist zum Anstoßen angedacht, es ist zum Grillen angedacht.

0: Ihrem neuen Haus begrüßen.
1: Ich möchte hiermit diesen Nachmittag mit Ihnen einfach beginnen, indem ich sage, das beste Mittel, jeden Tag neu zu beginnen, ist beim Erwachen daran zu denken, ob man nicht wenigstens einen Menschen an diesem Tag eine Freude machen könnte. Und das war der Anlass, oder dieser Vers hat mich viele, viele Monate begleitet, wo ich mir immer wieder Gedanken gemacht habe, wie kann ich meinen ehemaligen Mitarbeitern eine Freude bereiten.
0: Und dann war ausreichend Gelegenheit, die alten Zeiten wieder einmal aufleben zu lassen. Und natürlich wurde auch mit einem Gläschen Sekt angestoßen. Am Vormittag des 3. Juni sammelten sich die unterschiedlichsten Feuerwehrfahrzeuge am Sportplatz in Sandersleben. Warum? Weiß Frank Reichert, Sandersleber Wehrleiter.
2: Das ist anlässlich unser 140-jähriges Jubiläum unserer Freiwilligen Feuerwehr und heute ist ein Festumzug und dachte auf die Tür der Freiwilligen Feuerwehr Sandersleben.
3: Wer macht denn alles mit beim Festumzug?
2: Beim Festumzug machen sämtliche Feuerwehren in unserem Kreisgebiet, also von unserem Abschnitt Nord, machen da die Freiwilligen Feuerwehren mit. Das heißt, Biederstedt, Arnstedt, Weilbeck, Quenstedt, Hagerode, Alterode.
3: Natürlich Sandersleben selber.
2: Und Sandersleben natürlich selber und auch Gastwehren wie Gerbstedt hier und Zahnstedt.
3: Es werden ja nicht nur die aktuellen Feuerwehrfahrzeuge vorgeführt.
2: Nein, es werden auch alte Gerätschaften, wie zum Beispiel eine alte Drehleiter von 1924, Handdruckspritzen von 1890 in der Drehung. Und wie gesagt auch Löschfahrzeuge von den heutigen.
3: Das ist ein Höhepunkt für die Feierlichkeiten 140 Jahre Feuerwehr hier in Sandersleben. Was ist denn noch geplant?
2: Das ist ein Höhepunkt. Ein Höhepunkt haben wir schon weg. Und zwar haben wir am 20. Mai, weil das der Tag war, an dem wir annehmen, dass die Feuerwehr Sandersleben am 20. Mai 1866 gegründet wurde. Und da hatten wir am 20. Mai einen großen Tanzabend bei uns in der Feuerwehr im Gerätehaus, der sehr gut angekommen ist. Und das ist der zweite Höhepunkt. Und einen weiteren Höhepunkt wird es am 24. Juni hier im Kreis Musiker treffen, wo die Musikeinheiten des Landkreis Mansfelder Land hier ein Ständchen bringen. Und der nächste Höhepunkt wird dann der 9. September sein. Und zwar ist dann dort bei uns im Gerätehaus ein Festempfang mit sämtlichen Feuerwehren, mit Landrat und mit der Frau Ministerin Wernicke. Wird dann bei uns im Gerätehaus dann sein, ein richtiger Festempfang.

von klingendem Spiel begleitet, setzte sich dann der lange Festumzug in Bewegung. Mit dabei über 20 alte und moderne Feuerwehrfahrzeuge. Ein besonderer Blickfang natürlich die mehreren Pferdewagen. Sie führten zum Teil historisches Feuerwehrgerät mit sich. Unterstützt wurde der Umzug auch durch das Feuerwehrmuseum Holdenstedt, die mit eigenen Wagen und Fahrzeugen dabei waren. Eines der ältesten Wagen im Zug war eine Feldküche aus der Zeit vor dem Ersten Weltkrieg. Wie Herr Reicher zu berichten wusste, musste diese Feldküche auch diesen schlimmen Krieg mitmachen und ist jetzt zu wesentlich friedlicheren Zwecken unterwegs. Den Abschluss bildeten die modernen Fahrzeuge der befreundeten Wehren, die mit ihrem Mitmachen die Verbundenheit der Feuerwehren untereinander dokumentierten und den Kameraden von Sandersleben auf diese Art und Weise zu ihrem 140. Geburtstag gratulierten.

Hallo und herzlich willkommen, liebe Zuschauerinnen und Zuschauer bei Punktum, Ihrem regionalen Fernsehprogramm am heutigen Mittwoch. Der Geopark Harz-Braunschweiger Land Ostfalen, der weit in unser Sendegebiet reinreicht, hat die Revalidierung 2025 erfolgreich bestanden und darf somit für weitere 4 Jahre den Status UNESCO Global Geopark tragen. Die UNESCO hat dem Geopark erneut die grüne Karte verliehen und damit die erfolgreiche Arbeit der vergangenen Jahre bestätigt. Besonders positiv bewertet wurden die kontinuierliche Verbesserung englischsprachiger Informationsangebote sowie die hohe Qualität der Geoparkarbeit insgesamt. Gleichzeitig wurden Empfehlungen für die weitere Entwicklung ausgesprochen. Die erneute Auszeichnung ist ein wichtiger Erfolg für die gesamte Region und unterstreicht die internationale Bedeutung des geologischen, kulturellen und natürlichen Erbes zwischen Harz und Heide. Die Kita Wirbelwind in Klostermannsfeld nimmt ab sofort am AOK Gesundheitsförderprogramm Julinchen Kids fit und gesund in der Kita teil. Am 1. Juni ist die Kita mit einem Fest in das Projekt gestartet. Julinchen Kids richtet sich an Krippen- und Kindergartenkinder und soll ihnen eine gesunde Lebensweise vermitteln. Auch die Gesundheit der Erzieherinnen liegt im Fokus und Eltern werden mit einbezogen. Insgesamt läuft das Projekt 3 Jahre. Julinchen Kids feiert in diesem Jahr sein 12-jähriges Bestehen. Seit dem landesweiten Start 2014 haben bereits 174 Kitas teilgenommen. Über 12.780 Kinder und deren Eltern sowie über 2.000 Erzieherinnen und Erzieher konnten so bislang erreicht werden. Aktuell werden 57 Einrichtungen von der AOK Sachsen-Anhalt betreut. Interessierte Kitas können sich unter www.deine-gesundheitswelt.de/kinderprojekte über Julinchen Kids informieren und für eine Teilnahme anmelden. Dort gibt es auch Informationen zu den anderen Kinderprojekten der AOK Sachsen-Anhalt. Das Theater Eisleben lädt Theaterfenster dazu ein, die warme Jahreszeit mit

0: Natur unter freiem Himmel zu genießen. Heinrich von Kleists Klassiker Der zerbrochene Krug verlässt die große Bühne und zieht um. Ab dem 12. Juni ist die Inszenierung an insgesamt 3 Terminen im Theatergarten zu erleben. Tickets sind an der Theaterkasse in der Bucherstraße und der Abendkasse sowie online unter theater-eisleben.de oder telefonisch unter 03475 60 20 70 erhältlich. Am 13. Juni von 9.30 Uhr bis 16 Uhr ist wieder Numismatik-Ausstellung der Hettstädter Münzfreunde in Walbeck im Dorfgemeinschaftshaus im Anbau der Kultursaal, das ist Klosterstraße 7.
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0: Passend zum Kindertag wurde in Walbeck ein neuer Spielplatz eingeweiht. Der Räuberplatz Mutzberg entstand auf Initiative engagierter Bürgerinnen und sehr vielen Spendern in Kooperation mit der Stadt Hettstedt. Bürgermeister Frank Tallich begrüßte die zahlreichen Anwesenden zu diesem freudigen Anlass.
1: Meine lieben Besucher und Gäste, liebe spielfreudige Kinder, ich freue mich, Sie heute hier begrüßen zu dürfen zu so einem schönen Anlass. In Zeiten, wo wir irgendwie mehr darüber diskutieren, was aus knappen Kassen und hoher Bürokratie nicht entstehen kann, freue ich mich, dass wir so ein schönes Musterbeispiel haben, was alles existieren kann, wenn wir uns gemeinsam zusammentun und die Kräfte bündeln. Ich danke daher sehr, und da habe ich jetzt hier zur Not meine tolle Liste, damit ich keinen vergessen. Unseren drei Initiatorinnen, Vanessa Schmidt, Babette Fink und Katja Hebach, sowie den vielen, vielen Spendern, die das möglich gemacht haben. Der Scratch Pharma Kuvillians GmbH und Co. KG, Elcovel GmbH, der ÖSA Versicherung und Klaus Handorf, der Firma Green Team, Mario Gottschalk, Doris Schröter, den Stadtwerken Hettstedt, der Sparkasse Mansfeld-Südharz, Michael und Petra Spuralski, Thorsten Tetzel, René Bartel, dem Car Service English, Alfan, Haustechnik, Tief- und Kulturbau Gernrode und Falk Wolster und Dr. Thilo Köttich. Dank Ihnen haben wir das geschafft, dieses schöne Projekt auf die Beine zu stellen. Und dann darf ich mich sehr freuen, dass unser Bauhof, nachdem es ja nicht genug ist, einfach nur die Teile zu liefern und die Organisation zu übernehmen, es auch geschafft hat, trotz dem ein oder anderen Hindernis die Spielgeräte so schön aufzubauen. Das betone ich deshalb, Frau Fink wird es mir hoffentlich nachsehen, aber ich finde es tatsächlich sehr schade. Einen kleinen Unfall hat man ja schon mit kleinen Beschmierungen. Ich hoffe, man sieht das Engagement von Ihnen allen in diesem Spielplatz, und wir schaffen es auch, diesen Spielplatz lange für uns und die Kinder hier zu erhalten.
0: Ortsbürgermeisterin Liane Weinert

0: griff ebenfalls das Wort.
1: Passend zum Kindertag erobern die Kinder von Walbeck im Landkreis Mansfeld-Südharz heute ihren neuen Spielplatz. Genauer gesagt den Räuberplatz Mutzberg. Der hat alles, was Kinder zum Austoben brauchen. Klettergerüste, Schaukeln, Buddelsand und doch ist es ganz besonders. Viele engagierte Bürger, Vereine und Betriebe haben gespendet. Nur so konnte der Räuberplatz Mutzberg gebaut werden. Hier gilt unser Dank nochmal den drei Initiatorinnen und dem Eigenbetrieb Bauhof, der diesen Spielplatz errichtet hat. Der Ortschaftsrat Walbeck beteiligt sich ebenfalls mit einer Spende in Höhe von 50 Euro. Den Betrag werden wir auf das Konto der Stadt überweisen.
0: Dann zerschnitten Ortsbürgermeisterin, Bürgermeister und Vanessa Schmid für die Initiatorinnen, die den Spielplatz möglich machten, das symbolische Band. Damit konnten die Mädchen und Jungen den Spielplatz in Besitz nehmen, der ein abwechslungsreiches, kreatives Spielangebot bietet, das neben dem Spaß für die Kids auch das Erlernen motorischer Fähigkeiten fördern soll. Und dass es für jedes Kind noch eine Kugel Eis umsonst gab, war sozusagen das Sahnehäubchen an diesem Tag.
2: In unmittelbarer Nachbarschaft zum Kaufland in Sangerhausen befindet sich der Schützenplatz. Dort entstand jetzt in nur 11 Monaten Bauzeit ein moderner Aufenthalts- und Begegnungsort für Familien, Kinder und Jugendliche. Im Mittelpunkt der Neugestaltung stand ein Wasserspielbereich als Ersatz für den im Jahr 2022 abgerissenen Springbrunnen, wie die Anna Moravec von der ausführenden Planungsfirma LA21 aus Nordhausen berichtete.
3: Der Brunnen war weg und es sollte ein neues Wasserspiel wieder hin. Und dann gab es viele Ideen, was kommen kann. Und von dem zentralen Wasserspiel kam man jetzt auch zum Wasserspielplatz. Das freut mich besonders, dass auch für die Kinder jetzt noch Sachen entstanden sind, die ja auch schon rege genutzt werden. Und da freuen wir uns sehr. Es sind viele da, es ist abwechslungsreich. Viel Grün, das ist auch schön, dass man eben auch hier rumlaufen kann und auch Schatten hat. Das ist auch sehr gut. Also da bin ich sehr froh, dass wir das so machen durften.
4: Super, naja, und hatten Sie vielleicht irgendwelche Schwierigkeiten während der Bauphase oder irgendwas, was Sie vielleicht noch bauen wollten, doch nicht gepasst?
3: Nein, es war eigentlich tatsächlich eine wunderbare Zusammenarbeit mit der Stadt Sangerhausen und auch mit dem ausführenden Unternehmen. Also gab nur Herausforderungen, keine Probleme, konnten wir alles lösen.
4: Zum Beispiel?
3: Ja, es ist eben, man sieht es jetzt kaum, die größte Herausforderung ist ja die Technik, die unten drunter ist. Also wir haben hier ja diese zwei Schächte und da sind Kubikmeter an Wasser, die da auch gespeichert werden und ein Technikraum, da kann man sogar drin stehen und dann alles. Da sind natürlich erstmal Dinge, die man auch verstehen muss, wo die Stadt auch jemanden braucht, der sich immer kümmert, aber da gibt es eine super Zusammenarbeit und da freuen wir uns drauf, wir werden immer wieder kommen und gucken, wie es aussieht.
2: So verfügt der abwechslungsreiche Wasserspielplatz unter anderem über eine WIP-Saugpumpe, einen Wasserspender, ein Schaufelrad, Spritzdüsen, eine Wasserklappe sowie mehrere Sprudelsteine und lädt Kinder zum Spielen und Entdecken ein. Außerdem gibt es eine Balancierwippe und für Kleinkinder zusätzlich eine Spielkombination mit Rutsche- und Klettermöglichkeiten. Und das ist längst noch nicht alles. Im Zuge der Baumaßnahmen wurden außerdem die bestehenden Zuwegungen in das Projekt einbezogen. Diese wurden teilweise saniert bzw. vollständig erneuert. Zudem entstanden zahlreiche neue Sitzmöglichkeiten. Zur offiziellen Eröffnung des neu gestalteten Schützenplatzes mittels Banddurchschnitt erschienen neben den Firmenvertretern auch Mitglieder des Stadtrates und natürlich Oberbürgermeister Thorsten Schweiger. Er dankte allen Beteiligten und drückte seine Freude über das Entstandene aus. Sein besonderer Dank ging noch einmal an die Landschaftsplaner aus Nordhausen sowie an die bauausführende Firma Umweltschutz und Tiefbaugesellschaft MbH aus Sangerhausen. Dabei bezeichnete er die Maßnahme als Herzensprojekt.
5: Und das ist der Schützenplatz, wo wir hier stehen, ein besonderer Platz für uns im Zentrum der Stadt, wo ich ganz persönlich auch sagen kann, dass das ein Anliegen ist, was wir hier erfüllt haben. Nicht nur ein persönliches Anliegen, sondern ganz besonders ein Anliegen des Sanierungsausschusses. Der hat das immerhin viele, viele Jahre begleitet. Der Vorsitzende steht neben mir, Klaus Peche. Und wir haben ganz lange an diesem Projekt gearbeitet. Wir sind ganz froh, dass das heute eröffnet werden kann. offiziell, inoffiziell ist er ja schon in Betrieb gegangen, wie wir das sehen. Und aber dennoch vielleicht ein paar Zahlen, weil die auch interessant sind hier dazu. Wir haben also, wie gesagt, ein knappes Jahr, genau gesagt 11 Monate gebaut mit Winterpause. Es hat hier begonnen am 17. Juni und wir stellen das heute fertig. Ziemlich genau 11 Monate. Wie gesagt, die Winterpause ein Stückchen abziehen. Das zeigt für eine solche Fläche, für ein solches Vorhaben, dass es gut gelaufen ist.
2: Finanziert wurde das Projekt unter anderem aus Städtebaufördermitteln, wobei die Stadt Sangerhausen mit rund 657.000 Euro den Löwenanteil der Gesamtkosten übernahm. Schließlich wies Herr Schweiger darauf hin, dass sowohl Mitarbeiter des Ordnungsamtes als auch einer privaten Sicherheitsfirma auf dem Platz regelmäßig nach dem Rechten schauen werden.
5: Schnitt ist dann der Schützenplatz, die neu gestaltete Schützenplatz ist offiziell freigegeben.
6: Jetzt kann man klatschen!

0: machen die allerletzten Arbeiten, oder?
1: Ja. Ja. Da komme ich jetzt nicht ab. Oh!
0: Wir sind schon 2 Jahre Rentner und immer noch aktiv hier bei der UT.
1: Ja.
0: Und warum? Weil es uns Spaß macht.
1: Genau.
0: Hat dieses Projekt auch Spaß gemacht?
1: Das war ich.
0: Ja, ja.
1: Ja, naja, jetzt werde ich mal da.
0: Ja, Sie können ja auch schön zu Hause bleiben, machen wir aber nicht.
1: Nö.
0: Hier mit den Jungs ist das super, oder?
1: Jawohl.

0: 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Am 26. Juli um 17 Uhr beginnt ein Orgelkonzert mit Kirchenmusikdirektor Thomas Ennenbach in der Marktkirche St. Andreas in der Lutherstadt Eisleben. Thema Giganten des Barocks, Bach und Händel sowie Verehrer. Der Eintritt kostet 10 Euro im Vorverkauf. Schüler bis 18 Jahre brauchen nichts bezahlen. Am 27. Juni wird in der Zeit von 9:30 Uhr bis 18 Uhr zum Tag der Berg- und Hüttenleute an den Schmidtschacht Helbra eingeladen. Mit dem Comedy-Programm Dicke Luft und kein Verkehr 4, Frauentausch, gastieren Künstler des bekannten Klacktheaters im Hof der Mansfelder Gewerke in Bendorf. Termin ist der 6. Juni, Einlass ab 17 Uhr, Beginn 18 Uhr, Eintritt 25 Euro, der Kartenverkauf ist unter der eingeblendeten Telefonnummer möglich. Im Rahmen der Ehrenamtswürdigung wird der Ottilienpreis 2026 Starke Frauen am 28. Juni ab 16 Uhr in der Klosterkirche St. Marien-Widerstedt feierlich verliehen. 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
1: Der DAX notiert am Mittwochmorgen bei 25.021,71 Punkten, der TecDAX bei 4.223,44 Zählern und der Euro war 1,1618 US$ wert.
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1: In der Nacht zum Donnerstag geht die Bewölkung zurück und es wird niederschlagsfrei. Die Tiefstwerte sinken auf 14 bis 10 Grad, der Wind weht schwach aus Südwest. Der Donnerstag wird wolkig oder wechselnd bewölkt. Im Tagesverlauf kommt vom Westen her Schauer auf.

0: Die Höchstwerte erreichen 23 bis 25 Grad, der Wind weht mäßig aus Südwest. In der Nacht zum Freitag ist es wechselnd bewölkt, bei Abzug letzter Schauer sinken die Tiefstwerte auf 13 bis 7 Grad, der Wind weht schwach bis mäßig aus Südwest. Am Freitag wird bei wechselnder Bewölkung ab den Mittagsstunden erneut Schauer und Gewitter erwartet. Die Höchstwerte erreichen 21 bis 23 Grad, der Wind weht mäßig aus West. In der Nacht zum Samstag lassen die Niederschläge nach und vermehrt gibt es Auflockerung. Die Tiefstwerte sinken auf 11 bis 6 Grad, der Wind weht schwach aus West. Am Samstag gibt es einen Wechsel zwischen locker bewölktem Himmel und längeren sonnigen Abschnitten. Im weiteren Tagesverlauf treten noch vereinzelt letzte leichte Schauer auf. Die Höchstwerte erreichen 21 bis 23 Grad, der Wind weht schwach bis mäßig aus Süd.
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0: Um 11 Uhr waren es 18 Grad, die Luftfeuchtigkeit betrug 49% und der Luftdruck 1008 Hektopascal.
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Auf dem Burggelände in Querfurt erwartete die Besucher vom 20. bis 22. Juni ein Spektakel fürs Auge, Ohr und auch für den Magen. Handwerker gekleidet wie einst konnte man bei der Ausübung alter Handwerkskünste bestaunen oder sogar selbst Hand anlegen. Unter den über 50 Handwerker und Händlerständen

0: Gedichten gab es unter anderem Laternenbauer, Filzer, Kerzenzieher, Schmiede, Marionettenbauer und Bogenbauer. Des Weiteren sorgte eine historische Kräuterbäckerei und andere Stände mit zeitgemäßen Leckereien für reichlich Abwechslung. Auch mittelalterliche Musik und Ritterturniere trugen zum Gelingen dieser Traditionsveranstaltung auf dem Burggelände bei.
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0: Obwohl das Wetter alles andere als ideal war, zog es die kleinen Besucher in hellen Scharen zum gemeinsamen Kinderfest der Jungen Union und der Volkskirche Mansfelder Land auf das Gelände des Klosters Helfter. Die erwartungsvollen Gäste wurden von Steve Jantos, dem Vorsitzenden der Jungen Union, begrüßt.
1: Ich darf euch erstmal alle hier recht herzlich zum Kinderfest der Jungen Union Mansfelder Land und der Volkskirche Mansfelder Land begrüßen.

0: Finde ich ja schon mal gut, dass ihr hier so zahlreich erschienen seid und jetzt sogar ein bisschen leiser werdet. Ganz besonders begrüßen möchte ich natürlich erstmal unsere Ehrengäste. Das ist zum einen die Schwester Lucia vom Kloster Helfter.
1: Bravo!
0: Wir befinden uns ja hier auf dem Gelände des Klosterhelfters und deshalb kann sie ein paar Worte dazu sagen.
2: Hallo, liebe Kinder, ich begrüße euch ganz herzlich. Schön, dass ihr da seid und helft mal Feste mit, die Wolken wegzuschieben. Hau, ruck, hau, ruck, hau, ruck. Ob das was hilft, hoffen wir es. Ich bin hier in Vertretung vom Gastgeber, nicht? Und also, alles Gute für heute.
0: So, noch ein Riesenapplaus. Als zweites möchte ich euch noch den Herrn Vorderstraße von der Volksküche vorstellen. Auch mal einen Applaus für Herrn Vorderstraße. Die Volksküche hat keine Kosten und Mühen gescheut und deshalb ist das Fest hier so groß und deshalb seid ihr alle da. Und deshalb kann er auch noch ein paar Worte zu uns sagen.
3: Seid ihr alle da jetzt, ja? Das geht noch viel lauter. Wunderbar, wenn ihr so toll sprechen könnt, ich sage euch viel herzlich willkommen und viel Freude und viel Spaß heute. Dankeschön.
4: Auch die Bürgermeisterin der Lutherstadt Eisleben, Frau Fischer, freute sich hier zu sein.
5: Ja, hallo und wir möchten euch auch ganz herzlich begrüßen, Frau Stettler und ich. Und wir haben uns gedacht, wir haben für euch ein paar Preise mitgebracht. Und wenn ihr euch dann ganz doll anstrengen könnt, ihr bestimmt was mit nach Hause nehmen. Gebt ihr euch alle Mühe. Ja. Viel Spaß wünschen wir euch.
4: Allen Beteiligten wurde ein buntes Programm geboten. Herr Jantus, fasst du nochmal die Spannbreite der Veranstaltung zusammen.
6: Ja, also ich denke, wir haben ein reichhaltiges Angebot. Wir haben von der Feuerwehr übers Krankenauto bis hin zur Polizei und kleine Kindereisenbahn eigentlich für jeden was dabei. Auch Sport und Spiel vom Kreis Sportbund und vom MSV. Ein lustiges Bühnenprogramm, also wirklich für alle etwas.
7: Wo kommen denn die Kinder alle her?
6: Die Kinder sind teilweise aus Eisleben und teilweise aus den Dörfern ringsrum bis Gerbstedt und Seeburg.
7: Das hat ja nur eine Tradition. Das wievielte Mal ist es eigentlich schon?
6: Das ist das dritte Kinderfest, was die Volksküche Mansfelderland zusammen mit der Jungen Union durchführt.
7: Gut, da steckt ja auch eine Menge Arbeit im Vorfeld drin. Alles ehrenamtlich?
6: Alles ehrenamtlich. Hier wird kein Helfer bezahlt. Das machen alle nur aus Spaß an der Freude.
7: Trotzdem, ein paar Kosten fallen ja an. Wie werden die aufgebracht?
6: Also den größten Teil der Kosten übernimmt die Volksküche Mansfelderland. Und kleinere Sachen müssen wir durch kleinere Sponsoren, wie zum Beispiel Mitsubishi Ahim.
4: Auf der Bühne gab es derweil ein buntes und abwechslungsreiches Programm. Viele Beteiligte haben dafür gesorgt, dass trotz des schlechten Wetters das gemeinsame Kinderfest der Jungen Union und der Volksküche Mansfelderland ein Erfolg wurde und den Kindern viele bleibende Erinnerungen bescherte.
8: Im Rahmen ihrer Zusammenkünfte hatte sich die SPD-Stadtfraktion der Lutherstadt Eisleben am Dienstag, den 30. Mai, kurzerhand in die Geschäftsräume der Kreishandwerkerschaft Mansfelderland eingeladen. Natürlich war man hier herzlich willkommen. Unter den geladenen Gästen befand sich auch Bürgermeisterin Jutta Fischer. Bei der ersten offiziellen Begegnung zwischen Handwerkerschaft und der frisch gebackenen Bürgermeisterin der Lutherstadt nutzte Wolfgang Gerhardt, Geschäftsführer der Innung, die Gelegenheit, um im Namen aller herzlichste Glückwünsche zum Amtsantritt zu übermitteln und auf gute Zusammenarbeit anzustoßen.
9: Ja, entschuldigen, da ist nun bei der Erfahrung und Herr Weiler ist in Bonn. Frau Schöner, möchte ich mit der tollen Bürgermeisterwahl Ihnen ein kleines Blumenpass nachdenken. Wir freuen uns auf die gute Wahl. Sie sind auch gut dabei.
10: Ich bedanke mich und ich freue mich auch auf gute Zusammenarbeit. Wenn es Probleme gibt, nicht anstehen lassen, kommen Sie auf mich zu. Und so wie heute, dass wir das wirklich gemeinsam beraten können und versuchen können, eine Lösung zu finden.
9: Gute Zusammenarbeit, ja, vielen Dank.
11: Zum Wohl. Genau, gute Zusammenarbeit.
8: Genau. Zum Wohl. Im Anschluss daran brachte er die Sorgen und Nöte der Handwerker im Mansfelderland zum Ausdruck.
9: Tja, das Handwerk, Sie kennen das, wir sind seit 1990 um 50% geschrumpft.

0: mit unseren Betrieben, mit unseren Mitarbeitern. Dann gab es eine Welle, wo wir wieder zulegen konnten, wo die IHGs kamen, die ja ab 1.6. jetzt außen vor sind, wo wir dann wieder aufholen konnten, doch Anzahl der Betriebe, aber leider mit der Beschäftigtenzahl nicht. Handwerk heute ist sehr stark im Überlebenskampf. Wir fahren, egal eigentlich was ich nehme, ob das der Tischler, der Fleischer oder der Bäcker, zwischen 100 bis 200 Kilometer am Tag, um unsere Aufträge reinzukriegen. Also wir verlagern unsere Arbeit teilweise bis nach Bayern runter, weil wir dort, ich sag's mal, Preisdrücker sind. Also der bayerische Tischler ist so teuer, dass man heute auf Leute aus Sachsen-Anhalt zurückgreift. Und zum Vorteil der Kunden, aber zum Nachteil der Gesundheit unserer Handwerksmeister, ja, unserer Angestellten natürlich. Und im Lehrlingswesen ist es so, es gab gerade vorhin im Radio die Mitteilung mit den Lehrstellenaktionen, die laufen. Wir haben von 450 Lehrern, also auszubilden pro Jahr, inzwischen noch 200 Lehrlinge bei uns im Handwerk, die eingestellt werden. Also 50% Wegbruch, eigentlich 50%. Leider ist die Arbeit nicht da. Die Bereitschaft zur Ausbildung ist da, wir arbeiten mit Bildungsträgern gut zusammen.
1: Besonders bedauerlich ist dabei, dass es für die Kreishandwerkerschaft so schwer ist, junge Handwerksmeister in die Innung zu bekommen. Von 1053 Betrieben in Sachsen-Anhalt sind nur 340 in einer Innung.
0: Ja, die Bitte und die Hoffnung wäre, auch an die Frau Fischer, bei der Vergabe von Arbeit, vielleicht die Lose klein zu halten, dass auch ein Handwerksmeister eine Chance kriegt, eben ein Teillos dann zu erwischen, dass man eben die großen Lose, wir haben es im Bauamt ja so tätig, da ist die Zusammenarbeit gut. Aber wir wünschen uns eben auch mehr Arbeit auch für die Region oder in der Region. Ja.
1: Ein Bestandteil in der Tagesordnung war die Besichtigung des liebevoll in den Kellerräumen der Kreishandwerkerschaft eingerichteten Museums, in dem der Geschäftsführer stolz die Schätze aus vergangenen Zeiten präsentierte und zu dem einen oder anderen auch eine kleine Geschichte zu erzählen wusste.
0: Hier sind wir in der Tischlerei Strahl eigentlich, die Holzwürmer, so nennen sich die Tischler. Es sind ja so viele interessante Dinge, auf die wir gar nicht eingehen können. Da hängt ein Zylinder, ich weiß von Herrn Strahl, der nahm früher die Leimschürze ab und ging in der Beerdigung mit dem Zylinder, setzte ihr Zylinder und da gingen die ihr Kollegen beerdigen. Das sind solche Geschichten.
2: Wer am 1. Juni, dem Kindertag, am Nachmittag auf den Marktplatz in Hettstedt fahren wollte, der musste erst einmal an Andreas und seinen Freunden vorbei. Die Jugendlichen unterstützten damit die Organisatoren des diesjährigen Kinderfestes auf dem Markt. Das waren alle in der Kinder- und Jugendarbeit tätigen Vereine und einige Mitglieder des Gewerbevereins der Stadt Hettstedt.
3: Wir bedanken uns bei allen für die Unterstützung und vor allen Dingen auch bei Gewerbetreibenden der Stadt Hettstedt, bei der Firma Unterschütz Sondermaschinenbau. Frau Horka unterstützt uns seit vielen Jahren heute hier als Burgfräulein Karin erschien und auch die Familie Bieder ist mit im Boot. Die alle kümmern sich um euer kulinarisches Wohlergehen. Ja, dann wünsche ich uns allen heute noch weiterhin so strahlenden Sonnenschein und recht viel Spaß euch allen.
2: Unter dem diesjährigen Motto Mittelalter und altes Handwerk wurde den Kindern, aber auch den erwachsenen Begleitpersonen eine ganze Menge geboten. Dicht umlagert war beispielsweise passend zum Thema der Mittelalterverein aus Mansfeld. Aber auch alte Handwerkstechniken wurden den Kindern gezeigt. Musik.

0: Auch der Landschaftspflegeverband Fredeburger Hütte beteiligte sich. Hier wurde gesponnen, gefilzt und gebuttert. Für die Kinder war das einmal etwas ganz Neues.
1: Ja, das ist ein altes Buttertag von 1820. Und da wird mit Muskelkraft frische Butter gemacht für die Kinder. Die haben keine Ausdauer zum Leiern, der kleine Mann. Und die dürfen sie dann auch verkosten.
2: Unser Sven, das ist unser Maskottchen. Passend zum Spinnen, das weiße Fell. Möchten Sie mal den Sven begrüßen?
0: Das interessierte auch Nathalie Rosina. Die Schülerin stammt aus Volgograd und ist für einige Wochen in Deutschland zu Gast. Gemeinsam mit Gastmutti Regina Schlücke freute sie sich, beim Kinderfest dabei sein zu können.
3: Du bist jetzt seit einigen Wochen hier in Deutschland und bleibst noch bis Anfang Juli.
4: Ja.
3: Wie gefällt es dir denn so?
4: Super. Ungewöhnlich als in Russland. Schöne Sehenswürdigkeiten, denke ich.

0: mal, alles super, mir gefällt hier.
1: Und die Leute?
0: Die Leute auch, freundlich, alles, keine Wörter, sehr schön, ja.
1: Was machst du den ganzen Tag so?
0: Helfe Regina im Haushalt, spiele mit meiner Gastschwester Steffi in Karten, ja, mit Fahrrad fahre, ja, unterhalte mit meinem Gastbruder, in die Schule gehe ja auch, alles, was ist möglich.
1: Und wo hast du so gut Deutsch gelernt?
0: Wo? In Russland.
1: Ja?
0: Ja.
1: In der Schule?
0: Ja, in der Schule. Meine Schule in Volgograd, sie ist mit Vertieften von Deutsch unterrichtet. Und ich lerne Deutsch schon 9 Jahre.
1: Oh,
0: 9 Jahre, ja.
1: Sprichst sehr gut.
0: Ja, danke.
2: Einige Mitglieder des Gewerbevereins kümmerten sich liebevoll um die Versorgung der Kids.
3: Ja, oh, das weiß ich gar nicht. Sirup und Mousbrot und Kuchen und Obst und
1: alles,
3: Gemüse.
1: Was ich noch gerne mögen.
3: Richtig.
2: Ute Dittrich vom Humanistischen Verband freute sich über die gute Resonanz des Festes bei den Kindern. Sie kam diesmal als Ziegenhirte daher.
1: Ja, Frau Dittrich, Sie haben heute Mehl mitgebracht, sind nicht allein gekommen.
3: Ja, wir haben 2 Ziegen aus Pfeifhausen für die Kinder zum Streicheln.
1: Ja, und Insider weiß ich ja, dass Sie großer Ziegenfan sind.
3: Warum? Ja, schöne Tiere. Lieb, für Kinder was ganz Besonderes. Und eigentlich sind Ziegen ja nicht so bekannt. Und für Stadtkinder schon ja nicht.
1: Ja, deswegen sind sie da. Was wird heute noch geboten hier?
3: Tja, eigentlich, wenn man mal den Blick schweifen lässt, das ist Mittelalterfest, alles, was das Mittelalter hat zu bieten. Viele Vereine wie die Germanen von Mansfeld oder der Landschaftspflegeverband von Friedeburg oder hier wie unsere Ziegen aus Pfeifhausen haben sich bereit erklärt, mit den Vereinen und Verbänden die Jugendarbeit in Hetzschett machen. Hier den Kindertag zu gestalten und nicht zu vergessen unsere Gewerbetreibenden. Ohne die wäre es ja auch nicht möglich.

0: Am 1. Juni waren mehr Radfahrer als sonst vor dem Haupteingang von MKM zu sehen. Was es damit auf sich hat, verriet uns Ralf Bahlmann, Großkundenbetreuer der AOK.
1: Ja, die AOK möchte die Versicherten und auch andere motivieren, etwas mehr für die Gesundheit zu tun. Die AOK hat gemeinsam mit dem ADFC, mit dem Allgemeinen Deutschen Fahrradclub, im vergangenen Jahr ein Pilotprojekt hier gestartet in Sachsen-Anhalt, um die Resonanz zu erfahren, hat festgestellt, dass ein sehr großes Interesse vorliegt und wir haben uns dieses Jahr entschlossen, Gesamt-Sachsen-Anhalt dieses Angebot zu unterbreiten. Die Firma MKM hier in unserem Bereich hat ein sehr gutes Interesse gezeigt und deswegen wollen wir den Auftakt dieser Veranstaltung heute hier bei MKM beginnen.
2: Was genau wird passieren?
1: Die Mitarbeiter, die Interesse haben, das Fahrrad zur Arbeit zu nutzen, sollen vom 1. Juni bis 30. August für mindestens 30 Tage mit dem Fahrrad zur Arbeit fahren. Um diese Motivation zu untermauern, gibt es attraktive Sachpreise, attraktive Teamgewinne, die natürlich, das muss man als Krankenkasse immer erwähnen, von Sponsoren zur Verfügung gestellt werden und nicht aus Mitgliedsbeiträgen erhoben werden.
2: Wie soll denn das kontrolliert werden?
1: Die Mitfahrenden bekommen einen sogenannten Aktionskalender, also eine Art Fahrtenbuch, wo sie täglich eintragen, wie viele Kilometer sie fahren. Und zum Schluss werden diese Fahrten dann summiert und der die meisten Kilometer gefahren hat, wird mit einem Hauptpreis belohnt.
2: Ist das jetzt eine neue Aktion der AOK oder fand die in angewandelter Form schon mal statt?
1: Diese Aktion fand schon einmal statt. Der Ursprung dieser Aktion stammt aus Skandinavien. In Skandinavien wurde vor einigen Jahren das ins Leben gerufen, wurde vor 2 oder 3 Jahren in anderen Bundesländern getestet, mit Erfolg, mit großer Resonanz. Und wir hatten im vergangenen Jahr in Sachsen-Anhalt ja auch die Resonanz von über 100 Firmen, die sich da im Pilotprojekt beteiligt haben.
0: Na und dann? Wurden schon die ersten Bonuskilometer gesammelt. Am Vormittag des 3. Junis trafen nach und nach jede Menge Mountainbiker auf dem Sportplatz Biesenrode ein. Was es damit auf sich hat, erfuhren wir von den Organisatoren des 5. Biesenröder Mountainbike-Marathons, Dirk Walinski und Lars Gobrecht.
3: Wir sind hier zusammengekommen, die Strecke vorzustellen. Heute ist offizielle Streckenvorstellung zum 5. Mountainbike-Marathon Biesenrode. Der 5. Mountainbike-Marathon Biesenrode ist in diesem Jahr gleichzeitig Landesmeisterschaft Sachsen-Anhalt für Sachsen-Anhaltiner. Deshalb haben sich in diesem Jahr auch viele Einheimische angemeldet, die sonst noch nicht hier waren. Denen wollen wir die Gelegenheit geben, heute die Strecke kennenzulernen. So wie auch allen anderen, die die Strecke schon kennen. Die können heute testen, ihre Leistung feststellen, wie stark sie schon sind und noch ein bisschen trainieren.
2: Zum 5. Mal findet der Biesenröder Mountainbike-Marathon statt. Was ist das für Veranstaltung? Wie ist sie entstanden?
3: Entstanden ist sie eigentlich vor 5 Jahren durch eine Idee von uns. Es ging ein Rennen durch Biesenrode und da haben wir uns gedacht, na was die können, kriegen wir auch hin. Haben uns woanders Veranstaltungen angeguckt und kurzerhand innerhalb von 2 Wochen den ersten Marathon organisiert. Das war ein großer Erfolg, hat sich mittlerweile gesteigert. Wir sind eigentlich ein fester Bestandteil im Rennkalender. Und ja, nun findet er zum 5. Mai statt. Wir haben knapp 200 Anmeldungen bis jetzt und wir laden auch jeden ein, der sich noch nicht entschlossen hat, gern herzukommen. Der Marathon findet am 17. und 18. Juni statt. Am 17. Juni, 17 Uhr, ist das Bergzeitfahren, wo wir mit ungefähr 100 Fahrern rechnen und 200 bis 300 Zuschauern. Dazu kommt auch Uwe Raab. Der ist deutscher Meister im Straßenradsport, Tour de France-Fahrer. Er wird als Ehrengast hier den Startschuss geben und abends zur Bikeparty uns Rede und Antwort stehen. Am 18. früh um 9 ist Start zur Landesmeisterschaft. Verschiedene Strecken, angefangen von 27 Kilometer für die Frauen bis hin 81 Kilometer für die Herren und Senioren. Ja, wir hoffen auf ein schönes Rennen. Das Wetter wird besser, die Strecke ist schwer, zurzeit noch sehr schlammig, aber wir laden jeden recht herzlich ein, hier dran teilzunehmen.
2: Ja, wer noch teilnehmen möchte, wo kann er sich denn melden?
3: Anmeldung im Internet unter www.mdb-biesenrode.de. Einfach nach Biesenrode kommen. Mittwoch und Samstag ist oder Sonntag ist hier Training. Oder unter der Telefonnummer 034 782 90 338.
0: Ja, und dann machte sich eine erkleckliche Zahl von Mountainbikern auf, die Strecke für den 5. Biesenröder Mountainbike-Marathon am 17. und 18. Juni zu erkunden. Am 2. Juni fand das erste Treffen ehemaliger Mitarbeiter des Johanniterhauses Mansfeld statt. Wir sprachen mit der Leiterin Undine Hanschke, wie es zu dieser Aktion kam.
4: Wir laden heute unsere ehemaligen Mitarbeiter recht herzlich in das Seniorenheim Johannes Hausmannsfeld zu einem Pläuschchen ein. Es ist ja nicht so das Übliche, dass ehemalige Mitarbeiter zu ihren ehemaligen Arbeitgeber eingeladen werden, um hier einfach nochmal zu schauen, was hat sich hier entwickelt, wie geht es den anderen Kollegen, Erfahrungsaustausch, naja, einfach mal zu schauen, wie war es denn früher, um Rückblick zu halten.
2: Wie sind Sie denn auf diese Idee gekommen?
4: Die Ansprachen oder beziehungsweise Begegnungen in Stadt und Dorf von ehemaligen Mitarbeitern haben mich auf den Gedanken einfach gebracht, zu sagen, na, habt ihr noch mal Lust und Laune, mal zu schauen. Man wird immer danach gefragt, wie geht's den Senioren, die man eigentlich verlassen hat und nie wieder besucht hat. Und auf den Gedanken bin ich dann gekommen zu sagen, ja, herzlich willkommen, schaut mal, wie es euren ehemaligen Schützlingen jetzt noch geht.
2: Wie wird denn das Treffen ablaufen?
4: Ja, ganz locker. Heimbewohner sind natürlich auch dazu eingeladen und freuen sich recht herzlich auch auf die Wiederbegegnung mit den ehemaligen Kollegen. Es ist zum Anstoßen angedacht, es ist zum Grillen angedacht. Einfach singen und plaudern. Vor allen Dingen haben wir uns auch vorbereitet, die Alben, ehemalige Fotos, damals Asseburg noch, anzuschauen, um Rückblick halten zu können.
2: Das ist ja nun das erste Treffen dieser Art. Soll das zu einer Tradition werden?
4: Das soll mit heutigem Tage die Tradition für weitere Jahre sein. Wir haben uns da auch auf den fixen Termin geeinigt, dass wir sagen, es ist immer der erste Freitag im Monat Juni. Weil die Kollegen auch schon an mich herangetreten sind und gesagt haben, liebe Chefin, doch nicht in den Wintermonaten. Da wir aus den Dörfern der umliegenden Stadt kommen, ist es manchmal schwierig, hier nach Mansfeld zu kommen, sodass man sagt, die Sonne ist einladend und deswegen machen wir uns damit natürlich auch auf den Weg.
0: Und dann war es soweit. Frau Hanschke konnte ihre ehemaligen Mitarbeiter in

0: Gelegenheit, die alten Zeiten wieder einmal aufleben zu lassen. Und natürlich wurde auch mit einem Gläschen Sekt angestoßen. Am Vormittag des 3. Juni sammelten sich die unterschiedlichsten Feuerwehrfahrzeuge am Sportplatz in Sandersleben. Warum? Weiß Frank Reichert, Sandersleber Wehrleiter.
1: Das ist anlässlich unser 140-jähriges Jubiläum unserer Freiwilligen Feuerwehr und heute ist der Festumzug und dachte offene Tür der Freiwilligen Feuerwehr Sandersleben.
2: Wer macht denn alles mit beim Festumzug?
1: Beim Festumzug machen sämtliche Feuerwehren in unserem Kreisgebiet, also von unserem Abschnitt Nord, machen da die Freiwilligen Feuerwehren mit. Das heißt, Wiederstedt, Arnstedt, Weilbeck, Quenstedt, Hagerode, Alterode.
2: Natürlich Sandersleben selber.
1: Und Sandersleben natürlich selber und auch Gastwehren wie Gerbstedt hier und Friedhof, Zahmstedt.
2: Es werden ja nicht nur die aktuellen Feuerwehrfahrzeuge vorgeführt.
1: Nein, es werden auch alte Gerätschaften, wie zum Beispiel eine alte Drehleiter von 1924, Handdruckspritzen von 1890 in der Drehung. Und wie gesagt auch Löschfahrzeuge von den heutigen.
2: Das ist ein Höhepunkt für die Feierlichkeiten, 140 Jahre Feuerwehr hier in Sandersleben. Was ist denn noch geplant?
1: Das ist ein Höhepunkt. Ein Höhepunkt haben wir schon weg. Und zwar haben wir am 20. Mai, weil das der Tag war, an dem wir annehmen, dass die Feuerwehr Sandersleben am 20. Mai 1866 gegründet wurde. Und da hatten wir am 20. Mai einen großen Tanzabend bei uns in der Feuerwehr im Gerätehaus, der sehr gut angekommen ist. Und das ist der zweite Höhepunkt. Und einen weiteren Höhepunkt wird es am 24. Juni hier das Kreismusikertreffen, wo die Musikeinheiten des Landkreises Mansfelder Land hier ein Ständchen bringen. Und der nächste Höhepunkt wird dann der 9. September sein. Und zwar ist dann dort bei uns im Gerätehaus ein Festempfang mit sämtlichen Feuerwehren, mit Landrat und mit der Frau Ministerin Wernicke. Wird dann bei uns im Gerätehaus dann sein, ein richtiger Festempfang.

von klingendem Spiel begleitet, setzte sich dann der lange Festumzug in Bewegung. Mit dabei über 20 alte und moderne Feuerwehrfahrzeuge. Ein besonderer Blickfang natürlich die mehreren Pferdewagen. Sie führten zum Teil historisches Feuerwehrgerät mit sich. Unterstützt wurde der Umzug auch durch das Feuerwehrmuseum Holdenstedt, die mit eigenen Wagen und Fahrzeugen dabei waren. Eines der ältesten Wagen im Zug war eine Feldküche aus der Zeit vor dem Ersten Weltkrieg. Wie Herr Reichert zu berichten wusste, musste diese Feldküche auch diesen schlimmen Krieg mitmachen und ist jetzt zu wesentlich friedlicheren Zwecken unterwegs. Den Abschluss bildeten die modernen Fahrzeuge der befreundeten Wehren, die mit ihrem Mitmachen die Verbundenheit der Feuerwehren untereinander dokumentierten und den Kameraden von Sandersleben auf diese Art und Weise zu ihrem 140. Geburtstag gratulierten.

Hallo und herzlich willkommen, liebe Zuschauerinnen und Zuschauer bei Punktum, Ihrem regionalen Fernsehprogramm am heutigen Mittwoch. Der Geopark Harz Braunschweiger Land Ostfalen, der weit in unser Sendegebiet reinreicht, hat die Revalidierung 2025 erfolgreich bestanden und darf somit für weitere 4 Jahre den Status UNESCO Global Geopark tragen. Die UNESCO hat dem Geopark erneut die grüne Karte verliehen und damit die erfolgreiche Arbeit der vergangenen Jahre bestätigt. Besonders positiv bewertet wurden die kontinuierliche Verbesserung englischsprachiger Informationsangebote sowie die hohe Qualität der Geoparkarbeit insgesamt. Gleichzeitig wurden Empfehlungen für die weitere Entwicklung ausgesprochen. Die erneute Auszeichnung ist ein wichtiger Erfolg für die gesamte Region und unterstreicht die internationale Bedeutung des geologischen, kulturellen und natürlichen Erbes zwischen Harz und Heide. Die Kita Wirbelwind in Klostermannsfeld nimmt ab sofort am AOK Gesundheitsförderprogramm Julinchen Kids fit und gesund in der Kita teil. Am 1. Juni ist die Kita mit einem Fest in das Projekt gestartet. Julinchen Kids richtet sich an Krippen- und Kindergartenkinder und soll ihnen eine gesunde Lebensweise vermitteln. Auch die Gesundheit der Erzieherin liegt im Fokus und Eltern werden mit einbezogen. Insgesamt läuft das Projekt 3 Jahre. Julinchen Kids feiert in diesem Jahr sein 12-jähriges Bestehen. Seit dem landesweiten Start 2014 haben bereits 174 Kitas teilgenommen. Über 12.780 Kinder und deren Eltern sowie über 2.000 Erzieherinnen und Erzieher konnten so bislang erreicht werden. Aktuell werden 57 Einrichtungen von der AOK Sachsen-Anhalt betreut. Interessierte Kitas können sich unter www.deine-gesundheitswelt.de/kinderprojekte über Julinchen Kids informieren und für eine Teilnahme anmelden. Dort gibt es auch Informationen zu den anderen Kinderprojekten der AOK Sachsen-Anhalt. Das Theater Eisleben lädt Theaterfans dazu ein, die warme Jahreszeit mit Kultur unter freiem Himmel zu genießen. Heinrich von Kleists Klassiker Der zerbrochene Krug verlässt die große Bühne und zieht um. Ab dem 12. Juni ist die Inszenierung an insgesamt 3 Terminen im Theatergarten zu erleben. Tickets sind an der Theaterkasse in der Bucherstraße und der Abendkasse sowie online unter theater-eisleben.de oder telefonisch unter 03475 60 20 70 erhältlich. Am 13. Juni von 9.30 Uhr bis 16 Uhr ist wieder Numismatik-Ausstellung der Hettstädter Münzfreunde in Walbeck im Dorfgemeinschaftshaus im Anbau Kultursaal, das ist Klosterstraße 7.

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0: Passend zum Kindertag wurde in Walbeck ein neuer Spielplatz eingeweiht. Der Räuberplatz Mutzberg entstand auf Initiative engagierter Bürgerinnen und sehr vielen Spendern in Kooperation mit der Stadt Hettstedt. Bürgermeister Frank Tallich begrüßte die zahlreichen Anwesenden zu diesem freudigen Anlass.
1: Meine lieben Besucher und Gäste, liebe spielfreudige Kinder, ich freue mich, Sie heute hier begrüßen zu dürfen, zu so einem schönen Anlass. In Zeiten, wo wir irgendwie mehr darüber diskutieren, was aus knappen Kassen und hoher Bürokratie nicht entstehen kann, freue ich mich, dass wir so ein schönes Musterbeispiel haben, was alles existieren kann, wenn wir uns gemeinsam zusammentun und die Kräfte bündeln. Ich danke daher sehr, und da habe ich jetzt hier zur Not meine tolle Liste, damit ich keinen vergessen. Unseren drei Initiatorinnen, Vanessa Schmidt, Babette Fink und Katja Hebach, sowie den vielen, vielen Spendern, die das möglich gemacht haben. Der Scratch Pharma Kuvillins GmbH und Co. KG, Elcoverell GmbH, der ÖSA Versicherung und Klaus Handorf, der Firma Green Team, Mario Gottschalk, Doris Schröder, den Stadtwerken Hettstedt, der Sparkasse Mansfeld-Südharz, Michael und Petra Spuralski, Thorsten Tetzel, René Bartel, dem Carservice Ingrisch, Alfahn, Haustechnik, Tief- und Kulturbau Gernrode und Falk Wolster und Dr. Thilo Köttich. Dank Ihnen haben wir das geschafft, dieses schöne Projekt auf die Beine zu stellen. Und dann darf ich mich sehr freuen, dass unser Bauhof, nachdem es ja nicht genug ist, einfach nur die Teile zu liefern und die Organisation zu übernehmen, es auch geschafft hat, trotz dem ein oder anderen Hindernis die Spielgeräte so schön aufzubauen. Das betone ich deshalb, Frau Fink wird es mir hoffentlich nachsehen, aber ich finde es tatsächlich sehr schade. Einen kleinen Unfall hat man ja schon mit kleinen Beschmierungen. Ich hoffe, man sieht das Engagement von Ihnen allen in diesem Spielplatz, und wir schaffen es auch, diesen Spielplatz lange für uns und die Kinder hier zu erhalten.
0: Ortsbürgermeisterin Liane Weinert ergriff ebenfalls das Wort.
2: Passend zum Kindertag erobern die Kinder von Walbeck im Landkreis Mansfeld-Südharz heute ihren neuen Spielplatz. Genauer gesagt, den Räuberplatz Mutzberg. Der hat alles, was Kinder zum Austoben brauchen: Klettergerüste, Schaukeln, Buddelsand. Und doch ist es ganz besonders. Viele engagierte Bürger, Vereine und Betriebe haben gespendet. Nur so konnte der Räuberplatz Mutzberg gebaut werden. Hier gilt unser Dank nochmal den drei Initiatorinnen und dem Eigenbetrieb Bauhof, der diesen Spielplatz errichtet hat. Der Ortschaftsrat Walbeck beteiligt sich ebenfalls mit einer Spende in Höhe von 50 Euro. Den Betrag werden wir auf das Konto der Stadt überweisen.
0: Dann zerschnitten Ortsbürgermeisterin, Bürgermeister und Vanessa Schmid für die Initiatorinnen, die den Spielplatz möglich machten, das symbolische Band. Damit konnten die Mädchen und Jungen den Spielplatz in Besitz nehmen, der ein abwechslungsreiches, kreatives Spielangebot bietet, das neben dem Spaß für die Kids auch das Erlernen motorischer Fähigkeiten fördern soll. Und dass es für jedes Kind noch eine Kugel Eis umsonst gab, war sozusagen das Sahnehäubchen an diesem Tag.
3: In unmittelbarer Nachbarschaft zum Kaufland in Sangerhausen befindet sich der Schützenplatz. Dort entstand jetzt in nur 11 Monaten Bauzeit ein moderner Aufenthalts- und Begegnungsort für Familien, Kinder und Jugendliche. Im Mittelpunkt der Neugestaltung stand ein Wasserspielbereich als Ersatz für den im Jahr 2022 abgerissenen Springbrunnen, wie die Anna Moravec von der ausführenden Planungsfirma LA21 aus Nordhausen berichtete.
4: Der Brunnen war weg und es sollte ein neues Wasserspiel wieder hin. Und dann gab es viele Ideen, was kommen kann. Und von dem zentralen Wasserspiel kam man jetzt auch zum Wasserspielplatz. Das freut mich besonders, dass auch für die Kinder jetzt noch Sachen entstanden sind, die ja auch schon rege genutzt werden. Und da freuen wir uns sehr. Es sind viele da, es ist abwechslungsreich, viel Grün, das ist auch schön, dass man eben auch hier rumlaufen kann und auch Schatten hat, das ist auch sehr gut. Also da bin ich sehr froh, dass wir das so machen durften.
5: Super, naja, und hatten Sie vielleicht irgendwelche Schwierigkeiten während der Bauphase oder irgendwas, was Sie vielleicht noch bauen wollten? doch nicht gepasst?
4: Nein, es war eigentlich tatsächlich eine wunderbare Zusammenarbeit mit der Stadt Sangerhausen und auch mit dem ausführenden Unternehmen. Also gab nur Herausforderungen, keine Probleme, konnten wir alles lösen.
5: Zum Beispiel?
4: Ja, es ist eben, man sieht es jetzt kaum, die größte Herausforderung ist ja die Technik, die unten drunter ist. Also wir haben hier ja diese zwei Schächte und da sind Kubikmeter an Wasser, die da auch gespeichert werden und ein Technikraum, da kann man sogar drin stehen und dann alles. Da sind natürlich erstmal Dinge, die man auch verstehen muss, wo die Stadt auch jemanden braucht, der sich immer kümmert. Aber da gibt es eine super Zusammenarbeit und da freuen wir uns drauf, wir werden immer wieder kommen und gucken, wie es aussieht.
3: So verfügt der abwechslungsreiche Wasserspielplatz unter anderem über eine WIP-Saugpumpe, einen Wasserspender, ein Schaufelrad, Spritzdüsen, eine Wasserklappe sowie mehrere Sprudelsteine und lädt Kinder zum Spielen und Entdecken ein. Außerdem gibt es eine Balancierwippe und für Kleinkinder zusätzlich eine Spielkombination mit Rutsche- und Klettermöglichkeiten. Und das ist längst noch nicht alles. Im Zuge der Baumaßnahmen wurden außerdem die bestehenden Zuwegungen in das Projekt einbezogen. Diese wurden teilweise saniert bzw. vollständig erneuert. Zudem entstanden zahlreiche neue Sitzmöglichkeiten. Zur offiziellen Eröffnung des neu gestalteten Schützenplatzes mittels Banddurchschnitt erschienen neben den Firmenvertretern auch Mitglieder des Stadtrates und natürlich Oberbürgermeister Thorsten Schweiger. Er dankte allen Beteiligten und drückte seine Freude über das Entstandene aus. Sein besonderer Dank ging noch einmal an die Landschaftsplaner aus Nordhausen sowie an die bauausführende Firma Umweltschutz und Tiefbaugesellschaft MbH aus Sangerhausen. Dabei bezeichnete er die Maßnahme als Herzensprojekt.
6: Und das ist der Schützenplatz, wo wir hier stehen, ein besonderer Platz für uns im Zentrum der Stadt, wo ich ganz persönlich auch sagen kann, dass das ein Anliegen ist, was wir hier erfüllt haben. Nicht nur ein persönliches Anliegen, sondern ganz besonders ein Anliegen des Sanierungsausschusses. Der hat das immerhin viele, viele Jahre begleitet. Der Vorsitzende steht neben mir, Klaus Peche. Und wir haben ganz lange an diesem Projekt gearbeitet. Wir sind ganz froh, dass das heute eröffnet werden kann. Offiziell, inoffiziell ist er ja schon in Betrieb gegangen, wie wir das sehen. Und aber dennoch vielleicht ein paar Zahlen, weil die auch interessant sind hier dazu. Wir haben also, wie gesagt, ein knappes Jahr, genau gesagt 11 Monate gebaut mit Winterpause. Es hat hier begonnen am 17. Juni und wir stellen das heute fertig. Ziemlich genau 11 Monate, wie gesagt, die Winterpause ein Stückchen abziehen. Das zeigt für eine solche Fläche, für ein solches Vorhaben, dass es gut gelaufen ist.
3: Finanziert wurde das Projekt unter anderem aus Städtebaufördermitteln, wobei die Stadt Sangerhausen mit rund 657.000 Euro den Löwenanteil der Gesamtkosten übernahm. Schließlich wies Herr Schweiger darauf hin, dass sowohl Mitarbeiter des Ordnungsamtes als auch einer privaten Sicherheitsfirma auf dem Platz regelmäßig nach dem Rechten schauen werden.
6: Schnitt ist dann der Schützenplatz, die neu gestaltete Schützenplatz ist offiziell freigegeben.
7: Jetzt können wir klatschen!

0: allerletzten Arbeiten, oder?
1: Ja. Da komme ich jetzt in den Herzen.
0: Oh! Wir sind schon 2 Jahre Rentner und immer noch aktiv hier bei der
1: UT. Ja.
0: Und warum? Weil es uns Spaß macht.
1: Genau.
0: Und hat dieses Projekt auch Spaß gemacht?
1: Wahrlich.
0: Ja, ja.
1: Ja, naja, jetzt werde ich mal da.
0: Ja, Sie können hier auch schön zu Hause bleiben, machen wir auch.
1: Nö.
0: Hier mit den Jungs ist doch super, oder?
1: Jawohl.

0: 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Am 26. Juli um 17 Uhr beginnt ein Orgelkonzert mit Kirchenmusikdirektor Thomas Ennenbach in der Marktkirche St. Andreas in der Lutherstadt Eisleben. Thema Giganten des Barocks, Bach und Händel sowie Verehrer. Der Eintritt kostet 10 Euro im Vorverkauf. Schüler bis 18 Jahre brauchen nichts bezahlen. Am 27. Juni wird in der Zeit von 9:30 Uhr bis 18 Uhr zum Tag der Berg- und Hüttenleute an den Schmidtschacht Helbra eingeladen. Mit dem Comedy-Programm Dicke Luft und kein Verkehr 4, Frauentausch, gastieren Künstler des bekannten Klacktheaters im Hof der Mansfelder Gewerke in Bendorf. Termin ist der 6. Juni, Einlass ab 17 Uhr, Beginn 18 Uhr, Eintritt 25 Euro. Der Kartenverkauf ist unter der eingeblendeten Telefonnummer möglich. Im Rahmen der Ehrenamtswürdigung wird der Ottilienpreis 2026 Starke Frauen am 28. Juni ab 16 Uhr in der Klosterkirche St. Marien-Widerstedt feierlich verliehen. 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
1: Der DAX notiert am Mittwochmorgen bei 25.021,71 Punkten, der TecDAX bei 4.223,44 Zählern und der Euro war 100 Dollar 16,18 wert.
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1: In der Nacht zum Donnerstag geht die Bewölkung zurück und es wird niederschlagsfrei. Die Tiefstwerte sinken auf 14 bis 10 Grad, der Wind weht schwach aus Südwest. Der Donnerstag wird wolkig oder wechselnd bewölkt. Im Tagesverlauf kommt vom Westen her Schauer auf. Die Höchstwerte erreichen 23 bis 25 Grad, der Wind weht mäßig aus Südwest. In der Nacht zum Freitag ist es wechselnd bewölkt. Bei Abzug letzter Schauer sinken die Tiefstwerte auf 13 bis 7 Grad. Der Wind weht schwach bis mäßig aus Südwest. Am Freitag wird bei wechselnder Bewölkung ab den Mittagsstunden erneut Schauer und Gewitter erwartet. Die Höchstwerte erreichen 21 bis 23 Grad. Der Wind weht mäßig aus West. In der Nacht zum Samstag lassen die Niederschläge nach und vermehrt gibt es Auflockerungen. Die Tiefstwerte sinken auf 11 bis 6 Grad, der Wind weht schwach aus West. Am Samstag gibt es einen Wechsel zwischen locker bewölktem Himmel und längeren sonnigen Abschnitten. Im weiteren Tagesverlauf

0: auf, treten noch vereinzelt letzte leichte Schauer auf. Die Höchstwerte erreichen 21 bis 23 Grad, der Wind weht schwach bis mäßig aus Süd.
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0: Um 11 Uhr waren es 18 Grad, die Luftfeuchtigkeit betrug 49% und der Luftdruck 1008 Hektopascal.
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0: Auf dem Burggelände in Querfurt erwartete die Besucher vom 20. bis 22. Juni ein Spektakel fürs Auge, Ohr und auch für den Magen. Handwerker gekleidet wie einst, konnte man bei der Ausübung alter Handwerkskünste bestaunen oder sogar selbst Hand anlegen. Unter den über 50 Handwerker- und Händlerständen gab es unter anderem Laternenbauer, Fülzer, Kerzenzieher, Schmiede, Marionettenbauer und Bogenbauer. Des Weiteren sorgte eine historische Kräuterbäckerei und andere Stände mit zeitgemäßen Leckereien für reichlich Abwechslung. Auch mittelalterliche Musik und Ritterturniere trugen zum Gelingen dieser Traditionsveranstaltung auf dem Burggelände bei.
1: Das sind zwei Opoli für Herrn von Sachsen. Ja! Yeah.

0: Obwohl das Wetter alles andere als ideal war, zog es die kleinen Besucher in hellen Scharen zum gemeinsamen Kinderfest der Jungen Union und der Volkskirche Mansfelder Land auf das Gelände des Klosters Helfter. Die erwartungsvollen Gäste wurden von Steve Jantos, dem Vorsitzenden der Jungen Union, begrüßt.
1: Ich darf euch erstmal alle hier recht herzlich zum Kinderfest der Jungen Union Mansfelder Land und der Volkskirche Mansfelder Land begrüßen. Finde ich ja schon mal gut, dass ihr hier so zahlreich erschienen seid und jetzt sogar ein bisschen leiser werdet. Ganz besonders begrüßen möchte ich natürlich erstmal unsere Ehrengäste. Das ist zum einen die Schwester Lucia vom Kloster Helfter.
2: Bravo!
1: Wir befinden uns ja hier auf dem Gelände des Klosterhelfters und deshalb kann sie ein paar Worte dazu sagen.
3: Hallo, liebe Kinder, ich begrüße euch ganz herzlich. Schön, dass ihr da seid und helft mal feste mit, die Wolken wegzuschieben. Hau, ruck, hau, ruck, hau, ruck. Ob das was hilft, hoffen wir es. Ich bin hier in Vertretung vom Gastgeber, nicht? Und also, alles Gute für heute.
1: So, noch ein Riesenapplaus. Als zweites möchte ich euch noch den Herrn Vorderstraße von der Volksküche vorstellen. Auch mal einen Applaus für Herrn Vorderstraße. Die Volksküche hat keine Kosten und Mühen gescheut und deshalb ist das Fest hier so groß und deshalb seid ihr alle da. Und deshalb kann er auch noch ein paar Worte zu uns sagen.
4: Seid ihr alle da jetzt, ja? Das geht noch viel lauter. Wunderbar, wenn ihr so toll sprechen könnt, ich sage euch viel herzlich willkommen und viel Freude und viel Spaß heute. Dankeschön.
0: Auch die Bürgermeisterin der Lutherstadt Eisleben, Frau Fischer, freute sich hier zu sein.
5: Ja, hallo und wir möchten euch auch ganz herzlich begrüßen, Frau Stettler und ich. Und wir haben uns gedacht, wir haben für euch ein paar Preise mitgebracht. Und wenn ihr euch dann ganz doll anstrengen könnt, ihr bestimmt was mit nach Hause nehmen. Gebt ihr euch alle Mühe. Ja. Viel Spaß wünschen wir euch.
0: Allen Beteiligten wurde ein buntes Programm geboten. Herr Jantos, fasst du nochmal die Spannbreite der Veranstaltung zusammen.
6: Ja, also ich denke, wir haben ein reichhaltiges Angebot. Wir haben von der Feuerwehr übers Krankenauto bis hin zur Polizei und kleine Kindereisenbahn eigentlich für jeden was dabei. Auch Sport und Spiel vom Kreis Sportbund und vom MSV. Ein lustiges Bühnenprogramm, also wirklich für alle etwas.
7: Wo kommen denn die Kinder alle her?
6: Die Kinder sind teilweise aus Eisleben und teilweise aus den Dörfern ringsrum bis Gerbstedt und Seeburg.
7: Das hat ja nur eine Tradition, das wievielte Mal ist es eigentlich schon?
6: Das ist das dritte Kinderfest, was die Volkskirche Mansfelder Land zusammen mit der Jungen Union durchführt.
7: Gut, da steckt ja auch eine Menge Arbeit im Vorfeld drin, alles ehrenamtlich?
6: Alles ehrenamtlich, hier wird kein Helfer bezahlt, das machen alle nur aus Spaß an der Freude.
7: Trotzdem, ein paar Kosten fallen ja an, wie werden die aufgebracht?
6: Also den größten Teil der Kosten übernimmt die Volkskirche Mansfelder Land und kleinere Sachen müssen wir durch kleinere Sponsoren, wie zum Beispiel Mitsubishi Ahim.
0: Auf der Bühne gab es derweil ein buntes und abwechslungsreiches Programm. Viele Beteiligte haben dafür gesorgt, dass trotz des schlechten Wetters das gemeinsame Kinderfest der Jungen Union und der Volksküche Mansfelder Land ein Erfolg wurde und den Kindern viele bleibende Erinnerungen bescherte.
8: Im Rahmen ihrer Zusammenkünfte hatte sich die SPD-Stadtfraktion der Lutherstadt Eisleben am Dienstag, den 30. Mai, kurzerhand in die Geschäftsräume der Kreishandwerkerschaft Mansfelder Land eingeladen. Natürlich war man hier herzlich willkommen. Unter den geladenen Gästen befand sich auch Bürgermeisterin Jutta Fischer. Bei der ersten offiziellen Begegnung zwischen Handwerkerschaft und der frisch gebackenen Bürgermeisterin der Lutherstadt nutzte Wolfgang Gerhard, Geschäftsführer der Innung, die Gelegenheit, um im Namen aller herzlichste Glückwünsche zum Amtsantritt zu übermitteln und auf gute Zusammenarbeit anzustoßen.
9: Wir freuen uns auf die gute Wahl. Sie sind auch unser Wahl.
10: Ich bedanke mich und ich freue mich auch auf gute Zusammenarbeit.
2: Probleme gibt, nicht anstehen lassen, kommen Sie auf mich zu und so wie heute, dass wir das wirklich gemeinsam beraten können und versuchen können, eine Lösung zu finden.
9: Ja, vielen Dank.
8: Im Anschluss daran brachte er die Sorgen und Nöte der Handwerker im Mansfelder Land zum Ausdruck.
9: Tja, das Handwerk, Sie kennen das, wir sind seit 1990 um 50% geschrumpft mit unseren Betrieben und mit unseren Mitarbeitern. Dann gab es eine Welle, wo wir wieder zulegen konnten, wo die IHGs kamen, die ja ab 1.6. jetzt außen vor sind, wo wir dann wieder aufholen konnten, der Anzahl der Betriebe, aber leider mit der Beschäftigtenzahl nicht. Handwerk heute ist sehr stark im Überlebenskampf. Wir fahren, egal eigentlich was ich nehme, ob das der Tischler, der Fleischer oder der Bäcker, zwischen 100 bis 200 Kilometer am Tag, um unsere Aufträge reinzukriegen. Also wir verlagern unsere Arbeit teilweise bis nach Bayern runter, weil wir dort, ich sag's mal, Preisdrücker sind. Also der bayerische Tischler ist so teuer, dass man heute auf Leute aus Sachsen-Anhalt zurückgreift. Und zum Vorteil der Kunden, aber zum Nachteil der Gesundheit unserer Handwerksmeister, ja, unserer Angestellten natürlich. Im Lehrlingswesen ist es so, es gab gerade vorhin im Radio die Mitteilung mit den Lehrstellenaktionen, die laufen. Wir haben von 450 Lehrer, also auszubilden pro Jahr, inzwischen noch 200 Lehrlinge bei uns im Handwerk, die eingestellt werden. Also 50% weg, eigentlich 50%. Leider ist die Arbeit nicht da. Die Bereitschaft zur Ausbildung ist da, wir arbeiten mit Bildungsträgern gut zusammen.
8: Besonders bedauerlich ist dabei, dass es für die Kreishandwerkerschaft so schwer ist, junge Handwerksmeister in die Innung zu bekommen. Von 1053 Betrieben in Sachsen-Anhalt sind nur 340 in einer Innung.
9: Ja, die Bitte und die Hoffnung wäre, auch an die Frau Fischer, bei der Vergabe von Arbeit, vielleicht die Lose klein zu halten, dass auch ein Handwerksmeister eine Chance kriegt, und eben ein Teillos dann zu erwischen, dass man eben die großen Lose, wir haben es im Bauamt ja so tätig, da ist die Zusammenarbeit gut. Aber wir wünschen uns eben auch mehr Arbeit auch für die Region oder in der Region. Ja.
8: Ein Bestandteil in der Tagesordnung war die Besichtigung des liebevoll in den Kellerräumen der Kreishandwerkerschaft eingerichteten Museums, in dem der Geschäftsführer stolz die Schätze aus vergangenen Zeiten präsentierte und zu dem einen oder anderen auch eine kleine Geschichte zu erzählen wusste.
9: Hier sind wir in der Tischlerei Strahl eigentlich. Die Holzwürmer, so nennen sich die Tischler. Es sind ja so viele interessante Dinge, auf die wir gar nicht eingehen können. Da hängt ein Zylinder. Ich weiß, von Herrn Strahl, der nahm früher die Leimschürze ab und ging in der Beerdigung mit dem Zylinder, setzte ihr Zylinder und da gingen die ihr Kollegen beerdigen. Das sind solche Geschichten.
10: Wer am 1. Juni, dem Kindertag, am Nachmittag auf den Marktplatz in Hettstedt fahren wollte, der musste erst einmal an Andreas und seinen Freunden vorbei. Die Jugendlichen unterstützten damit die Organisatoren des diesjährigen Kinderfestes auf dem Markt. Das waren alle in der Kinder- und Jugendarbeit tätigen Vereine und einige Mitglieder des Gewerbevereins der Stadt Hettstedt.
11: Wir bedanken uns bei allen für die Unterstützung und vor allen Dingen auch bei Gewerbetreibenden der Stadt Hettstedt, bei der Firma Unterschütz Sondermaschinenbau. Frau Horka unterstützt uns seit vielen Jahren, heute hier als Burgfräulein Karin erschien. Und auch die Familie Bieger ist mit im Boot. Die alle kümmern sich um euer kulinarisches Wohlergehen. Ja, dann wünsche ich uns allen heute noch weiterhin so strahlenden Sonnenschein und recht viel Spaß euch allen.
10: Unter dem diesjährigen Motto Mittelalter und altes Handwerk wurde den Kindern, aber auch den erwachsenen Begleitpersonen eine ganze Menge geboten. Dicht umlagert war beispielsweise passend zum Thema der Mittelalterverein aus Mansfeld. Aber auch alte Handwerkstechniken wurden den Kindern gezeigt. Musik.

0: Auch der Landschaftspflegeverband Fredeburger Hütte beteiligte sich. Hier wurde gesponnen, gefilzt und gebuttert. Für die Kinder war das einmal etwas ganz Neues.
1: Ja, das ist ein altes Butterfass von 1820. Und da wird mit Muskelkraft frische Butter gemacht für die Kinder. Die haben keine Ausdauer zum Leiern, der kleine Mann. Und die dürfen sie dann auch verkaufen.
2: Unser Sven, das ist unser Maskottchen. Passend zum Spinnen, das weiße Fell. Möchten Sie mal den Sven begrüßen?
0: Das interessierte auch Nathalie Rosina. Die Schülerin stammt aus Wolgograd und ist für einige Wochen in Deutschland zu Gast. Gemeinsam mit Gastmutti Regina Schlücke freute sie sich, beim Kinderfest dabei sein zu können.
3: Du bist jetzt seit einigen Wochen hier in Deutschland und bleibst noch bis Anfang Juli.
4: Ja.
3: Wie gefällt es dir denn so?
4: Super. Ungewöhnlich als in Russland. Schöne Sehenswürdigkeiten, Denkmäler, alles super. Mir gefällt hier.
3: Und die Leute?
4: Die Leute auch, freundliche, alles. Keine Wörter, sehr schön. Ja.
3: Was machst du den ganzen Tag so?
4: Helfe Regina im Haushalt, spiele mit meiner Gastschwester Steffi in Karten, ja, mit Fahrrad fahre, ja, unterhalte mit meinem Gastbruder, in die Schule gehe ja auch. Alles, was ist möglich.
3: Ja. Und wo hast du so gut Deutsch gelernt?
4: Wo? In Russland.
3: Ja.
4: Ja, in der Schule. Meine Schule in Wolgograd, sie ist mit vertieften von deutschen Unterrichten.

0: Und ich lerne Deutsch schon 9 Jahre.
1: Oh,
0: 9 Jahre, ja.
1: Sprichst sehr gut.
0: Ja, danke.
2: Einige Mitglieder des Gewerbevereins kümmerten sich liebevoll um die Versorgung der Kids.
0: Ja, oh, das weiß ich gar nicht. Sirup und Musbrot und Kuchen und Obst und Gemüse.
1: Alles, was Kinder gerne mögen.
0: Richtig.
2: Ute Dittrich vom Humanistischen Verband freute sich über die gute Resonanz des Festes bei den Kindern. Sie kam diesmal als Ziegenhirte daher.
1: Ja, Frau Dittrich, Sie haben heute Mehl mitgebracht, sind nicht allein gekommen.
0: Ja, wir haben 2 Ziegen aus 5000 für die Kinder zum Streicheln.
1: Ja, und Insider weiß ich ja, dass Sie großer Ziegenfan sind. Warum?
0: Ja, schöne Tiere, lieb, für Kinder was ganz Besonderes. Und eigentlich sind Ziegen ja nicht so bekannt. Und für Stadtkinder schon ja nicht.
1: Ja, deswegen sind sie da. Was wird heute noch geboten hier?
0: Tja, eigentlich, wenn man mal den Blick schweifen lässt, es ist Mittelalterfest, alles, was das Mittelalter hat zu bieten. Viele Vereine wie die Germanen von Mansfeld oder der Landschaftspflegeverband von Friedeburg oder hier wie unsere Ziegen aus 5000 haben sich bereit erklärt, mit den Vereinen und Verbänden die Jugendarbeit in Hettstedt machen. Hier den Kindertag zu gestalten und nicht zu vergessen unsere Gewerbetreibenden. Ohne die wäre es ja nicht möglich.

0: Am 1. Juni waren mehr Radfahrer als sonst vor dem Haupteingang von MKM zu sehen. Was es damit auf sich hat, verriet uns Ralf Bahlmann, Großkundenbetreuer der AOK.
1: Ja, die AOK möchte die Versicherten und auch andere motivieren, etwas mehr für die Gesundheit zu tun. Die AOK hat gemeinsam mit dem ADFC, mit dem Allgemeinen Deutschen Fahrradclub, im vergangenen Jahr ein Pilotprojekt hier gestartet in Sachsen-Anhalt, um die Resonanz zu erfahren. Hat festgestellt, dass ein sehr großes Interesse vorliegt und wir haben uns dieses Jahr entschlossen, gesamt Sachsen-Anhalt dieses Angebot zu unterbreiten. Die Firma MKM hier in unserem Bereich hat ein sehr gutes Interesse gezeigt und deswegen wollen wir den Auftakt dieser Veranstaltung heute hier bei MKM beginnen.
2: Was genau wird passieren?
1: Die Mitarbeiter, die Interesse haben, das Fahrrad zur Arbeit zu nutzen, sollen vom 1. Juni bis 30. August für mindestens 30 Tage mit dem Fahrrad zur Arbeit fahren. Um diese Motivation zu untermauern, gibt es attraktive Sachpreise, attraktive Teamgewinne, die natürlich, das muss man als Krankenkasse immer erwähnen, von Sponsoren zur Verfügung gestellt werden und nicht aus Mitgliedsbeiträgen erhoben werden.
2: Wie soll denn das kontrolliert werden?
1: Die Mitfahrenden bekommen einen sogenannten Aktionskalender, also eine Art Fahrtenbuch, wo sie täglich eintragen, wie viele Kilometer sie fahren. Und zum Schluss werden diese Fahrten dann summiert und der die meisten Kilometer gefahren hat, wird mit einem Hauptpreis belohnt.
2: Ist das jetzt eine neue Aktion der AOK oder fand die in angewandelter Form schon mal statt?
1: Diese Aktion fand schon einmal statt. Der Ursprung dieser Aktion stammt aus Skandinavien. In Skandinavien wurde vor einigen Jahren das ins Leben gerufen, wurde vor 2 oder 3 Jahren in anderen Bundesländern getestet, mit Erfolg, mit großer Resonanz. Und wir hatten im vergangenen Jahr in Sachsen-Anhalt ja auch die Resonanz von über 100 Firmen, die sich da im Pilotprojekt beteiligt haben.
0: Na und dann wurden schon die ersten Bonuskilometer gesammelt. Am Vormittag des 3. Junis trafen nach und nach jede Menge Mountainbiker auf dem Sportplatz Biesenrode ein. Was es damit auf sich hat, erfuhren wir von den Organisatoren des 5. Biesenröder Mountainbike-Marathons, Dirk Walinski und Lars Gobrecht.
3: Wir sind hier zusammengekommen, die Strecke vorzustellen. Heute ist offizielle Streckenvorstellung zum 5. Mountainbike-Marathon Biesenrode. Der 5. Mountainbike-Marathon Biesenrode ist in diesem Jahr gleichzeitig Landesmeisterschaft Sachsen-Anhalt für Sachsen-Anhaltiner. Deshalb haben sich in diesem Jahr auch viele Einheimische angemeldet, die sonst noch nicht hier waren. Denen wollen wir die Gelegenheit geben, heute die Strecke kennenzulernen, sowie auch allen anderen, die Strecke schon kennen. Die können heute testen, ihre Leistung feststellen, wie stark sie schon sind und noch ein bisschen trainieren.
2: Zum 5. Mal findet der Biesenröder Mountainbike-Marathon statt.

0: Was ist das für Veranstaltung? Wie ist sie entstanden?
1: Entstanden ist sie eigentlich vor 5 Jahren durch eine Idee von uns. Es ging ein Rennen durch Biesenrot und da haben wir uns gedacht, kriegen wir auch hin. Haben uns so anders Veranstaltungen angeguckt und kurzerhand innerhalb von 2 Wochen den ersten Marathon organisiert. Das war ein großer Erfolg, hat sich mittlerweile gesteigert. Wir sind eigentlich ein fester Bestandteil im Rennkalender. Und ja, nun findet er zum 5. Mai statt. Wir haben knapp 200 Anmeldungen bis jetzt und wir laden auch jeden ein, der sich noch nicht entschlossen hat, gern herzukommen. Der Marathon findet am 17. und 18. Juni statt. Am 17. Juni, 17 Uhr, ist das Bergzeitfahren, wo wir mit ungefähr 100 Fahrern rechnen und 200 bis 300 Zuschauern. Dazu kommt auch Uwe Raab, der ist deutscher Meister im Straßenradsport, Tour de France-Fahrer. Er wird als Ehrengast hier den Startschuss geben und abends zur Bikeparty uns Rede und Antwort stehen. Am 18. früh um 9 ist Start zur Landesmeisterschaft. Verschiedene Strecken, angefangen von 27 Kilometer für die Frauen bis hin 81 Kilometer für die Herren und Senioren. Ja, wir hoffen auf ein schönes Rennen. Das Wetter wird besser, die Strecke ist schwer, zurzeit noch sehr schlammig, aber wir laden jeden recht herzlich ein, hier dran teilzunehmen.
0: Ja, wer noch teilnehmen möchte, wo kann er sich denn melden?
1: Anmeldung im Internet unter www.mdb-biesenrode.de. Einfach nach Biesenrode kommen. Mittwoch und Samstag ist oder Sonntag ist hier Training oder unter der Telefonnummer 034 782 90 338.
2: Ja, und dann machte sich eine erkleckliche Zahl von Mountainbikern auf. Die Strecke für den 5. Biesenröder Mountainbike-Marathon am 17. und 18. Juni zu erkunden. Am 2. Juni fand das erste Treffen ehemaliger Mitarbeiter des Johanniterhauses Mansfeld statt. Wir sprachen mit der Leiterin Undine Hanschke, wie es zu dieser Aktion kam.
3: Wir laden heute unsere ehemaligen Mitarbeiter recht herzlich in das Seniorenheim Johanniterhaus Mansfeld zu einem Pläuschchen ein. Es ist ja nicht so das Übliche, dass ehemalige Mitarbeiter zu ihren ehemaligen Arbeitgeber eingeladen werden, um hier einfach nochmal zu schauen, was hat sich hier entwickelt, wie geht's den anderen Kollegen, Erfahrungsaustausch, naja, einfach mal zu schauen, wie war es denn früher, um Rückblick zu halten.
0: Wie sind Sie denn auf diese Idee gekommen?
3: Die Ansprachen oder beziehungsweise Begegnungen in Stadt und Dorf von ehemaligen Mitarbeitern haben mich auf den Gedanken einfach gebracht, zu sagen, na, habt ihr noch mal Lust und Laune, mal zu schauen. Man wird immer danach gefragt, wie geht's den Senioren, die man eigentlich verlassen hat und nie wieder besucht hat. Und auf den Gedanken bin ich dann gekommen zu sagen, ja, herzlich willkommen, schaut mal, wie es euren ehemaligen Schützlingen jetzt noch geht.
0: Wie wird denn das Treffen ablaufen?
3: Ja, ganz locker. Heimbewohner sind natürlich auch dazu eingeladen und freuen sich recht herzlich auch auf die Wiederbegegnung mit den ehemaligen Kollegen. Es ist zum Anstoßen angedacht, es ist zum Grillen angedacht. Einfach singen und plaudern. Vor allen Dingen haben wir uns auch vorbereitet, die Alben, ehemalige Fotos, damals Asseburg noch, anzuschauen, um Rückblick halten zu können.
0: Das ist ja nun das erste Treffen dieser Art. Soll das zu einer Tradition werden?
3: Das soll mit heutigem Tage die Tradition für weitere Jahre sein. Wir haben uns da auch auf den fixen Termin geeinigt, dass wir sagen, es ist immer der erste Freitag im Monat Juni. Weil die Kollegen auch schon an mich herangetreten sind und gesagt haben, liebe Chefin, doch nicht in den Wintermonaten. Da wir aus den Dörfern der umliegenden Stadt kommen, ist es manchmal schwierig, hier nach Mansfeld zu kommen. Sodass man sagt, die Sonne ist einladend und deswegen machen wir uns damit natürlich auch auf den Weg.
2: Und dann war es soweit. Frau Hanschke konnte ihre ehemaligen Mitarbeiter in ihrem neuen Haus begrüßen.
3: Ich möchte hiermit diesen Nachmittag mit Ihnen einfach beginnen, indem ich sage, das beste Mittel, jeden Tag neu zu beginnen, ist beim Erwachen daran zu denken, ob man nicht wenigstens einen Menschen an diesem Tag eine Freude machen könnte. Und das war der Anlass, oder dieser Vers hat mich viele, viele Monate begleitet, wo ich mir immer wieder Gedanken gemacht habe, wie kann ich meinen ehemaligen Mitarbeitern eine Freude bereiten.
2: Und dann war ausreichend.

0: Friedhof Zabenstedt.
1: Es werden ja nicht nur die aktuellen Feuerwehrfahrzeuge vorgeführt.
0: Nein, es werden auch alte Gerätschaften, wie zum Beispiel eine alte Drehleiter von 1924, Handdruckspritzen von 1890 in der Drehung und wie gesagt auch Löschfahrzeuge von den heutigen.
1: Das ist ein Höhepunkt für die Feierlichkeiten 140 Jahre Feuerwehr hier in Sandersleben. Was ist denn noch geplant?
0: Das ist ein Höhepunkt. Ein Höhepunkt haben wir schon weg. Und zwar haben wir am 20. Mai, weil das der Tag war, an dem wir annehmen, dass die Feuerwehr Sandersleben am 20. Mai 1866 gegründet wurde. Und da hatten wir am 20. Mai einen großen Tanzabend bei uns in der Feuerwehr im Gerätehaus, der sehr gut angekommen ist. Und das ist der zweite Höhepunkt. Und einen weiteren Höhepunkt wird es am 24. Juni hier das Kreismusikertreffen, wo die Musikeinheiten des Landkreis Mansfelder Land hier ein Schwänzchen bringen. Und der nächste Höhepunkt wird dann der 9. September sein. Und zwar ist dann dort bei uns im Gerätehaus ein Festempfang mit sämtlichen Feuerwehren, mit Landrat und mit der Frau Ministerin Wernicke. Wird dann bei uns im Gerätehaus dann sein, ein richtiger Festempfang.

von klingendem Spiel begleitet, setzte sich dann der lange Festumzug in Bewegung. Mit dabei über 20 alte und moderne Feuerwehrfahrzeuge. Ein besonderer Blickfang natürlich die mehreren Pferdewagen. Sie führten zum Teil historisches Feuerwehrgerät mit sich. Unterstützt wurde der Umzug auch durch das Feuerwehrmuseum Holdenstedt, die mit eigenen Wagen und Fahrzeugen dabei waren. Eines der ältesten Wagen im Zug war eine Feldküche aus der Zeit vor dem Ersten Weltkrieg. Wie Herr Reichert zu berichten wusste, musste diese Feldküche auch diesen schlimmen Krieg mitmachen und ist jetzt zu wesentlich friedlicheren Zwecken unterwegs. Den Abschluss bildeten die modernen Fahrzeuge der befreundeten Wehren, die mit ihrem Mitmachen die Verbundenheit der Feuerwehren untereinander dokumentierten und den Kameraden von Sandersleben auf diese Art und Weise zu ihrem 140. Geburtstag gratulierten.

0: Hallo und herzlich willkommen, liebe Zuschauerinnen und Zuschauer bei Punktum, Ihrem regionalen Fernsehprogramm am heutigen Mittwoch. Der Geopark Harz-Braunschweiger Land Ostfalen, der weit in unser Sendegebiet reinreicht, hat die Revalidierung 2025 erfolgreich bestanden und darf somit für weitere 4 Jahre den Status UNESCO Global Geopark tragen. Die UNESCO hat dem Geopark erneut die grüne Karte verliehen und damit die erfolgreiche Arbeit der vergangenen Jahre bestätigt. Besonders positiv bewertet wurden die kontinuierliche Verbesserung englischsprachiger Informationsangebote sowie die hohe Qualität der Geoparkarbeit insgesamt. Gleichzeitig wurden Empfehlungen für die weitere Entwicklung ausgesprochen. Die erneute Auszeichnung ist ein wichtiger Erfolg für die gesamte Region und unterstreicht die internationale Bedeutung des geologischen, kulturellen und natürlichen Erbes zwischen Harz und Heide. Die Kita Wirbelwind in Klostermannsfeld nimmt ab sofort am AOK Gesundheitsförderprogramm Julinchen Kids fit und gesund in der Kita teil. Am 1. Juni ist die Kita mit einem Fest in das Projekt gestartet. Julinchen Kids richtet sich an Krippen- und Kindergartenkinder und soll ihnen eine gesunde Lebensweise vermitteln. Auch die Gesundheit der Erzieherin liegt im Fokus und Eltern werden mit einbezogen. Insgesamt läuft das Projekt 3 Jahre. Julinchen Kids feiert in diesem Jahr sein 12-jähriges Bestehen. Seit dem landesweiten Start 2014 haben bereits 174 Kitas teilgenommen. Über 12.780 Kinder und deren Eltern sowie über 2.000 Erzieherinnen und Erzieher konnten so bislang erreicht werden. Aktuell werden 57 Einrichtungen von der AOK Sachsen-Anhalt betreut. Interessierte Kitas können sich unter www.deine-gesundheitswelt.de/kinderprojekte über Julinchen Kids informieren und für eine Teilnahme anmelden. Dort gibt es auch Informationen zu den anderen Kinderprojekten der AOK Sachsen-Anhalt. Das Theater Eisleben lädt Theaterfans dazu ein, die warme Jahreszeit mit Kultur unter freiem Himmel zu genießen. Heinrich von Kleists Klassiker Der zerbrochene Krug verlässt die große Bühne und zieht um. Ab dem 12. Juni ist die Inszenierung an insgesamt 3 Terminen im Theatergarten zu erleben. Tickets sind an der Theaterkasse in der Bucherstraße und der Abendkasse sowie online unter theater-eisleben.de oder telefonisch unter 03475 60 20 70 erhältlich. Am 13. Juni von 9:30 bis 16 Uhr ist wieder Numismatik-Ausstellung der Hettstädter Münzfreunde in Walbeck im Dorfgemeinschaftshaus im Anbau des Kultursaals, das ist Klosterstraße 7.
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0: Passend zum Kindertag wurde in Walbeck ein neuer Spielplatz eingeweiht. Der Räuberplatz Mutzberg entstand auf Initiative engagierter Bürgerinnen und sehr vielen Spendern in Kooperation mit der Stadt Hettstedt. Bürgermeister Frank Tallich begrüßte die zahlreichen Anwesenden zu diesem freudigen Anlass.
1: Meine lieben Besucher und Gäste, liebe spielfreudige Kinder, ich freue mich, Sie heute hier begrüßen zu dürfen zu so einem schönen Anlass. In Zeiten, wo wir irgendwie mehr darüber diskutieren, was aus knappen Kassen und hoher Bürokratie nicht entstehen kann, freue ich mich, dass wir so ein schönes Musterbeispiel haben, was alles existieren kann, wenn wir uns gemeinsam zusammentun und die Kräfte bündeln. Ich danke daher sehr, und da habe ich jetzt hier zur Not meine tolle Liste, damit ich keinen vergessen. Unseren drei Initiatorinnen, Vanessa Schmidt, Babette Fink und Katja Hebach, sowie den vielen, vielen Spendern, die das möglich gemacht haben. Der Scratch Pharma Kuvillins GmbH und Co. KG, Elcovirel GmbH, der ÖSA Versicherung und Klaus Handorf, der Firma Green Team, Mario Gottschalk, Doris Schröder, den Stadtwerken Hettstedt, der Sparkasse Mansfeld-Südharz, Michael und Petra Spuralski, Thorsten Tetzel, René Bartel, dem Car Service Ingrisch, Alfahn, Haustechnik, Tief- und Kulturbau Gernrode und Falk Wolster und Dr. Thilo Köttich. Dank Ihnen haben wir das geschafft, dieses schöne Projekt auf die Beine zu stellen. Und dann darf ich mich sehr freuen, dass unser Bauhof, nachdem es ja nicht genug ist, einfach nur die Teile zu liefern und die Organisation zu übernehmen, es auch geschafft hat, trotz dem ein oder anderen Hindernis die Spielgeräte so schön aufzubauen. Das betone ich deshalb, Frau Fink wird es mir hoffentlich nachsehen, aber ich finde es tatsächlich sehr schade. Einen kleinen Unfall hat man ja schon mit kleinen Beschmierungen. Ich hoffe, man sieht das Engagement von Ihnen allen in diesem Spielplatz, und wir schaffen es auch, diesen Spielplatz lange für uns und die Kinder hier zu erhalten.
0: Ortsbürgermeisterin Liane Weinert ergriff ebenfalls das Wort.
2: Passend zum Kindertag erobern die Kinder von Walbeck im Landkreis Mansfeld-Südharz heute ihren neuen Spielplatz. Genauer gesagt, den Räuberplatz Mutzberg. Der hat alles, was Kinder zum Austoben brauchen: Klettergerüste, Schaukeln, Buddelsand. Und doch ist es ganz besonders. Viele engagierte Bürger, Vereine und Betriebe haben gespendet. Nur so konnte der Räuberplatz Mutzberg gebaut werden. Hier gilt unser Dank nochmal den drei Initiatorinnen und dem Eigenbetrieb Bauhof, der diesen Spielplatz errichtet hat. Der Ortschaftsrat Walbeck beteiligt sich ebenfalls mit einer Spende in Höhe von 50 Euro. Den Betrag werden wir auf das Konto der Stadt überweisen.
0: Dann zerschnitten Ortsbürgermeisterin, Bürgermeister und Vanessa Schmid für die Initiatorinnen, die den Spielplatz möglich machten, das symbolische Band. Damit konnten die Mädchen und Jungen den Spielplatz in Besitz nehmen, der ein abwechslungsreiches, kreatives Spielangebot bietet, das neben dem Spaß für die Kids auch das Erlernen motorischer Fähigkeiten fördern soll. Und dass es für jedes Kind noch eine Kugel Eis umsonst gab, war sozusagen das Sahnehäubchen an diesem Tag.
3: In unmittelbarer Nachbarschaft zum Kaufland in Sangerhausen

0: befindet sich der Schützenplatz. Dort entstand jetzt in nur 11 Monaten Bauzeit ein moderner Aufenthalts- und Begegnungsort für Familien, Kinder und Jugendliche. Im Mittelpunkt der Neugestaltung stand ein Wasserspielbereich als Ersatz für den im Jahr 2022 abgerissenen Springbrunnen, wie die Anna Moravec von der ausführenden Planungsfirma LA21 aus Nordhausen berichtete.
1: Der Brunnen war weg und es sollte ein neues Wasserspiel wieder hin und dann gab es viele Ideen, was kommen kann, und von dem zentralen Wasserspiel kam man jetzt auch zum Wasserspielplatz. Das freut mich besonders, dass auch für die Kinder jetzt noch Sachen entstanden sind, die ja auch schon rege genutzt werden, und da freuen wir uns sehr. Es sind viele da, es ist abwechslungsreich, viel Grün, das ist auch schön, dass man eben auch hier rumlaufen kann und auch Schatten hat, das ist auch sehr gut. Also da bin ich sehr froh, dass wir das so machen durften.
2: Super, naja, und hatten Sie vielleicht irgendwelche Schwierigkeiten während der Bauphase oder irgendwas, was Sie vielleicht noch bauen wollten, doch nicht gepasst?
1: Nein, es war eigentlich tatsächlich eine wunderbare Zusammenarbeit mit der Stadt Sangerhausen und auch mit dem ausführenden Unternehmen. Also gab nur Herausforderungen, keine Probleme, konnten wir alles lösen.
2: Zum Beispiel?
1: Ja, es ist eben, man sieht es jetzt kaum, die größte Herausforderung ist ja die Technik, die unten drunter ist. Also wir haben hier ja diese 2 Schächte und da sind Kubikmeter an Wasser, die da auch gespeichert werden, und ein Technikraum, da kann man sogar drin stehen und dann alles. Da sind natürlich erstmal Dinge, die man auch verstehen muss, wo die Stadt auch jemanden braucht, der sich immer kümmert, aber da gibt es eine super Zusammenarbeit und da freuen wir uns drauf, wir werden immer wieder kommen und gucken, wie es aussieht.
0: So verfügt der abwechslungsreiche Wasserspielplatz unter anderem über eine WIP-Saugpumpe, einen Wasserspender, ein Schaufelrad, Spritzdüsen, eine Wasserklappe sowie mehrere Sprudelsteine und lädt Kinder zum Spielen und Entdecken ein. Außerdem gibt es eine Balancierwippe und für Kleinkinder zusätzlich eine Spielkombination mit Rutsche- und Klettermöglichkeiten. Und das ist längst noch nicht alles. Im Zuge der Baumaßnahmen wurden außerdem die bestehenden Zuwegungen in das Projekt einbezogen. Diese wurden teilweise saniert bzw. vollständig erneuert. Zudem entstanden zahlreiche neue Sitzmöglichkeiten. Zur offiziellen Eröffnung des neu gestalteten Schützenplatzes mittels Banddurchschnitt erschienen neben den Firmenvertretern auch Mitglieder des Stadtrates und natürlich Oberbürgermeister Thorsten Schweiger. Er dankte allen Beteiligten und drückte seine Freude über das Entstandene aus. Sein besonderer Dank ging noch einmal an die Landschaftsplaner aus Nordhausen sowie an die bauausführende Firma Umweltschutz und Tiefbaugesellschaft MbH aus Sangerhausen. Dabei bezeichnete er die Maßnahme als Herzensprojekt.
3: Und das ist der Schützenplatz, wo wir hier stehen, ein besonderer Platz für uns im Zentrum der Stadt, wo ich ganz persönlich auch sagen kann, dass das ein Anliegen ist, was wir hier erfüllt haben. Nicht nur ein persönliches Anliegen, sondern ganz besonders ein Anliegen des Sanierungsausschusses. Der hat das immerhin viele, viele Jahre begleitet. Der Vorsitzende steht neben mir, Klaus Peche. Und wir haben ganz lange an diesem Projekt gearbeitet. Wir sind ganz froh, dass das heute eröffnet werden kann. Offiziell, inoffiziell ist er ja schon in Betrieb gegangen, wie wir das sehen. Und aber dennoch vielleicht ein paar Zahlen, weil die auch interessant sind hier dazu. Wir haben also, wie gesagt, ein knappes Jahr, genau gesagt 11 Monate gebaut mit Winterpause. Es hat hier begonnen am 17. Juni und wir stellen das heute fertig. Ziemlich genau 11 Monate, wie gesagt, die Winterpause ein Stückchen abziehen. Das zeigt für eine solche Fläche, für ein solches Vorhaben, dass es gut gelaufen ist.
0: Finanziert wurde das Projekt unter anderem aus Städtebaufördermitteln, wobei die Stadt Sangerhausen mit rund 657.000 Euro den Löwenanteil der Gesamtkosten übernahm. Schließlich wies Herr Schweiger darauf hin, dass sowohl Mitarbeiter des Ordnungsamtes als auch einer privaten Sicherheitsfirma auf dem Platz regelmäßig nach dem Rechten schauen werden.
3: Städten ist dann der Schützenplatz, die neu gestaltete Schützenplatz ist offiziell freigegeben.
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0: allerletzten Arbeiten, oder?
1: Ja. Da komme ich jetzt in Kampf. Oh!
0: Ich bin schon 2 Jahre Rentner und immer noch aktiv hier bei der UT.
1: Ja.
0: Und warum? Weil es so Spaß macht.
1: Genau.
0: Und hat dieses Projekt auch Spaß gemacht?
1: Das war ich.
0: Ja,
1: ja. Naja, das wäre nicht mal da.
0: Ja, Sie können ja auch schön zu Hause bleiben. Machen wir auch nicht.
1: Nö.
0: Hier mit den Jungs ist das super, oder?
1: Jawohl.

0: 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Am 26. Juli um 17 Uhr beginnt ein Orgelkonzert mit Kirchenmusikdirektor Thomas Ennenbach in der Marktkirche St. Andreas in der Lutherstadt Eisleben. Thema Giganten des Barocks, Bach und Händel sowie Verehrer. Der Eintritt kostet 10 Euro im Vorverkauf. Schüler bis 18 Jahre brauchen nichts bezahlen. Am 27. Juni wird in der Zeit von 9:30 Uhr bis 18 Uhr zum Tag der Berg- und Hüttenleute an den Schmidtschacht Helbra eingeladen. Mit dem Comedy-Programm Dicke Luft und kein Verkehr 4, Frauentausch, gastieren Künstler des bekannten Klacktheaters im Hof der Mansfelder Gewerke in Bendorf. Termin ist der 6. Juni, Einlass ab 17 Uhr, Beginn 18 Uhr, Eintritt 25 Euro. Der Kartenverkauf ist unter der eingeblendeten Telefonnummer möglich. Im Rahmen der Ehrenamtswürdigung wird der Ottilienpreis 2026 Starke Frauen am 28. Juni ab 16 Uhr in der Klosterkirche St. Marien-Widerstedt feierlich verliehen. 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
1: Der DAX notiert am Mittwochmorgen bei 25.021,71 Punkten, der TecDAX bei 4.223,44 Zählern und der Euro war 100 Dollar 16,18 wert.
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1: In der Nacht zum Donnerstag geht die Bewölkung zurück und es wird niederschlagsfrei. Die Tiefstwerte sinken auf 14 bis 10 Grad, der Wind weht schwach aus Südwest. Der Donnerstag wird wolkig oder wechselnd bewölkt. Im Tagesverlauf kommt vom Westen her Schauer auf. Die Höchstwerte erreichen 23 bis 25 Grad, der Wind weht mäßig aus Südwest. In der Nacht zum Freitag ist es wechselnd bewölkt. Bei Abzug letzter Schauer sinken die Tiefstwerte auf 13 bis 7 Grad. Der Wind weht schwach bis mäßig aus Südwest. Am Freitag wird bei wechselnder Bewölkung ab den Mittagsstunden erneut Schauer und Gewitter erwartet. Die Höchstwerte erreichen 21 bis 23 Grad. Der Wind weht mäßig aus West. In der Nacht zum Samstag lassen die Niederschläge nach und vermehrt gibt es Auflockerung. Die Tiefstwerte sinken auf 11 bis 6 Grad, der Wind weht schwach aus West. Am Samstag gibt es einen Wechsel zwischen locker bewölktem Himmel und längeren sonnigen Abschnitten. Im weiteren Tagesverlauf treten noch vereinzelt letzte leichte Schauer auf. Die Höchstwerte erreichen 21 bis 23 Grad, der Wind weht schwach bis mäßig aus Süd.
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1: Um 11 Uhr waren es 18 Grad, die Luftfeuchtigkeit betrug 49% und der Luftdruck 1008 Hektopascal.
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0: Auf dem Burggelände in Querfurt erwartete die Besucher vom 20. bis 22. Juni ein Spektakel fürs Auge, Ohr und auch für den Magen. Handwerker gekleidet wie einst konnte man bei der Ausübung alter Handwerkskünste bestaunen oder sogar selbst Hand anlegen. Unter den über 50 Handwerker- und Händlerständen gab es unter anderem Laternenbauer, Filzer, Kerzenzieher, Schmiede, Marionettenbauer und Bogenbauer. Des Weiteren sorgte eine historische Kräuterbäckerei und andere Stände mit zeitgemäßen Leckereien für reichlich Abwechslung. Auch mittelalterliche Musik und Ritterturniere trugen zum Gelingen dieser Traditionsveranstaltung auf dem Burggelände bei.
1: Das ist zwei Hochmoliken, wir haben von Sachsen. Ja! Yeah.

0: Obwohl das Wetter alles andere als ideal war, zog es die kleinen Besucher in hellen Scharen zum gemeinsamen Kinderfest der Jungen Union und der Volkskirche Mansfelder Land auf das Gelände des Klosters Helfter. Die erwartungsvollen Gäste wurden von Steve Jantos, dem Vorsitzenden der Jungen Union, begrüßt.
1: Ich darf euch erstmal alle hier recht herzlich zum Kinderfest der Jungen Union Mansfelder Land und der Volkskirche Mansfelder Land begrüßen. Finde ich ja schon mal gut, dass ihr hier so zahlreich erschienen seid und jetzt sogar ein bisschen leiser werdet. Ganz besonders begrüßen möchte ich natürlich erstmal unsere Ehrengäste. Das ist zum einen die Schwester Lucia vom Kloster Helfter.
2: Bravo.
1: Wir befinden uns ja hier auf dem Gelände des Kloster Helfters und deshalb kann sie ein paar Worte dazu sagen.
3: Hallo, liebe Kinder. Ich begrüße euch ganz herzlich. Schön, dass ihr da seid und helft mal Feste mit. Die Wolken leicht zu schieben. Hau, ruck, hau, ruck, hau, ruck. Ob das was hilft, hoffen wir es. Ich bin hier in Vertretung vom Gastgeber, nicht? Und also, alles Gute für heute.
1: So, noch ein Riesenapplaus. Als zweites möchte ich euch noch den Herrn Vorderstraße von der Volksküche vorstellen. Auch mal einen Applaus für Herrn Vorderstraße. Die Volkskirche hat keine Kosten und Mühen gescheut und deshalb ist das Fest hier so groß und deshalb seid ihr alle da und deshalb kann er auch noch ein paar Worte zu uns sagen.
4: Seid ihr alle da jetzt, ja? Das geht noch viel lauter. Wunderbar, wenn ihr so toll sprechen könnt, ich sage euch viel herzlich willkommen und viel Freude und viel Spaß heute. Dankeschön.
0: Auch die Bürgermeisterin der Lutherstadt Eisleben, Frau Fischer, freute sich hier zu sein.
5: Ja, hallo und wir möchten euch auch ganz herzlich begrüßen, Frau Stettler und ich. Und wir haben uns gedacht, wir haben für euch ein paar Preise mitgebracht. Und wenn ihr euch dann ganz doll anstrengen könnt, ihr bestimmt was mit nach Hause nehmen. Gebt ihr euch alle Mühe. Ja. Viel Spaß wünschen wir euch.
0: Allen Beteiligten wurde ein buntes Programm geboten. Herr Jantos, fasst du nochmal die Spannbreite der Veranstaltung zusammen.
6: Ja, also ich denke, wir haben ein reichhaltiges Angebot. Wir haben von der Feuerwehr übers Krankenauto bis hin zur Polizei und kleine Kindereisenbahn eigentlich für jeden was dabei. Auch Sport und Spiel vom Kreis Sportbund und vom MSV. Ein lustiges Bühnenprogramm, also wirklich für alle etwas.
7: Wo kommen denn die Kinder alle her?
6: Die Kinder sind teilweise aus Eisleben und teilweise aus den Dörfern ringsrum bis Gerbstedt und Seeburg.
7: Das hat ja nur eine Tradition. Wie viele Mal ist das eigentlich schon?
6: Das ist das dritte Kinderfest, was die Volkskirche Mansfelder Land zusammen mit der Jungen Union durchführt.
7: Gut, da steckt ja auch eine Menge Arbeit im Vorfeld drin. Alles ehrenamtlich?
6: Alles ehrenamtlich. Hier wird kein Helfer bezahlt. Das machen alle nur aus Spaß an der Freude.
7: Trotzdem, ein paar Kosten fallen ja an. Wie werden die aufgebracht?
6: Also den größten Teil der Kosten übernimmt die Volkskirche Mansfelder Land und kleinere Sachen müssen wir durch kleinere Sponsoren, wie zum Beispiel Mitsubishi Ahlen.
0: Auf der Bühne gab es derweil ein buntes und abwechslungsreiches Programm. Viele Beteiligte haben dafür gesorgt, dass trotz des schlechten Wetters das gemeinsame Kinderfest der Jungen Union und der Volksküche Mansfelder Land ein Erfolg wurde und den Kindern viele bleibende Erinnerungen bescherte.
8: Im Rahmen ihrer Zusammenkünfte hatte sich die SPD-Stadtfraktion der Lutherstadt Eisleben am Dienstag, den 30. Mai, kurzerhand in die Geschäftsräume der Kreishandwerkerschaft Mansfelder Land eingeladen. Natürlich war man hier herzlich willkommen. Unter den geladenen Gästen befand sich auch Bürgermeisterin Jutta Fischer. Bei der ersten offiziellen Begegnung zwischen Handwerkerschaft und der frisch gebackenen Bürgermeisterin der Lutherstadt nutzte Wolfgang Gerhardt, Geschäftsführer der Innung, die Gelegenheit, um im Namen aller herzlichste Glückwünsche zum Amtsantritt zu übermitteln und auf gute Zusammenarbeit anzustoßen.
9: Wir freuen uns auf die gute Wahl. Sie sind auch unsere Wahl.
10: Ich bedanke mich und ich freue mich auch auf gute Zusammenarbeit.
2: Probleme gibt, nicht anstehen lassen, kommen Sie auf mich zu und so wie heute, dass wir das wirklich gemeinsam beraten können und versuchen könnten, Lösungen zu finden.
9: Ja, vielen Dank.
8: Im Anschluss daran brachte er die Sorgen und Nöte der Handwerker im Mansfelder Land zum Ausdruck.
9: Tja, das Handwerk, Sie kennen das, wir sind seit 1990 um 50% geschrumpft mit unseren Betrieben und mit unseren Mitarbeitern. Dann gab es eine Welle, wo wir wieder zulegen konnten, wo die IHGs kamen, die ja ab 1.6. jetzt außen vor sind, wo wir dann wieder aufholen konnten, der Anzahl der Betriebe, aber leider mit der Beschäftigtenzahl nicht. Handwerk heute ist sehr stark im Überlebenskampf. Wir fahren, egal eigentlich was wir nehmen, ob das der Tischler, der Fleischer oder der Bäcker, zwischen 100 bis 200 Kilometer am Tag, um unsere Aufträge reinzukriegen. Also wir verlagern unsere Arbeit teilweise bis nach Bayern runter, weil wir dort, ich sag's mal, Preisdrücker sind. Also der bayerische Tischler ist so teuer, dass man heute auf Leute aus Sachsen zurückgreift. Und zum Vorteil der Kunden, aber zum Nachteil der Gesundheit unserer Handwerksmeister, ja, unserer Angestellten natürlich. Im Lehrlingswesen ist es so, es gab gerade vorhin im Radio die Mitteilung mit den Lehrstellenaktionen, die laufen. Wir haben von 450 Lehrer, also auszubilden pro Jahr, inzwischen noch 200 Lehrlinge bei uns im Handwerk, die eingestellt werden. Also 50% Deckbruch, eigentlich 50%. Leider ist die Arbeit nicht da. Die Bereitschaft zur Ausbildung ist da, wir arbeiten mit Bildungsträgern gut zusammen.
8: Besonders bedauerlich ist dabei, dass es für die Kreishandwerkerschaft so schwer ist, junge Handwerksmeister in die Innung zu bekommen. Von 1053 Betrieben in Sachsen-Anhalt sind nur 340 in einer Innung.
9: Ja, die Bitte und die Hoffnung wäre, auch an die Frau Fischer, bei der Vergabe von Arbeit, vielleicht die Lose klein zu halten, dass auch ein Handwerksmeister eine Chance kriegt, und eben ein Teillos dann zu erwischen, dass man die großen Lose, wir haben es im Bauamt ja so tätig, da ist die Zusammenarbeit gut. Aber wir wünschen uns eben auch mehr Arbeit auch für die Region oder in der Region. Ja.
8: Ein Bestandteil in der Tagesordnung war die Besichtigung des liebevoll in den Kellerräumen der Kreishandwerkerschaft eingerichteten Museums, in dem der Geschäftsführer stolz die Schätze aus vergangenen Zeiten präsentierte und zu dem einen oder anderen auch eine kleine Geschichte zu erzählen wusste.
9: Hier sind wir in der Tischlerei Strahl eigentlich. Die Holzwürmer, so nennen jetzt sich die Tischler. Es sind ja so viele interessante Dinge, auf die wir gar nicht eingehen können. Da hängt ein Zylinder. Ich weiß von Herrn Strahl, der nahm früher die Leimschürze ab und ging in der Beerdigung mit dem Zylinder, setzte ihr Zylinder und da gingen die ihr Kollegen beerdigen. Das sind solche Geschichten.
10: Wer am 1. Juni, dem Kindertag, am Nachmittag auf den Marktplatz in Hettstedt fahren wollte, der musste erst einmal an Andreas und seinen Freunden vorbei. Die Jugendlichen unterstützten damit die Organisatoren des diesjährigen Kinderfestes auf dem Markt. Das waren alle in der Kinder- und Jugendarbeit tätigen Vereine und einige Mitglieder des Gewerbevereins der Stadt Hettstedt.
11: Wir bedanken uns bei allen für die Unterstützung und vor allen Dingen auch bei Gewerbetreibenden der Stadt Hettstedt, bei der Firma Unterschütz Sondermaschinenbau. Frau Horker unterstützt uns seit vielen Jahren heute hier als Burgfräulein Karin erschien und auch die Familie Bieder ist mit im Boot. Die alle kümmern sich um euer kulinarisches Wohlergehen. Ja, dann wünsche ich uns allen heute noch weiterhin so strahlenden Sonnenschein und recht viel Spaß euch allen.
10: Unter dem diesjährigen Motto Mittelalter und altes Handwerk wurde den Kindern, aber auch den erwachsenen Begleitpersonen eine ganze Menge geboten. Dicht umlagert war beispielsweise passend zum Thema der Mittelalterverein aus Mansfeld. Aber auch alte Handwerkstechniken wurden den Kindern gezeigt.

0: Auch der Landschaftspflegeverband Fredeburger Hütte beteiligte sich. Hier wurde gesponnen, gefilzt und gebuttert. Für die Kinder war das einmal etwas ganz Neues.
1: Ja, das ist ein altes Buttertag von 1820. Und da wird mit Muskelkraft frische Butter gemacht für die Kinder. Die haben keine Ausdauer zum Leiern, der kleine Mann. Und die dürfen sie dann auch verkosten.
2: Unser Sven, das ist unser Maskottchen. Passend zum Spinnen, das weiße Fell. Möchten Sie mal den Sven begrüßen?
0: Das interessierte auch Nathalie Rosina. Die Schülerin stammt aus Wolgograd und ist für einige Wochen in Deutschland zu Gast. Gemeinsam mit Gastmutti Regina Schlücke freute sie sich, beim Kinderfest dabei sein zu können.
3: Du bist jetzt seit einigen Wochen hier in Deutschland und bleibst noch bis Anfang Juli.
4: Ja.
3: Wie gefällt es dir denn so?
4: Super. Ungewöhnlich als in Russland. Schöne Sehenswürdigkeiten, Denkmäler. Alles super. Mir gefällt hier.
3: Und die Leute?
4: Die Leute auch. Freundliche. Alles. Keine Wörter. Sehr schön. Ja.
3: Was machst du den ganzen Tag so?
4: Helfe Regina im Haushalt. Spiele mit meiner Gastschwester Steffi. In Karten. Ja. Mit Fahrrad fahre. Ja, unterhalte mit meinem Gastbruder. In die Schule gehe ja auch. Alles, was ist möglich.
3: Ja. Und wo hast du so gut Deutsch gelernt?
4: Wo? In Russland.
3: Ja?
4: Ja.
3: In der Schule?
4: Ja, in der Schule. Meine Schule in Wolgograd, sie ist mit Vertieften von Deutsch unterrichtet. Und ich lerne Deutsch schon 9 Jahre.
3: Oh.
4: 9 Jahre, ja.
3: Sprichst sehr gut.
4: Ja, danke.
0: Einige Mitglieder des Gewerbevereins kümmerten sich liebevoll um die Versorgung der Kids.
5: Ja, oh, das weiß ich gar nicht. Sirup und Musbrot und Kuchen und Obst und Gemüse.
3: Alles, was Kinder gerne mögen.
5: Richtig.
0: Ute Dittrich vom Humanistischen Verband freute sich über die gute Resonanz des Festes bei den Kindern. Sie kam diesmal als Ziegenhirte daher.
6: Ja, Frau Dittrich, Sie haben heute Mehl mitgebracht, sind nicht allein gekommen.
5: Ja, wir haben 2 Ziegen aus 2 Fausen für die Kinder zum Streicheln.
6: Ja, von Insider weiß ich ja, dass Sie großer Ziegenfan sind.
5: Warum? Ja, schöne Tiere, lieb, für Kinder was ganz Besonderes. Und eigentlich sind Ziegen ja nicht so bekannt. Und für Stadtkinder schon ja nicht.
6: Ja, deswegen sind sie da. Was wird heute noch geboten hier?
5: Tja, eigentlich, wenn man mal den Blick schweifen lässt, das ist Mittelalterfest, alles, was das Mittelalter hat zu bieten. Viele Vereine wie die Germanen von Mansfeld oder der Landschaftspflegeverband von Friedeburg oder hier wie unsere Ziegen aus 2000 haben sich bereit erklärt, mit den Vereinen und Verbänden die Jugendarbeit in der Stadt machen, hier den Kindertag zu gestalten und nicht zu vergessen unsere Gewerbetreibenden. Ohne die wäre es ja auch nicht möglich.

0: Am 1. Juni waren mehr Radfahrer als sonst vor dem Haupteingang von MKM zu sehen. Was es damit auf sich hat, verriet uns Ralf Bahlmann, Großkundenbetreuer der AOK.
1: Ja, die AOK möchte die Versicherten und auch andere motivieren, etwas mehr für die Gesundheit zu tun. Die AOK hat gemeinsam mit dem ADFC, mit dem Allgemeinen Deutschen Fahrradclub, im vergangenen Jahr ein Pilotprojekt hier gestartet in Sachsen-Anhalt, um die Resonanz zu erfahren. Hat festgestellt, dass ein sehr großes Interesse vorliegt und wir haben uns dieses Jahr entschlossen, gesamt Sachsen-Anhalt dieses Angebot zu unterbreiten. Die Firma MKM hier in unserem Bereich hat ein sehr gutes Interesse gezeigt und deswegen wollen wir den Auftakt dieser Veranstaltung heute hier bei MKM beginnen.
2: Was genau wird passieren?
1: Die Mitarbeiter, die Interesse haben, das Fahrrad zur Arbeit zu nutzen, sollen vom 1. Juni bis 30. August für mindestens 30 Tage mit dem Fahrrad zur Arbeit fahren. Um diese Motivation zu untermauern, gibt es attraktive Sachpreise, attraktive Teamgewinne, die natürlich, das muss man als Krankenkasse immer erwähnen, von Sponsoren zur Verfügung gestellt werden und nicht aus Mitgliedsbeiträgen erhoben werden.
2: Wie soll denn das kontrolliert werden?
1: Die Mitfahrenden bekommen einen sogenannten Aktionskalender, also eine Art Fahrtenbuch, wo sie täglich eintragen, wie viele Kilometer sie fahren. Und zum Schluss werden diese Fahrten dann summiert und der die meisten Kilometer gefahren hat, wird mit einem Hauptpreis belohnt.
2: Ist das jetzt eine neue Aktion der AOK oder fand die in angewandelter Form schon mal statt?
1: Diese Aktion fand schon einmal statt. Der Ursprung dieser Aktion stammt aus Skandinavien. In Skandinavien wurde vor einigen Jahren das ins Leben gerufen, wurde vor 2 oder 3 Jahren in anderen Bundesländern getestet, mit Erfolg, mit großer Resonanz. Und wir hatten im vergangenen Jahr in Sachsen-Anhalt ja auch die Resonanz von über 100 Firmen, die sich da im Pilotprojekt beteiligt haben.
0: Na und dann wurden schon die ersten Bonuskilometer gesammelt. Am Vormittag des 3. Junis trafen nach und nach jede Menge Mountainbiker auf dem Sportplatz Biesenrode ein. Was es damit auf sich hat, erfuhren wir von den Organisatoren des 5. Biesenröder Mountainbike-Marathons, Dirk Walinski und Lars Gobrecht.
3: Wir sind hier zusammengekommen, die Strecke vorzustellen. Heute ist offizielle Streckenvorstellung zum 5. Mountainbike-Marathon Biesenrode. Der 5. Mountainbike-Marathon Biesenrode ist in diesem Jahr gleichzeitig Landesmeisterschaft Sachsen-Anhalt für Sachsen-Anhaltiner. Deshalb haben sich in diesem Jahr auch viele Einheimische angemeldet, die sonst noch nicht hier waren. Denen wollen wir die Gelegenheit geben, heute die Strecke kennenzulernen, sowie auch allen anderen, die Strecke schon kennen. Die können heute testen, ihre Leistung feststellen, wie stark sie schon sind und noch ein bisschen trainieren.
2: Zum 5. Mal findet der Biesenröder Mountainbike-Marathon statt. Was ist das für Veranstaltung? Wie ist sie entstanden?
3: Entstanden ist sie eigentlich vor 5 Jahren durch eine Idee von uns. Es ging ein Rennen durch Biesenrode und da haben wir uns gedacht, na was die können, kriegen wir auch hin. Haben uns so andere Veranstaltungen angeguckt und kurzerhand innerhalb von 2 Wochen den ersten Marathon organisiert. Das war ein großer Erfolg, hat sich mittlerweile gesteigert. Wir sind eigentlich ein fester Bestandteil im Rennkalender. Und ja, nun findet er zum 5. Mai statt. Wir haben knapp 200 Anmeldungen bis jetzt und wir laden auch jeden ein, der sich noch nicht entschlossen hat, gern herzukommen. Der Marathon findet am 17. und 18. Juni statt. Am 17. Juni, 17 Uhr, ist das Bergzeitfahren, wo wir mit ungefähr 100 Fahrern rechnen und 200 bis 300 Zuschauern. Dazu kommt auch Uwe Raab. Der ist deutscher Meister im Straßenradsport, Tour de France-Fahrer. Er wird als Ehrengast hier den Startschuss geben und abends zur Bikeparty uns Rede und Antwort stehen. Am 18. früh um 9 ist Start zur Landesmeisterschaft. Verschiedene Strecken, angefangen von 27 Kilometer für die Frauen bis hin 81 Kilometer für die Herren und Senioren. Ja, wir hoffen auf ein schönes Rennen. Das Wetter wird besser, die Strecke ist schwer, zurzeit noch sehr schlammig, aber wir laden jeden recht herzlich ein, hier dran teilzunehmen.
2: Ja, wer noch teilnehmen möchte, wo kann er sich denn melden?
3: Anmeldung im Internet unter www.mdb-biesenrode.de. Einfach nach Biesenrode kommen. Mittwoch und Samstag ist oder Sonntag ist hier Training oder unter der Telefonnummer 034 782 9338.
0: Ja, und dann machte sich eine erkleckliche Zahl von Mountainbikern auf, die Strecke für den 5. Biesenröder Mountainbike-Marathon am 17. und 18. Juni zu erkunden. Am 2. Juni fand das erste Treffen ehemaliger Mitarbeiter des Johanniterhauses Mansfeld statt. Wir sprachen mit der Leiterin Undine Hanschke, wie es zu dieser Aktion kam.
4: Wir laden heute unsere ehemaligen Mitarbeiter recht herzlich in das Seniorenheim Johannitaus Mansfeld zu einem Pläuschchen ein. Es ist ja nicht so das Übliche, dass ehemalige Mitarbeiter zu ihren ehemaligen Arbeitgeber eingeladen werden, um hier einfach nochmal zu schauen, was hat sich ja entwickelt, wie geht es den anderen Kollegen, Erfahrungsaustausch, naja, einfach mal zu schauen, wie war es denn früher, um Rückblick zu halten.
2: Wie sind Sie denn auf diese Idee gekommen?
4: Die Ansprachen oder beziehungsweise Begegnungen in Stadt und Dorf von ehemaligen Mitarbeitern haben mich auf den Gedanken einfach gebracht, zu sagen, na, habt ihr noch mal Lust und Laune, mal zu schauen. Man wird immer danach gefragt, wie geht's den Senioren, die man eigentlich verlassen hat und nie wieder besucht hat. Und auf den Gedanken bin ich dann gekommen zu sagen, ja, herzlich willkommen, schaut mal, wie es euren ehemaligen Schützlingen jetzt noch geht.
2: Wie wird denn das Treffen ablaufen?
4: Ja, ganz locker. Heimbewohner sind natürlich auch dazu eingeladen und freuen sich recht herzlich auch auf die Wiederbegegnung mit den ehemaligen Kollegen. Es ist zum Anstoßen angedacht, es ist zum Grillen angedacht. Einfach singen und plaudern. Vor allen Dingen haben wir uns auch vorbereitet, die Alben, ehemalige Fotos, damals Asseburg noch, anzuschauen, um Rückblick halten zu können.
2: Das ist ja nun das erste Treffen dieser Art. Soll das zu einer Tradition werden?
4: Das soll mit heutigem Tage die Tradition für weitere Jahre sein. Wir haben uns da auch auf den fixen Termin geeinigt, dass wir sagen, es ist immer der erste Freitag im Monat Juni, weil die Kollegen auch schon an mich herangetreten sind und gesagt haben, liebe Chefin, doch nicht in den Wintermonaten. Da wir aus den Dörfern der umliegenden Stadt kommen, ist es manchmal schwierig, hier nach Mansfeld zu kommen, sodass man sagt, die Sonne ist einladend und deswegen machen wir uns damit natürlich auch auf den Weg.
0: Und dann war es soweit. Frau Hanschke konnte ihre ehemaligen Mitarbeiter in ihrem neuen Haus begrüßen.
4: Ich möchte hiermit diesen Nachmittag mit Ihnen einfach beginnen, indem ich sage, das beste Mittel, jeden Tag neu zu beginnen, ist beim Erwachen daran zu denken, ob man nicht wenigstens einen Menschen an diesem Tag eine Freude machen könnte. Und das war der Anlass, oder dieser Vers hat mich viele, viele Monate begleitet, wo ich mir immer wieder Gedanken gemacht habe, wie kann ich meinen ehemaligen Mitarbeitern eine Freude bereiten.
0: Und dann war ausreichend Gelegenheit, die alten Zeiten wieder einmal aufleben zu lassen. Und natürlich wurde auch mit einem Gläschen Sekt angestoßen. Am Vormittag des 3. Juni sammelten sich die unterschiedlichsten Feuerwehrfahrzeuge am Sportplatz in Sandersleben. Warum? Weiß Frank Reichert, Sandersleber Wehrleiter.
5: Das ist anlässlich unser 140-jähriges Jubiläum unserer Freiwilligen Feuerwehr und heute ist der Festumzug und dachte offene Tür der Freiwilligen Feuerwehr anders hin.
2: Wer macht denn alles mit beim Festumzug?
5: Beim Festumzug machen sämtliche Feuerwehren in unserem Kreisgebiet, also von unserem Abschnitt Nord, machen da die Freiwilligen Feuerwehren mit. Das heißt, Wiederstedt, Arnstedt, Weilbeck, Quenstedt, Hakerode, Alterode.
2: Natürlich Sandersleben selber.
5: Und Sandersleben natürlich selber und auch Gastwehren wie Gerbstedt hier und

Einen weiteren Höhepunkt wird es am 24. Juni hier im Kreis Musiker treffen, wo die Musikeinheiten des Landkreises Mansfelder Land hier ein Ständchen bringen. Und der nächste Höhepunkt wird dann der 9. September sein, und zwar ist dann dort bei uns im Gerätehaus ein Festempfang mit sämtlichen Feuerwehren, mit Landrat und mit der Bauministerin Wernicke. Wird dann bei uns im Gerätehaus dann sein, ein richtiger Festempfang.

von klingendem Spiel begleitet, setzte sich dann der lange Festumzug in Bewegung. Mit dabei über 20 alte und moderne Feuerwehrfahrzeuge. Ein besonderer Blickfang natürlich die mehreren Pferdewagen. Sie führten zum Teil historisches Feuerwehrgerät mit sich. Unterstützt wurde der Umzug auch durch das Feuerwehrmuseum Holdenstedt, die mit eigenen Wagen und Fahrzeugen dabei waren. Eines der ältesten Wagen im Zug war eine Feldküche aus der Zeit vor dem Ersten Weltkrieg. Wie Herr Reichert zu berichten wusste, musste diese Feldküche auch diesen schlimmen Krieg mitmachen und ist jetzt zu wesentlich friedlicheren Zwecken unterwegs. Den Abschluss bildeten die modernen Fahrzeuge der befreundeten Wehren, die mit ihrem Mitmachen die Verbundenheit der Feuerwehren untereinander dokumentierten und den Kameraden von Sandersleben auf diese Art und Weise zu ihrem 140. Geburtstag gratulierten.

0: Hallo und herzlich willkommen, liebe Zuschauerinnen und Zuschauer bei Punktum, Ihrem regionalen Fernsehprogramm am heutigen Mittwoch. Der Geopark Harz-Braunschweiger Land Ostfalen, der weit in unser Sendegebiet reinreicht, hat die Revalidierung 2025 erfolgreich bestanden und darf somit für weitere 4 Jahre den Status UNESCO Global Geopark tragen. Die UNESCO hat dem Geopark erneut die grüne Karte verliehen und damit die erfolgreiche Arbeit der vergangenen Jahre bestätigt. Besonders positiv bewertet wurden die kontinuierliche Verbesserung englischsprachiger Informationsangebote sowie die hohe Qualität der Geoparkarbeit insgesamt. Gleichzeitig wurden Empfehlungen für die weitere Entwicklung ausgesprochen. Die erneute Auszeichnung ist ein wichtiger Erfolg für die gesamte Region und unterstreicht die internationale Bedeutung des geologischen, kulturellen und natürlichen Erbes zwischen Harz und Heide. Die Kita Wirbelwind in Klostermannsfeld nimmt ab sofort am AOK Gesundheitsförderprogramm Julinchen Kids fit und gesund in der Kita teil. Am 1. Juni ist die Kita mit einem Fest in das Projekt gestartet. Julinchen Kids richtet sich an Krippen- und Kindergartenkinder und soll ihnen eine gesunde Lebensweise vermitteln. Auch die Gesundheit der Erzieherin liegt im Fokus und Eltern werden mit einbezogen. Insgesamt läuft das Projekt 3 Jahre. Julinchen Kids feiert in diesem Jahr sein 12-jähriges Bestehen. Seit dem landesweiten Start 2014 haben bereits 174 Kitas teilgenommen. Über 12.780 Kinder und deren Eltern sowie über 2.000 Erzieherinnen und Erzieher konnten so bislang erreicht werden. Aktuell werden 57 Einrichtungen von der AOK Sachsen-Anhalt betreut. Interessierte Kitas können sich unter www.deine-gesundheitswelt.de/kinderprojekte über Julinchen Kids informieren und für eine Teilnahme anmelden. Dort gibt es auch Informationen zu den anderen Kinderprojekten der AOK Sachsen-Anhalt. Das Theater Eisleben lädt Theaterfans dazu ein, die warme Jahreszeit mit Kultur unter freiem Himmel zu genießen. Heinrich von Kleists Klassiker Der zerbrochene Krug verlässt die große Bühne und zieht um. Ab dem 12. Juni ist die Inszenierung an insgesamt 3 Terminen im Theatergarten zu erleben. Tickets sind an der Theaterkasse in der Bucherstraße und der Abendkasse sowie online unter theater-eisleben.de oder telefonisch unter 03475 60 20 70 erhältlich. Am 13. Juni von 9.30 Uhr bis 16 Uhr ist wieder Numismatik-Ausstellung der Hettstädter Münzfreunde in Walbeck im Dorfgemeinschaftshaus im Anbau der Kultursaal, das ist Klosterstraße 7.
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0: Passend zum Kindertag wurde in Walbeck ein neuer Spielplatz eingeweiht. Der Räuberplatz Mutzberg entstand auf Initiative engagierter Bürgerinnen und sehr vielen Spendern in Kooperation mit der Stadt Hettstedt. Bürgermeister Frank Tallich begrüßte die zahlreichen Anwesenden zu diesem freudigen Anlass.
1: Meine lieben Besucher und Gäste, liebe spielfreudige Kinder, ich freue mich, Sie heute hier begrüßen zu dürfen zu so einem schönen Anlass. In Zeiten, wo wir irgendwie mehr darüber diskutieren, was aus knappen Kassen und hoher Bürokratie nicht entstehen kann, freue ich mich, dass wir so ein schönes Musterbeispiel haben, was alles existieren kann, wenn wir uns gemeinsam zusammentun und die Kräfte bündeln. Ich danke daher sehr, und da habe ich jetzt hier zur Not meine tolle Liste, damit ich keinen vergessen. Unseren drei Initiatorinnen, Vanessa Schmidt, Babette Fink und Katja Hebach, sowie den vielen, vielen Spendern, die das möglich gemacht haben. Der Scratch Pharma Kuvillians GmbH und Co. KG, Elcovirel GmbH, der ÖSA Versicherung und Klaus Handorf, der Firma Green Team, Mario Gottschalk, Doris Schröter, den Stadtwerken Hettstedt, der Sparkasse Mansfeld-Südharz, Michael und Petra Spuralski, Thorsten Tetzel, René Bartel, dem Car Service Ingrisch, Alfan, Haustechnik, Tief- und Kulturbau Gernrode und Falk Wolster und Dr. Thilo Köttich. Dank Ihnen haben wir das geschafft, dieses schöne Projekt auf die Beine zu stellen. Und dann darf ich mich sehr freuen, dass unser Bauhof, nachdem es ja nicht genug ist, einfach nur die Teile zu liefern und die Organisation zu übernehmen, es auch geschafft hat, trotz dem ein oder anderen Hindernis die Spielgeräte so schön aufzubauen. Das betone ich deshalb, Frau Fink wird es mir hoffentlich nachsehen, aber ich finde es tatsächlich sehr schade. Einen kleinen Unfall hat man ja schon mit kleinen Beschmierungen. Ich hoffe, man sieht das Engagement von Ihnen allen in diesem Spielplatz, und wir schaffen es auch, diesen Spielplatz lange für uns und die Kinder hier zu erhalten.
0: Ortsbürgermeisterin Liane Weinert ergriff ebenfalls das Wort.
2: Passend zum Kindertag erobern die Kinder von Walbeck im Landkreis Mansfeld-Südharz heute ihren neuen Spielplatz. Genauer gesagt den Räuberplatz Mutzberg. Der hat alles, was Kinder zum Austoben brauchen: Klettergerüste, Schaukeln, Buddelsand. Und doch ist es ganz besonders. Viele engagierte Bürger, Vereine und Betriebe haben gespendet. Nur so konnte der Räuberplatz Mutzberg gebaut werden. Hier gilt unser Dank nochmal den drei Initiatorinnen und dem Eigenbetrieb Bauhof, der diesen Spielplatz errichtet hat. Der Ortschaftsrat Walbeck beteiligt sich ebenfalls mit einer Spende in Höhe von 50 Euro. Den Betrag werden wir auf das Konto der Stadt überweisen.
0: Dann zerschnitten Ortsbürgermeisterin, Bürgermeister und Vanessa Schmid für die Initiatorinnen, die den Spielplatz möglich machten, das symbolische Band. Damit konnten die Mädchen und Jungen den Spielplatz in Besitz nehmen, der ein abwechslungsreiches, kreatives Spielangebot bietet, das neben dem Spaß für die Kids auch das Erlernen motorischer Fähigkeiten fördern soll. Und dass es für jedes Kind noch eine Kugel Eis umsonst gab, war sozusagen das Sahnehäubchen an diesem Tag.
3: In unmittelbarer Nachbarschaft zum Kaufland in Sangerhausen befindet sich der Schützenplatz. Dort entstand jetzt in nur 11 Monaten Bauzeit ein moderner Aufenthalts- und Begegnungsort für Familien, Kinder und Jugendliche. Im Mittelpunkt der Neugestaltung stand ein Wasserspielbereich als Ersatz für den im Jahr 2022 abgerissenen Springbrunnen, wie die Anna Moravec von der ausführenden Planungsfirma LA21 aus Nordhausen berichtete.
4: Der Brunnen war weg und es sollte ein neues Wasserspiel wieder hin. Und dann gab es viele Ideen, was kommen kann. Und von dem zentralen Wasserspiel kam man jetzt auch zum Wasserspielplatz. Das freut mich besonders, dass auch für die Kinder jetzt noch Sachen entstanden sind, die ja auch schon rege genutzt werden. Und da freuen wir uns sehr. Es sind viele da, es ist abwechslungsreich. Viel Grün, das ist auch schön, dass man eben auch hier rumlaufen kann und auch Schatten hat. Das ist auch sehr gut. Also da bin ich sehr froh, dass wir das so machen durften.
5: Super, naja, und hatten Sie vielleicht irgendwelche Schwierigkeiten während der Bauphase oder irgendwas, was Sie vielleicht noch bauen wollten?
6: doch nicht gepasst?
4: Nein, es war eigentlich tatsächlich eine wunderbare Zusammenarbeit mit der Stadt Sangerhausen und auch mit dem ausführenden Unternehmen. Also gab nur Herausforderungen, keine Probleme, konnten wir alles lösen.
6: Zum Beispiel?
4: Ja, es ist eben, man sieht es jetzt kaum, die größte Herausforderung ist ja die Technik, die unten drunter ist. Also wir haben hier ja diese zwei Schächte und da sind Kubikmeter an Wasser, die da auch gespeichert werden und ein Technikraum, da kann man sogar drin stehen und dann alles. Da sind natürlich erstmal Dinge, die man auch verstehen muss, wo die Stadt auch jemanden braucht, der sich immer kümmert. Aber da gibt es eine super Zusammenarbeit und da freuen wir uns drauf, wir werden immer wieder kommen und gucken, wie es aussieht.
3: So verfügt der abwechslungsreiche Wasserspielplatz unter anderem über eine WIP-Saugpumpe, einen Wasserspender, ein Schaufelrad, Spritzdüsen, eine Wasserklappe sowie mehrere Sprudelsteine und lädt Kinder zum Spielen und Entdecken ein. Außerdem gibt es eine Balancierwippe und für Kleinkinder zusätzlich eine Spielkombination mit Rutsche- und Klettermöglichkeiten. Und das ist längst noch nicht alles. Im Zuge der Baumaßnahmen wurden außerdem die bestehenden Zuwegungen in das Projekt einbezogen. Diese wurden teilweise saniert bzw. vollständig erneuert. Zudem entstanden zahlreiche neue Sitzmöglichkeiten. Zur offiziellen Eröffnung des neu gestalteten Schützenplatzes mittels Banddurchschnitt erschienen neben den Firmenvertretern auch Mitglieder des Stadtrates und natürlich Oberbürgermeister Thorsten Schweiger. Er dankte allen Beteiligten und drückte seine Freude über das Entstandene aus. Sein besonderer Dank ging noch einmal an die Landschaftsplaner aus Nordhausen sowie an die bauausführende Firma Umweltschutz und Tiefbaugesellschaft MbH aus Sangerhausen. Dabei bezeichnete er die Maßnahme als Herzensprojekt.
7: Und das ist der Schützenplatz, wo wir hier stehen, ein besonderer Platz für uns im Zentrum der Stadt, wo ich ganz persönlich auch sagen kann, dass das ein Anliegen ist, was wir hier erfüllt haben. Nicht nur ein persönliches Anliegen, sondern ganz besonders ein Anliegen des Sanierungsausschusses. Der hat das immerhin viele, viele Jahre begleitet. Der Vorsitzende steht neben mir, Klaus Peche. Und wir haben ganz lange an diesem Projekt gearbeitet. Wir sind ganz froh, dass das heute eröffnet werden kann. Offiziell, inoffiziell ist er ja schon in Betrieb gegangen, wie wir das sehen. Und aber dennoch vielleicht ein paar Zahlen, weil die auch interessant sind hier dazu. Wir haben also, wie gesagt, ein knappes Jahr, genau gesagt 11 Monate gebaut mit Winterpause. Es hat hier begonnen am 17. Juni und wir stellen das heute fertig. Ziemlich genau 11 Monate, wie gesagt, die Winterpause ein Stückchen abziehen. Das zeigt für eine solche Fläche, für ein solches Vorhaben, dass es gut gelaufen ist.
3: Finanziert wurde das Projekt unter anderem aus Städtebaufördermitteln, wobei die Stadt Sangerhausen mit rund 657.000 Euro den Löwenanteil der Gesamtkosten übernahm. Schließlich wies Herr Schweiger darauf hin, dass sowohl Mitarbeiter des Ordnungsamtes als auch einer privaten Sicherheitsfirma auf dem Platz regelmäßig nach dem Rechten schauen werden.
7: Hinten ist dann der Schützenplatz, die neu gestaltete Schützenplatz ist offiziell freigegeben.
8: Jetzt kann man klatschen!

0: die allerletzten Arbeiten, oder?
1: Ja. Da komme ich jetzt im Herzen. Oh!
0: Wir sind schon 2 Jahre Rentner und immer noch aktiv hier bei der UT.
1: Ja.
0: Und warum? Weil es uns Spaß macht.
1: Genau.
0: Und hat dieses Projekt auch Spaß gemacht?
1: Das war ehrlich.
0: Ja, ja.
1: Ja, naja, jetzt werde ich mal da.
0: Ja, Sie können ja auch schön zu Hause bleiben. Machen wir aber
1: nicht. Nö.
0: Hier mit den Jungs ist das super, oder?

0: 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Am 26. Juli um 17 Uhr beginnt ein Orgelkonzert mit Kirchenmusikdirektor Thomas Ennenbach in der Marktkirche St. Andreas in der Lutherstadt Eisleben. Thema Giganten des Barocks, Bach und Händel sowie Verehrer. Der Eintritt kostet 10 Euro im Vorverkauf. Schüler bis 18 Jahre brauchen nichts bezahlen. Am 27. Juni wird in der Zeit von 9:30 Uhr bis 18 Uhr zum Tag der Berg- und Hüttenleute an den Schmidtschacht Helbra eingeladen. Mit dem Comedy-Programm Dicke Luft und kein Verkehr 4, Frauentausch, gastieren Künstler des bekannten Klacktheaters im Hof der Mansfelder Gewerke in Bendorf. Termin ist der 6. Juni, Einlass ab 17 Uhr, Beginn 18 Uhr, Eintritt 25 Euro. Der Kartenverkauf ist unter der eingeblendeten Telefonnummer möglich. Im Rahmen der Ehrenamtswürdigung wird der Ottilienpreis 2026 Starke Frauen am 28. Juni ab 16 Uhr in der Klosterkirche St. Marien Widerstedt feierlich verliehen. 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
1: Der DAX notiert am Mittwochmorgen bei 25.021,71 Punkten, der TecDAX bei 4.223,44 Zählern und der Euro war 100 Dollar 16,18 wert.
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1: In der Nacht zum Donnerstag geht die Bewölkung zurück und es wird niederschlagsfrei. Die Tiefstwerte sinken auf 14 bis 10 Grad, der Wind weht schwach aus Südwest. Der Donnerstag wird wolkig oder wechselnd bewölkt. Im Tagesverlauf kommt vom Westen her Schauer auf. Die Höchstwerte erreichen 23 bis 25 Grad, der Wind weht mäßig aus Südwest. In der Nacht zum Freitag ist es wechselnd bewölkt. Bei Abzug letzter Schauer sinken die Tiefstwerte auf 13 bis 7 Grad. Der Wind weht schwach bis mäßig aus Südwest. Am Freitag wird bei wechselnder Bewölkung ab den Mittagsstunden erneut Schauer und Gewitter erwartet. Die Höchstwerte erreichen 21 bis 23 Grad, der Wind weht mäßig aus West. In der Nacht zum Samstag lassen die Niederschläge nach und vermehrt gibt es Auflockerungen. Die Tiefstwerte sinken auf 11 bis 6 Grad, der Wind weht schwach aus West. Am Samstag gibt es einen Wechsel zwischen locker bewölktem Himmel und längeren sonnigen Abschnitten. Im weiteren Tagesverlauf treten noch vereinzelt letzte leichte Schauer auf. Die Höchstwerte erreichen 21 bis 23 Grad, der Wind weht schwach bis mäßig aus Süd.
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1: Um 11 Uhr waren es 18 Grad, die Luftfeuchtigkeit betrug 49% und der Luftdruck 1008 Hektopascal.
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0: Auf dem Burggelände in Querfurt erwartete die Besucher vom 20. bis 22. Juni ein Spektakel fürs Auge, Ohr und auch für den Magen. Handwerker gekleidet wie einst konnte man bei der Ausübung alter Handwerkskünste bestaunen oder sogar selbst Hand anlegen. Unter den über 50 Handwerker- und Händlerständen gab es unter anderem Laternenbauer, Filzer, Kerzenzieher, Schmiede, Marionettenbauer und Bogenbauer. Des Weiteren sorgte eine historische Kräuterbäckerei und andere Stände mit zeitgemäßen Leckereien für reichlich Abwechslung. Auch mittelalterliche Musik und Ritterturniere trugen zum Gelingen dieser Traditionsveranstaltung auf dem Burggelände bei.
1: Ja! 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

0: Obwohl das Wetter alles andere als ideal war, zog es die kleinen Besucher in hellen Scharen zum gemeinsamen Kinderfest der Jungen Union und der Volkskirche Mansfelder Land auf das Gelände des Klosters Helfter. Die erwartungsvollen Gäste wurden von Steve Jantos, dem Vorsitzenden der Jungen Union, begrüßt.
1: Ich darf euch erstmal alle hier recht herzlich zum Kinderfest der Jungen Union Mansfelder Land und der Volkskirche Mansfelder Land begrüßen. Ich finde es ja schon mal gut, dass ihr hier so zahlreich erschienen seid und jetzt sogar ein bisschen leiser werdet. Ganz besonders begrüßen möchte ich natürlich erstmal unsere Ehrengäste. Das ist zum einen die Schwester Lucia vom Kloster Helfter.
2: Bravo.
1: Wir befinden uns ja hier auf dem Gelände des Kloster Helfters und deshalb kann sie ein paar Worte dazu sagen.
3: Hallo, liebe Kinder. Ich begrüße euch ganz herzlich. Schön, dass ihr da seid und helft mal Feste mit. Die Wolken leicht zu schieben. Hau, ruck, hau, ruck, hau, ruck. Ob das was hilft, hoffen wir es. Ich bin hier in Vertretung vom Gastgeber, nicht? Und also, alles Gute für heute.
1: So, noch ein Riesenapplaus. Als zweites möchte ich euch noch den Herrn Vorderstraße von der Volksküche vorstellen. Auch mal einen Applaus für Herrn Vorderstraße. Die Volkskirche hat keine Kosten und Mühen gescheut und deshalb ist das Fest hier so groß und deshalb seid ihr alle da und deshalb kann er auch noch ein paar Worte zu uns sagen.
4: Seid ihr alle da jetzt, ja? Das geht noch viel lauter. Wunderbar, wenn ihr so toll sprechen könnt, ich sage euch viel herzlich willkommen und viel Freude und viel Spaß heute. Dankeschön.
0: Auch die Bürgermeisterin der Lutherstadt Eisleben, Frau Fischer, freute sich hier zu sein.
5: Ja, hallo und wir möchten euch auch ganz herzlich begrüßen, Frau Stettler und ich. Und wir haben uns gedacht, wir haben für euch ein paar Preise mitgebracht. Und wenn ihr euch dann ganz doll anstrengen könnt, ihr bestimmt was mit nach Hause nehmen. Gebt ihr euch alle Mühe. Ja. Viel Spaß wünschen wir euch.
0: Allen Beteiligten wurde ein buntes Programm geboten. Herr Jantos, fasst du nochmal die Spannbreite der Veranstaltung zusammen.
6: Ja, also ich denke, wir haben ein reichhaltiges Angebot. Wir haben von der Feuerwehr übers Krankenauto bis hin zur Polizei und kleine Kindereisenbahn eigentlich für jeden was dabei. Auch Sport und Spiel vom Kreis Sportbund und vom MSV. Ein lustiges Bühnenprogramm, also wirklich für alle etwas.
7: Wo kommen denn die Kinder alle her?
6: Die Kinder sind teilweise aus Eisleben und teilweise aus den Dörfern ringsrum bis Gerbstedt und Seeburg.
7: Das hat ja nur eine Tradition. Das wievielte Mal ist es eigentlich schon?
6: Das ist das dritte Kinderfest, was die Volkskirche Mansfelder Land zusammen mit der Jungen Union durchführt.
7: Gut, da steckt ja auch eine Menge Arbeit im Vorfeld drin. Alles ehrenamtlich?
6: Alles ehrenamtlich. Hier wird kein Helfer bezahlt. Das machen alle nur aus Spaß an der Freude.
7: Trotzdem, ein paar Kosten fallen ja an. Wie werden die aufgebracht?
6: Also den größten Teil der Kosten übernimmt die Volkskirche Mansfelder Land und kleinere Sachen müssen wir durch kleinere Sponsoren, wie zum Beispiel Mitsubishi Ahlen.
0: Auf der Bühne gab es derweil ein buntes und abwechslungsreiches Programm. Viele Beteiligte haben dafür gesorgt, dass trotz des schlechten Wetters das gemeinsame Kinderfest der Jungen Union und der Volksküche Mansfelder Land ein Erfolg wurde und den Kindern viele bleibende Erinnerungen bescherte.
8: Im Rahmen ihrer Zusammenkünfte hatte sich die SPD-Stadtfraktion der Lutherstadt Eisleben am Dienstag, den 30. Mai, kurzerhand in die Geschäftsräume der Kreishandwerkerschaft Mansfelder Land eingeladen. Natürlich war man hier herzlich willkommen. Unter den geladenen Gästen befand sich auch Bürgermeisterin Jutta Fischer. Bei der ersten offiziellen Begegnung zwischen Handwerkerschaft und der frisch gebackenen Bürgermeisterin der Lutherstadt nutzte Wolfgang Gerhard, Geschäftsführer der Innung, die Gelegenheit, um im Namen aller herzlichste Glückwünsche zum Amtsantritt zu übermitteln und auf gute Zusammenarbeit anzustoßen.
9: Entschuldigung, da ist nun bei zur Erfahrung und Herr ist in Bonn. Frau Schöner, möchten Sie mit der tollen Bürgermeisterei in ein kleines Blut fast nachdenklich überreichen? Wir freuen uns auf die gute Wahl. Sie sind auch unser Wahl.
10: Ich bedanke mich und ich freue mich auch auf gute Zusammenarbeit.
2: wenn es Probleme gibt, nicht anstehen lassen, kommen sie auf mich zu und so wie heute, dass wir das wirklich gemeinsam runter beraten können und versuchen können, eine Lösung zu finden.
9: Ja, vielen Dank. Zum Wohl.
10: Zum Wohl. Genau, gute Zusammenarbeit.
8: Genau. Zum Wohl. Im Anschluss daran brachte er die Sorgen und Nöte der Handwerker im Mansfelder Land zum Ausdruck.
9: Tja, das Handwerk, Sie kennen das, wir sind seit 1990 um 50% geschrumpft mit unseren Betrieben und mit unseren Mitarbeitern. Dann gab es eine Welle, wo wir wieder zulegen konnten, wo die IHGs kamen, die ja ab 1.6. jetzt außen vor sind, wo wir dann wieder aufholen konnten, der Anzahl der Betriebe, aber leider mit der Beschäftigtenzahl nicht. Handwerk heute ist sehr stark im Überlebenskampf. Wir fahren, egal eigentlich was wir nehmen, ob das der Tischler, der Fleischer oder der Bäcker, zwischen 100 bis 200 Kilometer am Tag, um unsere Aufträge reinzukriegen. Also wir verlagern unsere Arbeit teilweise bis nach Bayern runter, weil wir dort, ich sag's mal, Preisdrücker sind. Also der bayerische Tischler ist so teuer, dass man heute auf Leute aus Sachsen-Anhalt zurückgreift. Und zum Vorteil der Kunden, aber zum Nachteil der Gesundheit unserer Handwerksmeister, ja, unserer Angestellten natürlich. Im Lehrlingswesen ist es so, es gab gerade vorhin im Radio die Mitteilung mit den Lehrstellenaktionen, die laufen. Wir haben von 450 Lehrer, also auszubilden pro Jahr, inzwischen noch 200 Lehrlinge bei uns im Handwerk, die eingestellt werden. Also 50% weg pro Reihe, 50%. Leider ist die Arbeit nicht da. Die Bereitschaft zur Ausbildung ist da, wir arbeiten mit Bildungsträgern gut zusammen.
8: Besonders bedauerlich ist dabei, dass es für die Kreishandwerkerschaft so schwer ist, junge Handwerksmeister in die Innung zu bekommen. Von 1053 Betrieben in Sachsen-Anhalt sind nur 340 in einer Innung.
9: Ja, die Bitte und die Hoffnung wäre, auch an die Frau Fischer, bei der Vergabe von Arbeit, vielleicht die Lose klein zu halten, dass auch ein Handwerksmeister eine Chance kriegt, eben ein Teillos dann zu erwischen, dass man die großen Lose, wir haben sie im Bauamt ja so tätig, da ist die Zusammenarbeit gut. Aber wir wünschen uns eben auch mehr Arbeit auch für die Region oder in der Region. Ja.
8: Ein Bestandteil in der Tagesordnung war die Besichtigung des liebevoll in den Kellerräumen der Kreishandwerkerschaft eingerichteten Museums, in dem der Geschäftsführer stolz die Schätze aus vergangenen Zeiten präsentierte und zu dem einen oder anderen auch eine kleine Geschichte zu erzählen wusste.
9: Hier sind wir in der Tischlerei Strahl eigentlich, die Holzfirma, so nennen sich die Tischler. Es sind ja so viele interessante Dinge, auf die wir gar nicht eingehen können. Da hängt ein Zylinder, ich weiß von Herrn Strahl, der nahm früher die Leimschürze ab und ging in der Beerdigung mit dem Zylinder, setzte ihren Zylinder ab und da gingen die ihre Kollegen beerdigen. Das sind solche Geschichten.
11: Wer am 1. Juni, dem Kindertag, am Nachmittag auf den Marktplatz in Hettstedt fahren wollte, der musste erst einmal an Andreas und seinen Freunden vorbei. Die Jugendlichen unterstützten damit die Organisatoren des diesjährigen Kinderfestes auf dem Markt. Das waren alle in der Kinder- und Jugendarbeit tätigen Vereine und einige Mitglieder des Gewerbevereins der Stadt Hettstedt.
12: Wir bedanken uns bei allen für die Unterstützung und vor allen Dingen auch bei Gewerbetreibenden der Stadt Hettstedt, bei der Firma Unterschütz Sondermaschinenbau. Frau Horker unterstützt uns seit vielen Jahren, heute hier als Burgfräulein Karin erschienen. Und auch die Familie Bieder ist mit im Boot. Die alle kümmern sich um euer kulinarisches Wohlergehen. Ja, dann wünsche ich uns allen heute noch weiterhin so strahlenden Sonnenschein und recht viel Spaß euch allen.
11: Unter dem diesjährigen Motto Mittelalter und altes Handwerk wurde den Kindern, aber auch den erwachsenen Begleitpersonen eine ganze Menge geboten. Dicht umlagert war beispielsweise passend zum Thema der Mittelalterverein aus Mansfeld. Aber auch alte Handwerkstechniken wurden den Kindern gezeigt. Musik.

0: Auch der Landschaftspflegeverband Fredeburger Hütte beteiligte sich. Hier wurde gesponnen, gefilzt und gebuttert. Für die Kinder war das einmal etwas ganz Neues.
1: Ja, das ist ein altes Buttertag von 1820. Und da wird mit Muskelkraft frische Butter gemacht für die Kinder. Die haben keine Ausdauer zum Leiern, der kleine Mann. Und die dürfen sie dann auch verkaufen.
2: Unser Sven, das ist unser Maskottchen. Passend zum Spinnen, das weiße Fell. Möchten Sie mal den Sven begrüßen?
0: Das interessierte auch Nathalie Rosina. Die Schülerin stammt aus Wolgograd und ist für einige Wochen in Deutschland zu Gast. Gemeinsam mit Gastmutti Regina Schlücke freute sie sich, beim Kinderfest dabei sein zu können.
3: Du bist jetzt seit einigen Wochen hier in Deutschland und bleibst noch bis Anfang Juli.
4: Ja.
3: Wie gefällt es dir denn so?
4: Super. Ungewöhnlich als in Russland. Schöne Sehenswürdigkeiten, Denkmäler, alles super. Mir gefällt hier.
3: Und die Leute?
4: Die Leute auch, freundliche, alles. Keine Wörter, sehr schön. Ja.
3: Was machst du den ganzen Tag so?
4: Helfe Regina im Haushalt, spiele mit meiner Gastschwester Steffi in Karten, ja, mit Fahrrad fahre, ja, unterhalte mit meinem Gastbruder. In die Schule gehe ja auch. Alles, was ist möglich.
3: Ja. Und wo hast du so gut Deutsch gelernt?
4: Wo? In Russland.
3: Ja?
4: Ja.
3: In der Schule?
4: Ja, in der Schule. Meine Schule in Wolgograd, sie ist mit Vertieften von Deutsch unterrichtet. Und ich lerne Deutsch schon 9 Jahre.
3: Oh,
4: 9 Jahre, ja.
3: Sprichst sehr gut.
4: Ja, danke.
0: Einige Mitglieder des Gewerbevereins kümmerten sich liebevoll um die Versorgung der Kids.
5: Ja, oh, das weiß ich gar nicht. Sirup und Mousbrot und Kuchen und Obst und
3: alles,
5: Gemüse.
3: Was Kinder gerne mögen.
5: Richtig.
0: Ute Dittrich vom Humanistischen Verband freute sich über die gute Resonanz des Festes bei den Kindern. Sie kam diesmal als Ziegenhirte daher.
6: Ja, Frau Dittrich, Sie haben heute Mehl mitgebracht, sind nicht allein gekommen.
5: Ja, wir haben 2 Ziegen aus Pfeifhausen für die Kinder zum Streicheln.
6: Ja, und Insider weiß ich ja, dass Sie großer Ziegenfan sind.
5: Ja, schöne Tiere, lieb, für Kinder was ganz Besonderes. Und eigentlich sind Ziegen ja nicht so bekannt. Für Stadtkinder schon ja nicht.
6: Ja, deswegen sind sie da. Was wird heute noch geboten hier?
5: Tja, eigentlich, wenn man mal den Blick schweifen lässt, das ist Mittelalterfest, alles, was das Mittelalter hat zu bieten. Viele Vereine wie die Germanen von Mansfeld oder der Landschaftspflegeverband von Friedeburg oder hier wie unsere Ziegen aus Pfeifhausen haben sich bereit erklärt, mit den Vereinen und Verbänden die Jugendarbeit in Hettstedt machen. Hier den Kindertag zu gestalten und nicht zu vergessen unsere Gewerbetreibenden. Ohne die wäre es ja auch nicht möglich.

0: Am 1. Juni waren mehr Radfahrer als sonst vor dem Haupteingang von MKM zu sehen. Was es damit auf sich hat, verriet uns Ralf Bahlmann, Großkundenbetreuer der AOK.
1: Ja, die AOK möchte die Versicherten und auch andere motivieren, etwas mehr für die Gesundheit zu tun. Die AOK hat gemeinsam mit dem ADFC, mit dem Allgemeinen Deutschen Fahrradclub, im vergangenen Jahr ein Pilotprojekt hier gestartet in Sachsen-Anhalt, um die Resonanz zu erfahren. Hat festgestellt, dass ein sehr großes Interesse vorliegt und wir haben uns dieses Jahr entschlossen, gesamt Sachsen-Anhalt dieses Angebot zu unterbreiten. Die Firma MKM hier in unserem Bereich hat ein sehr gutes Interesse gezeigt und deswegen wollen wir den Auftakt dieser Veranstaltung heute hier bei MKM beginnen.
2: Was genau wird passieren?
1: Die Mitarbeiter, die Interesse haben, das Fahrrad zur Arbeit zu nutzen, sollen vom 1. Juni bis 30. August für mindestens 30 Tage mit dem Fahrrad zur Arbeit fahren. Um diese Motivation zu untermauern, gibt es attraktive Sachpreise, attraktive Teamgewinne, die natürlich, das muss man als Krankenkasse immer erwähnen, von Sponsoren zur Verfügung gestellt werden und nicht aus Mitgliedsbeiträgen erhoben werden.
2: Wie soll denn das kontrolliert werden?
1: Die Mitfahrenden bekommen einen sogenannten Aktionskalender, also eine Art Fahrtenbuch, wo sie täglich eintragen, wie viele Kilometer sie fahren. Und zum Schluss werden diese Fahrten dann summiert und der die meisten Kilometer gefahren hat, wird mit einem Hauptpreis belohnt.
2: Ist das jetzt eine neue Aktion der AOK oder fand die in angewandelter Form schon mal statt?
1: Diese Aktion fand schon einmal statt. Der Ursprung dieser Aktion stammt aus Skandinavien. In Skandinavien wurde vor einigen Jahren das ins Leben gerufen, wurde vor 2 oder 3 Jahren in anderen Bundesländern getestet, mit Erfolg, mit großer Resonanz. Und wir hatten im vergangenen Jahr in Sachsen-Anhalt ja auch die Resonanz von über 100 Firmen, die sich da im Pilotprojekt beteiligt haben.
0: Na und dann wurden schon die ersten Bonuskilometer gesammelt. Am Vormittag des 3. Junis trafen nach und nach jede Menge Mountainbiker auf dem Sportplatz Biesenrode ein. Was es damit auf sich hat, erfuhren wir von den Organisatoren des 5. Biesenröder Mountainbike-Marathons, Dirk Walinski und Lars Gobrecht.
3: Wir sind hier zusammengekommen, die Strecke vorzustellen. Heute ist offizielle Streckenvorstellung zum 5. Mountainbike-Marathon Biesenrode. Der 5. Mountainbike-Marathon Biesenrode ist in diesem Jahr gleichzeitig Landesmeisterschaft Sachsen-Anhalt für Sachsen-Anhaltiner. Deshalb haben sich in diesem Jahr auch viele Einheimische angemeldet, die sonst noch nicht hier waren. Denen wollen wir die Gelegenheit geben, heute die Strecke kennenzulernen, so wie auch allen anderen, die die Strecke schon kennen. Die können heute testen, ihre Leistung feststellen, wie stark sie schon sind und noch ein bisschen trainieren.
2: Zum 5. Mal findet der Biesenröder Mountainbike-Marathon statt. Was ist das für Veranstaltung? Wie ist sie entstanden?
3: Entstanden ist sie eigentlich vor 5 Jahren durch eine Idee von uns. Es ging ein Rennen durch Biesenrode und da haben wir uns gedacht, na was die können, kriegen wir auch hin. Haben uns woanders Veranstaltungen angeguckt und kurzerhand innerhalb von 2 Wochen den ersten Marathon organisiert. Das war ein großer Erfolg, hat sich mittlerweile gesteigert. Wir sind eigentlich ein fester Bestandteil im Rennkalender. Und ja, nun findet er zum 5. Mai statt. Wir haben knapp 200 Anmeldungen bis jetzt und wir laden auch jeden ein, der sich noch nicht entschlossen hat, gern herzukommen. Der Marathon findet am 17. und 18. Juni statt. Am 17. Juni, 17 Uhr, ist das Bergzeitfahren, wo wir mit ungefähr 100 Fahrern rechnen und 200 bis 300 Zuschauern. Dazu kommt auch Uwe Raab. Der ist deutscher Meister im Straßenradsport, Tour de France-Fahrer. Er wird als Ehrengast hier den Startschuss geben und abends zur Bikeparty uns Rede und Antwort stehen. Am 18. früh um 9 ist Start zur Landesmeisterschaft. Verschiedene Strecken, angefangen von 27 Kilometer für die Frauen bis hin 81 Kilometer für die Herren und Senioren. Ja, wir hoffen auf ein schönes Rennen. Das Wetter wird besser, die Strecke ist schwer, zurzeit noch sehr schlammig, aber wir laden jeden recht herzlich ein, hier dran teilzunehmen.
2: Ja, wer noch teilnehmen möchte, wo kann er sich denn melden?
3: Anmeldung im Internet unter www.mdb-biesenrode.de. Einfach nach Biesenrode kommen. Mittwoch und Samstag ist oder Sonntag ist hier Training. Oder unter der Telefonnummer 034 782 90 338.
0: Ja, und dann machte sich eine erkleckliche Zahl von Mountainbikern auf, die Strecke für den 5. Biesenröder Mountainbike-Marathon am 17. und 18. Juni zu erkunden. Am 2. Juni fand das erste Treffen ehemaliger Mitarbeiter des Johanniterhauses Mansfeld statt. Wir sprachen mit der Leiterin Undine Hanschke, wie es zu dieser Aktion kam.
4: Wir laden heute unsere ehemaligen Mitarbeiter recht herzlich in das Seniorenheim Johannes Hausmannsfeld zu einem Pläuschchen ein. Es ist ja nicht so das Übliche, dass ehemalige Mitarbeiter zu ihren ehemaligen Arbeitgeber eingeladen werden, um hier einfach nochmal zu schauen, was hat sich ja entwickelt, wie geht's den anderen Kollegen, Erfahrungsaustausch, naja, einfach mal zu schauen, wie war es denn früher, um Rückblick zu halten.
2: Wie sind Sie denn auf diese Idee gekommen?
4: Die Ansprachen oder beziehungsweise Begegnungen in Stadt und Dorf von ehemaligen Mitarbeitern haben mich auf den Gedanken einfach gebracht, zu sagen, na, habt ihr noch mal Lust und Laune, mal zu schauen. Man wird immer danach gefragt, wie geht's den Senioren, die man eigentlich verlassen hat und nie wieder besucht hat. Und auf den Gedanken bin ich dann gekommen zu sagen, ja, herzlich willkommen, schaut mal, wie es euren ehemaligen Schützlingen jetzt noch geht.
2: Wie wird denn das Treffen ablaufen?
4: Ja, ganz locker. Heimbewohner sind natürlich auch dazu eingeladen und freuen sich recht herzlich auch auf die Wiederbegegnung mit den ehemaligen Kollegen. Es ist zum Anstoßen angedacht, es ist zum Grillen angedacht. Einfach singen und plaudern. Vor allen Dingen haben wir uns auch vorbereitet, die Alben, ehemalige Fotos, damals Asseburg noch, anzuschauen, um Rückblick halten zu können.
2: Das ist ja nun das erste Treffen dieser Art. Soll das so eine Tradition werden?
4: Das soll mit heutigem Tage die Tradition für weitere Jahre sein. Wir haben uns da auch auf den fixen Termin geeinigt, dass wir sagen, es ist immer der erste Freitag im Monat Juni. Weil die Kollegen auch schon an mich herangetreten sind und gesagt haben, liebe Chefin, doch nicht in den Wintermonaten. Da wir aus den Dörfern der umliegenden Stadt kommen, ist es manchmal schwierig, hier nach Mansfeld zu kommen, sodass man sagt, die Sonne ist einladend und deswegen machen wir uns damit natürlich auch auf den Weg.
0: Und dann war es soweit. Frau Hanschke konnte ihre ehemaligen Mitarbeiter in ihrem neuen Haus begrüßen.
4: Ich möchte hiermit diesen Nachmittag mit Ihnen einfach beginnen, indem ich sage, das beste Mittel, jeden Tag neu zu beginnen, ist beim Erwachen daran zu denken, ob man nicht wenigstens einen Menschen an diesem Tag eine Freude machen könnte. Und das war der Anlass, oder dieser Vers hat mich viele, viele Monate begleitet, wo ich mir immer wieder Gedanken gemacht habe, wie kann ich meinen ehemaligen Mitarbeitern eine Freude bereiten.
0: Und dann war ausreichend Gelegenheit, die alten Zeiten wieder einmal aufleben zu lassen. Und natürlich wurde auch mit einem Gläschen Sekt angestoßen. Am Vormittag des 3. Juni sammelten sich die unterschiedlichsten Feuerwehrfahrzeuge am Sportplatz in Sandersleben. Warum? Weiß Frank Reichert, Sandersleber Wehrleiter.
5: Das ist anlässlich unser 140-jähriges Jubiläum unserer Freiwilligen Feuerwehr und heute ist ein Festumzug und dachte offene Tür der Freiwilligen Feuerwehr Sandersleben.
2: Wer macht denn alles mit beim Festumzug?
5: Beim Festumzug machen sämtliche Feuerwehren in unserem Kreisgebiet, also von unserem Abschnitt Nord, machen da die Freiwilligen Feuerwehren mit. Das heißt, Wiederstedt, Arnstedt, Weilbeck, Quenstedt, Hakerode, Alterode.
2: Natürlich Sandersleben selber.
5: Und Sandersleben natürlich selber und auch Gastwehren wie Gerbstedt hier und Zahnstedt.
2: Es werden ja nicht nur die aktuellen Feuerwehrfahrzeuge vorgeführt.
5: Nein, es werden auch alte Gerätschaften, wie zum Beispiel eine alte Drehleiter von 1924, Handdruckspritzen von 1890 in der Drehe rum und wie gesagt auch Löschfahrzeuge von den heutigen.
2: Das ist ein Höhepunkt für die Feierlichkeiten 140 Jahre Feuerwehr hier in Sandersleben. Was ist denn noch geplant?
5: Das ist ein Höhepunkt. Ein Höhepunkt haben wir schon weg. Und zwar haben wir am 20. Mai, weil das der Tag war, an dem wir annehmen, dass die Feuerwehr Sandersleben am 20. Mai 1866 gegründet wurde. Und da hatten wir am 20. Mai einen großen Tanzabend bei uns in der Feuerwehr im Gerätehaus, der sehr gut angekommen ist. Und das ist der zweite Höhepunkt.

von klingendem Spiel begleitet, setzte sich dann der lange Festumzug in Bewegung. Mit dabei über 20 alte und moderne Feuerwehrfahrzeuge. Ein besonderer Blickfang natürlich die mehreren Pferdewagen. Sie führten zum Teil historisches Feuerwehrgerät mit sich. Unterstützt wurde der Umzug auch durch das Feuerwehrmuseum Holdenstedt, die mit eigenen Wagen und Fahrzeugen dabei waren. Eines der ältesten Wagen im Zug war eine Feldküche aus der Zeit vor dem Ersten Weltkrieg. Wie Herr Reichert zu berichten wusste, musste diese Feldküche auch diesen schlimmen Krieg mitmachen und ist jetzt zu wesentlich friedlicheren Zwecken unterwegs. Den Abschluss bildeten die modernen Fahrzeuge der befreundeten Wehren, die mit ihrem Mitmachen die Verbundenheit der Feuerwehren untereinander dokumentierten und den Kameraden von Sandersleben auf diese Art und Weise zu ihrem 140. Geburtstag gratulierten.

0: Hallo und herzlich willkommen, liebe Zuschauerinnen und Zuschauer, bei Punktum, Ihrem regionalen Fernsehprogramm am heutigen Mittwoch. Der Geopark Harz-Braunschweiger Land Ostfalen, der weit in unser Sendegebiet reinreicht, hat die Revalidierung 2025 erfolgreich bestanden und darf somit für weitere 4 Jahre den Status UNESCO Global Geopark tragen. Die UNESCO hat dem Geopark erneut die grüne Karte verliehen und damit die erfolgreiche Arbeit der vergangenen Jahre bestätigt. Besonders positiv bewertet wurden die kontinuierliche Verbesserung englischsprachiger Informationsangebote sowie die hohe Qualität der Geoparkarbeit insgesamt. Gleichzeitig wurden Empfehlungen für die weitere Entwicklung ausgesprochen. Die erneute Auszeichnung ist ein wichtiger Erfolg für die gesamte Region und unterstreicht die internationale Bedeutung des geologischen, kulturellen und natürlichen Erbes zwischen Harz und Heide. Die Kita Wirbelwind in Klostermannsfeld nimmt ab sofort am AOK Gesundheitsförderprogramm Julinchen Kids fit und gesund in der Kita teil. Am 1. Juni ist die Kita mit einem Fest in das Projekt gestartet. Julinchen Kids richtet sich an Krippen- und Kindergartenkinder und soll ihnen eine gesunde Lebensweise vermitteln. Auch die Gesundheit der Erzieherin liegt im Fokus und Eltern werden mit einbezogen. Insgesamt läuft das Projekt 3 Jahre. Julinchen Kids feiert in diesem Jahr sein 12-jähriges Bestehen. Seit dem landesweiten Start 2014 haben bereits 174 Kitas teilgenommen. Über 12.780 Kinder und deren Eltern sowie über 2.000 Erzieherinnen und Erzieher konnten so bislang erreicht werden. Aktuell werden 57 Einrichtungen von der AOK Sachsen-Anhalt betreut. Interessierte Kitas können sich unter www.deine-gesundheitswelt.de/kinderprojekte über Julinchen Kids informieren und für eine Teilnahme anmelden. Dort gibt es auch Informationen zu den anderen Kinderprojekten der AOK Sachsen-Anhalt. Das Theater Eisleben lädt Theaterfans dazu ein, die warme Jahreszeit mit Kultur unter freiem Himmel zu genießen. Heinrich von Kleists Klassiker Der zerbrochene Krug verlässt die große Bühne und zieht um. Ab dem 12. Juni ist die Inszenierung an insgesamt 3 Terminen im Theatergarten zu erleben. Tickets sind an der Theaterkasse in der Bucherstraße und der Abendkasse sowie online unter theater-eisleben.de oder telefonisch unter 03475 60 20 70 erhältlich. Am 13. Juni von 9.30 Uhr bis 16 Uhr ist wieder Numismatik-Ausstellung der Hettstädter Münzfreunde in Walbeck im Dorfgemeinschaftshaus im Anbau des Kultursaals, das ist Klosterstraße 7.
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0: Passend zum Kindertag wurde in Walbeck ein neuer Spielplatz eingeweiht. Der Räuberplatz Mutzberg entstand auf Initiative engagierter Bürgerinnen und sehr vielen Spendern in Kooperation mit der Stadt Hettstedt. Bürgermeister Frank Tallich begrüßte die zahlreichen Anwesenden zu diesem freudigen Anlass.
1: Meine lieben Besucher und Gäste, liebe spielfreudige Kinder, ich freue mich, Sie heute hier begrüßen zu dürfen zu so einem schönen Anlass. In Zeiten, wo wir irgendwie mehr darüber diskutieren, was aus knappen Kassen und hoher Bürokratie nicht entstehen kann, freue ich mich, dass wir so ein schönes Musterbeispiel haben, was alles existieren kann, wenn

0: wir uns gemeinsam zusammentun und die Kräfte bündeln. Ich danke daher sehr, und da habe ich jetzt hier zur Not meine tolle Liste, damit ich keinen vergessen, unseren drei Initiatorinnen, Vanessa Schmidt, Babette Fink und Katja Hebach, sowie den vielen, vielen Spendern, die das möglich gemacht haben, der Scratch Pharma Kovilinsch GmbH und Co. KG, Elcoverell GmbH, der ÖSA Versicherung und Klaus Handorf, der Firma Green Team, Mario Gottschalk, Doris Schröder, den Stadtwerken Hettstedt, der Sparkasse Mansfeld-Südharz, Michael und Petra Sporalski, Thorsten Tetzel, René Bartel, dem Carservice Ingrisch, Alfahn, Haustechnik, Tief- und Kulturbau Gernrode und Falk Wolster und Dr. Thilo Köttich. Dank Ihnen haben wir das geschafft, dieses schöne Projekt auf die Beine zu stellen. Und dann darf ich mich sehr freuen, dass unser Bauhof, nachdem es ja nicht genug ist, einfach nur die Teile zu liefern und die Organisation zu übernehmen, es auch geschafft hat, trotz dem ein oder anderen Hindernis die Spielgeräte so schön aufzubauen. Das betone ich deshalb, Frau Fink wird es mir hoffentlich nachsehen, aber ich finde es tatsächlich sehr schade. Einen kleinen Unfall hat man ja schon mit kleinen Beschmierungen. Ich hoffe, man sieht das Engagement von Ihnen allen in diesem Spielplatz, und wir schaffen es auch, diesen Spielplatz lange für uns und die Kinder hier zu erhalten.
1: Ortsbürgermeisterin Liane Weinert ergriff ebenfalls das Wort.
2: Passend zum Kindertag erobern die Kinder von Walbeck im Landkreis Mansfeld-Südharz heute ihren neuen Spielplatz. Genauer gesagt den Räuberplatz Mutzberg. Der hat alles, was Kinder zum Austoben brauchen. Klettergerüste, Schaukeln, Buddelsand, und doch ist es ganz besonders. Viele engagierte Bürger, Vereine und Betriebe haben gespendet. Nur so konnte der Räuberplatz Mutzberg gebaut werden. Hier gilt unser Dank nochmal den drei Initiatorinnen und dem Eigenbetrieb Bauhof, der diesen Spielplatz errichtet hat. Der Ortschaftsrat Walbeck beteiligt sich ebenfalls mit einer Spende in Höhe von 50 Euro. Den Betrag werden wir auf das Konto der Stadt überweisen.
1: Dann zerschnitten Ortsbürgermeisterin, Bürgermeister und Vanessa Schmid für die Initiatorinnen, die den Spielplatz möglich machten, das symbolische Band. Damit konnten die Mädchen und Jungen den Spielplatz in Besitz nehmen, der ein abwechslungsreiches, kreatives Spielangebot bietet, das neben dem Spaß für die Kids auch das Erlernen motorischer Fähigkeiten fördern soll. Und dass es für jedes Kind noch eine Kugel Eis umsonst gab, war sozusagen das Sahnehäubchen an diesem Tag.
3: In unmittelbarer Nachbarschaft zum Kaufland in Sangerhausen befindet sich der Schützenplatz. Dort entstand jetzt in nur 11 Monaten Bauzeit ein moderner Aufenthalts- und Begegnungsort für Familien, Kinder und Jugendliche. Im Mittelpunkt der Neugestaltung stand ein Wasserspielbereich als Ersatz für den im Jahr 2022 abgerissenen Springbrunnen, wie die Anna Moravec von der ausführenden Planungsfirma LA21 aus Nordhausen berichtete.
4: Der Brunnen war weg und es sollte ein neues Wasserspiel wieder hin. Und dann gab es viele Ideen, was kommen kann. Und von dem zentralen Wasserspiel kam man jetzt auch zum Wasserspielplatz. Das freut mich besonders, dass auch für die Kinder jetzt noch Sachen entstanden sind, die ja auch schon rege genutzt werden. Und da freuen wir uns sehr. Es sind viele da, es ist abwechslungsreich, viel Grün, das ist auch schön, dass man eben auch hier rumlaufen kann und auch Schatten hat, das ist auch sehr gut. Also da bin ich sehr froh, dass wir das so machen durften.
5: Super, naja, und hatten Sie vielleicht irgendwelche Schwierigkeiten während der Bauphase oder irgendwas, was Sie vielleicht noch bauen wollten, doch nicht gepasst?
4: Nein, es war eigentlich tatsächlich eine wunderbare Zusammenarbeit mit der Stadt Sangerhausen und auch mit dem ausführenden Unternehmen. Also gab nur Herausforderungen, keine Probleme, konnten wir alles lösen.
5: Zum Beispiel?
4: Ja, es ist eben, man sieht es jetzt kaum, die größte Herausforderung ist ja die Technik, die unten drunter ist. Also wir haben hier ja diese zwei Schächte und da sind Kubikmeter an Wasser, die da auch gespeichert werden, und ein Technikraum, da kann man sogar drin stehen und dann alles. Da sind natürlich erstmal Dinge, die man auch verstehen muss, wo die Stadt auch jemanden braucht, der sich immer kümmert, aber da gibt es eine super Zusammenarbeit und da freuen wir uns drauf, wir werden immer wieder kommen und gucken, wie es aussieht.
3: So verfügt der abwechslungsreiche Wasserspielplatz unter anderem über eine WIP-Saugpumpe, einen Wasserspender, ein Schaufelrad, Spritzdüsen, eine Wasserklappe sowie mehrere Sprudelsteine und lädt Kinder zum Spielen und Entdecken ein. Außerdem gibt es eine Balancierwippe und für Kleinkinder zusätzlich eine Spielkombination mit Rutsche- und Klettermöglichkeiten. Und das ist längst noch nicht alles. Im Zuge der Baumaßnahmen wurden außerdem die bestehenden Zuwegungen in das Projekt einbezogen. Diese wurden teilweise saniert bzw. vollständig erneuert. Zudem entstanden zahlreiche neue Sitzmöglichkeiten. Zur offiziellen Eröffnung des neu gestalteten Schützenplatzes mittels Banddurchschnitt erschienen neben den Firmenvertretern auch Mitglieder des Stadtrates und natürlich Oberbürgermeister Thorsten Schweiger. Er dankte allen Beteiligten und drückte seine Freude über das Entstandene aus. Sein besonderer Dank ging noch einmal an die Landschaftsplaner aus Nordhausen sowie an die bauausführende Firma Umweltschutz und Tiefbaugesellschaft MbH aus Sangerhausen. Dabei bezeichnete er die Maßnahme als Herzensprojekt.
6: Und das ist der Schützenplatz, wo wir hier stehen, ein besonderer Platz für uns im Zentrum der Stadt, wo ich ganz persönlich auch sagen kann, dass das ein Anliegen ist, was wir hier erfüllt haben. Nicht nur ein persönliches Anliegen, sondern ganz besonders ein Anliegen des Sanierungsausschusses. Der hat das immerhin viele, viele Jahre begleitet. Der Vorsitzende steht neben mir, Klaus Peche. Und wir haben ganz lange an diesem Projekt gearbeitet. Wir sind ganz froh, dass das heute eröffnet werden kann. Offiziell, inoffiziell ist er ja schon in Betrieb gegangen, wie wir das sehen. Und aber dennoch vielleicht ein paar Zahlen, weil die auch interessant sind hier dazu. Wir haben also, wie gesagt, ein knappes Jahr, genau gesagt 11 Monate gebaut mit Winterpause. Es hat hier begonnen am 17. Juni und wir stellen das heute fertig. Ziemlich genau 11 Monate. Wie gesagt, die Winterpause ein Stückchen abziehen. Das zeigt für eine solche Fläche, für ein solches Vorhaben, dass es gut gelaufen ist.
3: Finanziert wurde das Projekt unter anderem aus Städtebaufördermitteln, wobei die Stadt Sangerhausen mit rund 657.000 Euro den Löwenanteil der Gesamtkosten übernahm. Schließlich wies Herr Schweiger darauf hin, dass sowohl Mitarbeiter des Ordnungsamtes als auch einer privaten Sicherheitsfirma auf dem Platz regelmäßig nach dem Rechten schauen werden.
6: Schnitt ist dann der Schützenplatz, die neu gestaltete Schützenplatz ist offiziell freigegeben. Jetzt können wir klatschen!

0: allerletzten Arbeiten, oder?
1: Ja. Da komme ich jetzt in Tatsi.
0: Oh! Wir sind schon 2 Jahre Rentner und immer noch aktiv hier bei der Firma UT.
1: Ja.
0: Und warum? Weil es uns Spaß macht.
1: Genau.
0: Und hat dieses Projekt auch Spaß gemacht?
1: Das war ehrlich.
0: Ja, ja.
1: Ja, naja, jetzt werde ich mal da.
0: Ja, Sie können hier auch schön zu Hause bleiben. Machen wir auch.
1: Nö.
0: Hier mit den Jungs ist das super, oder?
1: Jawohl.

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Am 26. Juli um 17 Uhr beginnt ein Orgelkonzert mit Kirchenmusikdirektor Thomas Ennenbach in der Marktkirche St. Andreas in der Lutherstadt Eisleben. Thema Giganten des Barocks, Bach und Händel sowie Verehrer. Der Eintritt kostet 10 Euro im Vorverkauf. Schüler bis 18 Jahre brauchen nichts bezahlen. Am 27. Juni wird in der Zeit von 9:30 Uhr bis 18 Uhr zum Tag der Berg- und Hüttenleute an den Schmidtschacht

0: Telbra eingeladen. Mit dem Comedy-Programm Dicke Luft und kein Verkehr 4, Frauentausch, gastieren Künstler des bekannten Klacktheaters im Hof der Mansfelder Gewerke in Bendorf. Termin ist der 6. Juni, Einlass ab 17 Uhr, Beginn 18 Uhr, Eintritt 25 Euro. Der Kartenverkauf ist unter der eingeblendeten Telefonnummer möglich. Im Rahmen der Ehrenamtswürdigung wird der Ottilienpreis 2026 Starke Frauen am 28. Juni ab 16 Uhr in der Klosterkirche St. Marien Widerstedt feierlich verliehen. 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
1: Der DAX notiert am Mittwochmorgen bei 25.021,71 Punkten, der TecDAX bei 4.223,44 Zählern und der Euro war 1,1618 $ wert.
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1: In der Nacht zum Donnerstag geht die Bewölkung zurück und es wird niederschlagsfrei. Die Tiefstwerte sinken auf 14 bis 10 Grad, der Wind weht schwach aus Südwest. Der Donnerstag wird wolkig oder wechselnd bewölkt. Im Tagesverlauf kommt vom Westen her Schauer auf. Die Höchstwerte erreichen 23 bis 25 Grad, der Wind weht mäßig aus Südwest. In der Nacht zum Freitag ist es wechselnd bewölkt. Bei Abzug letzter Schauer sinken die Tiefstwerte auf 13 bis 7 Grad. Der Wind weht schwach bis mäßig aus Südwest. Am Freitag wird bei wechselnder Bewölkung ab den Mittagsstunden erneut Schauer und Gewitter erwartet. Die Höchstwerte erreichen 21 bis 23 Grad. Der Wind weht mäßig aus West. In der Nacht zum Samstag lassen die Niederschläge nach und vermehrt gibt es Auflockerungen. Die Tiefstwerte sinken auf 11 bis 6 Grad, der Wind weht schwach aus West. Am Samstag gibt es einen Wechsel zwischen locker bewölktem Himmel und längeren sonnigen Abschnitten. Im weiteren Tagesverlauf treten noch vereinzelt letzte leichte Schauer auf. Die Höchstwerte erreichen 21 bis 23 Grad, der Wind weht schwach bis mäßig aus Süd.
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1: Um 11 Uhr waren es 18 Grad, die Luftfeuchtigkeit betrug 49% und der Luftdruck 1008 Hektopascal.
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0: Auf dem Burggelände in Querfurt erwartete die Besucher vom 20. bis 22. Juni ein Spektakel fürs Auge, Ohr und auch für den Magen. Handwerker gekleidet wie einst konnte man bei der Ausübung alter Handwerkskünste bestaunen oder sogar selbst Hand anlegen. Unter den über 50 Handwerker- und Händlerständen gab es unter anderem Laternenbauer, Fülzer, Kerzenzieher, Schmiede, Marionettenbauer und Bogenbauer. Des Weiteren sorgte eine historische Kräuterbäckerei und andere Stände mit zeitgemäßen Leckereien für reichlich Abwechslung. Auch mittelalterliche Musik und Ritterturniere trugen zum Gelingen dieser Traditionsveranstaltung auf dem Burggelände bei.
1: Ja! 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

0: Obwohl das Wetter alles andere als ideal war, zog es die kleinen Besucher in hellen Scharen zum gemeinsamen Kinderfest der Jungen Union und der Volkskirche Mansfelder Land auf das Gelände des Klosters Helfter. Die erwartungsvollen Gäste wurden von Steve Jantos, dem Vorsitzenden der Jungen Union, begrüßt.
1: Ich darf euch erstmal alle hier recht herzlich zum Kinderfest der Jungen Union Mansfelder Land und der Volkskirche Mansfelder Land begrüßen. Ich finde es ja schon mal gut, dass ihr hier so zahlreich erschienen seid und jetzt sogar ein bisschen leiser werdet. Ganz besonders begrüßen möchte ich natürlich erstmal unsere Ehrengäste. Das ist zum einen die Schwester Lucia vom Kloster Helfter.
2: Bravo.
1: Wir befinden uns ja hier auf dem Gelände des Klosterhelfters und deshalb kann sie ein paar Worte dazu uns sagen.
3: Hallo, liebe Kinder, ich begrüße euch ganz herzlich. Schön, dass ihr da seid und helft mal feste mit, die Wolken wegzuschieben. Hau, ruck, hau, ruck, hau, ruck. Ob das was hilft, hoffen wir es. Ich bin hier in Vertretung vom Gastgeber, nicht? Und also, alles Gute für heute.
1: So, noch ein Riesenapplaus. Als zweites möchte ich euch noch den Herrn Vorderstraße von der Volksküche vorstellen. Auch mal einen Applaus für Herrn Vorderstraße. Die Volksküche hat keine Kosten und Mühen gescheut. Und deshalb ist das Fest hier so groß und deshalb seid ihr alle da. Und deshalb kann er auch noch ein paar Worte zu uns sagen.
4: Seid ihr alle da jetzt, ja? Das geht noch viel lauter.
5: Ja!
4: Wunderbar, wenn ihr so toll sprechen könnt, ich sage euch viel herzlich willkommen und viel Freude und viel Spaß heute. Dankeschön.
0: Auch die Bürgermeisterin der Lutherstadt Eisleben, Frau Fischer, freute sich hier zu sein.
6: Ja, hallo und wir möchten euch auch ganz herzlich begrüßen, Frau Stettler und ich. Und wir haben uns gedacht, wir haben für euch ein paar Preise mitgebracht. Und wenn ihr euch dann ganz doll anstrengen könnt, könnt ihr bestimmt was mit nach Hause nehmen. Gebt ihr euch alle Mühe?
7: Ja!
6: Viel Spaß wünschen wir euch!
0: Allen Beteiligten wurde ein buntes Programm geboten. Herr Jantos, fasst du nochmal die Spannbreite der Veranstaltung zusammen?
8: Ja, also ich denke, wir haben ein reichhaltiges Angebot. Wir haben von der Feuerwehr übers Krankenauto bis hin zur Polizei und kleine Kindereisenbahn, eigentlich für jeden was dabei. Auch Sport und Spiel vom Kreis Sportbund und vom MSV. Ein lustiges Bühnenprogramm, also wirklich für alle etwas.
9: Wo kommen denn die Kinder alle her?
8: Die Kinder sind teilweise aus Eisleben und teilweise aus den Dörfern ringsrum bis Gerbstedt und Seeburg.
9: Das hat ja nun eine Tradition. Das wievielte Mal ist es eigentlich schon?
8: Das ist das dritte Kinderfest, was die Volkskirche Mansfelder Land zusammen mit der Jungen Union durchführt.
9: Gut, da steckt ja auch eine Menge Arbeit im Vorfeld drin. Alles ehrenamtlich?
8: Alles ehrenamtlich. Hier wird kein Helfer bezahlt. Das machen alle nur aus Spaß an der Freude.
9: Trotzdem, ein paar Kosten fallen ja an. Wie werden die aufgebracht?
8: Also den größten Teil der Kosten übernimmt die Volkskirche Mansfelder Land. Und kleinere Sachen müssen wir durch kleinere Sponsoren, wie zum Beispiel Mitsubishi Ahim.
0: Auf der Bühne gab es derweil ein buntes und abwechslungsreiches Programm. Viele Beteiligte haben dafür gesorgt, dass trotz

0: des schlechten Wetters, das gemeinsame Kinderfest der Jungen Union und der Volksküche Mansfelder Land ein Erfolg wurde und den Kindern viele bleibende Erinnerungen bescherte.
1: Im Rahmen ihrer Zusammenkünfte hatte sich die SPD-Stadtfraktion der Lutherstadt Eisleben am Dienstag, den 30. Mai, kurzerhand in die Geschäftsräume der Kreishandwerkerschaft Mansfelder Land eingeladen. Natürlich war man hier herzlich willkommen. Unter den geladenen Gästen befand sich auch Bürgermeisterin Jutta Fischer. Bei der ersten offiziellen Begegnung zwischen Handwerkerschaft und der frisch gebackenen Bürgermeisterin der Lutherstadt nutzte Wolfgang Gerhardt, Geschäftsführer der Innung, die Gelegenheit, um im Namen aller herzlichste Glückwünsche zum Amtsantritt zu übermitteln und auf gute Zusammenarbeit anzustoßen.
2: Wir freuen uns auf die gute Wahl. Sie sind auch gut dabei.
3: Ich bedanke mich und ich freue mich auch auf gute Zusammenarbeit. Wenn es Probleme gibt, nicht anstehen lassen, kommen Sie auf mich zu. Und so wie heute, dass wir das wirklich gemeinsam beraten können und versuchen können, eine Lösung zu finden.
2: Gute Zusammenarbeit, ja, vielen Dank.
4: Zum Wohl.
1: Im Anschluss daran brachte er die Sorgen und Nöte der Handwerker im Mansfelder Land zum Ausdruck.
2: Ja, das Handwerk, Sie kennen das, wir sind seit 1990 um 50% geschrumpft mit unseren Betrieben und mit unseren Mitarbeitern. Dann gab es eine Welle, wo wir wieder zulegen konnten, wo die IAGs kamen, die ja ab 1.6. jetzt außen vor sind, wo wir dann wieder aufholen konnten, der Anzahl der Betriebe, aber leider mit der Beschäftigtenzahl nicht. Handwerk heute ist sehr stark im Überlebenskampf. Wir fahren, egal eigentlich was wir nehmen, ob das der Tischler, der Fleischer oder der Bäcker, zwischen 100 bis 200 Kilometer am Tag, um unsere Aufträge reinzukriegen. Also wir verlagern unsere Arbeit teilweise bis nach Bayern runter, weil wir dort, ich sag's mal, Preisdrücker sind. Also der bayerische Tischler ist so teuer, dass man heute auf Leute aus Sachsen-Anhalt zurückgreift. Zum Vorteil der Kunden, aber zum Nachteil der Gesundheit unserer Handwerksmeister, ja, unserer Angestellten natürlich. Im Lehrlingswesen ist es so, es gab gerade vorhin im Radio die Mitteilung mit den Lehrstellenaktionen, die laufen. Wir haben von 450 Lehrer, also auszubilden pro Jahr, inzwischen noch 200 Lehrlinge bei uns im Handwerk, die eingestellt werden. Also 50% weg, eigentlich 50%. Leider ist die Arbeit nicht da. Die Bereitschaft zur Ausbildung ist da, wir arbeiten mit Bildungsträgern gut zusammen.
1: Besonders bedauerlich ist dabei, dass es für die Kreishandwerkerschaft so schwer ist, junge Handwerksmeister in die Innung zu bekommen. Von 1053 Betrieben in Sachsen-Anhalt sind nur 340 in einer Innung.
2: Ja, die Bitte und die Hoffnung wäre, auch an die Frau Fischer, bei der Vergabe von Arbeit, vielleicht die Lose klein zu halten, dass auch ein Handwerksmeister eine Chance kriegt, eben teillos dann zu erwischen, dass man die großen Lose, wir haben es im Bauamt ja so tätig, da ist die Zusammenarbeit gut. Aber wir wünschen uns eben auch mehr Arbeit auch für die Region oder in der Region. Ja.
1: Ein Bestandteil in der Tagesordnung war die Besichtigung des liebevoll in den Kellerräumen der Kreishandwerkerschaft eingerichteten Museums, in dem der Geschäftsführer stolz die Schätze aus vergangenen Zeiten präsentierte und zu dem einen oder anderen auch eine kleine Geschichte zu erzählen wusste.
2: Hier sind wir in der Tischlerei Strahl eigentlich. Die Holzwürmer, so nennen sich die Tischler. Es sind ja so viele interessante Dinge, auf die wir gar nicht eingehen können. Da hängt ein Zylinder, ich weiß von Herrn Strahl, der nahm für die Leimschürze ab und ging in der Beerdigung mit dem Zylinder, setzte ihren Zylinder ab und da gingen die ihr Kollegen beerdigen. Das sind solche Geschichten.
5: Wer am 1. Juni, dem Kindertag, am Nachmittag auf den Marktplatz in Hettstedt fahren wollte, der musste erst einmal an Andreas und seinen Freunden vorbei. Die Jugendlichen unterstützten damit die Organisatoren des diesjährigen Kinderfestes auf dem Markt. Das waren alle in der Kinder- und Jugendarbeit tätigen Vereine und einige Mitglieder des Gewerbevereins der Stadt Hettstedt.
6: Wir bedanken uns bei allen für die Unterstützung und vor allen Dingen auch bei Gewerbetreibenden der Stadt Hettstedt, bei der Firma Unterschütz Sondermaschinenbau. Frau Horker unterstützt uns seit vielen Jahren, heute hier als Burgfräulein Karin erschienen. Und auch die Familie Bieger ist mit im Boot. Die alle kümmern sich um euer kulinarisches Wohlergehen. Ja, dann wünsche ich uns allen heute noch weiterhin so strahlenden Sonnenschein und recht viel Spaß euch allen.
5: Unter dem diesjährigen Motto Mittelalter und altes Handwerk wurde den Kindern, aber auch den erwachsenen Begleitpersonen eine ganze Menge geboten. Dicht umlagert war beispielsweise passend zum Thema der Mittelalterverein aus Mansfeld. Aber auch alte Handwerkstechniken wurden den Kindern gezeigt. Musik.

0: Auch der Landschaftspflegeverband Fredeburger Hütte beteiligte sich. Hier wurde gesponnen, gefilzt und gebuttert. Für die Kinder war das einmal etwas ganz Neues.
1: Ja, das ist ein altes Buttertass von 1820. Und da wird mit Muskelkraft frische Butter gemacht für die Kinder. Die haben keine Ausdauer zum Lernen, der kleine Mann. Und die dürfen sie dann auch verkosten.
2: Unser Sven, das ist unser Maskottchen. Passend zum Spinnen, das weiße Fell. Möchten Sie mal den Sven begrüßen?
0: Das interessierte auch Nathalie Rosina. Die Schülerin stammt aus Volgograd und ist für einige Wochen in Deutschland zu Gast. Gemeinsam mit Gastmutti Regina Schlücke freute sie sich, beim Kinderfest dabei sein zu können.
3: Du bist jetzt seit einigen Wochen hier in Deutschland und bleibst noch bis Anfang Juli.
4: Ja.
3: Wie gefällt es dir denn so?
4: Super. Ungewöhnlich als in Russland. Schöne Sehenswürdigkeiten, Denkmäler, alles super. Mir gefällt hier.
3: Und die Leute?
4: Die Leute auch, freundliche, alles. Keine Wörter, sehr schön. Ja.
3: Was machst du den ganzen Tag so?
4: Helfe Regina im Haushalt, spiele mit meiner Gastschwester Steffi, in Karten, ja, mit Fahrrad fahre, ja, unterhalte mit meinem Gastbruder, in die Schule gehe ja auch. Alles, was ist möglich.
3: Ja. Und wo hast du gut Deutsch gelernt?
4: Wo? In Russland.
3: Ja.
4: Ja.
3: In der Schule?
4: Ja, in der Schule. Meine Schule in Volgograd, sie ist mit Vertieften von Deutschen unterrichtet. Und ich lerne Deutsch schon 9 Jahre.
3: Oh,
4: 9 Jahre, ja.
3: Sprichst sehr gut.
4: Ja, danke.
0: Einige Mitglieder des Gewerbevereins kümmerten sich liebevoll um die Versorgung der Kids.
5: Ja, oh, das weiß ich gar nicht. Sirup und Mousbrot und Kuchen und Obst und Gemüse.
3: Alles, was Kinder gerne mögen.
5: Richtig.
0: Ute Dittrich vom Humanistischen Verband freute sich über die gute Resonanz des Festes bei den Kindern. Sie kam diesmal als Ziegenhirte daher.
6: Ja, Frau Dittrich, Sie haben heute Mehl mitgebracht, sind nicht alleine gekommen.
5: Ja, wir haben 2 Ziegen aus 5 Hausen für die Kinder zum Streicheln.
6: Ja, und Insider weiß ich ja, dass Sie großer Ziegenfan sind.
5: Ja, schöne Tiere, lieb, für Kinder was ganz Besonderes. Und eigentlich sind Ziegen ja nicht so bekannt. Für Stadtkinder schon ja nicht.
6: Ja, deswegen sind sie da. Was wird heute noch geboten hier?
5: Tja, eigentlich, wenn man mal den Blick schweifen lässt, das ist Mittelalterfest, alles, was das Mittelalter hat zu bieten. Viele Vereine wie die Germanen von Mansfeld oder der Landschaftspflegeverband von Friedeburg oder hier wie unsere Ziegen aus 5000 haben sich bereit erklärt, mit den Vereinen und Verbänden die Jugendarbeit in Hettstedt machen. Hier den Kindertag zu gestalten und nicht zu vergessen unsere Gewerbetreibenden. Ohne die wäre es ja auch nicht möglich.

0: Am 1. Juni waren mehr Radfahrer als sonst vor dem Haupteingang von MKM zu sehen. Was es damit auf sich hat, verriet uns Ralf Bahlmann, Großkundenbetreuer der AOK.
1: Ja, die AOK möchte die Versicherten und auch andere motivieren, etwas mehr für die Gesundheit zu tun. Die AOK hat gemeinsam mit dem ADFC, mit dem Allgemeinen Deutschen Fahrradclub, im vergangenen Jahr ein Pilotprojekt hier gestartet in Sachsen-Anhalt, um die Resonanz zu erfahren. Hat festgestellt, dass ein sehr großes Interesse vorliegt, und wir haben uns dieses Jahr entschlossen, Gesamt Sachsen-Anhalt

0: dieses Angebot zu unterbreiten. Die Firma MKM hier in unserem Bereich hat ein sehr gutes Interesse gezeigt und deswegen wollen wir den Auftakt dieser Veranstaltung heute hier bei MKM beginnen.
1: Was genau wird passieren?
0: Die Mitarbeiter, die Interesse haben, das Fahrrad zur Arbeit zu nutzen, sollen vom 1. Juni bis 30. August für mindestens 30 Tage mit dem Fahrrad zur Arbeit fahren. Um diese Motivation zu untermauern, gibt es attraktive Sachpreise, attraktive Teamgewinne, die natürlich, das muss man als Krankenkasse immer erwähnen, von Sponsoren zur Verfügung gestellt werden und nicht aus Mitgliedsbeiträgen erhoben werden.
1: Wie soll denn das kontrolliert werden?
0: Die Mitfahrenden bekommen einen sogenannten Aktionskalender, also eine Art Fahrtenbuch, wo sie täglich eintragen, wie viele Kilometer sie fahren. Und zum Schluss werden diese Fahrten dann summiert und der die meisten Kilometer gefahren hat, wird mit einem Hauptpreis belohnt.
1: Ist das jetzt eine neue Aktion der AOK oder fand die in angewandelter Form schon mal statt?
0: Diese Aktion fand schon einmal statt. Der Ursprung dieser Aktion stammt aus Skandinavien. In Skandinavien wurde vor einigen Jahren das ins Leben gerufen, wurde vor 2 oder 3 Jahren in anderen Bundesländern getestet, mit Erfolg, mit großer Resonanz. Und wir hatten im vergangenen Jahr in Sachsen-Anhalt ja auch die Resonanz von über 100 Firmen, die sich da im Pilotprojekt beteiligt haben.
2: Na und dann wurden schon die ersten Bonuskilometer gesammelt. Am Vormittag des 3. Junis trafen nach und nach jede Menge Mountainbiker auf dem Sportplatz Biesenrode ein. Was es damit auf sich hat, erfuhren wir von den Organisatoren des 5. Biesenröder Mountainbike-Marathons, Dirk Walinski und Lars Gobrecht.
3: Wir sind hier zusammengekommen, die Strecke vorzustellen. Heute ist offizielle Streckenvorstellung zum 5. Mountainbike-Marathon Biesenrode. Der 5. Mountainbike-Marathon Biesenrode ist in diesem Jahr gleichzeitig Landesmeisterschaft Sachsen-Anhalt für Sachsen-Anhalt-Diener. Deshalb haben sich in diesem Jahr auch viele Einheimische angemeldet, die sonst noch nicht hier waren. Denen wollen wir die Gelegenheit geben, heute die Strecke kennenzulernen, sowie auch allen anderen, die Strecke schon kennen. Die können heute testen, ihre Leistung feststellen, wie stark sie schon sind und noch ein bisschen trainieren.
1: Zum 5. Mal findet der Biesenröder Mountainbike-Marathon statt. Was ist das für Veranstaltung? Wie ist sie entstanden?
3: Entstanden ist sie eigentlich vor 5 Jahren durch eine Idee von uns. Es ging ein Rennen durch Biesenrode und da haben wir uns gedacht, na was, die können, kriegen wir auch hin. Haben uns woanders Veranstaltungen angeguckt und kurzerhand innerhalb von 2 Wochen den ersten Marathon organisiert. Das war ein großer Erfolg, hat sich mittlerweile gesteigert. Wir sind eigentlich ein fester Bestandteil im Rennkalender. Und ja, nun findet zum 5. Mai statt. Wir haben knapp 200 Anmeldungen bis jetzt und wir laden auch jeden ein, der sich noch nicht entschlossen hat, gern herzukommen. Der Marathon findet am 17. und 18. Juni statt. Am 17. Juni, 17 Uhr, ist das Bergzeitfahren, wo wir mit ungefähr 100 Fahrern rechnen und 200 bis 300 Zuschauern. Dazu kommt auch Uwe Raab. Der ist deutscher Meister im Straßenradsport, Tour de France-Fahrer. Er wird als Ehrengast hier den Startschuss geben und abends zur Bikeparty uns Rede und Antwort stehen. Am 18. früh um 9 ist Start zur Landesmeisterschaft. Verschiedene Strecken, angefangen von 27 Kilometer für die Frauen bis hin 81 Kilometer für die Herren und Senioren. Ja, wir hoffen auf ein schönes Rennen. Das Wetter wird besser, die Strecke ist schwer, zurzeit noch sehr schlammig, aber wir laden jeden recht herzlich ein, hier dran teilzunehmen.
1: Ja, wer noch teilnehmen möchte, wo kann er sich dann melden?
3: Anmeldung im Internet unter www.mdb-biesenrode.de. Einfach nach Biesenrode kommen. Mittwoch und Samstag ist oder Sonntag ist hier Training. Oder unter der Telefonnummer 034 782 90 338.
2: Ja, und dann machte sich eine erkleckliche Zahl von Mountainbikern auf, die Strecke für den 5. Biesenröder Mountainbike-Marathon am 17. und 18. Juni zu erkunden. Am 2. Juni fand das erste Treffen ehemaliger Mitarbeiter des Johanniterhauses Mansfeld statt. Wir sprachen mit der Leiterin Undine Hanschke, wie es zu dieser Aktion kam.
4: Wir laden heute unsere ehemaligen Mitarbeiter recht herzlich in das Seniorenheim Johanniterhaus Mansfeld zu einem Pläuschchen ein. Es ist ja nicht so das Übliche, dass ehemalige Mitarbeiter zu ihren ehemaligen Arbeitgeber eingeladen werden, um hier einfach nochmal zu schauen, was hat sich hier entwickelt, wie geht es den anderen Kollegen, Erfahrungsaustausch, naja, einfach mal zu schauen, wie war es denn früher, um Rückblick zu halten.
1: Wie sind Sie denn auf diese Idee gekommen?
4: Die Ansprachen oder beziehungsweise Begegnungen in Stadt und Dorf von ehemaligen Mitarbeitern haben mich auf den Gedanken einfach gebracht, zu sagen, na, habt ihr noch mal Lust und Laune, mal zu schauen? Man wird immer danach gefragt, wie geht's den Senioren, die man eigentlich verlassen hat und nie wieder besucht hat. Und auf den Gedanken bin ich dann gekommen zu sagen, ja, herzlich willkommen, schaut mal, wie es euren ehemaligen Schützlingen jetzt noch geht.
1: Wie wird denn das Treffen ablaufen?
4: Ja, ganz locker. Heimbewohner sind natürlich auch dazu eingeladen und freuen sich recht herzlich auch auf die Wiederbegegnung mit den ehemaligen Kollegen. Es ist zum Anstoßen angedacht, es ist zum Grillen angedacht. Einfach singen und plaudern. Vor allen Dingen haben wir uns auch vorbereitet, die Alben, ehemalige Fotos, damals Asseburg noch, anzuschauen, um Rückblick halten zu können.
1: Das ist ja nun das erste Treffen dieser Art. Soll das zu einer Tradition werden?
4: Das soll mit heutigem Tage die Tradition für weitere Jahre sein. Wir haben uns da auch auf den fixen Termin geeinigt, dass wir sagen, es ist immer der erste Freitag im Monat Juni, weil die Kollegen auch schon an mich herangetreten sind und gesagt haben, liebe Chefin, doch nicht in den Wintermonaten. Da wir aus den Dörfern der umliegenden Stadt kommen, ist es manchmal schwierig, hier nach Mansfeld zu kommen, sodass man sagt, die Sonne ist einladend und deswegen machen wir uns damit natürlich auch auf den Weg.
2: Und dann war es soweit. Frau Hanschke konnte ihre ehemaligen Mitarbeiter in ihrem neuen Haus begrüßen.
4: Ich möchte hiermit diesen Nachmittag mit Ihnen einfach beginnen, indem ich sage, das beste Mittel, jeden Tag neu zu beginnen, ist beim Erwachen daran zu denken, ob man nicht wenigstens einen Menschen an diesem Tag eine Freude machen könnte. Und das war der Anlass, oder dieser Vers hat mich viele, viele Monate begleitet, wo ich mir immer wieder Gedanken gemacht habe, wie kann ich meinen ehemaligen Mitarbeitern eine Freude bereiten.
2: Und dann war ausreichend Gelegenheit, die alten Zeiten wieder einmal aufleben zu lassen. Und natürlich wurde auch mit einem Gläschen Sekt angestoßen. Am Vormittag des 3. Juni sammelten sich die unterschiedlichsten Feuerwehrfahrzeuge am Sportplatz in Sandersleben. Warum? Weiß Frank Reichert, Sandersleber Wehrleiter.
5: Das ist anlässlich unser 140-jähriges Jubiläum unserer Freiwilligen Feuerwehr und heute ist ein Festumzug und dachte auf eine Tür der Freiwilligen Feuerwehr Sandersleben.
1: Wer macht denn alles mit beim Festumzug?
5: Beim Festumzug machen sämtliche Feuerwehren in unserem Kreisgebiet, also von unserem Abschnitt Nord, machen da die Freiwilligen Feuerwehren mit. Das heißt, Widerstedt, Arnstedt, Weilbeck, Quenstedt, Hagerode, Alterode.
1: Natürlich Sandersleben selber.
5: Und Sandersleben natürlich selber und auch Gastwehren wie Gerbstedt hier und Zahnstedt.
1: Es werden ja nicht nur die aktuellen Feuerwehrfahrzeuge vorgeführt.
5: Nein, es werden auch alte Gerätschaften, wie zum Beispiel eine alte Drehleiter von 1924, Handdruckspritzen von 1890 in der Drehung. Und wie gesagt auch Löschfahrzeuge von den heutigen.
1: Das ist ein Höhepunkt für die Feierlichkeiten 140 Jahre Feuerwehr hier in Sandersleben. Was ist denn noch geplant?
5: Das ist ein Höhepunkt. Ein Höhepunkt haben wir schon weg. Und zwar haben wir am 20. Mai, weil das der Tag war, an dem wir annehmen, dass die Feuerwehr Sandersleben am 20. Mai 1866 gegründet wurde. Und da hatten wir am 20. Mai einen großen Tanzabend bei uns in der Feuerwehr im Gerätehaus, der sehr gut angekommen ist. Und das ist der zweite Höhepunkt. Und einen weiteren Höhepunkt wird es am 24. Juni hier das Kreismusikertreffen, wo die Musikeinheiten des Landkreises Mansfelder Land hier ein Ständchen bringen. Und der nächste Höhepunkt wird dann der 9. September sein. Und zwar ist dann dort bei uns im Gerätehaus ein Festempfang mit sämtlichen Feuerwehren, mit Landrat und mit der Frau Ministerin Wernicke. Wird dann bei uns im Gerätehaus dann sein, ein richtiger Festempfang.

dabei waren. Eines der ältesten Wagen im Zug war eine Feldküche aus der Zeit vor dem Ersten Weltkrieg. Wie Herr Reicher zu berichten wusste, musste diese Feldküche auch diesen schlimmen Krieg mitmachen und ist jetzt zu wesentlich friedlicheren Zwecken unterwegs. Den Abschluss bildeten die modernen Fahrzeuge der befreundeten Wehren, die mit ihrem Mitmachen die Verbundenheit der Feuerwehren untereinander dokumentierten und den Kameraden von Sandersleben auf diese Art und Weise zu ihrem 140. Geburtstag gratulierten.

Hallo und herzlich willkommen, liebe Zuschauerinnen und Zuschauer bei Punktum, Ihrem regionalen Fernsehprogramm am heutigen Mittwoch. Der Geopark Harz Braunschweiger Land Ostfalen, der weit in unser Sendegebiet reinreicht, hat die Revalidierung 2025 erfolgreich bestanden und darf somit für weitere 4 Jahre den Status UNESCO Global Geopark tragen. Die UNESCO hat dem Geopark erneut die grüne Karte verliehen und damit die erfolgreiche Arbeit der vergangenen Jahre bestätigt. Besonders positiv bewertet wurden die kontinuierliche Verbesserung englischsprachiger Informationsangebote sowie die hohe Qualität der Geoparkarbeit insgesamt. Gleichzeitig wurden Empfehlungen für die weitere Entwicklung ausgesprochen. Die erneute Auszeichnung ist ein wichtiger Erfolg für die gesamte Region und unterstreicht die internationale Bedeutung des geologischen, kulturellen und natürlichen Erbes zwischen Harz und Heide. Die Kita Wirbelwind in Klostermannsfeld nimmt ab sofort am AOK Gesundheitsförderprogramm Julinchen Kids fit und gesund in der Kita teil. Am 1. Juni ist die Kita mit einem Fest in das Projekt gestartet. Julinchen Kids richtet sich an Krippen- und Kindergartenkinder und soll ihnen eine gesunde Lebensweise vermitteln. Auch die Gesundheit der Erzieherin liegt im Fokus und Eltern werden mit einbezogen. Insgesamt läuft

0: Projekt 3 Jahre. Linienkids feiert in diesem Jahr sein 12-jähriges Bestehen. Seit dem landesweiten Start 2014 haben bereits 174 Kitas teilgenommen. Über 12.780 Kinder und ihren Eltern sowie über 2.000 Erzieherinnen und Erzieher konnten so bislang erreicht werden. Aktuell werden 57 Einrichtungen von der AOK Sachsen-Anhalt betreut. Interessierte Kitas können sich unter www.deine-gesundheitswelt.de/kinderprojekte über Jolinchenkids informieren und für eine Teilnahme anmelden. Dort gibt es auch Informationen zu den anderen Kinderprojekten der AOK Sachsen-Anhalt. Das Theater Eisleben lädt Theaterfans dazu ein, die warme Jahreszeit mit Kultur unter freiem Himmel zu genießen. Heinrich von Kleists Klassiker Der zerbrochene Krug verlässt die große Bühne und zieht um. Ab dem 12. Juni ist die Inszenierung an insgesamt 3 Terminen im Theatergarten zu erleben. Tickets sind an der Theaterkasse in der Bucherstraße und der Abendkasse sowie online unter theater-eisleben.de oder telefonisch unter 03475 60 20 70 erhältlich. Am 13. Juni von 9.30 Uhr bis 16 Uhr ist wieder Numismatik-Ausstellung der Hettstädter Münzfreunde in Walbeck im Dorfgemeinschaftshaus im Anbau der Kultursaal, das ist Klosterstraße 7.
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0: Passend zum Kindertag wurde in Walbeck ein neuer Spielplatz eingeweiht. Der Räuberplatz Mutzberg entstand auf Initiative engagierter Bürgerinnen und sehr vielen Spendern in Kooperation mit der Stadt Hettstedt. Bürgermeister Frank Tallich begrüßte die zahlreichen Anwesenden zu diesem freudigen Anlass.
1: Meine lieben Besucher und Gäste, liebe spielfreudige Kinder, ich freue mich, Sie heute hier begrüßen zu dürfen zu so einem schönen Anlass. In Zeiten, wo wir irgendwie mehr darüber diskutieren, was aus knappen Kassen und hoher Bürokratie nicht entstehen kann, freue ich mich, dass wir so ein schönes Musterbeispiel haben, was alles existieren kann, wenn wir uns gemeinsam zusammentun und die Kräfte bündeln. Ich danke daher sehr, und da habe ich jetzt hier zur Not meine tolle Liste, damit ich keinen vergessen, unseren drei Initiatorinnen, Vanessa Schmidt, Babette Fink und Katja Hebach, sowie den vielen, vielen Spendern, die das möglich gemacht haben, der Scratch Pharma Kuvilinsch GmbH und Co. KG, Elcoverell GmbH, der ÖSA Versicherung und Klaus Handorf, der Firma Green Team, Mario Gottschalk, Doris Schröder, den Stadtwerken Hettstedt, der Sparkasse Mansfeld-Südharz, Michael und Petra Spuralski, Thorsten Tetzel, René Bartel, dem Carservice Ingrisch, Alfahn, Haustechnik, Tief- und Kulturbau Gernrode und Falk Wolster und Dr. Thilo Köttich. Dank Ihnen haben wir das geschafft, dieses schöne Projekt auf die Beine zu stellen. Und dann darf ich mich sehr freuen, dass unser Bauhof, nachdem es ja nicht genug ist, einfach nur die Teile zu liefern und die Organisation zu übernehmen, es auch geschafft hat, trotz dem ein oder anderen Hindernis die Spielgeräte so schön aufzubauen. Das betone ich deshalb, Frau Fink wird es mir hoffentlich nachsehen, aber ich finde es tatsächlich sehr schade. Einen kleinen Unfall hat man ja schon mit kleinen Beschmierungen. Ich hoffe, man sieht das Engagement von Ihnen allen in diesem Spielplatz, und wir schaffen es auch, diesen Spielplatz lange für uns und die Kinder hier zu erhalten.
0: Ortsbürgermeisterin Liane Weinert ergriff ebenfalls das Wort.
2: Passend zum Kindertag erobern die Kinder von Walbeck im Landkreis Mansfeld-Südharz heute ihren neuen Spielplatz. Genauer gesagt den Räuberplatz Mutzberg. Der hat alles, was Kinder zum Austoben brauchen. Klettergerüste, Schaukeln, Buddelsand, und doch ist es ganz besonders. Viele engagierte Bürger, Vereine und Betriebe haben gespendet. Nur so konnte der Räuberplatz Mutzberg gebaut werden. Hier gilt unser Dank nochmal den drei Initiatorinnen und dem Eigenbetrieb Bauhof, der diesen Spielplatz errichtet hat. Der Ortschaftsrat Walbeck beteiligt sich ebenfalls mit einer Spende in Höhe von 50 Euro. Den Betrag werden wir auf das Konto der Stadt überweisen.
0: Dann zerschnitten Ortsbürgermeisterin, Bürgermeister und Vanessa Schmid für die Initiatorinnen, die den Spielplatz möglich machten, das symbolische Band. Damit konnten die Mädchen und Jungen den Spielplatz in Besitz nehmen, der ein abwechslungsreiches, kreatives Spielangebot bietet, das neben dem Spaß für die Kids auch das Erlernen motorischer Fähigkeiten fördern soll. Und dass es für jedes Kind noch eine Kugel Eis umsonst gab, war sozusagen das Sahnehäubchen an diesem Tag.
3: In unmittelbarer Nachbarschaft zum Kaufland in Sangerhausen befindet sich der Schützenplatz. Dort entstand jetzt in nur 11 Monaten Bauzeit ein moderner Aufenthalts- und Begegnungsort für Familien, Kinder und Jugendliche. Im Mittelpunkt der Neugestaltung stand ein Wasserspielbereich als Ersatz für den im Jahr 2022 abgerissenen Springbrunnen, wie die Anna Moravec von der ausführenden Planungsfirma LA21 aus Nordhausen berichtete.
4: Der Brunnen war weg und es sollte ein neues Wasserspiel wieder hin. Und dann gab es viele Ideen, was kommen kann. Und von dem zentralen Wasserspiel kam man jetzt auch zum Wasserspielplatz. Das freut mich besonders, dass auch für die Kinder jetzt noch Sachen entstanden sind, die ja auch schon rege genutzt werden. Und da freuen wir uns sehr. Es sind viele da, es ist abwechslungsreich. Viel Grün, das ist auch schön, dass man eben auch hier rumlaufen kann und auch Schatten hat. Das ist auch sehr gut. Also da bin ich sehr froh, dass wir das so machen durften.
5: Super, naja, und hatten Sie vielleicht irgendwelche Schwierigkeiten während der Bauphase oder irgendwas, was Sie vielleicht noch bauen wollten?
6: doch nicht gepasst?
4: Nein, es war eigentlich tatsächlich eine wunderbare Zusammenarbeit mit der Stadt Sangerhausen und auch mit dem ausführenden Unternehmen. Also gab nur Herausforderungen, keine Probleme, konnten wir alles lösen.
6: Zum Beispiel?
4: Ja, es ist eben, man sieht es jetzt kaum, die größte Herausforderung ist ja die Technik, die unten drunter ist. Also wir haben hier ja diese zwei Schächte und da sind Kubikmeter an Wasser, die da auch gespeichert werden und ein Technikraum, da kann man sogar drin stehen und dann alles. Da sind natürlich erstmal Dinge, die man auch verstehen muss, wo die Stadt auch jemanden braucht, der sich immer kümmert, aber da gibt es eine super Zusammenarbeit und da freuen wir uns drauf, wir werden immer wieder kommen und gucken, wie es aussieht.
3: So verfügt der abwechslungsreiche Wasserspielplatz unter anderem über eine WIP-Saugpumpe, einen Wasserspender, ein Schaufelrad, Spritzdüsen, eine Wasserklappe sowie mehrere Sprudelsteine und lädt Kinder zum Spielen und Entdecken ein. Außerdem gibt es eine Balancierwippe und für Kleinkinder zusätzlich eine Spielkombination mit Rutsche- und Klettermöglichkeiten. Und das ist längst noch nicht alles. Im Zuge der Baumaßnahmen wurden außerdem die bestehenden Zuwegungen in das Projekt einbezogen. Diese wurden teilweise saniert bzw. vollständig erneuert. Zudem entstanden zahlreiche neue Sitzmöglichkeiten. Zur offiziellen Eröffnung des neu gestalteten Schützenplatzes mittels Banddurchschnitt erschienen neben den Firmenvertretern auch Mitglieder des Stadtrates und natürlich Oberbürgermeister Thorsten Schweiger. Er dankte allen Beteiligten und drückte seine Freude über das Entstandene aus. Sein besonderer Dank ging noch einmal an die Landschaftsplaner aus Nordhausen sowie an die bauausführende Firma Umweltschutz und Tiefbaugesellschaft MbH aus Sangerhausen. Dabei bezeichnete er die Maßnahme als Herzensprojekt.
7: Und das ist der Schützenplatz, wo wir hier stehen, ein besonderer Platz für uns im Zentrum der Stadt, wo ich ganz persönlich auch sagen kann, dass das ein Anliegen ist, was wir hier erfüllt haben. Nicht nur ein persönliches Anliegen, sondern ganz besonders ein Anliegen des Sanierungsausschusses. Der hat das immerhin viele, viele Jahre begleitet. Der Vorsitzende steht neben mir, Klaus Peche. Und wir haben ganz lange an diesem Projekt gearbeitet. Wir sind ganz froh, dass das heute eröffnet werden kann. Offiziell, inoffiziell ist er ja schon in Betrieb gegangen, wie wir das sehen. Und aber dennoch vielleicht ein paar Zahlen, weil die auch interessant sind hier dazu. Wir haben also, wie gesagt, ein knappes Jahr, genau gesagt 11 Monate gebaut mit Winterpause. Es hat hier begonnen am 17. Juni und wir stellen das heute fertig. Ziemlich genau 11 Monate, wie gesagt, die Winterpause ein Stückchen abziehen. Das zeigt für eine solche Fläche, für ein solches Vorhaben, dass es gut gelaufen ist.
3: Finanziert wurde das Projekt unter anderem aus Städtebaufördermitteln, wobei die Stadt Sangerhausen mit rund 657.000 Euro den Löwenanteil der Gesamtkosten übernahm. Schließlich wies Herr Schweiger darauf hin, dass sowohl Mitarbeiter des Ordnungsamtes als auch einer privaten Sicherheitsfirma auf dem Platz regelmäßig nach dem Rechten schauen werden.
7: Hinten ist dann der Schützenplatz, die neu gestaltete Schützenplatz ist offiziell freigegeben.
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0: allerletzten Arbeiten, oder?
1: Ja. Ja. Da komme ich jetzt im Herzen. Oh!
0: Ich bin schon 2 Jahre Rentner und immer noch aktiv hier bei der UT.
1: Ja.
0: Und warum? Weil es so Spaß macht.
1: Genau.
0: Und hat dieses Projekt auch Spaß gemacht?
1: Das war ich.
0: Ja, ja.
1: Ja, naja, das werde ich mal da.
0: Deswegen. Ja, Sie können hier auch schön zu Hause bleiben. Machen wir auch.
1: Nö.
0: Hier mit den Jungs ist doch super, oder?
1: Jawohl. Ja.

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Am 26. Juli um 17 Uhr beginnt ein Orgelkonzert mit Kirchenmusikdirektor Thomas Ennenbach in der Marktkirche St. Andreas in der Lutherstadt Eisleben. Thema Giganten des Barocks, Bach und Händel sowie Verehrer. Der Eintritt kostet 10 Euro im Vorverkauf. Schüler bis 18 Jahre brauchen nichts bezahlen. Am 27. Juni wird in der Zeit von 9:30 Uhr bis 18 Uhr zum Tag der Berg- und Hüttenleute an den Schmidtschacht Helbra eingeladen. Mit dem Comedy-Programm Dicke Luft und kein Verkehr 4, Frauentausch, gastieren Künstler des bekannten Klacktheaters im Hof der Mansfelder Gewerke in Bendorf. Termin ist der 6. Juni, Einlass ab 17 Uhr, Beginn 18 Uhr, Eintritt 25 Euro, der Kartenverkauf ist unter der eingeblendeten Telefonnummer möglich. Im Rahmen der Ehrenamtswürdigung wird der Ottilienpreis 2026 Starke Frauen am 28. Juni ab 16 Uhr in der Klosterkirche St. Marien-Widerstedt feierlich verliehen. 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

0: Der DAX notiert am Mittwochmorgen bei 25.021,71 Punkten. Der TecDAX bei 4.223,44 Zählern und der Euro war 1,1618 wert.
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0: In der Nacht zum Donnerstag geht die Bewölkung zurück und es wird niederschlagsfrei. Die Tiefstwerte sinken auf 14 bis 10 Grad, der Wind weht schwach aus Südwest. Der Donnerstag wird wolkig oder wechselnd bewölkt. Im Tagesverlauf kommt vom Westen her Schauer auf. Die Höchstwerte erreichen 23 bis 25 Grad, der Wind weht mäßig aus Südwest. In der Nacht zum Freitag ist es wechselnd bewölkt. Bei Abzug letzter Schauer sinken die Tiefstwerte auf 13 bis 7 Grad. Der Wind weht schwach bis mäßig aus Südwest. Am Freitag wird bei wechselnder Bewölkung ab den Mittagsstunden erneut Schauer und Gewitter erwartet. Die Höchstwerte erreichen 21 bis 23 Grad, der Wind weht mäßig aus West. In der Nacht zum Samstag lassen die Niederschläge nach und vermehrt gibt es Auflockerungen. Die Tiefstwerte sinken auf 11 bis 6 Grad, der Wind weht schwach aus West. Am Samstag gibt es einen Wechsel zwischen locker bewölktem Himmel und längeren sonnigen Abschnitten. Im weiteren Tagesverlauf treten noch vereinzelt letzte leichte Schauer auf. Die Höchstwerte erreichen 21 bis 23 Grad, der Wind weht schwach bis mäßig aus Süd.
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0: Um 11 Uhr waren es 18 Grad, die Luftfeuchtigkeit betrug 49% und der Luftdruck 1008 Hektopascal.
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0: Auf dem Burggelände in Querfurt erwartete die Besucher vom 20. bis 22. Juni ein Spektakel fürs Auge, Ohr und auch für den Magen. Handwerker gekleidet wie einst, konnte man bei der Ausübung alter Handwerkskünste bestaunen oder sogar selbst Hand anlegen. Unter den über 50 Handwerker- und Händlerständen gab es unter anderem Laternenbauer, Filzer, Kerzenzieher, Schmiede, Marionettenbauer und Bogenbauer. Des Weiteren sorgte eine historische Kräuterbäckerei und andere Stände mit zeitgemäßen Leckereien für reichlich Abwechslung. Auch mittelalterliche Musik und Ritterturniere trugen zum Gelingen dieser Traditionsveranstaltung auf dem Burggelände bei.
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0: Obwohl das Wetter alles andere als ideal war, zog es die kleinen Besucher in hellen Scharen zum gemeinsamen Kinderfest der Jungen Union und der Volkskirche Mansfelder Land auf das Gelände des Klosters Helfter. Die erwartungsvollen Gäste wurden von Steve Jantos, dem Vorsitzenden der Jungen Union, begrüßt.
1: Ich darf euch erstmal alle hier recht herzlich zum Kinderfest der Jungen Union Mansfelder Land und der Volkskirche Mansfelder Land begrüßen. Ich finde es ja schon mal gut, dass ihr hier so zahlreich erschienen seid und jetzt sogar ein bisschen leiser werdet. Ganz besonders begrüßen möchte ich natürlich erstmal unsere Ehrengäste. Das ist zum einen die Schwester Lucia vom Kloster Helfter.
2: Bravo!
1: Wir befinden uns ja hier auf dem Gelände des Klosterhelfters und deshalb kann sie ein paar Worte dazu sagen.
3: Hallo, liebe Kinder, ich begrüße euch ganz herzlich. Schön, dass ihr da seid und helft mal feste mit, die Wolken wegzuschieben. Hau, ruck, hau, ruck, hau, ruck. Ob das was hilft, hoffen wir es. Ich bin hier in Vertretung vom Gastgeber, nicht? Und also, alles Gute für heute.
1: So, noch einen riesen Applaus. Als zweites möchte ich euch noch den Herrn Vorderstraße von der Volksküche vorstellen. Auch mal einen Applaus für Herrn Vorderstraße. Die Volksküche hat keine Kosten und Mühen gescheut und deshalb ist das Fest hier so groß und deshalb seid ihr alle da. Und deshalb kann er auch noch ein paar Worte zu uns sagen.
4: Seid ihr alle da jetzt, ja? Das geht noch viel lauter.
5: Ja!
4: Wunderbar, wenn ihr so toll sprechen könnt, ich sage euch viel herzlich willkommen und viel Freude und viel Spaß heute. Dankeschön.
0: Auch die Bürgermeisterin der Lutherstadt Eisleben, Frau Fischer, freute sich hier zu sein.
6: Ja, hallo und wir möchten euch auch ganz herzlich begrüßen, Frau Stettner und ich. Und wir haben uns gedacht, wir haben für euch ein paar Preise mitgebracht. Und wenn ihr euch dann ganz doll anstrengt, könnt ihr bestimmt was mit nach Hause nehmen. Gebt ihr euch alle Mühe.
7: Ja.
6: Viel Spaß wünschen wir euch.
0: Allen Beteiligten wurde ein buntes Programm geboten. Herr Jantos, fasst du nochmal die Spannbreite der Veranstaltung zusammen.
8: Ja, also ich denke, wir haben ein reichhaltiges Angebot. Wir haben von der Feuerwehr übers Krankenauto bis hin zur Polizei und kleine Kindereisenbahn, eigentlich für jeden was dabei. Auch Sport und Spiel vom Kreis Sportbund und vom MSV. Ein lustiges Bühnenprogramm, also wirklich für alle etwas.
9: Wo kommen denn die Kinder alle her?
8: Die Kinder sind teilweise aus Eisleben und teilweise aus den Dörfern ringsrum bis Gerbstedt und Seeburg.
9: Das hat ja nur eine Tradition, das wievielte Mal ist es eigentlich schon?
8: Das ist das dritte Kinderfest, was die Volkskirche Mansfelder Land zusammen mit der Jungen Union durchführt.
9: Gut, da steckt ja auch eine Menge Arbeit im Vorfeld drin, alles ehrenamtlich.
8: Alles ehrenamtlich, hier wird kein Helfer bezahlt, das machen alle nur aus Spaß an der Freude.
9: Trotzdem, ein paar Kosten fallen ja an, wie werden die aufgebracht?
8: Also den größten Teil der Kosten übernimmt die Volkskirche Mansfelder Land und kleinere Sachen müssen wir durch kleinere Sponsoren, wie zum Beispiel Mitsubishi Ahim.
0: Auf der Bühne gab es derweil ein buntes und abwechslungsreiches Programm. Viele Beteiligte haben dafür gesorgt, dass trotz des schlechten Wetters das gemeinsame Kinderfest der Jungen Union und der Volksküche Mansfelder Land ein Erfolg wurde und den Kindern viele bleibende Erinnerungen bescherte.
10: Im Rahmen ihrer Zusammenkünfte hatte sich die SPD-Stadtfraktion der Lutherstadt Eisleben am Dienstag, den 30. Mai, kurzerhand in die Geschäftsräume der Kreishandwerkerschaft Mansfelder Land eingeladen. Natürlich war man hier herzlich willkommen. Unter den geladenen Gästen befand sich auch Bürgermeisterin Jutta Fischer. Bei der ersten offiziellen Begegnung zwischen Handwerkerschaft und der frisch gebackenen Bürgermeisterin der Lutherstadt nutzte Wolfgang Gerhardt, Geschäftsführer der Innung, die Gelegenheit, um im Namen aller herzlichste Glückwünsche zum Amtsantritt zu übermitteln und auf gute Zusammenarbeit anzustoßen.
11: Ja, entschuldigen.

0: Erfahrung und herangehen, das ist in Bonn. Frau Schöger-Mücht, ich finde ja toll, Bürgermeisterwahl, Ihnen ein kleines Blut fast nachdenklich überreichen. Wir freuen uns auf die gute Wahl. Sie sind an unserer Wahl.
1: Ich bedanke mich und ich freue mich auch auf gute Zusammenarbeit. Wenn es Probleme gibt, nicht anstehen lassen, kommen Sie auf mich zu. Und so wie heute, dass wir das wirklich gemeinsam beraten können und versuchen können, eine Lösung zu finden.
0: Guten Tag, ja, vielen Dank.
2: Im Anschluss daran brachte er die Sorgen und Nöte der Handwerker im Mansfelder Land zum Ausdruck.
0: Ja, das Handwerk, Sie kennen das, wir sind seit 1990 um 50% geschrumpft mit unseren Betrieben und mit unseren Mitarbeitern. Dann gab es eine Welle, wo wir wieder zulegen konnten, wo die IHGs kamen, die ja ab 1.6. jetzt außen vor sind, wo wir dann wieder aufholen konnten, der Anzahl der Betriebe, aber leider mit der Beschäftigtenzahl nicht. Handwerk heute ist sehr stark im Überlebenskampf. Wir fahren, egal eigentlich was ich nehme, ob das der Tischler, der Fleischer oder der Bäcker, zwischen 100 bis 200 Kilometer am Tag, um unsere Aufträge reinzukriegen. Also wir verlagern unsere Arbeit teilweise bis nach Bayern runter, weil wir dort, ich sag's mal, Preisdrücker sind. Also der bayerische Tischler ist so teuer, dass man heute auf Leute aus Sachsen zurückgreift. Und zum Vorteil der Kunden, aber zum Nachteil der Gesundheit unserer Handwerksmeister, ja, unserer Angestellten natürlich. Im Lehrlingswesen ist es so, es gab gerade vorhin im Radio die Mitteilung mit den Lehrstellenaktionen, die laufen. Wir haben von 450 Lehrer, also auszubilden pro Jahr, inzwischen noch 200 Lehrlinge bei uns im Handwerk, die eingestellt werden. Also 50% weg pro Bereich, 50%. Leider ist die Arbeit nicht da. Die Bereitschaft zur Ausbildung ist da, wir arbeiten mit Bildungsträgern gut zusammen.
2: Besonders bedauerlich ist dabei, dass es für die Kreishandwerkerschaft so schwer ist, junge Handwerksmeister in die Innung zu bekommen. Von 1053 Betrieben in Sachsen-Anhalt sind nur 340 in einer Innung.
0: Ja, die Bitte und die Hoffnung wäre, auch an die Frau Fischer, bei der Vergabe von Arbeit, vielleicht die Lose klein zu halten, dass auch ein Handwerksmeister eine Chance kriegt, eben ein Teillos dann zu erwischen, dass man die großen Lose, wir haben es im Bauamt ja so tätig, da ist die Zusammenarbeit gut. Aber wir wünschen uns eben auch mehr Arbeit auch für die Region oder in der Region. Ja.
2: Ein Bestandteil in der Tagesordnung war die Besichtigung des liebevoll in den Kellerräumen der Kreishandwerkerschaft eingerichteten Museums, in dem der Geschäftsführer stolz die Schätze aus vergangenen Zeiten präsentierte und zu dem einen oder anderen auch eine kleine Geschichte zu erzählen wusste.
0: Hier sind wir in der Tischlerei Strahl eigentlich, die Holzwürmer, so nennen sich die Tischler. Es sind ja so viele interessante Dinge, auf die wir gar nicht eingehen können. Da hängt ein Zylinder, ich weiß von Herrn Strahl, der nahm früher die Leimschürze ab und ging in der Beerdigung mit dem Zylinder, setzte ihr Zylinder und da gingen die ihr Kollegen beerdigen. Das sind solche Geschichten.
3: Wer am 1. Juni, dem Kindertag, am Nachmittag auf den Marktplatz in Hettstedt fahren wollte, der musste erst einmal an Andreas und seinen Freunden vorbei. Die Jugendlichen unterstützten damit die Organisatoren des diesjährigen Kinderfestes auf dem Markt. Das waren alle in der Kinder- und Jugendarbeit tätigen Vereine und einige Mitglieder des Gewerbevereins der Stadt Hettstedt.
4: Wir bedanken uns bei allen für die Unterstützung und vor allen Dingen auch bei Gewerbetreibenden der Stadt Hettstedt, bei der Firma Unterschütz Sondermaschinenbau. Frau Horka unterstützt uns seit vielen Jahren, heute hier als Burgfräulein Karin erschien. Und auch die Familie Bieger ist mit im Boot. Die alle kümmern sich um euer kulinarisches Wohlergehen. Ja, dann wünsche ich uns allen heute noch weiterhin so strahlenden Sonnenschein und recht viel Spaß euch allen.
3: Unter dem diesjährigen Motto Mittelalter und altes Handwerk wurde den Kindern, aber auch den erwachsenen Begleitpersonen eine ganze Menge geboten. Dicht umlagert war beispielsweise passend zum Thema der Mittelalterverein aus Mansfeld. Aber auch alte Handwerkstechniken wurden den Kindern gezeigt. Musik.

0: Auch der Landschaftspflegeverband Fredeburger Hütte beteiligte sich. Hier wurde gesponnen, gefilzt und gebuttert. Für die Kinder war das einmal etwas ganz Neues.
1: Ja, das ist ein altes Butterfass von 1820.

0: Und da wird mit Muskelkraft frische Butter gemacht für die Kinder. Die haben keine Ausdauer zum Leiern, der kleine Mann. Und die dürfen sie dann auch verkosten.
1: Unser Sven, das ist unser Maskottchen. Passend zum Spinnen, das weiße Fell. Möchten Sie mal den Sven begrüßen?
2: Das interessierte auch Nathalie Rosina. Die Schülerin stammt aus Wolgograd und ist für einige Wochen in Deutschland zu Gast. Gemeinsam mit Gastmutti Regina Schlücke freute sie sich, beim Kinderfest dabei sein zu können.
3: Du bist jetzt seit einigen Wochen hier in Deutschland und bleibst noch bis Anfang Juli.
4: Ja.
3: Wie gefällt es dir denn so?
4: Super. Ungewöhnlich als in Russland. Schöne Sehenswürdigkeiten, Denkmäler, alles super. Mir gefällt hier.
3: Und die Leute?
4: Die Leute auch, freundliche, alles. Keine Wörter, sehr schön. Ja.
3: Was machst du den ganzen Tag so?
4: Helfe Regina im Haushalt, spiele mit meiner Gastschwester Steffi in Karten, ja, mit Fahrrad fahre, ja, unterhalte mit meinem Gastbruder, in die Schule gehe, ja, auch. Alles, was ist möglich.
3: Ja. Und wo hast du so gut Deutsch gelernt?
4: Wo? In Russland.
3: Ja.
4: Ja.
3: In der Schule?
4: Ja, in der Schule. Meine Schule in Wolgograd, sie ist mit Vertieften von deutschen Unterrichten. Und ich lerne Deutsch schon 9 Jahre.
3: Oh,
4: 9 Jahre, ja.
3: Sprichst sehr gut.
4: Ja, danke.
2: Einige Mitglieder des Gewerbevereins kümmerten sich liebevoll um die Versorgung der Kids.
5: Ja, oh, das weiß ich gar nicht. Sirup und Mousbrot und Kuchen und Obst und Gemüse.
3: Alles, was Kinder gerne mögen.
5: Richtig.
2: Ute Dittrich vom Humanistischen Verband freute sich über die gute Resonanz des Festes bei den Kindern. Sie kam diesmal als Ziegenhirte daher.
6: Ja, Frau Dittrich, Sie haben heute Mehl mitgebracht, sind nicht alleine gekommen.
5: Ja, wir haben 2 Ziegen aus 2 Fausen für die Kinder zum Streicheln.
6: Ja, und Insider weiß ich ja, dass Sie großer Ziegenfan sind.
5: Ja, schöne Tiere, lieb, für Kinder was ganz Besonderes. Und eigentlich sind Ziegen ja nicht so bekannt. Für Stadtkinder schon ja nicht.
6: Ja, deswegen sind sie da. Was wird heute noch geboten hier?
5: Tja, eigentlich, wenn man mal den Blick schweifen lässt, es ist Mittelalterfest, alles, was das Mittelalter hat zu bieten. Viele Vereine wie die Germanen von Mansfeld oder der Landschaftspflegeverband von Friedeburg oder hier wie unsere Ziegen aus 2000 haben sich bereit erklärt, mit den Vereinen und Verbänden die Jugendarbeit in Hetzschett machen. Hier den Kindertag zu gestalten und nicht zu vergessen unsere Gewerbe treiben. Ohne die wäre es ja auch nicht möglich.

0: Am 1. Juni waren mehr Radfahrer als sonst vor dem Haupteingang von MKM zu sehen. Was es damit auf sich hat, verriet uns Ralf Bahlmann, Großkundenbetreuer der AOK.
1: Ja, die AOK möchte die Versicherten und auch andere motivieren, etwas mehr für die Gesundheit zu tun. Die AOK hat gemeinsam mit dem ADFC, mit dem Allgemeinen Deutschen Fahrradclub, im vergangenen Jahr ein Pilotprojekt hier gestartet in Sachsen-Anhalt, um die Resonanz zu erfahren. Hat festgestellt, dass ein sehr großes Interesse vorliegt und wir haben uns dieses Jahr entschlossen, gesamt Sachsen-Anhalt dieses Angebot zu unterbreiten. Die Firma MKM hier in unserem Bereich hat ein sehr gutes Interesse gezeigt und deswegen wollen wir den Auftakt dieser Veranstaltung heute hier bei MKM beginnen.
2: Was genau wird passieren?
1: Die Mitarbeiter, die Interesse haben, das Fahrrad zur Arbeit zu nutzen, sollen vom 1. Juni bis 30. August für mindestens 30 Tage mit dem Fahrrad zur Arbeit fahren. Um diese Motivation zu untermauern, gibt es attraktive Sachpreise, attraktive Teamgewinne, die natürlich, das muss man als Krankenkasse immer erwähnen, von Sponsoren zur Verfügung gestellt werden und nicht aus Mitgliedsbeiträgen erhoben werden.
2: Wie soll denn das kontrolliert werden?
1: Die Mitfahrenden bekommen einen sogenannten Aktionskalender, also eine Art Fahrtenbuch, wo sie täglich eintragen, wie viele Kilometer sie fahren. Und zum Schluss werden diese Fahrten dann summiert und der

0: Wer die meisten Kilometer gefahren hat, wird mit einem Hauptpreis belohnt.
1: Ist das jetzt eine neue Aktion der AOK oder fand die in angewandelter Form schon mal statt?
0: Diese Aktion fand schon einmal statt. Der Ursprung dieser Aktion stammt aus Skandinavien. In Skandinavien wurde vor einigen Jahren das ins Leben gerufen, wurde vor 2 oder 3 Jahren in anderen Bundesländern getestet, mit Erfolg, mit großer Resonanz. Und wir hatten im vergangenen Jahr in Sachsen-Anhalt ja auch die Resonanz von über 100 Firmen, die sich da im Pilotprojekt beteiligt haben.
2: Na und dann wurden schon die ersten Bonuskilometer gesammelt. Am Vormittag des 3. Juni trafen nach und nach jede Menge Mountainbiker auf dem Sportplatz Biesenrode ein. Was es damit auf sich hat, erfuhren wir von den Organisatoren des 5. Biesenröder Mountainbike-Marathons, Dirk Walinski und Lars Gobrecht.
3: Wir sind hier zusammengekommen, die Strecke vorzustellen. Heute ist offizielle Streckenvorstellung zum 5. Mountainbike-Marathon Biesenrode. Der 5. Mountainbike-Marathon Biesenrode ist in diesem Jahr gleichzeitig Landesmeisterschaft Sachsen-Anhalt für Sachsen-Anhalt-Diener. Deshalb haben sich in diesem Jahr auch viele Einheimische angemeldet, die sonst noch nicht hier waren. Denen wollen wir die Gelegenheit geben, heute die Strecke kennenzulernen, sowie auch allen anderen, die Strecke schon kennen. Die können heute testen, ihre Leistung feststellen, wie stark sie schon sind und noch ein bisschen trainieren.
1: Zum 5. Mal findet der Biesenröder Mountainbike-Marathon statt. Was ist das für Veranstaltung? Wie ist sie entstanden?
3: Entstanden ist sie eigentlich vor 5 Jahren durch eine Idee von uns. Es ging ein Rennen durch Biesenrode und da haben wir uns gedacht, kriegen wir auch hin. Haben uns woanders so Veranstaltungen angeguckt und kurzerhand innerhalb von 2 Wochen den ersten Marathon organisiert. Das war ein großer Erfolg, hat sich mittlerweile gesteigert. Wir sind eigentlich ein fester Bestandteil im Rennkalender. Und ja, nun findet er zum 5. Mai statt. Wir haben knapp 200 Anmeldungen bis jetzt und wir laden auch jeden ein, der sich noch nicht entschlossen hat, gern herzukommen. Der Marathon findet am 17. und 18. Juni statt. Am 17. Juni, 17 Uhr, ist das Bergzeitfahren, wo wir mit ungefähr 100 Fahrern rechnen und 200 bis 300 Zuschauern. Dazu kommt auch Uwe Raab. Der ist deutscher Meister im Straßenradsport, Tour de France-Fahrer. Er wird als Ehrengast hier den Startschuss geben und abends zur Bikeparty uns Rede und Antwort stehen. Am 18. früh um 9 ist Start zur Landesmeisterschaft. Verschiedene Strecken, angefangen von 27 Kilometer für die Frauen bis hin 81 Kilometer für die Herren und Senioren. Ja, wir hoffen auf ein schönes Rennen. Das Wetter wird besser, die Strecke ist schwer, zurzeit noch sehr schlammig, aber wir laden jeden recht herzlich ein, hier dran teilzunehmen.
1: Ja, wer noch teilnehmen möchte, wo kann er sich denn melden?
3: Anmeldung im Internet unter www.mdb-biesenrode.de. Einfach nach Biesenrode kommen. Mittwoch und Samstag Sonntag ist hier Training. Oder unter der Telefonnummer 034 782 90 338.
2: Ja, und dann machte sich eine erkleckliche Zahl von Mountainbikern auf, die Strecke für den 5. Biesenröder Mountainbike-Marathon am 17. und 18. Juni zu erkunden. Am 2. Juni fand das erste Treffen ehemaliger Mitarbeiter des Johanniterhauses Mansfeld statt. Wir sprachen mit der Leiterin Undine Hanschke, wie es zu dieser Aktion kam.
4: Wir laden heute unsere ehemaligen Mitarbeiter recht herzlich in das Seniorenheim Johanniterhaus Mansfeld zu einem Pläuschchen ein. Es ist ja nicht so das Übliche, dass ehemalige Mitarbeiter zu ihren ehemaligen Arbeitgeber eingeladen werden, um hier einfach nochmal zu schauen, was hat sich ja entwickelt, wie geht es den anderen Kollegen, Erfahrungsaustausch, naja, einfach mal zu schauen, wie war es denn früher, um Rückblick zu halten.
1: Wie sind Sie denn auf diese Idee gekommen?
4: Die Ansprachen oder beziehungsweise Begegnungen in Stadt und Dorf von ehemaligen Mitarbeitern haben mich auf den Gedanken einfach gebracht, zu sagen, na, habt ihr noch mal Lust und Laune, mal zu schauen. Man wird immer danach gefragt, wie geht's den Senioren, die man eigentlich verlassen hat und nie wieder besucht hat. Und auf den Gedanken bin ich dann gekommen zu sagen, ja, herzlich willkommen, schaut mal, wie es euren ehemaligen Schützlingen jetzt noch geht.
1: Wie wird denn das Treffen ablaufen?
4: Ja, ganz locker. Heimbewohner sind natürlich auch dazu eingeladen und freuen sich recht herzlich auch auf die Wiederbegegnung mit den ehemaligen Kollegen. Es ist zum Anstoßen angedacht, es ist zum Grillen angedacht. Einfach singen und plaudern. Vor allen Dingen haben wir uns auch vorbereitet, die Alben, ehemalige Fotos damals Asseburg noch,

0: anzuschauen, um Rückblick halten zu können.
1: Das ist ja nun das erste Treffen dieser Art. Soll das eine Tradition werden?
0: Das soll mit heutigem Tage die Tradition für weitere Jahre sein. Wir haben uns da auch auf den fixen Termin geeinigt, dass wir sagen, es ist immer der erste Freitag im Monat Juni, weil die Kollegen auch schon an mich herangetreten sind und gesagt haben, liebe Chefin, doch nicht in den Wintermonaten. Da wir aus den Dörfern der umliegenden Stadt kommen, ist es manchmal schwierig, hier nach Mansfeld zu kommen, sodass man sagt, die Sonne ist einladend und deswegen machen wir uns damit natürlich auch auf den Weg.
2: Und dann war es soweit. Frau Hanschke konnte ihre ehemaligen Mitarbeiter in ihrem neuen Haus begrüßen.
0: Ich möchte hiermit diesen Nachmittag mit Ihnen einfach beginnen, indem ich sage, das beste Mittel, jeden Tag neu zu beginnen, ist beim Erwachen daran zu denken, ob man nicht wenigstens einen Menschen an diesem Tag eine Freude machen könnte. Und das war der Anlass, oder dieser Vers hat mich viele, viele Monate begleitet, wo ich mir immer wieder Gedanken gemacht habe, wie kann ich meinen ehemaligen Mitarbeitern eine Freude bereiten.
2: Und dann war ausreichend Gelegenheit, die alten Zeiten wieder einmal aufleben zu lassen. Und natürlich wurde auch mit einem Gläschen Sekt angestoßen. Am Vormittag des 3. Juni sammelten sich die unterschiedlichsten Feuerwehrfahrzeuge am Sportplatz in Sandersleben. Warum? Weiß Frank Reichert, Sandersleber Wehrleiter.
3: Das ist anlässlich unser 140-jähriges Jubiläum unserer Freiwilligen Feuerwehr und heute ist ein Festumzug und dachte auf die Tür der Freiwilligen Feuerwehr Sandersleben.
1: Wer macht denn alles mit beim Festumzug?
3: Beim Festumzug machen sämtliche Feuerwehren in unserem Kreisgebiet, also von unserem Abschnitt Nord, machen da die Freiwilligen Feuerwehren mit. Das heißt, Wiederstedt, Arnstedt, Weilbeck, Quenstedt, Hagerode, Alterode.
1: Natürlich Sandersleben selber.
3: Und Sandersleben natürlich selber und auch Gastwehren wie Gerbstedt hier und Zahnstedt.
1: Es werden ja nicht nur die aktuellen Feuerwehrfahrzeuge vorgeführt.
3: Nein, es werden auch alte Gerätschaften, wie zum Beispiel eine alte Drehleiter von 1924, Handdruckspritzen von 1890 in der Drehung rum und wie gesagt auch Löschfahrzeuge von den heutigen.
1: Das ist ein Höhepunkt für die Feierlichkeiten 140 Jahre Feuerwehr hier in Sandersleben. Was ist denn noch geplant?
3: Das ist ein Höhepunkt. Ein Höhepunkt haben wir schon weg. Und zwar haben wir am 20. Mai, weil das der Tag war, an dem wir annehmen, dass die Feuerwehr Sandersleben am 20. Mai 1866 gegründet wurde. Und da hatten wir am 20. Mai einen großen Tanzabend bei uns in der Feuerwehr im Gerätehaus, der sehr gut angekommen ist. Und das ist der zweite Höhepunkt. Und einen weiteren Höhepunkt wird es am 24. Juni hier im Kreismusiker treffen, wo die Musikeinheiten des Landkreis Mansfelder Land hier ein Ständchen bringen. Und der nächste Höhepunkt wird dann der 9. September sein. Und zwar ist dann dort bei uns im Gerätehaus ein Festempfang mit sämtlichen Feuerwehren, mit Landrat und mit der Frau Ministerin Wernicke. Wird dann bei uns im Gerätehaus dann sein, ein richtiger Festempfang.

von klingendem Spiel begleitet, setzte sich dann der lange Festumzug in Bewegung. Mit dabei über 20 alte und moderne Feuerwehrfahrzeuge. Ein besonderer Blickfang natürlich die mehreren Pferdewagen. Sie führten zum Teil historisches Feuerwehrgerät mit sich. Unterstützt wurde der Umzug auch durch das Feuerwehrmuseum Holdenstedt, die mit eigenen Wagen und Fahrzeugen

Hallo und herzlich willkommen, liebe Zuschauerinnen und Zuschauer bei Punktum, Ihrem regionalen Fernsehprogramm am heutigen Mittwoch. Der Geopark Harz Braunschweiger Land Ostfalen, der weit in unser Sendegebiet reinreicht, hat die Revalidierung 2025 erfolgreich bestanden und darf somit für weitere 4 Jahre den Status UNESCO Global Geopark tragen. Die UNESCO hat dem Geopark erneut die grüne Karte verliehen und damit die erfolgreiche Arbeit der vergangenen Jahre bestätigt. Besonders positiv bewertet wurden die kontinuierliche Verbesserung englischsprachiger Informationsangebote sowie die hohe Qualität der Geoparkarbeit insgesamt. Gleichzeitig wurden Empfehlungen für die weitere Entwicklung ausgesprochen. Die erneute Auszeichnung ist ein wichtiger Erfolg für die gesamte Region und unterstreicht die internationale Bedeutung des geologischen, kulturellen und natürlichen Erbes zwischen Harz und Heide. Die Kita Wirbelwind in Kloster Mansfeld nimmt ab sofort am AOK Gesundheitsförderprogramm Julinchen Kids fit und gesund in der Kita teil. Am 1. Juni ist die Kita mit einem Fest in das Projekt gestartet. Julinchen Kids richtet sich an Krippen- und Kindergartenkinder und soll ihnen eine gesunde Lebensweise vermitteln. Auch die Gesundheit der Erzieherin liegt im Fokus und Eltern werden mit einbezogen. Insgesamt läuft das Projekt 3 Jahre. Julinchen Kids feiert in diesem Jahr sein 12-jähriges Bestehen. Seit dem landesweiten Start 2014 haben bereits 174 Kitas teilgenommen. Über 12.780 Kinder und deren Eltern sowie über 2.000 Erzieherinnen und Erzieher konnten so bislang erreicht werden. Aktuell werden 57 Einrichtungen von der AOK Sachsen-Anhalt betreut. Interessierte Kitas können sich unter www.deine-gesundheitswelt.de/kinderprojekte über Julinchen Kids informieren und für eine Teilnahme anmelden. Dort gibt es auch Informationen zu den anderen Kinderprojekten der AOK Sachsen-Anhalt. Das Theater Eisleben lädt Theaterfans dazu ein, die warme Jahreszeit mit Kultur unter freiem Himmel zu genießen. Heinrich von Kleists Klassiker Der zerbrochene Krug verlässt die große Bühne und zieht um. Ab

0: Dem 12. Juni ist die Inszenierung an insgesamt 3 Terminen im Theatergarten zu erleben. Tickets sind an der Theaterkasse in der Bucherstraße und der Abendkasse sowie online unter theater-eisleben.de oder telefonisch unter 03475 60 20 70 erhältlich. Am 13. Juni von 9.30 Uhr bis 16 Uhr ist wieder Numismatik-Ausstellung der Hettstädter Münzfreunde in Walbeck im Dorfgemeinschaftshaus im Anbau der Kultursaal, das ist Klosterstraße 7.
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0: Passend zum Kindertag wurde in Walbeck ein neuer Spielplatz eingeweiht. Der Räuberplatz Mutzberg entstand auf Initiative engagierter Bürgerinnen und sehr vielen Spendern in Kooperation mit der Stadt Hettstedt. Bürgermeister Frank Tallich begrüßte die zahlreichen Anwesenden zu diesem freudigen Anlass.
1: Meine lieben Besucher und Gäste, liebe spielfreudige Kinder, ich freue mich, Sie heute hier begrüßen zu dürfen zu so einem schönen Anlass. In Zeiten, wo wir irgendwie mehr darüber diskutieren, was aus knappen Kassen und hoher Bürokratie nicht entstehen kann, freue ich mich, dass wir so ein schönes Musterbeispiel haben, was alles existieren kann, wenn wir uns gemeinsam zusammentun und die Kräfte bündeln. Ich danke daher sehr, und da habe ich jetzt hier zur Not meine tolle Liste, damit ich keinen vergessen. Unseren drei Initiatorinnen, Vanessa Schmidt, Babette Fink und Katja Hebach, sowie den vielen, vielen Spendern, die das möglich gemacht haben. Der Scratch Pharma Kuvillins GmbH und Co. KG, Elcovel GmbH, der ÖSA Versicherung und Klaus Handorf, der Firma Green Team, Mario Gottschalk, Doris Schröter, den Stadtwerken Hettstedt, der Sparkasse Mansfeld-Südharz, Michael und Petra Spuralski, Thorsten Tetzel, René Bartel, dem Car Service Ingrisch, Alfan, Haustechnik, Tief- und Kulturbau Gernrode und Falk Wolster und Dr. Thilo Köttich. Dank Ihnen haben wir das geschafft, dieses schöne Projekt auf die Beine zu stellen. Und dann darf ich mich sehr freuen, dass unser Bauhof, nachdem es ja nicht genug ist, einfach nur die Teile zu liefern und die Organisation zu übernehmen, es auch geschafft hat, trotz dem ein oder anderen Hindernis die Spielgeräte so schön aufzubauen. Das betone ich deshalb, Frau Fink wird es mir hoffentlich nachsehen, aber ich finde es tatsächlich sehr schade. Einen kleinen Unfall hat man ja schon mit kleinen Beschmierungen. Ich hoffe, man sieht das Engagement von Ihnen allen in diesem Spielplatz, und wir schaffen es auch, diesen Spielplatz lange für uns und die Kinder hier zu erhalten.
0: Ortsbürgermeisterin Liane Weinert ergriff ebenfalls das Wort.
2: Passend zum Kindertag erobern die Kinder von Walbeck im Landkreis Mansfeld

0: Südharz heute ihren neuen Spielplatz. Genauer gesagt den Räuberplatz Mutzberg. Der hat alles, was Kinder zum Austoben brauchen. Klettergerüste, Schaukeln, Buddelsand und doch ist es ganz besonders. Viele engagierte Bürger, Vereine und Betriebe haben gespendet. Nur so konnte der Räuberplatz Mutzberg gebaut werden. Hier gilt unser Dank nochmal den drei Initiatorinnen und dem Eigenbetrieb Bauhof, der diesen Spielplatz errichtet hat. Der Ortschaftsrat Walbig beteiligt sich ebenfalls mit einer Spende in Höhe von 50 Euro. Den Betrag werden wir auf das Konto der Stadt überweisen.
1: Dann zerschnitten Ortsbürgermeisterin, Bürgermeister und Vanessa Schmid für die Initiatorinnen, die den Spielplatz möglich machten, das symbolische Band. Damit konnten die Mädchen und Jungen den Spielplatz in Besitz nehmen, der ein abwechslungsreiches, kreatives Spielangebot bietet, das neben dem Spaß für die Kids auch das Erlernen motorischer Fähigkeiten fördern soll. Und dass es für jedes Kind noch eine Kugel Eis umsonst gab, war sozusagen das Sahnehäubchen an diesem Tag.
2: In unmittelbarer Nachbarschaft zum Kaufland in Sangerhausen befindet sich der Schützenplatz. Dort entstand jetzt in nur 11 Monaten Bauzeit ein moderner Aufenthalts- und Begegnungsort für Familien, Kinder und Jugendliche. Im Mittelpunkt der Neugestaltung stand ein Wasserspielbereich als Ersatz für den im Jahr 2022 abgerissenen Springbrunnen, wie die Anna Moravec von der ausführenden Planungsfirma LA21 aus Nordhausen berichtete.
3: Der Brunnen war weg und es sollte ein neues Wasserspiel wieder hin. Und dann gab es viele Ideen, was kommen kann. Und von dem zentralen Wasserspiel kam man jetzt auch zum Wasserspielplatz. Das freut mich besonders, dass auch für die Kinder jetzt noch Sachen entstanden sind, die ja auch schon regel genutzt werden. Und da freuen wir uns sehr. Es sind viele da, es ist abwechslungsreich. Viel Grün, das ist auch schön, dass man eben auch hier rumlaufen kann und auch Schatten hat. Das ist auch sehr gut. Also da bin ich sehr froh, dass wir das so machen durften.
4: Super, naja, und hatten Sie vielleicht irgendwelche Schwierigkeiten während der Bauphase oder irgendwas, was Sie vielleicht noch bauen wollten, doch nicht gepasst?
3: Nein, es war eigentlich tatsächlich eine wunderbare Zusammenarbeit mit der Stadt Sangerhausen und auch mit dem ausführenden Unternehmen. Also gab nur Herausforderungen, keine Probleme, konnten wir alles lösen.
4: Zum Beispiel?
3: Ja, es ist eben, man sieht es jetzt kaum, die größte Herausforderung ist ja die Technik, die unten drunter ist. Also wir haben hier ja diese 2 Schächte und da sind Kubikmeter an Wasser, die da auch gespeichert werden und ein Technikraum, da kann man sogar drin stehen und dann alles. Da sind natürlich erstmal Dinge, die man auch verstehen muss, wo die Stadt auch jemanden braucht, der sich immer kümmert, aber da gibt es eine super Zusammenarbeit und da freuen wir uns drauf, wir werden immer wieder kommen und gucken, wie es aussieht.
2: So verfügt der abwechslungsreiche Wasserspielplatz unter anderem über eine WIP-Saugpumpe, einen Wasserspender, ein Schaufelrad, Spritzdüsen, eine Wasserklappe sowie mehrere Sprudelsteine und lädt Kinder zum Spielen und Entdecken ein. Außerdem gibt es eine Balancierwippe und für Kleinkinder zusätzlich eine Spielkombination mit Rutsche- und Klettermöglichkeiten. Und das ist längst noch nicht alles. Im Zuge der Baumaßnahmen wurden außerdem die bestehenden Zuwegungen in das Projekt einbezogen. Diese wurden teilweise saniert bzw. vollständig erneuert. Zudem entstanden zahlreiche neue Sitzmöglichkeiten. Zur offiziellen Eröffnung des neu gestalteten Schützenplatzes mittels Banddurchschnitt erschienen neben den Firmenvertretern auch Mitglieder des Stadtrates und natürlich Oberbürgermeister Thorsten Schweiger. Er dankte allen Beteiligten und drückte seine Freude über das Entstandene aus. Sein besonderer Dank ging noch einmal an die Landschaftsplaner aus Nordhausen sowie an die bauausführende Firma Umweltschutz und Tiefbaugesellschaft MBH aus Sangerhausen. Dabei bezeichnete er die Maßnahme als Herzensprojekt.
5: Und das ist der Schützenplatz, wo wir hier stehen, ein besonderer Platz für uns im Zentrum der Stadt, wo ich ganz persönlich auch sagen kann, dass das ein Anliegen ist, was wir hier erfüllt haben. Nicht nur ein persönliches Anliegen, sondern ganz besonders ein Anliegen des Sanierungsausschusses. Der hat das immerhin viele, viele Jahre begleitet. Der Vorsitzende steht neben mir, Klaus Peche. Und wir haben ganz lange an diesem Projekt gearbeitet. Wir sind ganz froh, dass das heute eröffnet werden kann. Offiziell, inoffiziell ist er ja schon in Betrieb gegangen, wie wir das sehen. Und aber dennoch vielleicht ein paar Zahlen.

0: ein, weil die auch interessant sind hier dazu. Wir haben also, wie gesagt, ein knappes Jahr, genau gesagt 11 Monate gebaut mit Winterpause. Es hat hier begonnen am 17. Juni und wir stellen das heute fertig. Ziemlich genau 11 Monate, wie gesagt, die Winterpause ein Stückchen abziehen. Das zeigt für eine solche Fläche, für ein solches Vorhaben, dass es gut gelaufen ist.
1: Finanziert wurde das Projekt unter anderem aus Städtebaufördermitteln, wobei die Stadt Sangerhausen mit rund 657.000 Euro den Löwenanteil der Gesamtkosten übernahm. Schließlich wies Herr Schweiger darauf hin, dass sowohl Mitarbeiter des Ordnungsamtes als auch einer privaten Sicherheitsfirma auf dem Platz regelmäßig nach dem Rechten schauen werden.
0: Schnitt ist dann der Schützenplatz, die neu gestaltete Schützenplatz ist offiziell freigegeben.
2: Jetzt können wir klatschen!

0: allerletzten Arbeiten, oder?
1: Ja. Ja. Da komme ich jetzt in Kampf. Oh!
0: Ich bin schon 2 Jahre Rentner und immer noch aktiv hier bei der UT.
1: Ja.
0: Und warum? Weil es so Spaß macht.
1: Genau.
0: Und hat dieses Projekt auch Spaß gemacht?
1: Das war eigentlich.
0: Ja, ja.
1: Ja, naja, das wäre nicht mal da.
0: Ja, Sie können hier auch schön zu Hause bleiben. Machen wir auch.
1: Nö.
0: Hier mit den Jungs ist das super, oder?
1: Jawohl.

0: 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Am 26. Juli um 17 Uhr beginnt ein Orgelkonzert mit Kirchenmusikdirektor Thomas Ennenbach in der Marktkirche St. Andreas in der Lutherstadt Eisleben. Thema Giganten des Barocks, Bach und Händel sowie Verehrer. Der Eintritt kostet 10 Euro im Vorverkauf. Schüler bis 18 Jahre brauchen nichts bezahlen. Am 27. Juni wird in der Zeit von 9:30 Uhr bis 18 Uhr zum Tag der Berg- und Hüttenleute an den Schmidtschacht Helbra eingeladen. Mit dem Comedy-Programm Dicke Luft und kein Verkehr 4, Frauentausch, gastieren Künstler des bekannten Klacktheaters im Hof der Mansfelder Gewerke in Bendorf. Termin ist der 6. Juni, Einlass ab 17 Uhr, Beginn 18 Uhr, Eintritt 25 Euro. Der Kartenverkauf ist unter der eingeblendeten Telefonnummer möglich. Im Rahmen der Ehrenamtswürdigung wird der Ottilienpreis 2026 Starke Frauen am 28. Juni ab 16 Uhr in der Klosterkirche St. Marien-Widerstedt feierlich verliehen. 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
1: Der DAX notiert am Mittwochmorgen bei 25.021,71 Punkten, der TecDAX bei 4.223,44 Zählern und der Euro war 1 US-Dollar 16,18 wert.
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1: In der Nacht zum Donnerstag geht die Bewölkung zurück und es wird niederschlagsfrei. Die Tiefstwerte sinken auf 14 bis 10 Grad, der Wind weht schwach aus Südwest. Der Donnerstag wird wolkig oder wechselnd bewölkt. Im Tagesverlauf kommt vom Westen her Schauer auf. Die Höchstwerte erreichen 23 bis 25 Grad, der Wind weht mäßig aus Südwest. In der Nacht zum Freitag ist es wechselnd.

0: sind bewölkt. Bei Abzug letzter Schauer sinken die Tiefstwerte auf 13 bis 7 Grad. Der Wind weht schwach bis mäßig aus Südwest. Am Freitag wird bei wechselnder Bewölkung ab den Mittagsstunden erneut Schauer und Gewitter erwartet. Die Höchstwerte erreichen 21 bis 23 Grad, der Wind weht mäßig aus West. In der Nacht zum Samstag lassen die Niederschläge nach und vermehrt gibt es Auflockerungen. Die Tiefstwerte sinken auf 11 bis 6 Grad, der Wind weht schwach aus West. Am Samstag gibt es einen Wechsel zwischen locker bewölktem Himmel und längeren sonnigen Abschnitten. Im weiteren Tagesverlauf treten noch vereinzelt letzte leichte Schauer auf. Die Höchstwerte erreichen 21 bis 23 Grad, der Wind weht schwach bis mäßig aus Süd.
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0: Um 11 Uhr waren es 18 Grad, die Luftfeuchtigkeit betrug 49% und der Luftdruck 1008 Hektopascal.
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0: Auf dem Burggelände in Querfurt erwartete die Besucher vom 20. bis 22. Juni ein Spektakel fürs Auge, Ohr und auch für den Magen. Handwerker gekleidet wie einst konnte man bei der Ausübung alter Handwerkskünste bestaunen oder sogar selbst Hand anlegen. Unter den über 50 Handwerker- und Händlerständen gab es unter anderem Laternenbauer, Fülzer, Kerzenzieher, Schmiede, Marionettenbauer und Bogenbauer. Des Weiteren sorgte eine historische Kräuterbäckerei und andere Stände mit zeitgemäßen Leckereien für reichlich Abwechslung. Auch mittelalterliche Musik und Ritterturniere trugen zum Gelingen dieser Traditionsveranstaltung auf dem Burggelände bei.
1: Das ist zwei Opoli für Herrn von Sachsen. Ja! Yeah.

0: Obwohl das Wetter alles andere als ideal war, zog es die kleinen Besucher in hellen Scharen zum gemeinsamen Kinderfest der Jungen Union und der Volkskirche Mansfelder Land auf das Gelände des Klosters Helfter. Die erwartungsvollen Gäste wurden von Steve Jantos, dem Vorsitzenden der Jungen Union, begrüßt.
1: Ich darf euch erstmal alle hier recht herzlich zum Kinderfest der Jungen Union Mansfelder Land und der Volkskirche Mansfelder Land begrüßen. Ich finde es ja schon mal gut, dass ihr hier so zahlreich erschienen seid und jetzt sogar ein bisschen leiser werdet. Ganz besonders begrüßen möchte ich natürlich erstmal unsere Ehrengäste. Das ist zum einen die Schwester Lucia vom Kloster Helfter.
2: Bravo!
1: Wir befinden uns ja hier auf dem Gelände des Klosterhelfters und deshalb kann sie ein paar Worte dazu sagen.
3: Hallo, liebe Kinder, ich begrüße euch ganz herzlich. Schön, dass ihr da seid und helft mal feste mit, die Wolken wegzuschieben. Hau, ruck, hau, ruck, hau, ruck. Ob das was hilft, hoffen wir es. Ich bin hier in Vertretung vom Gastgeber, nicht? Und also, alles Gute für heute.
1: So, noch ein Riesenapplaus. Als zweites möchte ich euch noch den Herrn Vorderstraße von der Volksküche vorstellen. Auch mal einen Applaus für Herrn Vorderstraße. Die Volksküche hat keine Kosten und Mühen gescheut. Und deshalb ist das Fest hier so groß und deshalb seid ihr alle da. Und deshalb kann er auch noch ein paar Worte zu uns sagen.
4: Seid ihr alle da jetzt, ja? Das geht noch viel lauter.
5: Ja! Wunderbar, wenn ihr so toll sprechen könnt, ich sage euch viel herzlich willkommen und viel Freude und viel Spaß heute. Dankeschön.
0: Auch die Bürgermeisterin der Lutherstadt Eisleben, Frau Fischer, freute sich hier zu sein.
6: Ja, hallo und wir möchten euch auch ganz herzlich begrüßen, Frau Stettler und ich. Und wir haben uns gedacht, wir haben für euch ein paar Preise mitgebracht. Und wenn ihr euch dann ganz doll anstrengen könnt, ihr bestimmt was mit nach Hause nehmen. Gebt ihr euch alle Mühe. Ja. Viel Spaß wünschen wir euch.
0: Allen Beteiligten wurde ein buntes Programm geboten. Herr Jantos, fasst du nochmal die Spannbreite der Veranstaltung zusammen.
7: Ja, also ich denke, wir haben ein reichhaltiges Angebot. Wir haben von der Feuerwehr übers Krankenauto bis hin zur Polizei und kleine Kindereisenbahn, eigentlich für jeden was dabei. Auch Sport und Spiel vom Kreis Sportbund und vom MSV. Ein lustiges Bühnenprogramm, also wirklich für alle etwas.
8: Wo kommen denn die Kinder alle her?
7: Die Kinder sind teilweise aus Eisleben und teilweise aus den Dörfern ringsherum bis Gerbstedt und Seeburg.
8: Das hat ja nur eine Tradition. Wie viele Mal ist es eigentlich schon?
7: Das ist das dritte Kinderfest, was die Volkskirche Mansfelder Land zusammen mit der Jungen Union durchführt.
8: Gut, da steckt ja auch eine Menge Arbeit im Vorfeld drin. Alles ehrenamtlich?
7: Alles ehrenamtlich. Hier wird kein Helfer bezahlt. Das machen alle nur aus Spaß an der Freude.
8: Trotzdem, ein paar Kosten fallen ja an. Wie werden die aufgebracht?
7: Also den größten Teil der Kosten übernimmt die Volkskirche Mansfelder Land. Und kleinere Sachen müssen wir durch kleinere Sponsoren, wie zum Beispiel Mitsubishi Ahim.
0: Auf der Bühne gab es derweil ein buntes und abwechslungsreiches Programm. Viele Beteiligte haben dafür gesorgt, dass trotz des schlechten Wetters das gemeinsame Kinderfest der Jungen Union und der Volksküche Mansfelder Land ein Erfolg wurde und den Kindern viele bleibende Erinnerungen bescherte.
9: Im Rahmen ihrer Zusammenkünfte hatte sich die SPD-Stadtfraktion der Lutherstadt Eisleben am Dienstag, den 30. Mai, kurzerhand in die Geschäftsräume der Kreishandwerkerschaft Mansfelder Land eingeladen. Natürlich war man hier herzlich willkommen. Unter den geladenen Gästen befand sich auch Bürgermeisterin Jutta Fischer. Bei der ersten offiziellen Begegnung zwischen Handwerkerschaft und der frisch gebackenen Bürgermeisterin der Lutherstadt nutzte Wolfgang Gerhard, Geschäftsführer der Innung, die Gelegenheit, um im Namen aller herzlichste Glückwünsche zum Amtsantritt zu übermitteln und auf gute Zusammenarbeit anzustoßen.
10: Da ist nun bei zur Erfahrung ins Herein, in Bonn. Aber schon vermischt mit einer tollen Bürgermeisterwahl in ein kleines Blutfass nachträglich überreichen. Wir freuen uns auf die gute Wahl. Sie sind auch unser Wahl.
11: Ich bedanke mich und ich freue mich auch auf gute Zusammenarbeit.
2: wenn es Probleme gibt, nicht anstehen lassen, kommen Sie auf mich zu und so wie heute, dass wir das wirklich gemeinsam beraten können und versuchen können, die Lösung zu finden.
10: Ja, vielen Dank.
9: Im Anschluss daran brachte er die Sorgen und Nöte der Handwerker im Mansfelder Land zum Ausdruck.
10: Ja, das Handwerk, Sie kennen das, wir sind seit 1990 um 50% geschrumpft mit unseren Betrieben und mit unseren Mitarbeitern. Dann gab es eine Welle, wo wir wieder zulegen konnten, wo die IHGs kamen, die

0: Ja, ab 1.6. jetzt außen vor sind, wo wir dann wieder aufholen konnten. Der Anzahl der Betriebe war leider mit der Beschäftigtenzahl nicht. Handwerk heute ist sehr stark im Überlebenskampf. Wir fahren, egal eigentlich was ihr nehmt, ob das der Tischler, der Fleischer oder der Bäcker, zwischen 100 bis 200 Kilometer am Tag, um unsere Aufträge reinzukriegen. Also wir verlagern unsere Arbeit teilweise bis nach Bayern runter, weil wir dort, ich sag's mal, Preisdrücker sind. Also der bayerische Tischler ist so teuer, dass man heute auf Leute aus Sachsen-Anhalt zurückgreift. Und zum Vorteil der Kunden, aber zum Nachteil der Gesundheit unserer Handwerksmeister, ja, unserer Angestellten natürlich. Und im Lehrlingswesen ist es so, es gab gerade vorhin im Radio die Mitteilung mit den Lehrstellen, die Aktionen, die laufen. Wir haben von 450 Lehr, also auszubilden pro Jahr, inzwischen noch 200 Lehrlinge bei uns im Handwerk, die eingestellt werden. Also 50% wegbereitet, 50%. Leider ist die Arbeit nicht da. Die Bereitschaft zur Ausbildung ist da, wir arbeiten mit Bildungsträgern gut zusammen.
1: Besonders bedauerlich ist dabei, dass es für die Kreishandwerkerschaft so schwer ist, junge Handwerksmeister in die Innung zu bekommen. Von 1053 Betrieben in Sachsen-Anhalt sind nur 340 in einer Innung.
0: Ja, die Bitte und die Hoffnung wäre, auch an die Frau Fischer, bei der Vergabe von Arbeit, vielleicht die Lose klein zu halten, dass auch ein Handwerksmeister eine Chance kriegt, eben ein Teillos dann zu erwischen, dass man die großen Lose, wir haben es im Bauamt ja so tätig, da ist die Zusammenarbeit gut. Aber wir wünschen uns eben auch mehr Arbeit auch für die Region oder in der Region. Ja.
1: Ein Bestandteil in der Tagesordnung war die Besichtigung des liebevoll in den Kellerräumen der Kreishandwerkerschaft eingerichteten Museums, in dem der Geschäftsführer stolz die Schätze aus vergangenen Zeiten präsentierte und zu dem einen oder anderen auch eine kleine Geschichte zu erzählen wusste.
0: Hier sind wir in der Tischlerei Strahl eigentlich. Die Holzfirma, so nennen sich die Tischler. Es sind ja so viele interessante Dinge, auf die wir gar nicht eingehen können. Da hängt ein Zylinder. Ich weiß von Herrn Strahl, der nahm früher die Leimschürze ab und ging in der Beerdigung. Mit dem Zylinder setzen ihr Zylinder und da gingen die ihr Kollegen beerdigen. Das sind solche Geschichten.
2: Wer am 1. Juni, dem Kindertag, am Nachmittag auf den Marktplatz in Hettstedt fahren wollte, der musste erst einmal an Andreas und seinen Freunden vorbei. Die Jugendlichen unterstützten damit die Organisatoren des diesjährigen Kinderfestes auf dem Markt. Das waren alle in der Kinder- und Jugendarbeit tätigen Vereine und einige Mitglieder des Gewerbevereins der Stadt Hettstedt.
3: Wir bedanken uns bei allen für die Unterstützung und vor allen Dingen auch bei Gewerbetreibenden der Stadt Hettstedt, bei der Firma Unterschütz Sondermaschinenbau. Frau Horka unterstützt uns seit vielen Jahren heute hier als Burgfräulein Karin erschienen und auch die Familie Bieder ist mit im Boot. Die alle kümmern sich um euer kulinarisches Wohlergehen. Ja, dann wünsche ich uns allen heute noch weiterhin so strahlenden Sonnenschein und recht viel Spaß euch allen.
2: Unter dem diesjährigen Motto Mittelalter und altes Handwerk wurde den Kindern, aber auch den erwachsenen Begleitpersonen eine ganze Menge geboten. Dicht umlagert war beispielsweise passend zum Thema der Mittelalterverein aus Mansfeld. Aber auch alte Handwerkstechniken wurden den Kindern gezeigt. Musik.

0: Auch der Landschaftspflegeverband Fredeburger Hütte beteiligte sich. Hier wurde gesponnen, gefilzt und gebuttert. Für die Kinder war das einmal etwas ganz Neues.
1: Ja, das ist ein altes Buttertab von 1820. Und da wird mit Muskelkraft frische Butter gemacht für die Kinder. Die haben keine Ausdauer zum Leiern, der kleine Mann. Und die dürfen sie dann auch verkosten.
2: Unser Sven, das ist unser Maskottchen. Passend zum Spinnen, das weiße Fell. Möchten Sie mal den Sven begrüßen?
0: Das interessierte auch Nathalie Rosina. Die Schülerin stammt aus Wolgograd und ist für einige Wochen in Deutschland zu Gast. Gemeinsam mit Gastmutti Regina Schlücke freute sie sich, beim Kinderfest dabei sein zu können.
3: Du bist jetzt seit einigen Wochen hier in Deutschland und bleibst noch bis Anfang Juli.
4: Ja.
3: Wie gefällt es dir denn so?
4: Super. Ungewöhnlich als in Russland. Schöne Sehenswürdigkeiten, Denkmale, alles super. Mir gefällt hier.
3: Und die Leute?
4: Die Leute auch, freundliche, alles. Keine Wörter.

0: sehr schön. Ja.
1: Was machst du den ganzen Tag so?
0: Helfe Regina im Haushalt, spiele mit meiner Gastschwester Steffi in Karten, ja, mit Fahrrad fahre, ja, unterhalte mit meinem Gastbruder, in die Schule gehe, ja, auch. Alles, was ist möglich.
1: Und wo hast du gut Deutsch gelernt?
0: Wo? In Russland.
1: Ja?
0: Ja.
1: In der Schule?
0: Ja, in der Schule. Meine Schule in Volgograd, sie ist mit Vertieften von Deutschen unterrichtet. Und ich lerne Deutsch schon 9 Jahre.
1: Oh.
0: 9 Jahre, ja.
1: Sprichst sehr gut.
0: Ja, danke.
2: Einige Mitglieder des Gewerbevereins kümmerten sich liebevoll um die Versorgung der Kids.
3: Ja, oh, das weiß ich gar nicht. Sirup und Mousbrot und Kuchen und Obst und Gemüse.
1: Alles, was Kinder gerne mögen.
3: Richtig.
2: Ute Dittrich vom Humanistischen Verband freute sich über die gute Resonanz des Festes bei den Kindern. Sie kam diesmal als Ziegenhirte daher.
1: Ja, Frau Dittrich, Sie haben heute wen mitgebracht, sind nicht allein gekommen.
3: Ja, wir haben 2 Ziegen aus 2 Pfauen für die Kinder zum Streicheln.
1: Ja, von Insidern weiß ich ja, dass Sie großer Ziegenfan sind.
3: Warum? Ja, schöne Tiere, lieb, für Kinder was ganz Besonderes. Und eigentlich sind Ziegen ja nicht so bekannt. Für Stadtkinder schon ja nicht.
1: Ja, deswegen sind sie da. Was wird heute noch geboten hier?
3: Tja, eigentlich, wenn man mal den Blick schweifen lässt, das ist Mittelalterfest, alles, was das Mittelalter hat zu bieten. Viele Vereine wie die Germanen von Mansfeld oder der Landschaftspflegeverband von Friedeburg oder hier wie unsere Ziegen aus 2000 haben sich bereit erklärt, mit den Vereinen und Verbänden die Jugendarbeit in Hetzschett machen. Hier den Kindertag zu gestalten und nicht zu vergessen unsere Gewerbetreibenden. Ohne die wäre es ja auch nicht möglich.

0: Am 1. Juni waren mehr Radfahrer als sonst vor dem Haupteingang von MKM zu sehen. Was es damit auf sich hat, verriet uns Ralf Bahlmann, Großkundenbetreuer der AOK.
1: Ja, die AOK möchte die Versicherten und auch andere motivieren, etwas mehr für die Gesundheit zu tun. Die AOK hat gemeinsam mit dem ADFC, mit dem Allgemeinen Deutschen Fahrradclub, im vergangenen Jahr ein Pilotprojekt hier gestartet in Sachsen-Anhalt, um die Resonanz zu erfahren. Hat festgestellt, dass ein sehr großes Interesse vorliegt und wir haben uns dieses Jahr entschlossen, gesamt Sachsen-Anhalt dieses Angebot zu unterbreiten. Die Firma MKM hier in unserem Bereich hat ein sehr gutes Interesse gezeigt und deswegen wollen wir den Auftakt dieser Veranstaltung heute hier bei MKM beginnen.
2: Was genau wird passieren?
1: Die Mitarbeiter, die Interesse haben, das Fahrrad zur Arbeit zu nutzen, sollen vom 1. Juni bis 30. August für mindestens 30 Tage mit dem Fahrrad zur Arbeit fahren. Um diese Motivation zu untermauern, gibt es attraktive Sachpreise, attraktive Teamgewinne, die natürlich, das muss man als Krankenkasse immer erwähnen, von Sponsoren zur Verfügung gestellt werden und nicht aus Mitgliedsbeiträgen erhoben werden.
2: Wie soll denn das kontrolliert werden?
1: Die Mitfahrenden bekommen einen sogenannten Aktionskalender, also eine Art Fahrtenbuch, wo sie täglich eintragen, wie viele Kilometer sie fahren. Und zum Schluss werden diese Fahrten dann summiert und der die meisten Kilometer gefahren hat, wird mit einem Hauptpreis belohnt.
2: Ist das jetzt eine neue Aktion der AOK oder fand die in angewandelter Form schon mal statt?
1: Diese Aktion fand schon einmal statt. Der Ursprung dieser Aktion stammt aus Skandinavien. In Skandinavien wurde vor einigen Jahren das ins Leben gerufen, wurde vor 2 oder 3 Jahren in anderen Bundesländern getestet, mit Erfolg, mit großer Resonanz. Und wir hatten im vergangenen Jahr in Sachsen-Anhalt ja auch die Resonanz von über 100 Firmen, die sich da im Pilotprojekt beteiligt haben.
0: Na und dann wurden schon die ersten Bonuskilometer gesammelt. Am Vormittag des 3. Junis trafen nach und nach jede Menge Mountainbiker auf dem Sportplatz Biesenrode ein. Was es damit auf sich hat, erfuhren wir von den Organisatoren des 5. Biesenröder.

0: Mountainbike-Marathons Dirk Walinski und Lars Gobrecht.
1: Wir sind hier zusammengekommen, die Strecke vorzustellen. Heute ist offizielle Streckenvorstellung zum 5. Mountainbike-Marathon Wiesenrode. Der 5. Mountainbike-Marathon Wiesenrode ist in diesem Jahr gleichzeitig Landesmeisterschaft Sachsen-Anhalt für Sachsen-Anhalt-Diener. Deshalb haben sich in diesem Jahr auch viele Einheimische angemeldet, die sonst noch nicht hier waren. Denen wollen wir die Gelegenheit geben, heute die Strecke kennenzulernen. So wie auch einen anderen, die Strecke schon kennen. Die können heute testen, ihre Leistung feststellen, wie stark sie schon sind und noch ein bisschen trainieren.
2: Zum 5. Mal findet der Wiesenröder Mountainbike-Marathon statt. Was ist das für Veranstaltung? Wie ist sie entstanden?
1: Entstanden ist sie eigentlich vor 5 Jahren durch eine Idee von uns. Es ging ein Rennen durch Wiesenrode und da haben wir uns gedacht, na was die können, kriegen wir auch hin. Haben uns woanders Veranstaltungen angeguckt und kurzerhand innerhalb von 2 Wochen den ersten Marathon organisiert. Das war ein großer Erfolg, hat sich mittlerweile gesteigert. Wir sind eigentlich ein fester Bestandteil im Rennkalender. Und ja, nun findet er zum 5. Mai statt. Wir haben knapp 200 Anmeldungen bis jetzt und wir laden auch jeden ein, der sich noch nicht entschlossen hat, gern herzukommen. Der Marathon findet am 17. und 18. Juni statt. Am 17. Juni, 17 Uhr, ist das Bergzeitfahren, wo wir mit ungefähr 100 Fahrern rechnen und 200 bis 300 Zuschauern. Dazu kommt auch Uwe Raab, der ist deutscher Meister im Straßenradsport, Tour de France-Fahrer. Er wird als Ehrengast hier den Startschuss geben und abends zur Bikeparty uns Rede und Antwort stehen. Am 18. früh um 9 ist Start zur Landesmeisterschaft. Verschiedene Strecken, angefangen von 27 Kilometer für die Frauen bis hin 81 Kilometer für die Herren und Senioren. Ja, wir hoffen auf ein schönes Rennen. Das Wetter wird besser, die Strecke ist schwer, zurzeit noch sehr schlammig, aber wir laden jeden recht herzlich ein, hier dran teilzunehmen.
2: Ja, wer noch teilnehmen möchte, wo kann er sich denn melden?
1: Anmeldung im Internet unter www.mdb-wiesenrode.de. Einfach nach Wiesenrode kommen. Mittwoch und Samstag Sonntag ist hier Training. Oder unter der Telefonnummer 034 782 90 338.
0: Ja, und dann machte sich eine erkleckliche Zahl von Mountainbikern auf. Die Strecke für den 5. Wiesenröder Mountainbike-Marathon am 17. und 18. Juni zu erkunden. Am 2. Juni fand das erste Treffen ehemaliger Mitarbeiter des Johanniterhauses Mansfeld statt. Wir sprachen mit der Leiterin Undine Hanschke, wie es zu dieser Aktion kam.
3: Wir laden heute unsere ehemaligen Mitarbeiter recht herzlich in das Seniorenheim Johanniterhaus Mansfeld zu einem Pläuschchen ein. Es ist ja nicht so das Übliche, dass ehemalige Mitarbeiter zu ihren ehemaligen Arbeitgeber eingeladen werden, um hier einfach nochmal zu schauen, was hat sich ja entwickelt, wie geht's den anderen Kollegen, Erfahrungsaustausch, naja, einfach mal zu schauen, wie war es denn früher, um Rückblick zu halten.
2: Wie sind Sie denn auf diese Idee gekommen?
3: Die Ansprachen oder beziehungsweise Begegnungen in Stadt und Dorf von ehemaligen Mitarbeitern haben mich auf den Gedanken einfach gebracht, zu sagen, na, habt ihr noch mal Lust und Laune, mal zu schauen. Man wird immer danach gefragt, wie geht's den Senioren, die man eigentlich verlassen hat und nie wieder besucht hat. Und auf den Gedanken bin ich dann gekommen zu sagen, ja, herzlich willkommen, schaut mal, wie es euren ehemaligen Schützlingen jetzt noch geht.
2: Wie wird denn das Treffen ablaufen?
3: Ja, ganz locker. Heimbewohner sind natürlich auch dazu eingeladen und freuen sich recht herzlich auch auf die Wiederbegegnung mit den ehemaligen Kollegen. Es ist zum Anstoßen angedacht, es ist zum Grillen angedacht, einfach singen und plaudern. Vor allen Dingen haben wir uns auch vorbereitet, die Alben, ehemalige Fotos, damals Asseburg noch, anzuschauen, um Rückblick halten zu können.
2: Das ist ja nun das erste Treffen dieser Art. Soll das zu einer Tradition werden?
3: Das soll mit heutigem Tage die Tradition für weitere Jahre sein. Wir haben uns da auch auf den fixen Termin geeinigt, dass wir sagen, es ist immer der erste Freitag im Monat Juni. Weil die Kollegen auch schon an mich herangetreten sind und gesagt haben, liebe Chefin, doch nicht in den Wintermonaten. Da wir aus den Dörfern der umliegenden Stadt kommen, ist es manchmal schwierig, hier nach Mansfeld zu kommen. Sodass man sagt, die Sonne ist einladend und deswegen machen wir uns damit natürlich auch auf den Weg.
0: Und dann war es soweit. Frau Hanschke konnte ihre ehemaligen Mitarbeiter in ihrem neuen Haus begrüßen.
3: Ich möchte hiermit diesen Nachmittag mit Ihnen einfach beginnen, indem ich sage, das beste Mittel, jeden Tag neu zu beginnen, ist beim Erwachen daran zu denken, ob man nicht wenigstens einen Menschen an diesem Tag eine Freude machen könnte. Und das war der Anlass, oder dieser Vers hat mich viele, viele Monate begleitet, wo ich mir immer wieder Gedanken gemacht habe, wie kann ich meinen ehemaligen Mitarbeitern eine Freude bereiten.
0: Und dann war ausreichend Gelegenheit, die alten Zeiten wieder einmal aufleben zu lassen. Und natürlich wurde auch mit einem Gläschen Sekt angestoßen. Am Vormittag des 3. Juni sammelten sich die unterschiedlichsten Feuerwehrfahrzeuge am Sportplatz in Sandersleben. Warum? Weiß Frank Reichert, Sandersleber Wehrleiter.
4: Das ist anders wie unser 140-jähriges Jubiläum unserer Freiwilligen Feuerwehr. Und heute ist ein Festumzug und dachte auch, wir dürfen der Freiwilligen Feuerwehr Sandersleben.
2: Wer macht denn alles mit beim Festumzug?
4: Beim Festumzug machen sämtliche Feuerwehren in unserem Kreisgebiet, also von unserem Abschnitt Nord, machen da die Freiwilligen Feuerwehren mit. Das heißt, Wiederstedt, Arnstedt, Weilbeck, Quenstedt, Hakerode, Alterode.
2: Natürlich Sandersleben selber.
4: Und Sandersleben natürlich selber. Und auch Jastwehren wie Gerbstedt hier und Zahnstedt.
2: Es werden ja nicht nur die aktuellen Feuerwehrfahrzeuge vorgeführt.
4: Nein, es werden auch alte Gerätschaften, wie zum Beispiel eine alte Drehleiter von 1924, Handdruckspritzen von 1890 in der Drehung rum. Und wie gesagt auch Löschfahrzeuge von den heutigen.
2: Das ist ein Höhepunkt für die Feierlichkeiten 140 Jahre Feuerwehr hier in Sandersleben. Was ist denn noch geplant?
4: Das ist ein Höhepunkt. Ein Höhepunkt haben wir schon weg. Und zwar haben wir am 20. Mai, weil das der Tag war, an dem wir annehmen, dass die Feuerwehr Sandersleben am 20. Mai 1866 gegründet wurde. Und da hatten wir am 20. Mai einen großen Tanzabend bei uns in der Feuerwehr im Gerätehaus, der sehr gut angekommen ist. Und das ist der zweite Höhepunkt. Und einen weiteren Höhepunkt wird es am 24. Juni hier im Kreismusiker treffen, wo die Musikeinheiten des Landkreises Mansfelder Land hier ein Ständchen bringen. Und der nächste Höhepunkt wird dann der 9. September sein. Und zwar ist dann dort bei uns im Gerätehaus ein Festempfang mit sämtlichen Feuerwehren, mit Landrat und mit der Frau Ministerin Wernicke. Wird dann bei uns im Gerätehaus dann sein, ein richtiger Festempfang.

von klingendem Spiel begleitet, setzte sich dann der lange Festumzug in Bewegung. Mit dabei über 20 alte und moderne Feuerwehrfahrzeuge. Ein besonderer Blick fand natürlich die mehreren Pferdewagen. Sie führten zum Teil historisches Feuerwehrgerät mit sich. Unterstützt wurde der Umzug auch durch das Feuerwehrmuseum Holdenstedt, die mit eigenen Wagen und Fahrzeugen dabei waren. Eines der ältesten Wagen im Zug war eine Feldküche aus der Zeit vor dem Ersten Weltkrieg. Wie Herr Reicher zu berichten wusste, musste diese Feldküche auch diesen schlimmen Krieg mitmachen und ist jetzt zu wesentlich friedlicheren Zwecken unterwegs. Den Abschluss bildeten die modernen Fahrzeuge der befreundeten Wehren, die mit ihrem Mitmachen die Verbundenheit der Feuerwehren untereinander dokumentierten und den Kameraden von Sandersleben auf diese Art und Weise zu ihrem 140. Geburtstag gratulierten.

0: Hallo und herzlich willkommen, liebe Zuschauerinnen und Zuschauer bei Punktum, Ihrem regionalen Fernsehprogramm am heutigen Mittwoch. Der Geopark Harz Braunschweiger Land Ostfalen, der weit in unser Sendegebiet reinreicht, hat die Revalidierung 2025 erfolgreich bestanden und darf somit für weitere 4 Jahre den Status UNESCO Global Geopark tragen. Die UNESCO hat dem Geopark erneut die grüne Karte verliehen und damit die erfolgreiche Arbeit der vergangenen Jahre bestätigt. Besonders positiv bewertet wurden die kontinuierliche Verbesserung englischsprachiger Informationsangebote sowie die hohe Qualität der Geoparkarbeit insgesamt. Gleichzeitig wurden Empfehlungen für die weitere Entwicklung ausgesprochen. Die erneute Auszeichnung ist ein wichtiger Erfolg für die gesamte Region und unterstreicht die internationale Bedeutung des geologischen, kulturellen und natürlichen Erbes zwischen Harz und Heide. Die Kita Wirbelwind in Klostermannsfeld nimmt ab sofort am AOK Gesundheitsförderprogramm Julinchen Kids fit und gesund in der Kita teil. Am 1. Juni ist die Kita mit einem Fest in das Projekt gestartet. Julinchen Kids richtet sich an Krippen- und Kindergartenkinder und soll ihnen eine gesunde Lebensweise vermitteln. Auch die Gesundheit der Erzieherin liegt im Fokus und Eltern werden mit einbezogen. Insgesamt läuft das Projekt 3 Jahre. Julinchen Kids feiert in diesem Jahr sein 12-jähriges Bestehen. Seit dem landesweiten Start 2014 haben bereits 174 Kitas teilgenommen. Über 12.780 Kinder und deren Eltern sowie über 2.000 Erzieherinnen und Erzieher konnten so bislang erreicht werden. Aktuell werden 57 Einrichtungen von der AOK Sachsen-Anhalt betreut. Interessierte Kitas können sich unter www.deine-gesundheitswelt.de/kinderprojekte über Julinchen Kids informieren und für eine Teilnahme anmelden. Dort gibt es auch Informationen zu den anderen Kinderprojekten der AOK Sachsen-Anhalt. Das Theater Eisleben lädt Theaterfans dazu ein, die warme Jahreszeit mit Kultur unter freiem Himmel zu genießen. Heinrich von Kleists Klassiker Der zerbrochene Krug verlässt die große Bühne und zieht um. Ab dem 12. Juni ist die Inszenierung an insgesamt 3 Terminen im Theatergarten zu erleben. Tickets sind an der Theaterkasse in der Bucherstraße und der Abendkasse sowie online unter theater-eisleben.de oder telefonisch unter 03475 60 20 70 erhältlich. Am 13. Juni von 9.30 Uhr bis 16 Uhr ist wieder Numismatik-Ausstellung der Hettstädter Münzfreunde in Walbeck im Dorfgemeinschaftshaus im Anbau der Kultursaal, das ist Klosterstraße 7.
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